0: schneiden wir Menschen Tomatensamen aus, die dann über die Kläranlagen in den Rhein gelangen. Und das war WDR aktuell. Das Wetter in Nordrhein-Westfalen. Heute Nacht ist es leicht bewölkt bis klar und trocken. Gegen Morgen bildet sich örtlich Nebel bei Tiefstwerten von 10 bis 3 Grad. Später am Tag wird es oft freundlich mit Sonne und Wolken. Dazu in Höxter bis 17 Grad, in Ibbenbüren bis 18 Grad und in Lippstadt bis 19 Grad. Der Freitag wird nach lokalem Nebel erst sonnig, im Verlauf ziehen erst Wolken und am Abend dann erste Schauer rein. Vorher gibt es 19 bis zu 23 Grad. Die Zeit, es ist 2.03 Uhr.
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2: Sperrung Anschlussstelle, 14. Oktober bis zum 15. Oktober. Zwischen 20 und 5 Uhr auf der A3 Oberhausen Richtung Frankfurt ist die Anschlussstelle Köln-Delbrück bis Donnerstagmorgen um 5 Uhr wegen Bauarbeiten gesperrt. Auf der A3 Köln Richtung Frankfurt ist die Anschlussstelle Siebengebirge bis voraussichtlich zum 17. Oktober gesperrt.
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3: 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Und da sind wir beim Highlight dieser schon. Der eines der Highlights ist das PPPPPP. Das ist das perfekt fantastisch polierte Popnacht-Package. Das holt ihr euch. Das ist nur symbolisch gemeint. Ihr werdet es natürlich gebracht bekommen. Also wenn ich persönlich keine Zeit habe, gibt es einen führenden Postboten. Der wird an der Tür klingeln. Dann wird der Türrahmen rausgenommen, weil das Paket so groß ist, dass es wahrscheinlich gar nicht durch die Tür geht. 07221 2011, wer mitspielen möchte, um ein Popnacht-Package. 07221 2011.

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1: Wir drehen das Rad zurück. Was war denn so los an diesem 15. Oktober in der Geschichte? Guten Morgen, Clemens aus Jever. Hallo.
2: Hallo, moin. Und
1: Clemens ist gut gelaunt, er sitzt auch draußen. Ist es von der Temperatur einigermaßen angenehm, dass du auf der Terrasse das noch hier so durchziehen kannst um 2.09 Uhr?
2: Es ist um 2.09 Uhr immer noch angenehm mit Bademantel.
1: Sehr gut, mit Bademantel. Aber du hast keinen Pool in der Nähe gehabt, oder? Wo du reingesprungen bist.
2: Nein, aber so ein bisschen Wärme muss ja sein.
1: Natürlich, und du kennst dich ja aus, wie das ist mit Wärme und Körper, weil du bist Physiotherapeut. Wegen was sind denn die Menschen am häufigsten zu dir gekommen? Mit welchen Leiden? So Wirbelsäule oder was? Wo ist das am häufigsten?
2: Das meiste sind Rückenbeschwerden oder schon im Kindesalter Haltungsbeschwerden.
1: Aha, genau, die Haltung. Empfiehlst du Einlagen, wenn man eine schlechte Haltung hat, oder sollte man anders rangehen?
2: Nein, Einlagen ist nicht gut, weil da wird das Fußgewölbe gestützt, aber das schwächt sich dann auch dadurch.
1: Ja, siehst du, das wollte ich immer schon mal wissen, da gibt es so unterschiedliche Meinungen dazu. So, jetzt kommen die zwei Fragen, die, hier gibt es jemanden, der könnte wahrscheinlich dich als Physiotherapeuten auch gut gebrauchen. Und zwar ein Rockstar, der hat vor 22 Jahren so einen kleinen Zwischenfall gehabt in Frankreich. Da ist er viel zu schnell gefahren mit seinem Turbo. Und fuhr mit 200 Kilometer pro Stunde auf einer Landstraße, kam die Polizei. Ja, was ist denn das? 750 Euro hat er bezahlt, musste das Auto stehen lassen, hat er irgendwie noch, ich weiß nicht, ob er es getrunken hatte, das weiß man nicht so genau, aber seine Sekretärin, die musste dann das Fahrzeug weiterfahren. Die Sekretärin hieß nicht Leila und hier war auch nicht Mr. Fast Feet am Steuer, sondern eher so Mr. Slow Hand, und das waren die Hinweise. Wem ist denn der Führerschein abgenommen worden? War das Elton John, Eric Clapton oder Bruce Springsteen? Was glaubst du?
2: Bruce Springsteen.
1: Wenn die Sekretärin nicht Leila hieß und er eher Mr. Fast Feet war und aber nicht Mr. Slow Hand in diesem Moment, wie er sonst genannt wird, war das Elton John, Eric Clapton oder Bruce Springsteen?
2: Du bleibst Eric Clapton.
1: Eric Clapton, ja, ich habe Bruce Springsteen gar nicht gehört. So, 65 Jahre ist es her, da hat Jim Knopf und Lukas, der Lokomotivführer, Premiere gehabt bei der Augsburger Puppenkiste, noch in Schwarz-Weiß, zum ersten Mal gesendet worden. Wie heißen denn die Piraten, die Jim das Leben manchmal erschwerten? Waren das Blutzwente und Messerjocke oder die 12 Apostel oder die Wilde 13?
2: Die Wilde 13.
1: Oh, komm schon, gehört dir ein Pop-Nacht-Package. Hast du doch alles locker gemacht, oder? Oder?
2: Ja.
1: Der Bademantel
2: macht's möglich. Mir ist nicht warm geworden. Ich lasse den Mantel noch an.
1: Das wollte ich mal sagen. Also ich schicke dir was zu und liebe Grüße nach Jever.

0: Save Your Tears for Another Day. So, und ich habe einen sehr herzigen Geburtstagsgruß von Michael aus Lenzburg. Der hat einen Sohnemann und der ist ganz woanders. Hallo, guten Morgen.
1: Guten Morgen, Benny Bär. Ja. Wäre es vielleicht möglich, meinem Sohn Geburtstagsgrüße zu schicken?
0: Jo.
1: Er wird jetzt, seit 2 Stunden, ist er 37 und er sitzt auf dem Tenderrhein im Mittelmeer vor der türkischen Küste und hat Wache. Mhm. Und ich weiß ganz genau, dass er dich hört. Wäre toll, wenn du ihm ein paar Grüße über den Äther schicken könntest.
0: Jawohl.
1: Liebe Grüße, Micha aus Lenzburg.
0: Das ist doch nett. Und er hat auch einen Lieblingshit, den kriegt er ein bisschen lauter zum Geburtstag. Also an unser Geburtstagskind Vanessa Amorosi.

0: weitermachen.
1: Schon wie so eine Trader. Es ist 2.30 Uhr.
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3: Heute Nacht bleibt es trocken. Zum Morgen bildet sich örtlich Nebel und Hochnebel bei 10 bis 3 Grad. Der Tag startet stellenweise neblig und grau und wird im Verlauf freundlich mit Sonne und Wolken bei 14 bis 20 Grad.
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4: Sperrung Anschlussstelle. 14. Oktober bis zum 15. Oktober. Zwischen 20 und 5 Uhr auf der A3 Oberhausen Richtung Frankfurt ist die Anschlussstelle Köln-Delbrück bis Donnerstagmorgen um 5 Uhr wegen Bauarbeiten gesperrt. Auf der A3 Köln Richtung Frankfurt ist die Anschlussstelle Siebengebirge bis voraussichtlich zum 17. Oktober gesperrt. Auf der A40 Essen Richtung Venlo ist im Kreuz Duisburg die Verbindung zur A59 Richtung Düsseldorf weiterhin bis zum 23. Oktober gesperrt.
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1: Und die am meisten unterschätzte Höchsttemperatur in Zinnwald-Georgenfeld. Da werden es heute 14 Grad im besten Fall. Die Popnacht ist hier. Mein Name Ben Sträubel.

0: My Mind und Ellie Goulding hier in der Popnacht. Den Kreativen gehört die Nacht. Anja aus Dortmund ist wieder schwer dabei. Hat ja schon einige Kunstwerke geschaffen und heute ist ein Vorhang dran. Ich kann das noch nicht so genau deuten. Du hast ein sehr schönes Foto geschickt, dass du mit der Spraydose bist du im Schlafzimmer unterwegs. Erzähl doch mal,
1: da
0: was
1: bin
0: das
1: bin ich wird. Zugange im Schlafzimmer, lieber Benny Bär. Und da ist ein Store, der ist weiß. Der wird jetzt umfunktioniert zur Leinwand. Quasi mache ich ein Meeresbild mit einem blauen Himmel im Hintergrund und jetzt schöne Sonne scheint. Also orange Sonne, gelb-orange.
0: Ja.
1: Der Hintergrund vom Himmel hellblau und das Meer ist so türkis-smaragdgrün, wunderbar.
0: Das sprühst du mit der Spraydose.
1: Mit Lackfarbe.
0: Ja.
1: Okay. Mit Lackfarbe vom Auto.
0: Und was soll dir das vermitteln? Also einfach irgendwie so ein Feeling wie auf Mallorca?
1: Ja, das ist ein schöner Roman. Ja, so ein Mallorca-Feeling im Schlafzimmer. Kann ich natürlich jetzt noch nicht genießen, das stinkt atemberaubend, deswegen muss ich im Wohnzimmer schlafen.
0: Okay, ja, verstehe. Aber durchlüften ist ganz gut, sonst wird man zum Schnüffler, ne? Wird man süchtig.
1: Das mag man nicht.
0: Ja, dann wünsche ich dir aber sehr viel Spaß bei der Kreation.
1: Ja, das habe ich.
0: Bist du noch in den Anfängen?
1: Ja,
0: wenn es fertig ist, dann schickst du mal ein Foto.
1: Wenn es fertig ist, okay.
0: Und dann halte ich das hoch, dass wir alle da ein bisschen teilnehmen können. Ja, also weiter so kreativ bleiben. Ciao, ciao.
1: Danke, mach ich. Tschüss.

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Viertel vor drei ist es. Auf der A3, Frankfurt in Richtung Köln, da liegt ein Reh zwischen Wiesbadener Kreuz und Wiesbaden-Niedernhausen. Und aufpassen auf der A71, auch dort ein Reh auf der Fahrbahn. Schweinfurt in Richtung Suhl zwischen Mellrichstadt und Rentwertshausen. Ihr fahrt ja sowieso aufmerksam, aber wenn ihr noch was gesehen habt, als aufmerksamer Mensch im Therapiekreis, dann gerne warten wir uns untereinander 072 21 11 per WhatsApp. Hier ist die Popnacht.

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Saskia lebt in Köln und hätte gerne einen romantischen Hit. Ja, man muss sagen, Robbie Williams hat viele romantische Songs geschrieben, aber einen, da hat er zumindest den Text nicht geschrieben. Das ist ein Gedicht, das er einfach nochmal in einer anderen Form dargeboten hat, im Original von Rudyard Kipling und The Road to Mandalay. Ich mach's ein bisschen lauter und dann liebe Grüße nach Köln.

ist 2.57 Uhr auf der A9 Halle-Leipzig in Richtung Berlin. Da steht ein defektes Fahrzeug auf der Autobahn zwischen Rastplatz Rosselquelle Ost und Klein-Marzins. Die Popnacht mit Zein und Pillow.

0: 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Es ist 3 Uhr.
1: Die Nachrichten mit Marion Köhlis. Guten Morgen.
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1: Ab heute ist Alkoholtrinken an allen rund 7500 Bahnhöfen der Deutschen Bahn verboten. Das soll sie sicherer machen. Mehr von Anke Kahle, WDR aktuell.
2: Weniger Müll, geringeres Konfliktpotenzial und ein angenehmeres Umfeld für Reisende und Mitarbeitende. Das verspricht sich die Deutsche Bahn vom neuen Alkoholverbot. An knapp 40 großen deutschen Bahnhöfen gilt es bereits. Dort habe man laut Bahn überwiegend positive Erfahrungen gemacht. Außerdem hätten sich in einer Umfrage rund 80% für ein konsequentes Verbot ausgesprochen. Wer wiederholt dagegen verstößt, dem droht ein Hausverbot. Alkohol gibt es aber weiterhin in der Bahnhofsgastronomie. Auch verschlossene Alkoholflaschen dürfen im Gepäck mitgeführt werden.
1: Die Bundesregierung hat neue Regeln dazu beschlossen, was Kinder und Jugendliche im Netz machen dürfen. Alle unter 13 sollen soziale Netzwerke nicht alleine nutzen dürfen, außer die Angebote sind altersgerecht. Wenn der Bundestag zustimmt, sollen die Regeln so lange gelten, bis es EU-weite Regelungen zur Online-Nutzung für Kinder und Jugendliche gibt. Und das ist auch noch wichtig. Rauchen soll teurer werden. Der Bundestag stimmt heute über eine stufenweise Anhebung der Tabaksteuer ab. 2030 soll eine Packung mit 20 Zigaretten knapp 12 Euro kosten. In Essen fahndet die Polizei mit einem Foto nach einem flüchtigen Häftling. Gestern Mittag hatten zwei maskierte Männer dem 34-jährigen Deutschen bei einem Arztbesuch zur Flucht verholfen. In Berlin werden die Sondierungsgespräche zwischen Linken, Grünen und SPD fortgesetzt. Die drei Parteien verständigten sich darauf, dass ihre gemeinsame Erklärung zum Vorgehen gegen Antisemitismus weiter gilt. Über einen Monat lang ist im Yellowstone-Nationalpark in den USA nach der vermissten Hündin Luna gesucht worden. Jetzt ist die 10-jährige Jack-Russell-Hündin wieder da. Sie ist in eine Lebendfalle getappt, in der T-Shirts und ein Kopfkissenbezug ihrer kalifornischen Familie lagen, um sie anzulocken. Luna war Mitte September aus einer Unterkunft verschwunden, weil aus Versehen die Zimmertür aufstand. Einheimische und Touristen hatten bei der Suche geholfen. Der Hündin geht es gut, sie hat nur an Gewicht verloren. Das war WDR aktuell. Das Wetter in Nordrhein-Westfalen. Die Nacht ist noch leicht bewölkt bis klar und trocken. Gegen Morgen bildet sich örtlich Nebel bei 10 bis 3 Grad. Später am Tag wird es oft freundlich mit Sonne und auch Wolken. Dazu in Attendorn bis 17 Grad, in Menden bis 18 Grad und in Wuppertal bis 19 Grad. Der Freitag wird nach lokalem Nebel erst sonnig. Im Verlauf ziehen erst Wolken und zum Abend

0: erste Schauer rein. Vorher gibt es 19 bis 23 Grad. Am Samstag gibt es dann nur einzelne Schauer bei 12 bis 15 Grad. Die Zeit, es ist 3.03 Uhr.
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2: Sperrung Anschlussstelle. 14. Oktober bis zum 15. Oktober. Zwischen 20 und 5 Uhr auf der A3 Oberhausen Richtung Frankfurt ist die Anschlussstelle Köln-Delbrück bis Donnerstagmorgen um 5 Uhr wegen Bauarbeiten gesperrt. Auf der A40 Essen Richtung Venlo ist im Kreuz Duisburg die Verbindung zur A59 Richtung Düsseldorf weiterhin bis zum 23. Oktober gesperrt.
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3: 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Und dann fliegen wir gleich wieder über Deutschland. Also was heißt denn wir? Mein zweites Ich und ich selbst, wir werden in einem schönen Flieger, einem Flievertüt, Platz nehmen. Und dann landen wir neben der Backstube von Eckart Roland Kunz, unserem Bäckermeister. Und er spielt einen Song, erkenne ich den Titel. Dann erspiele ich euch die wertvollen Backwaren in wenigen Minuten.
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0: Sind wir dabei hier? Da sind wir dabei. Das ist prima. Clouseau und Gewinner.
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0: Der Bäcker ist der Eckart. Und Eckart lebt in Meiningen in Thüringen über seiner Backstube und ist inzwischen schon reingefallen in seine Bude. Hat ein Instrument geschnappt und ist hoffentlich gut gelaunt. Guten Morgen.
3: Nein, schlecht gelaunt. Ich überlege, ob ich überhaupt noch nachts arbeiten
0: kann. Ja, das kommt ja öfter mal. Was ist denn vorgefallen? Ja,
3: du hast in manchen Sachen doch manchmal recht, was die Tagmenschen betrifft.
0: Ja.
3: Folgendes ist passiert. Eine Kundin kommt in mein Geschäft, die hat vorgestern ein Müslibrötchen gekauft. Das ist ein Hefeteiggebäck mit bisschen Körnergespelz und Rosinen. Und vor 14 Tagen hatte sie bereits auch so ein Gebäckstück erworben.
0: Ja.
3: Und gestern hat sie sich beschwert, dass ihr in ihrem Müslibrötchen nur 12 Rosinen drin waren.
0: Was ja eine Menge ist. Das ist
3: ja, und in dem ersten, was sie gekauft hat, waren 16 Rosinen drin.
0: Oh, das heißt, sie hat das gezählt.
3: Ich habe jetzt Kopfkino. Ich weiß, was die Frau gemacht hat. Ja. Die hat dieses Brötchen mit vielleicht einer Gabel oder einem Messer auf einem Teller so zerstückelt und dann die ganzen Rosinen da rausgesammelt und gezählt.
0: Ja.
3: Ist das noch normal?
0: Nein, ich würde sagen, das ist schon, also man wollte nicht jetzt da so näher mit so jemandem zusammen sein vielleicht.
3: Ja, und dann hat sie mich gefragt, warum das so ist. Und da habe ich ihr gesagt, ich habe keine Strohhalme mehr.
0: Ja, warum?
3: Und sie gesagt, wollen Sie mich verarschen? Was machen Sie mit Strohhalmen? Ich gesagt, ja, weil die Rosinen, die sind so teuer. Ich kaufe immer Weintrauben und dann stecke ich den Strohhalm in die Weintraube und sauge die Flüssigkeit raus, bis sie so schrumpelig ist wie eine Rosine.
0: Ja.
3: Man muss ja sparen irgendwo.
0: Ja.
3: Man muss ja überleben.
0: Aber du hast das nicht auf sie bezogen.
3: Nein, aber sie ist dann mit einer schlagenden Ladentür aus Brass ist sie raus.
0: Kundin verloren.
3: Ja, wahrscheinlich. Ja. Aber ich möchte diese Dame auch nie wiedersehen.
0: Ach, so muss. Der Trick ist ja, dass man verzeiht. Weißt du, wir sind ja nun wirklich, wir stehen hier über den Dingen als empathische Menschen.
3: Leihbischof Dr. Benny.
0: So ist das. Und ich komme dann zum Schlichten. Ich komme dann mit dieser Frau, komme ich dann dem Messdiener gewandt.
3: Ja, und segne es.
0: Genau, mit Rosinen.
3: Natürlich.
0: Ja. Vielleicht heiraten wir dann, du bist der Trauzeuge und die Rosinen fallen eben aus dem Private Jet von oben runter.

0: ja. Ich habe gerade Kopfkino.
1: Welches Instrument hören wir gleich?
0: Ja, es geht mir schon gleich wieder besser, da ich heute auf der Blockflöte spielen werde.
1: Na gut, okay. Noch zwei schöne Songs vorher von Kamrad und Billy Eilish.

0: Love Sober.
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0: Auf der Bärblockflöte wird Eckhard Holland Kunz einen Song spielen. Dann kenne ich den Titel. Der spiele ich euch Backwaren, wenn ich nicht weiterkomme. Oder ihr habt eine Idee. 07221 2011. Dann seid mal ein Telefonjoker. So, dann bin ich jetzt vorbereitet mental, lieber Eckhard.
2: Ja, ich habe noch vergessen. Ich muss noch den Miroslav grüßen. Der hat gestern das Bärlauchbrot abgeholt.
0: Mhm.
2: Miroslav. Ich habe ihn gefragt, ob er den ersten FC Nürnberg trainiert.
0: Ja.
2: Aber es war, hat er verneint.
0: Das ist immer diese so naheliegende Sachen, die du dann mit denen du da reinbrichst. Dann
2: ja,
0: auch, dass,
2: ich
0: das
2: muss
0: das
2: mal
0: ja
2: Eselsbrücke
0: bilden. Sag ich, aber das mögen die Leute nicht.
2: Sonst vergesse ich das.
0: Ja, tausendfach hat er das gehört, ist darauf angesprochen worden. Das ist wie wenn jemand, der Kevin heißt, dann sagt, Kevin, bist du allein zu Hause? Und so.
2: Ja, genau.
0: Das macht man nicht.
2: Genauso schlimm.
0: Ja, schlimm.
2: Ich gelobe Besserung, aber ich habe dafür auch den Miroslav seinen Vorschlag.
0: Mhm.
2: Ich suche heute folgenden Liedanfang.

0: Ja.
1: Das,
0: gut, es ist mal, hätte ihr sich gedacht, dass du es so gut spielen kannst, weil ich glaube, du hast ihn nicht ein einziges Mal verspielt. Erstaunlich.
1: Aber mit deinem Lob kann ich nicht viel anfangen. Ich brauche Titel und Interpret.
0: Von Republic und All Say Right Moves.
1: Ach Mensch.
0: Mhm. Ich hätte auch einen Telefonjoker. Wir können mal gucken, was der meint. Hallo? Telefonjoker? Hat er aufgelegt.
1: Er hat aufgegeben.
0: Ja, okay. Ist auch gut.
1: Ja, aber du hast es ja gelöst.
0: Ja. Was bekommt denn der Erste, der in die Backstube reinbrüllt? Popnacht.
1: Ja, ich habe am Donnerstag ja immer einen lecker dampfenden Zwiebelkuchen.
0: Ja.
1: Und da gibt es 3 Stück und ich werde sogar ein Fläschlein federweise dazugeben.
0: Na, wunderbar.
1: Ja, das ist doch was.

Test My Luck. Aha. Purple Disco Machine, neuer Hit. Und natürlich schicken wir jetzt mal ein Energiefeld auf die A8. Elvira hat natürlich gemerkt, das war auch One Republic, All the Right Moves. Sie hat es auch erkannt, aber ich habe es noch gar nicht gespielt. Oh, da kommt es aber jetzt, was unser Bäckermeister so schön in die Bärblockflöte geblasen hat im Original.

0: Welcome to Hard Light. Kenny Loggins, es ist 3.32 Uhr.
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2: Heute Nacht bleibt es trocken. Zum Morgen bildet sich örtlich Nebel und Hochnebel bei 10 bis 3 Grad. Der Tag startet stellenweise neblig und grau und wird im Verlauf freundlich mit Sonne und Wolken bei 14 bis 20 Grad.
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3: Sperrung Anschlussstelle. 14. Oktober bis zum 15. Oktober. Zwischen 20 und 5 Uhr auf der A3 Oberhausen Richtung Frankfurt ist die Anschlussstelle Köln-Delbrück bis Donnerstagmorgen um 5 Uhr wegen Bauarbeiten gesperrt. Auf der A3 Köln Richtung Frankfurt ist die Anschlussstelle Siebengebirge bis voraussichtlich zum 17. Oktober gesperrt. Auf der A40 Essen Richtung Venlo ist im Kreuz Duisburg die Verbindung zur A59 Richtung Düsseldorf weiterhin bis zum 23. Oktober gesperrt.
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4: Am meisten unterschätzte Höchsttemperatur Itzehoe. Programm heute 17 Grad. Hier ist die Popnacht mit Marc Ember und ich bin Ben Stroll.

0: Schei, Inspiration. Um 3.38 Uhr braucht man ja auch ein bisschen. Und Patrick aus Weissach bei Böblingen, der hat sich mal nach draußen begeben. Und nicht nur zum Luftschnappern, sondern schnuppern, sondern auch zum Zigarettenholen. Aber du bist beim Sternenhimmel hängen geblieben, was ja schön ist. Hallo Patrick, guten Morgen.
1: Ja, morgen.
0: Ja, du hast ein sehr schönes Foto geschickt, wo du also so sehnsüchtig nach oben schaust. Was siehst du denn da? Was macht es mit dir?
1: Viele Sterne. Was es mit mir tut?
0: Ja.
1: Es macht mich klein und demütig.
0: Ja, siehst du, das ist ja dann auch schon mal was. Ich meine, obwohl man will sich ja gar nicht so klein und demütig fühlen, aber also im positiven Sinne.
1: Nee, aber das ist so. Und ich habe jetzt speziell direkt auf das Sternbild, wo ich gerade was im Massives gerade im steht, was das Sternbild des Orion ist.
0: Siehst du?
1: Hatte ich in Spanien mal ein Erlebnis nachts um gleiche Uhrzeit ungefähr. Da war das natürlich anders verdreht von der Seite her. Das kann man wie ein Kreuz auch sehen, dieses Sternbild. Also die Beta-Kreuze zu Riegel 1 und die 3 in der Mitte.
0: Mhm.
1: Und da gab es einen Lichttransfer, einen Strich von Beta-Kreuze durch Alminnach, heißt der, glaube ich.
0: Ja,
1: in
0: ja,
1: der
0: ja,
1: Mitte
0: ja.
1: Zu Riegel 1. Kein Witz, kein Witz, kein
0: nein,
1: Witz.
0: Nein, ich liebe das Gespräch. Ja, Beta-Kreuze, ganz genau. Ja, ja, das ist ein guter Kerl.
1: Beta-Kreuze ja, ist natürlich. Der rot leuchtet.
0: Der dann in Spanien in Löffelchenstellung zu sehen, ganz genau. Aber ist auf jeden Fall, es macht mit dir was und das finde ich schön. Du hast, das ist, diese Romantik kommt mal ganz kurz rüber und diese Gedanken. Und ich würde sagen, das lenkt auch vom Rauchen ab. Hast du dir die Zigaretten schon geholt?
1: Nein, das macht mir gerade noch. Ich liege auf dem Rücken jetzt auf diesem Tartanplatz.
0: Perfekt. Schön durchpusten. Das ist eine sehr gute Sache.
1: Und rauch eine.
0: Nein.

Klocken, Skeletons in der Popnacht. Vorsicht bitte. Auf der A4 Chemnitz in Richtung Erfurt zwischen Erfurt West und Kreuz Erfurt. Ein defekter LKW steht dort. Und dieses hier, Somber mit Undressed in der Popnacht. 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

0: Jones.
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2: Oh, ein Happy Birthday. Happy Birthday, lieber Florian.
3: Happy Birthday to you.
2: Flo feiert in Brandenburg seinen 27. Geburtstag, aber das nicht besonders romantisch. Er hat einen E-Scooter auseinandergenommen und war das schon vor 4 Stunden, also noch bevor sein Geburtstag überhaupt gefeiert wurde. Nur 7 Leute haben ihm geschrieben um 0 Uhr, das ist auch ein bisschen wenig, meint er. Hätte er mit 28 damit gerechnet, dass du noch 7 Leute schreibst. Aber der Tag ist ja noch jung oder die Nacht ist alt. Ich weiß nicht, von welcher Seite ihr es betrachtet. Kann ja noch was passieren. Ich würde um 12 Uhr mittags einen Strich drunter machen und dann sagen, ich sortiere aus. Oder vielleicht, wenn jemand überrascht, ich sortiere jemanden neu ein. Ne? Wo jemand geht, kommt auch wieder etwas Neues. Also er versucht, diesen E-Scooter zu reparieren, den er mal irgendwann gekauft hat und... Ich hoffe, du bekommst es hin einigermaßen. Ansonsten finden wir auch einen Fachmann. Es gibt ja nun sehr viele kreative und schlaue Menschen, die nachts unterwegs sind insbesondere. Dann helfen wir dem Flo in Brandenburg. Hier ist sein Lieblingshit. Ich mach lauter. Drake.

One Dance. Es ist 3:54 Uhr. Wollen wir uns mal piepen lassen? Ja, gibt es noch zwei Gefahrenstellen. Einmal die A1, A62 Trier in Richtung Landstuhl. Da steht ein defektes Fahrzeug mitten auf der Autobahn. Zwischen Nonnweiler Bierfeld und Rastplatz Sötern. Und ein Unfall ist auf der A5 passiert. Karlsruhe in Richtung Basel zwischen Lahr und Raststätte Malberg West. Fahrt ihr auch bitte vorsichtig. Und Svenja genießt diesen Song. Svenja ist auf dem Weg gerade an den Comersee in den Urlaub mit Paddy, ihrem Partner, und würden gerne Candy hören.

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1: Mit Marion Köhlis, guten Morgen.
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1: An Bahnhöfen darf ab heute kein Alkohol mehr getrunken werden. Das Verbot gilt an allen rund 7500 DB-Bahnhöfen, inklusive der Bahnsteige. In einigen Kommunen darf auch auf dem Vorplatz nicht mehr getrunken werden. In der Bahnhofsgastro ist Alkohol weiter erlaubt. Die Deutsche Bahn erhofft sich weniger Müll, weniger Ärger und mehr Sicherheit. In knapp 40 Bahnhöfen ist Alkohol schon länger tabu, unter anderem in Köln. In Essen fahndet die Polizei mit einem Foto nach einem geflohenen Häftling. Dem 34-jährigen Deutschen gelang gestern Mittag bei einem Arztbesuch die Flucht. Mehr dazu von Lukas Haack.
2: An der Praxis bekam er Hilfe von zwei Komplizen. Die drei Männer konnten in unterschiedliche Richtungen wegrennen. Zwei Justizmitarbeitende hatten den Mann begleitet. Sie wurden wohl überwältigt und gefesselt, sollen aber sonst unverletzt sein. Die Polizei warnt die Leute in Essen. Aktuell kann sie noch nicht einschätzen, wie gefährlich die Gruppe ist und ob sie bewaffnet ist. Deswegen soll man keine Verdächtigen ansprechen, sondern direkt die 110 wählen. Bei der Flucht hat einer der Männer einen Gegenstand unter ein Auto geworfen. Der Bereich wurde abgesperrt. Ein Entschärfungsteam kam zum Einsatz. Mittlerweile ist klar, es war eine Handgranatenattrappe aus Holz.
1: Und das ist auch noch wichtig. Am größten deutschen Flughafen in Frankfurt könnte Kerosin knapp werden. Laut Bild Online gibt es Versorgungsprobleme, unter anderem, weil Tankschiffe wegen niedriger Rheinpegel nicht voll beladen werden dürfen. Die Lufthansa rechnet bei sich aber nicht mit Ausfällen. US-Präsident Trump hat bei einer Wahlkampfveranstaltung gesagt, dass Menschen, die geheime Infos zu US-Militäreinsätzen weitergeben, erschossen werden sollten. Diskutiert wird in den USA gerade auch die erste mögliche Militärhinrichtung seit 65 Jahren. Die Exekution eines verurteilten Attentäters soll auch live gestreamt werden. Die britische Regierung bezahlt für 17 Millionen Pfund Reparaturen am Atomkraftwerk Tschernobyl in der Nordukraine. Unter anderem soll die Schutzhülle repariert werden. Ein russischer Drohnenangriff hat im vergangenen Jahr den Schutzmantel beschädigt. 1986 hat es einen der weltweit schwersten Atomunfälle dort gegeben. Borussia Dortmund hat in der Fußball-Champions League verloren und wertvolle Punkte liegen lassen. Der BVB unterlag beim norwegischen Vizemeister Bodø/Glimt mit 0:1. Nach dem Tor der Norweger in der 52. Minute wachten die Dortmunder auf. Zu spät, sagte BVB-Coach Niko Kovac.
3: Bis zu ungefähr 55, 60. Minute haben wir nicht stattgefunden. Das heißt, wir waren mit dem Ball nicht gut, wir waren gegen den Ball nicht gut, haben zu viele Chancen des Gegners zugelassen, sodass wir verdient verloren haben.
1: Für Kovac war es die erste Saisonniederlage überhaupt in einem Pflichtspiel. Und das war WDR aktuell. Das Wetter in Nordrhein-Westfalen. Jetzt gegen morgen bildet sich örtlich Nebel oder Hochnebel bei 10 bis 3 Grad. Später am Tag wird es oft freundlich mit Sonne und Wolken. Dazu in Waldbröl bis zu 17 Grad, in Solingen bis 18 und in Hagen sind heute bis zu 19 Grad drin. Es ist 4.03 Uhr.
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4: Sperrung Anschlussstelle. 14. Oktober bis zum 15. Oktober. Zwischen 20 und 5 Uhr auf der A3 Oberhausen Richtung Frankfurt ist die Anschlussstelle Köln-Delbrück bis Donnerstagmorgen um 5 Uhr wegen Bauarbeiten gesperrt. Auf der A40 Essen Richtung Venlo ist im Kreuz Duisburg die Verbindung zur A59 Richtung Düsseldorf weiterhin bis zum 23. Oktober gesperrt.
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5: Mit Ben Streubel. Einen Prominenten habe ich noch, der steckt im Zombie-Kostüm. Der fühlt sich auch so ein bisschen wie ein Zombie, weil momentan, gestern hat er keinen guten Einstieg gehabt in seinen heutigen Geburtstag. Und wer das ist, das werdet ihr hoffentlich gleich raushören in 7 Minuten bei unserem Rätsel für ein Popnacht-Package.
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0: Snow Patrol und Called Out in the Dark.
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0: Dieser Prominente, der heute Geburtstag feiert, hat dann was mit Fußball zu tun. Ja, er hat was mit Fußball zu tun. Wer ist denn das?
2: Dass es alles relativ einfach ist auf dem Papier. Aber wenn es dann losgeht, wenn das Licht angeht, beziehungsweise der Schiedsrichter anpfeift und die Fans auf der gegenüberliegenden Seite dort Radau machen, ist es nicht einfach.
0: Ja, wie heißt denn der Prominente im Zombie-Kostüm, der heute Geburtstag feiert, obwohl er gar nicht so in Feierlaune sein kann? 07221 2011. Wer es weiß, verdient sich ein Pop-Nacht-Package.

Sorry, Eilmeldung. Ein Falschfahrer auf der A3 Köln-Frankfurt zwischen Loma und Bad Honnef-Linz. Da kommt ein Fahrzeug entgegen. Bitte äußerst rechts fahren, nicht überholen. Wir melden uns, wenn die Gefahr vorüber ist. Auf der A3 Köln-Frankfurt zwischen Loma und Bad Honnef-Linz ist ein Falschfahrer unterwegs. In beiden Richtungen bitte aufpassen.

That's Dangerous. It Tastes Like Summer. Neuer Hit von James Blunt in der Popnacht. Nach diesem Hit hier von den Fugees lösen wir unser Rätsel auf. Ready or not? Hier ist die Popnacht am Donnerstag.

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1: Na, wer brummelt denn hier vor sich
2: das
1: hin?
2: Das ist alles relativ einfach.
1: Martin aus Dortmund, guten Morgen.
3: Nein, nicht der Martin, der Manni aus Dortmund.
1: Ach, Manni, ich hab Martin verstanden.
3: Dann war das vielleicht mein Fehler. Nee, Manfred, nee, also Manni.
1: Nein, ich nehme immer alle Fehler auf mich, weißt du? Das ist ja gar kein Thema, ne? Die Sünden der Welt. Lass hören, wen hast du denn erkannt?
3: Ja, das war der Niko Kovac.
1: Niko Kovac, meinst du?
2: Alles relativ einfach ist auf dem Papier. Aber ja, wenn es dann losgeht,
1: genau,
2: wenn das Licht
1: Niko
2: angeht.
1: Happy Birthday to Niko Kovac. Und der braucht natürlich ein bisschen gute Energie nach dem Spiel gestern gegen Bodø Glimt. Hast du das mitbekommen da, verloren und so? Wenn du so spät aufgestanden bist, hast du das Spiel nicht gesehen, ne?
3: Nein, leider nicht. Ich bin Berufskraftfahrer. 3:15 ist die Nacht für mich um und da ist mir der Schlaf doch wichtiger.
1: Ja, logisch, aber ich meine, als Dortmunder, ne, bist du, kullert ein Tränchen über die zarten Wangen?
3: Nee, ich hatte ehrlich gesagt sowas schon vermutet, dass das so passiert.
1: Warum?
3: Ja, doch. Wer Bodø Glimt ist kein Selbstläufer. Wer da in der Champions League mitspielt, der kann auch Fußball spielen.
1: Das sind so schöne Sätze von Trainern, die später mal irgendwann vor der Kamera stehen, die sagen genau sowas. Ne?
3: Ja, wahrscheinlich.
1: Oder schlaue Berater oder sowas. Aber es hilft ja nichts. Ne? Es ist eben so. Also wir wünschen ihm trotzdem heute eine schöne Geburtstagsparty. Das kann man verdrängen. Geht ja alles irgendwie weiter. Leppe geht weiter, hat auch irgendein Trainer gesagt.
3: Es gibt Schlimmeres, ja. Benni.
1: Natürlich. Was ist denn eigentlich heute Nacht bei dir gut gelaufen? Was würdest du sagen, war das Highlight deiner Nacht?
3: Ich bin erst, wie gesagt, gerade angefangen. Bin auf dem Weg nach Enningerloh. Besuch das Zementwerk dort.
1: Ja.
3: Ja, und dann wollen wir hoffen, dass der Tag heute ohne Großstaus und Probleme so zu Ende geht.
1: Da sind ja so keine wirklich erotischen Worte dabei gewesen wie Zement oder Stau oder Probleme, war auch nicht besonders aufregend. Vielleicht, ist denn in diesem Zementwerk jemand, der dich begrüßt, der mit einem kleinen virtuellen Feuerwerk zumindest dasteht und sagt, ey, Manni!
3: Nein, leider nicht. Heute geht alles nur elektronisch. Achso. Pin eingeben, einchecken und dann... Ja.
1: Noch nicht mal ein Kaffeeautomat, der auf PIN reagiert.
3: Na,
1: oder so.
3: Doch, Kaffeeautomat gibt es, ja, doch.
1: Dann grüß den mal von uns. Ich schicke dem auch noch ein Energiefeld und ein gutes Pulver. Also, gute Fahrt dahin, ja? Ich schicke dir was zu.
3: Ja, vielen Dank.
1: Tschüss.

Ich hab noch was Romantisches. Und was Motivierendes. Und für den einen auch was Trauriges. Beautiful und Christina Aguilera. Ich liebe diesen Hit. Hier ist die Popnacht.

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2: Heute Nacht bleibt es trocken. Zum Morgen bildet sich örtlich Nebel und Hochnebel bei 10 bis 3 Grad. Der Tag startet stellenweise neblig und grau und wird im Verlauf freundlich mit Sonne und Wolken bei 14 bis 20 Grad. Der Freitag wird nach lokalem Nebel erst sonnig, im Verlauf ziehen erst Wolken und zum Abend erste Schauer auf. Vorher gibt es 19 bis 23 Grad.
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3: Achtung, Falschfahrer auf der A3 Köln-Frankfurt zwischen Lohmer und Bad Honnef. Linz kommt Ihnen ein Falschfahrer entgegen. Fahren Sie äußerst rechts und überholen Sie nicht. Auf der A3 Köln-Frankfurt zwischen Lohmer und Bad Honnef. Linz ist ein Falschfahrer unterwegs. Vorsicht in beiden Richtungen. Auf der A3 Köln Richtung Frankfurt ist die Anschlussstelle Siebengebirge bis voraussichtlich zum 17. Oktober gesperrt.
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4: Und die am meisten unterschätzte Höchsttemperatur heute, jülich, werden es 20 Grad. Hier ist die Popnacht. Ich bin Ben Streubel.

0: Florence and the Machine. Jetzt wecken wir mal Walter.
1: Ja,
0: Walter muss ich wecken. Ich
1: habe einen Weckauftrag. Die gewünschte Gesprächsperson ist nicht zu erreichen.
0: Person, Gesprächsperson.
1: Hinterlasse eine Nachricht.
0: Ja, mach ich ja. Alles gut.
1: Und lege auf, wenn du sie fertig
0: gesprochen
1: hast.
0: Ja, aber Walter muss aufstehen. Walter, du musst aufstehen. Ich habe einen Weckauftrag von dir.

5 Stunden bekommen und jetzt führe ich den aus hiermit. Walter muss nämlich weiterfahren nach Saarbrücken dann. Der ist Schuhmacher und Haupersweiler, wo er jetzt gerade hoffentlich wach wird, da gibt es eben keinen Bedarf für einen Schuhmacher. Das ist also ein Ort mit so vielleicht 200 Einwohnern. Die können ihn nicht gebrauchen. Also da läuft man wie im Westerwald vielleicht auf Sandalen eher mal oder Flipflops, ne? So ist das, meine ganze Familie in Flipflops. Und dann kam irgendwann mal jemand und hat gesagt, sie haben ja Senkspreiz und Plattfüße. Was machen wir damit? Eingipsen, kompletter oder so. Aber Walter ist hoffentlich, ich werde es gleich nochmal versuchen bei ihm. Also ich habe ein schlechtes Gefühl ansonsten, weil ich habe diesen Weckauftrag angenommen. Und er hat einen Lieblingssong, Feiern und Dalton mit Versprich mir, die Popnacht.

0: Heavy Metal Love Zeitvergleich. Bei uns in Deutschland ist es 4.44 Uhr am ganz frühen Morgen oder spät in der Nacht, je nachdem von welcher Seite man es betrachtet. Und in Wyoming, da ist es jetzt unserer Zeit zurück, 20.44 Uhr. Da ist Peter Pada aus eigentlich Aachen, dann später nach Brentwood gezogen auf einem Roadtrip. Hallo Peter.
1: Hallo NB, hallo Deutschland.
0: Da ist aber schön, dass du immer im Urlaub bist. Also wenn ich von dir irgendwelche Bilder bekomme von der Welt irgendwo, wo du dich gerade aufhältst, immer ist er irgendwo. Was ist das für ein Roadtrip, den du für 10 Tage jetzt machst?
1: Jetzt mache ich den Roadtrip zu Grand Teton National Park und Yellowstone National Park. Da war ich noch nie und bin schon so lange, 25 Jahre in Amerika. Und ich denke, jetzt fahren wir mal nach oben in den Norden und einfach nur super und geil und klasse.
0: Toll, siehst du, das ist, also ich bin
1: auch mal... Viele ganz wilden Tiere gesehen, ne? Ja. Elche, Bären, heute ein Grey Wolf, also ist einfach nur Wahnsinn.
0: Und was war das Highlight bisher?
1: Highlight war eigentlich mein Elch. Ich habe noch nie einen Elch vorher gesehen, immer nur gedacht, Elche gibt es in Norwegen oder in Finnland, aber... Ja. So ein Elch hier ist schon ein Riesending, ne?
0: Aber Yellowstone Park ist natürlich auch eine Reise wert. Ich bin mal in Yellowstone Park, glaube ich, nach dem Abitur mit Bruder und irgendeiner Person noch, die ich nicht mehr erwähnen möchte, gab es auch Stress, in Richtung Yellowstone Park gefahren und dann stand nach vielen, vielen, ich glaube hunderten Kilometern empfunden, stand Road Closed. Da ging es nicht mehr weiter.
1: Ja.
0: Da kann man Pech haben, ne?
1: Da kann man Pech haben. Also hier gibt es auch schon viele, die geschlossen sind, weil schon der erste Schnee, hast du auf dem Bild gesehen, oben die Gipfel sind schon voller Schnee. Gestern hat es ein bisschen geschneit und geregnet. Und ja, ich hoffe, dass wir noch in Yellowstone noch ein paar große Bison sehen können. Da fehlt mir noch in der Liste, so ein Bison.
0: Sonst muss man zurückfahren, ne? Wenn man da nicht zum Bison kommt, dann hat man keine Chance. Road closed heißt und dann genau. Tankstelle finden noch, wenn man da noch übel mitgespielt bekommt.
1: Dann ja, also beep, immer beep. Bevor du in den Nationalpark reingehst, immer voll tanken, weil man weiß nie, was passiert.
0: Siehst du, das ist nämlich ein schöner Satz, ein Bildungssatz hier, den wir in dieser Sendung am 15.10. mitgenommen haben. Ne? Immer voll tanken, bevor sie in den Nationalpark geht. Peter, ich wünsche dir noch eine ganz tolle Reise und begleite dich jetzt mal mit deinem Lieblingshit, den du dir ausgesucht hast. Hab

0: Hier in diesem Therapiekreis der Nacht halten wir natürlich ordentlich zusammen. Und Cordula aus Velbert, die hat einen sehr netten Mann, das ist der Michael. Michael ist losgefahren, aber hat das Wichtigste vergessen. Ne? Also, Cordula, guten Morgen.
1: Guten Morgen.
0: Ja, aber siehst du, da hast du mich aber jetzt gerade noch erwischt. Ich war schon auf dem Weg, ich habe die Schuhe schon angezogen. Ja, was ist passiert? Erzähl.
1: Michael ist losgefahren nach Österreich auf dem Weg zu einem Laufevent und hat sein Handy hier zu Hause vergessen. Das hängt noch an der Ladestation.
0: Okay, hat er vergessen. Er hat es vielleicht noch gar nicht gemerkt. Ist wie lange weg jetzt? Wie viele Minuten schon entfernt von Velbert?
1: Seit 20 Minuten.
0: Das heißt, es könnte durchaus sein, er dreht nochmal um. Er würde von dir auch noch ein erweitertes Frühstück bekommen.
1: Ja, auf jeden Fall.
0: Ein Küsschen.
1: Natürlich. Und alles Kaffee.
0: Deswegen, weil das ist ja das Schlimme, wenn er jetzt in Österreich ankommt und dann ist er gar nicht mehr erreichbar. Merkt es dann erst oder denkt, er hat es geklaut bekommen oder sowas. Also Michael hört auf jeden Fall die Popnacht, das ist wichtig. Ja,
1: das wäre super, hoffentlich.
0: Kann Beziehungen retten, diese Sendung und vor allen Dingen auch die Kommunikation. Also dann Michael aus Velbert, der dreht bestimmt jetzt in diesem Moment schon um, aber nicht auf der Autobahn. Ja? Also alles Gute.
1: Das will ich hoffen.
0: Dann grüß
1: ihn. Danke schön.

0: gives you hell? Ich habe zusammengepackt. Notaustaste ist abgeklemmt. Sie auch schon 3 vor 5. Meine Güte. Schuhe angezogen, Lichtstimmung auf OP und KI, was machst du?
1: Nach Haus. Nach Haus.
0: Ich komm mit. Das war die Popnacht. Mein Name ist Ben Sträubel. Schönes Leben in Deutschland.

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1: Die Nachrichten mit Marion Köhlis. Guten Morgen.
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1: Ab heute ist Alkoholtrinken an allen rund 5700 Bahnhöfen der Deutschen Bahn verboten. Das soll sie sicherer machen. Mehr von Anke Kahle, WDR aktuell.
2: Weniger Müll, geringeres Konfliktpotenzial und ein angenehmeres Umfeld für Reisende und Mitarbeitende. Das verspricht sich die Deutsche Bahn vom neuen Alkoholverbot. An knapp 40 großen deutschen Bahnhöfen gilt es bereits. Dort habe man laut Bahn überwiegend positive Erfahrungen gemacht. Außerdem hätten sich in einer Umfrage rund 80% für ein konsequentes Verbot ausgesprochen. Wer wiederholt dagegen verstößt, dem droht ein Hausverbot. Alkohol gibt es aber weiterhin in der Bahnhofsgastronomie. Auch verschlossene Alkoholflaschen dürfen im Gepäck mitgeführt werden.
1: Starke Regenfälle haben in der türkischen Millionenstadt Istanbul für Überschwemmungen gesorgt. In einigen Stadtteilen gab es Erdrutsche. Nach Angaben der Behörden gingen bis zum Abend rund 1000 Notrufe ein. Etwa 8000 Einsatzkräfte sind in der Stadt unterwegs. Die Schulen bleiben heute geschlossen. Auch in anderen Regionen in der Türkei hat es in den letzten Tagen heftig geregnet. Betroffen sind auch Urlaubsgebiete. Und das ist auch noch wichtig. Rauchen soll teurer werden. Der Bundestag stimmt heute über eine stufenweise Anhebung der Tabaksteuer ab. 2030 soll eine Packung mit 20 Zigaretten knapp 12 Euro kosten. In Essen fahndet die Polizei weiter nach einem flüchtigen Häftling. Gestern Mittag hatten zwei maskierte Männer dem 34-jährigen Deutschen bei einem Arztbesuch zur Flucht verholfen. Die US-Regierung geht juristisch gegen die Wiederzulassung mehrerer Medien zum Weißen Haus vor. Trump hat im September ein Hausverbot verhängt. Das war von einem Bundesrichter für unwirksam erklärt worden. Borussia Dortmund hat in der Fußball-Champions League wertvolle Punkte liegen lassen. Der BVB verlor beim norwegischen Vizemeister FK Bodø Glimt mit 0:1. Am Rheinufer in Bonn und im Rhein-Sieg-Kreis gibt es gerade Pflanzen, die man dort sonst nicht erwartet. Zwischen den Steinen wachsen Tomaten, Physalis und Stechäpfel. Nach Angaben der Leiterin der Botanischen Gärten Bonn liegt das am Niedrigwasser und am nährstoffreichen Boden. Außerdem schneiden wir Menschen Tomatensamen aus, die dann über die Kläranlagen in den Rhein gelangen. Und das war WDR aktuell.
3: Ja, schönen guten Morgen. Ich war nur kurz bei Tomatensamen ausscheiden. Oh. Wetter jetzt. Wie kommen wir jetzt zum Wetter? Nach der schönen Rhein-Physalis. Jörg Heidermann, WDR 2 Wetterredaktion. Wie schön wird's denn heute?
4: Im Laufe des Tages zusehends schöner. Also heute früh ist es noch frisch, teils einstellige Temperaturen. Im Laufe des Tages landen wir dann in der Spitze bei 15 bis 21 Grad. Dazu erst nochmal wieder neblig trüb. Im Tagesverlauf lichtet sich das Grau ganz ähnlich wie gestern auch. Und dann haben wir es meist im Nachmittagsverlauf nur noch mit dünnen Wolkenfeldern zu tun.
3: Fein. 3:05. 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
5: Guten Morgen, alles gut, gute Fahrt.
3: Achso, das war's schon.
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3: Das war's schon leider auch mit der wieder viel zu kurzen Nacht. Auf einmal ist kurz nach 5, auf einmal sind die zwei da wieder im Radio. Was soll man machen, oder? Was soll man machen?
5: Aber wir sind hier und ihr seid da und ja, das ist doch gut so.
3: Wer den Mittwoch geschafft hat, der sitzt den kleinen Freitag heute auf der halben, also fast für die Arschbacke gesagt, ab. Kommt gut rein jetzt mit Malik Harris und mit Kenny Loggins.
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0: erster Part, wo man mitsingen kann, wenn man jetzt schon unterwegs ist. Welcome to Hard Light, Kenny Loggins im WDR 2 Musikmix. Ich verstehe mal Hard Life, aber das hat vielleicht mit der Uhrzeit zu tun.
1: Hard Light.
0: Ja, guten Morgen, der kleine Freitag, Donnerstag, 15. Oktober, kurz vor den Herbstferien.
1: Danke, Herr Andresen, für diese Orientierung.
0: Sehr gerne,
1: kann
0: Frau
1: ich schaden, Hauptbold. So früh am Morgen. Vielleicht noch die Uhrzeit?
0: Sehr gerne, es ist 5.10 Uhr, 10 Minuten nach 5.
1: Mhm. Vielleicht noch kurz, wie es so ist, wenn die Menschen gleich raus müssen.
0: Es ist dunkel. Ja. Vielleicht etwas neblig, aber nicht ganz so kalt.
1: Ja, ja. Und wenn du dann noch sagen könntest, wo man den ersten Kaffee bekommt oder Chai Latte oder Matcha oder was die Menschen so trinken.
0: Nicht für jeden oder jede von euch. Ich bin sicher, ihr wisst, wo das ist.
1: Das wäre jetzt ein Service.
0: Ja, aber Halle, die Leute wissen doch, wo sie jetzt ihren ersten Kaffee bekommen.
1: Wenn du früh aufstehst, weißt du das.
0: Was war das? Chai Latte oder Matcha?
1: Weiß nicht, was man so trinkt um die Uhrzeit.
0: Also, natürlich wissen wir das. Wir sind young and fresh. Wir wissen, dass die Leute Matcha trinken. Ich mag es nicht. Aber das ist Geschmackssache.
1: Blueberry Matcha.
0: Ja, oder irgendwas mit Pumpkin Spice Gewürz.
1: Ah, auch gut, hier. Ja.
0: Nein, nehmt, was ihr mögt und kommt gut in diesen Morgen.
1: Mit WDR 2. Guten Morgen.

0: The Last Good Night nennen die sich. Letzte gute Nacht, das ist richtig. Jetzt ist der erste guten Morgen. Es ist für uns schon das dritte guten Morgen jetzt um 16 nach 5. Hallo ja. Und guten Morgen. Pictures of you, pictures of me. Was ein wunderschöner Song. Wir haben schon lange keine Bilder mehr gemacht von uns, Conny.
1: Stimmt, wir sollten mal wieder ein bisschen was posten.
0: Unbedingt. Ja. Wo wir gestern über Influencer gesprochen haben und was man da so verdienen kann.
1: Ja, aber wir müssen auch überlegen, was für Content Pieces, ne? Nicht einfach irgendwas. Haben wir ja auch gelernt. Also da machen wir uns mal Gedanken.
0: Die Fachbegriffe mitgenommen, ja. Kleine Soap auch bei Social Media. Heute ist Alkoholverbot an deutschen Bahnhöfen.
1: Ab heute für immer an allen
0: Bahnhöfen. Also auch da, wo noch nicht. Ist ja schade, weil ich gehe ja mit dir gerne mal so einen kleinen Prosecco an Gleis 3 trinken nach der Sendung. Das geht jetzt nicht mehr.
1: Müssen wir verlagern.
0: Ja, und 120 Minuten Verspätung nüchtern ertragen. Aber in der Bahnhofsgaststätte kann man noch. Man soll sowieso keinen Alkohol trinken. Das wollte ich auch nochmal loswerden.
1: Die Weisheiten des Jan Malte Andresen. Morgens um 5.18 Uhr.
0: Jetzt ist es nämlich schon 5.18 Uhr. Und ihr meldet euch bitte bei uns, damit ihr, ihr habt viel Wichtigeres beizutragen.
1: Bitte tragt eure Weisheiten bei zu dieser schönen Show. Wir haben die Messenger-Nummer 0221 56789 222. Oder ARD Sounds, da könnt ihr auch eine Nachricht schicken.
0: Ist das diese App?
1: Ja,
0: okay.
1: Wir freuen uns über das, was da kommt.
0: Unbedingt. Kleines Lebenszeichen. Fragen auch gerne. Ich sage ja immer, wir beantworten auch Fragen zu Lebensweisheiten oder auch zu unserem privaten Leben. Alles her damit. Was? Wir freuen uns über alles, was hier kommt. Jetzt freuen wir uns auf Taylor Swift und Jason Derulo. Guck mal, im WDR 2 Musikmix.
1: Redet er heute.

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0: was sagt das über den Morgen aus, wenn man sich um 5.26 Uhr schon hinsetzt, oder?
1: Also, es ist schon so weit.
0: Adi, ich muss ein bisschen den Tisch runter machen, ich sehe dich gar nicht.
1: Ist, wisst ihr was,
0: hallo,
1: wir können ja mal
0: Conny.
1: Kurz erzählen, es ist ein Tisch für uns beide.
0: Ja.
1: Und nur Jan Malte, ich kann auch.
0: Hast du auch? Also hast du etwa auch die Macht über die Tischhöhe?
1: Nur Jan Malte kann die Tischhöhe verstellen.
0: Ich stehe jetzt aber gegenüber, also nicht, dass er denkt wie im Büro so nebeneinander, sondern guck mal, wenn ich jetzt so hoch mache, sehe ich dich nicht
1: manchmal
0: mehr.
1: Manchmal erschrecke ich mich, wenn er auf einmal den Tisch rauf oder
0: es
1: runter macht.
0: Es ist verrückt. Es ist so unglaublich, was alles
1: geht. Um euch auch mal
0: geht.
1: Hier teilnehmen zu lassen an dem, was uns so beschäftigt.
0: Eben, wenn von euch keine Fragen kommen, dann erzählen wir euch ungefragt eben alles aus unserem spannenden Berufsleben.
1: Ich habe das noch gar nicht auf. Hier fällt mir
0: was hast du noch nicht auf?
1: Hier den Messenger, was ich sehe gar nicht, was kommt.
0: Der eine setzt sich hin, die andere macht den Computer nicht auf. Doro aus Bad Württemberg ist da. Moin, Wochenende in Sicht, Vize-Freitag, habt einen zauberhaften Tag.
1: Moin Doro, du auch.
0: Wünschen wir dir auch, Doro. So, jetzt hier, ich nenne es ja den Game Changer.
1: Das ist toll.
0: Der besondere Song kurz vor 5:30, das ist Christina Aguilera. Genie in a Bottle. Game Changer ist gar nicht schlecht, oder?
1: Game Changer.
0: Game Changer.
1: Super.

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1: Um 5.30 Uhr mit Sandra Polch. Guten Morgen.
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1: Bei der Deutschen Bahn gilt ab heute an allen Bahnhöfen ein Alkoholverbot. Damit soll es weniger Gewalt und Müll geben. An knapp 40 größeren Bahnhöfen wurde das bisher schon ausprobiert, unter anderem in Köln, Düsseldorf und Dortmund. Jetzt gilt es auch an allen kleineren Stationen. Eine Ausnahme gibt's für Bars und Restaurants, die im Bahnhof sind. Da darf weiter Alkohol getrunken werden. Weil Notaufnahmen und Rettungsdienste oft überlastet sind, beschäftigt sich der Bundestag heute mit der Notfallversorgung in Deutschland. Die Bundesregierung will, dass sich Notaufnahmen, Notpraxen und Rettungsdienste besser abstimmen. Leichte Fälle sollen in Zukunft gar nicht erst in den Notaufnahmen landen. Wer wirklich dringend Hilfe braucht, soll dafür schneller drankommen. In Essen sucht die Polizei weiter nach einem geflohenen Häftling. Bei einem Arztbesuch hatten zwei Komplizen Justizmitarbeiter überwältigt, gefesselt und den 34-Jährigen befreit. Die Polizei hat ein Fahndungsfoto von ihm auf ihrer Webseite veröffentlicht. Der Häftling saß wegen Drogenstraftaten und gefährlicher Körperverletzung in U-Haft. Das Arbeitsgericht Münster beschäftigt sich mit dem Lohn für Beschäftigte in Behindertenwerkstätten. Ein Mann aus dem Kreis Warendorf fordert den gesetzlichen Mindestlohn. Bisher bekommt er nach eigenen Angaben rund 2 Euro pro Stunde. Die Werkstatt sagt, die Beschäftigten arbeiten unter anderen Bedingungen als auf dem allgemeinen Arbeitsmarkt. Und das war WDR aktuell.
2: Hallo und guten Morgen auch in die WDR 2 Wetterredaktion. Diese Woche Jörg Heidermann für uns da am Start. Guten Morgen.
3: Schönen guten Morgen.
2: Wird es heute Nachmittag wieder so, dass man ohne Sonnenbrille besser nicht Auto fahren sollte?
3: Ja, auf jeden Fall. Auch wenn es früh noch nicht so aussieht, da ist es teilweise eher wieder trüb. Da braucht man vielleicht dann die Anti-Nebel-Brille oder so. Für den richtigen Durchblick.
2: Ich habe ein Nebelhorn mir eingebaut als Sonderausstattung.
3: Hilft beim Gucken auch eher weniger, aber das ist ein anderes Thema. Auf jeden Fall wird der Nebel weniger. Du brauchst dein Nebelhorn dann auch nicht. Dann tauschst du das aus gegen die Sonnenbrille, denn am Nachmittag wird es wieder verbreitet sehr freundlich sein mit viel Sonnenschein. Meist dann nur dünne Schleierwolken, die durchziehen und das Ganze in Bad Berleburg bei 16 Grad und in Neuss beispielsweise bis 20.
2: Conny hat den WDR 2 Verkehrsservice.
4: Guten Morgen auf die Straßen, da ist noch nichts, was stören könnte. Kommt gut durch.
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2: Ich gebe jetzt meine Stimme dem Trauerschnepper.
4: Ach, alles den habe ich mir auch ausgesucht.
2: Hast du auch ausgesucht?
4: Ja. Aber komm,
2: Vogel des Jahres, bis heute 11 Uhr können wir noch abstimmen.
4: Vielleicht nehme ich auch die Mehlschwalbe.
2: Dann. Auf gute Nachbarschaft.
4: Ja.
2: Der Kolkrabe ist auch, also ist irgendwie was Besonderes. Naja.
4: Aber finde ich ein bisschen unheimlich.
2: Und die Wasserramsel? Ah nee, die Wasseramsel. Man muss das erstmal lesen.
4: Ist auch schön dieser Slogan, ja. Immer klarer Bach, klarer Fall.
2: Also falls ihr auch noch Zeit habt hier, vogeldesjahres.de bis 11 Uhr könnt ihr noch abstimmen. So.
4: Einfach um mitzumachen.
2: Ihr Trauerschnepper. Einmal. So.

0: Hallo und guten Morgen. 5.41 Uhr ist es gleich. WDR 2 ist hier. Was passiert heute? Worüber reden wir hier im WDR 2 Morgenmagazin? Zum Beispiel über ein Urteil, das für viele tausend Menschen im Westen eine ganz, ganz, ganz große Bedeutung hat.
1: Fast 300.000 sind es. Menschen mit Behinderung, die in Deutschland in Behindertenwerkstätten arbeiten und die bekommen dafür oft nur wenige Euro Stundenlohn.
2: Also ich sage Ihnen ganz ehrlich, wenn ich meine Erwerbsminderungsrente nicht hätte, dann müsste ich zum Grundsicherungsamt gehen.
0: So, und deswegen hat der Jürgen aus dem Kreis Warendorf geklagt, er will den gesetzlichen Mindestlohn. Und genau darüber verhandelt heute das Arbeitsgericht in Münster.
1: Der ganze Fall dann gleich. Und wir sprechen mit einer Firma aus Borken, die schon mit gutem Beispiel vorangeht. Wie sie das machen, erzählen sie uns nach 7.
0: Und im Kino geht's endlich auch mal um Typen wie mich.
3: Er ist bei weitem der bescheidenste, der edelster Mann, dem ich je begegnet bin.
1: Deine Bescheidenheit ist nicht zu toppen. Hättest du wohl gern.
0: Ja, stimmt natürlich auch nicht. Wir haben aber einen neuen Kinofilm für euch. Sinn und Sinnlichkeit. Mhm. Eine Neuverfilmung des Jane Austen-Klassikers. Und Conny liebt ihn, den Klassiker.
1: Ich habe das tatsächlich gelesen und fand das doch, das hat mich angesprochen.
0: Sinn und Sinnlichkeit ist auch unser Thema hier morgens. So gesehen heute nochmal ganz besonders, weil wir werden erfahren, ob der Film was taugt. Magisch wird es natürlich auch. Denn
1: ein Wochenende, ja, das magische Wochenende für euch in Disneyland Paris. Heute geht's nochmal drum.
0: Ja, morgen auch nochmal. Wir haben noch 2 Reisen insgesamt, also 2x dafür 4 nach Disneyland Paris. Und eines dieser Packages gibt's dann auch heute bei uns.
1: In diesem WDR2 Morgen Magazin. Und jetzt haben wir 5.42 Uhr. Was erzählst du?

0: Hallo und guten Morgen. WDR 2 Morgenmagazin, 5.49 Uhr. Auch das ist Thema in den Nachrichten.
1: Ab heute darf an allen Bahnhöfen der Deutschen Bahn kein Alkohol mehr getrunken werden. Dadurch soll es weniger Gewalt und Müll geben.
0: Der norwegische Fluch geht weiter. Jetzt hat auch Borussia Dortmund wertvolle Punkte liegen gelassen in der Fußball-Champions League. Verlor beim norwegischen Vizemeister FK Bodø/Glimt, oder wie Conny sagt, FKK Bodø/Glimt mit 0:1.
1: Ja. Wetter ähnlich wie gestern, also zum Start oft trüb oder neblig, später aber wieder mit Sonne.
0: So pünktlich in diesen Donnerstag, vor 6 bitte vorne beim Fahrer einsteigen, machen Sie mal die Türen frei.
1: Ja.
0: Es geht ab in den Bus und der fährt heute bis Berlin
1: ja,
0: sogar.
1: Da werden heute die Top 30 Deutschlands gekürt, also Lieblingsbusfahrer oder Busfahrerinnen. Aus dem Westen ist zum Beispiel Raffaella dabei.
2: Hallöchen, merhaba. Tag, hallo.
1: Raffaella Stanke fährt in Köln für die KVB.
0: Ja, wenn ihr sie hört, dann wisst ihr, warum die Sonne aufgeht, wenn ihr in ihren Bus steigt. Die Frau strahlt einfach und jetzt noch viel mehr.
2: Es kam ein paar Freudentränen, weil ich habe mir das mal innerlich gewünscht gehabt vor ein paar Monaten. Und dann habe ich auch mal so innerlich gedacht, sieht das kein Mensch, was ich hier so mache? Das hat mich dann so mit Stolz erfüllt.
1: Ja, wie schön. Die hat das Herz wirklich am rechten Fleck, wie man so sagt. Und das hat ein Fahrgast auch so gesehen und gesagt, die Raffaella, die muss dabei sein, die wartet doch immer so nett, wenn die letzte Bahn kommt. Also, dass die Leute dann halt ihren Anschlussbus bekommen.
0: So, wenn ihr das nächste Mal KVB-Bus fahrt, achtet drauf, Raffaella erkennt ihr an ihrer guten Laune, an der bunten Sonnenbrille und den Handschuhen.
2: Ja, diese Handschuhe trage ich immer zum Busfahren, weil ich bin eine Frau, ich möchte keine Schwielen später kriegen.
0: So,
1: für die feierliche Preisverleihung heute in Berlin wird sie die nicht brauchen, die Handschuhe. Raffaella gehört zu den beliebtesten Busfahrerinnen Deutschlands.
0: Und
1: Glückwunsch.
0: Wir haben noch drei weitere heiße Eisen im Feuer. Antoni aus Bocholt, Sven aus Wuppertal und Elias aus Rade vorm Wald. Mit ihm sprechen wir später noch.
1: Oh ja, da soll er uns mal erzählen, wie er das schreiende Kind, das alle Fahrgäste genervt hat in seinem Bus, dann letztlich beruhigt hat.
0: So, und egal wer heute Abend gewinnt, riesiges Dank an alle Busfahrerinnen, Busfahrer da draußen im Westen, die jeden Morgen unsere Launen ertragen und uns trotzdem sicher Richtung Arbeit oder Schule bringen. Ja. Danke dafür.
1: Denkt dran, seid freundlich. Freundliches Guten Morgen ist immer nett.
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0: Dann fahr du dir nochmal die Lippen nach, Conny. Und zum Kaffee wolltest du auch noch.
1: Entschuldigung, ja. Ein bisschen.
0: Ich kann das machen, ich erledige das. Ich wollte nur kurz sagen, hier ist WDR 2, es ist 6 vor 6.
1: Ah, toll.

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1: Achtsamkeit ist in aller Munde. Wir sollen bewusster atmen, im Augenblick leben, unsere Gefühle wahrnehmen und zur Ruhe kommen. Das kann gut tun. Wer achtsam durch den Tag geht, entdeckt vielleicht wieder den Wind in den Bäumen, hört einem anderen wirklich zu oder merkt, wann eine Pause nötig ist. Aber Achtsamkeit hat auch eine Schattenseite. Sie kann zu einer Art moralischem Wettbewerb werden. Wer lebt bewusster? Wer ernährt sich gesünder, konsumiert nachhaltiger, bleibt gelassener? Schnell entsteht der Eindruck, ich habe mein Leben besser im Griff als die anderen. Ich bin weiter, ich bin bewusster und damit vielleicht sogar der bessere Mensch. Ich esse nichts, was Mutter und Vater hat. Heute habe ich ja lange im Stau gestanden, aber zum Glück mit dem Elektroauto. Das mit dem Pronomen in der Mailsignatur finde ich schon hilfreich. Doch gerade da wird es gefährlich. Wenn ich denke, ich bin achtsamer als andere, fühle ich mich womöglich überlegen. Dann sehe ich nicht mehr den Menschen neben mir, sondern nur noch seine Fehler. Zu laut, zu ungesund, zu unachtsam, zu wenig nachhaltig. Jesus kennt diese Versuchung. Im Matthäusevangelium sagt er, richtet nicht, damit ihr nicht gerichtet werdet. Es ist richtig, Ungerechtigkeit zu benennen und Verantwortung zu übernehmen. Aber Jesus warnt davor, sich an die Stelle Gottes zu setzen. Denn nur Gott kennt einen Menschen wirklich. Seine Geschichte, seine Verletzung, seine Sehnsucht und seine Schuld. Neben der Achtsamkeit braucht es noch etwas anderes, nämlich Barmherzigkeit. Gegenüber mir selbst und anderen barmherzig sein. Sich selbst aufmerksam wahrnehmen und sich, wenn nötig, selbst vergeben. Und anderen natürlich auch. Nicht denken, ich habe es verstanden, du aber nicht, sondern fragen, was sehe ich vielleicht noch nicht? Was sehen die anderen? Achtsamkeit kann dann zu einer christlichen Haltung werden. Nicht als Weg zur moralischen Selbstvervollkommnung, sondern als Einladung, dankbar zu leben. Ich muss nicht mein eigener Richter sein. Und ich muss auch nicht über andere richten. Ich vertraue darauf, dass Gott größer ist als mein Urteil. Darum sage ich mir heute, ich will aufmerksam leben, aber nicht überheblich. Denn der Platz Gottes ist nicht frei.
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3: Die Nachrichten mit Sandra Polch. Guten Morgen.
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4: Ohne eine verlässliche Notfallreform, die aber auch finanziell klar abgedeckt ist, wird das lange nicht mehr gut gehen.
3: Der Chefarzt der Notaufnahme am Klinikum Leverkusen begrüßt, dass der Bundestag heute über neue Regeln entscheidet bei der Notfallversorgung, um Rettungsdienste und Notaufnahmen zu entlasten. Schon beim Notruf am Telefon soll entschieden werden, welche Hilfe der Patient benötigt. Birte Sönnigsen, WDR Berlin.
5: Im Notfall, also wenn es einen Unfall gab oder einen Verdacht auf Herzinfarkt oder Schlaganfall, dann wird natürlich auch weiter schnell ein Krankenwagen losgeschickt. In anderen Fällen werde ich aber vielleicht eher zur Notfallpraxis geschickt. Wenn ich das vorher telefonisch auch schon mal abgeklärt habe, dann soll es vor Ort auch schneller gehen, dann soll ich schneller drankommen. Und in manchen Fällen kann ich vielleicht auch in Zukunft einfach im Bett bleiben, wenn ich krank bin, muss das Haus gar nicht verlassen und kann Dinge per Videosprechstunde regeln oder jemand kommt zum Hausbesuch vorbei.
3: In NRW leben knapp 60.000 ausreisepflichtige Menschen, zum Beispiel Asylbewerber, die abgelehnt wurden. Wie häufig die aber tatsächlich abgeschoben werden, das ist je nach Kommune sehr unterschiedlich. Das zeigen Zahlen aus dem Fluchtministerium, die dem WDR vorliegen. Matthias Schülke, WDR Landespolitik.
6: Der Kreis Borken, der Kreis Euskirchen und die Stadt Remscheid erreichen eine Quote von gut 12%. In Remscheids Nachbarstadt Wuppertal oder auch in Mülheim an der Ruhr sind es dagegen nur knapp 1%. Die FDP fordert deshalb, das Land müsse selbst die Verantwortung für Abschiebungen übernehmen. Ob konsequent abgeschoben werde, dürfe nicht länger von der Postleitzahl abhängen.
3: Das Land NRW sagt, dass es in manchen Ausländerbehörden zu wenig Personal gibt. Und es hänge davon ab, woher die Menschen kommen, weil nicht alle Herkunftsländer gleich gut mitarbeiten bei Abschiebungen. Und das ist auch noch Thema. In Essen fahndet die Polizei jetzt mit einem Foto nach dem flüchtigen Häftling. Gestern hatten zwei maskierte Männer dem 34-Jährigen bei einem Arztbesuch zur Flucht verholfen. Bei der Deutschen Bahn gilt ab heute an allen Bahnhöfen ein Alkoholverbot. Damit soll es weniger Gewalt und weniger Müll geben. Die Notrufsäulen an deutschen Autobahnen stehen offenbar vor dem Aus. Laut Rheinischer Post prüft die Autobahn GmbH, ob sie noch Sinn machen, weil die meisten bei Pannen oder Unfällen ihr Handy nutzen. Borussia Dortmund hat in der Fußball-Champions League verloren, in Norwegen bei Bodo Glimt mit 0:1. Wie schon die Bayern einen Abend vorher, hatten auch die Dortmunder so ihre Probleme mit dem Kunstrasen am Polarkreis. Burkhard Hupe, WDR Sport, mit einem Fazit.
7: Es war eine indiskutable Leistung, die der BVB eine Stunde lang im hohen Norden bei Bodø Glimt ablieferte. Zu langsam, zu harmlos, ohne Ideen. Man hatte auf der Tribüne das Gefühl, dass das gesamte Team mit dem ungewohnten Geläuf fremdelte und eine Stunde brauchte, um sich an die künstliche Wiese zu gewöhnen.
3: Heute Abend spielt Bayer Leverkusen in der Europa League bei Lech Posen in Polen. Und das war WDR aktuell.
2: Der Jörg kann auch auf Kunstrasen hier. Schönen guten Morgen.
8: Ja, dem Geläuf bin ich vertraut. Oder das, auch andersrum.
2: Das Wetter heute, morgens milchig, später sonnig.
8: Das fasst es gut zusammen. Und wer jetzt auf dem richtigen Rasen früh unterwegs ist, wird sich nicht vielleicht erschrecken. Aber es könnte mal ein bisschen frischer sein in Bodennähe. Im Tagesverlauf landen wir dafür bei 15 bis 21 Grad. Und du hast es gesagt, erstmal so ein bisschen neblig trüb. Im Tagesverlauf Tendenz wieder mehr Sonnenschein und nur dünne Schleierwolken.
2: Dankeschön. 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
9: Guten Morgen, einen Stau und eine Sache von der Bahn. A52 Mönchengladbach Richtung Düsseldorf, das ist ein kleiner Stau. 2 Kilometer sind es zwischen Kreuz Neersen und Karst Nord. Und dann haben wir eine Sperrung. Die Bahnstrecke zwischen Duisburg Hauptbahnhof und Oberhausen Sterkrade ist dicht. Wegen eines defekten Stellwerks gibt Ausfälle und Umleitungen. RE5 ist betroffen, RE19, RE44 und die Regionalbahn 36. Kommt gut an.
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2: Ich mache noch ein bisschen den Tisch hier hoch.
9: Danke fürs Vorwarnen.

0: Tisch arbeitest, ja, aber nur einer die Knöpfe bedient.
1: Ja, haben wir vorhin erzählt. Andrea versteht dich aus Essen, weder zwei Hörerinnen. Schreibt, meine Kollegin gegenüber kann ihren Schreibtisch auch hochfahren und im Stehen arbeiten.
0: Ja.
1: Sie arbeitet mit drei Bildschirmen und Andrea sagt dann immer, ich fühle mich wie im WDR2-Studio.
0: Das ist schön, hat sich das schon rumgesprochen.
1: Siehst du den WDR2-Musikmix noch?
0: Warte mal, ich muss mich mal auf die Zehenspitze stellen. Doch, hier. Meredith Brooks und Mark Forster.
1: Das ist korrekt. Ja. Sehr schön, dann mach ich noch
2: höher. 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

0: Hallo und guten Morgen, 12 Minuten nach 6. WDR 2 ist hier an diesem Donnerstag. Ein Tag, der spürbar mehr Geld bringen könnte. Nicht allen, aber vielen Menschen im Westen. Menschen, die wie wir gerne arbeiten, und zwar in einer Behindertenwerkstatt.
1: Und das mit großem Spaß machen.
2: Die Arbeit, die macht mir total Spaß, weil wir hier einfach ein gutes Miteinander haben unter den Kolleginnen und Kollegen auch. Und das ist auch, für mich ist das sehr wichtig. Hier hilft jeder jeden.
1: Das ist Jürgen Linnemann, mit Leidenschaft dabei, trotzdem nicht ganz zufrieden. Und deshalb hat er geklagt. Und heute entscheidet das Landgericht Münster über diese Klage.
0: Jürgen arbeitet in einer Werkstatt im Kreis Warendorf bei den Freckenhorster Werkstätten und verdient da seiner Meinung nach zu wenig.
2: Also ich sage Ihnen ganz ehrlich, wenn ich meine Erwerbsminderungsrente nicht hätte, dann müsste ich zum Grundsicherungsamt gehen.
1: Auf 200 Euro kommt er im Monat für eine 24-Stunden-Woche. Für ihn gilt halt auch der Mindestlohn nicht, genauso wie für viele andere Menschen, die eben in behinderten Werkstätten arbeiten, sind oft nur arbeitnehmerähnlich beschäftigt und zählen damit nicht als reguläre Angestellte.
0: So, wenn du das runterrechnest, jetzt in Jürgens Fall, und der ist eben keine Seltenheit, dann kommt er auf einen Stundenlohn von 2 bis 3 Euro. Und das ist natürlich wenig und deshalb jetzt diese Klage.
1: Der Träger, die Caritas ist das, sieht es anders. Die Bedingungen seien anders als auf dem ersten Arbeitsmarkt, heißt es da. Es gibt zum Beispiel auch Koch- oder Backkurse, Pause ist jederzeit möglich.
0: Aber es geht natürlich auch ums Geld, denn mehr Lohn heißt auch höhere Lohnkosten für die Werkstätten.
1: Für die Freckenhorster Werkstätten wären das 30 Millionen Euro pro Jahr statt 3. Das sagt der Geschäftsführer Ansgar Seidel. Er meint, das muss letztlich der Staat regeln.
3: Die Menschen, die bei uns beschäftigt sind, sind nicht erwerbsfähig. Deswegen glauben wir auch, dass diese Frage nicht im Gerichtssaal entschieden wird, sondern dass der Ball in Berlin liegt und dass in Berlin die Weichen gestellt werden.
0: Es geht aber auch schon jetzt anders. In einer Stunde stellen wir euch eine Firma aus Borken vor. Die stellen Menschen mit Behinderungen als ganz normale Arbeitnehmerinnen und Arbeitnehmer ein. Und dann greift eben auch der gesetzliche Mindestlohn.
1: Hier ist das WDR 2 Morgenmagazin. Jetzt haben wir 6:14 Uhr, gleich Viertel.

0: Immer wenn der Song läuft, möchte man eigentlich zur Arbeit reiten auch, oder? Ich habe jetzt leider auch keinen Planwagen zur Hand. 20 nach 6 ist es gleich. Wieder zwei hier und das ist in den Nachrichten.
1: Rauchen soll teurer werden. Der Bundestag stimmt heute über eine stufenweise Anhebung der Tabaksteuer ab.
0: In Istanbul starke Regenfälle, da gab es Überschwemmungen und Erdrutsche. Viele Wohnungen sind voll Wasser.

0: besser gelaufen.
1: Wetter bei uns ist heute wie gestern erst mit Nebel und was trüb und später sonnig.
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3: Oh, das magische Pling, Pling, Pling hier. Es geht in die vorletzte Runde heute.
1: Heute früh noch geht das nächste Wochenende in Disneyland Paris raus an euch.
3: Prinzip ist bekannt, oder? Also wir geben euch Hinweise zu Figuren, die ihr da auch treffen könntet. Und wenn ihr wisst, wen wir suchen, dann könnt ihr das Wochenende klar machen.
1: Ja. Den ersten Hinweis für heute nochmal. Mhm. Also in dieser Umgebung, die doch ziemlich trocken, vielleicht ein bisschen staubig klingt, wohnt unsere Figur.
3: Gibt noch mehr später. Und wir sagen euch auch Bescheid, wenn ihr dann lösen könnt.
1: Vielleicht die Nummer schon mal einspeichern. Das ist die 0800 5678 222. Und mit etwas Glück und der richtigen Antwort seid ihr dann mit vier Leuten dabei.
3: Und wenn ihr euch noch mal einlesen wollt, das geht online, wdr2.de.

0: Dermot Kennedy war ein bisschen müde. Am Eimer darfst du noch gähnen. Das ist kein Gähnen, das ist Gesang. Wunderschön.
1: Das ist Gesumme.
0: Ja.
1: Ein melodisches Gesumme.
0: Mal gucken, was die Rita jetzt summt um 6.26 Uhr. Guten Morgen.

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0: Beschäftigt sich der Bundestag heute mit der Notfallversorgung in Deutschland. Die Bundesregierung will, dass sich Notaufnahmen, Notpraxen und Rettungsdienste besser abstimmen. Leichte Fälle sollen in Zukunft gar nicht erst in den Notaufnahmen landen. Wer dringend Hilfe braucht, soll dafür schneller drankommen. Bei der Deutschen Bahn gilt ab heute an allen Bahnhöfen ein Alkoholverbot. Damit soll es weniger Gewalt und Müll geben. An knapp 40 größeren Bahnhöfen wurde das bisher schon ausprobiert. Jetzt gilt es auch an allen kleineren Stationen. In Bars und Restaurants, die im Bahnhof sind, darf weiter Alkohol getrunken werden. Zwischen den Kommunen in NRW gibt es große Unterschiede bei der Zahl von Abschiebungen. Das zeigen Unterlagen, die dem WDR vorliegen. Paderborn zum Beispiel hat letztes Jahr gut 25% der Ausreisepflichtigen abgeschoben, Wuppertal dagegen weniger als 1%. Laut Land NRW liegt das teils an Personalmangel, teils aber auch daran, wie gut die Herkunftsländer mitarbeiten. In der Fußball-Champions League ist nach Bayern auch Borussia Dortmund in Norwegen gestrauchelt. Der BVB verlor beim FK Bodø Glimt mit 0:1 und hat damit wichtige Punkte liegen gelassen. Heute steht für Bayer Leverkusen das zweite Spiel in der Europa League an beim polnischen Meister Lech Posen. Und das war WDR aktuell.
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2: Direkt aus dem Studio Aachen, ich bin Benedikt Herz. Schönen guten Morgen. Das Sportforum in Alsdorf ist nach dem Großbrand gestern vorerst nicht mehr nutzbar. Teile vom Dach sind da eingestürzt, nachdem ein Feuer offenbar im Saunabereich ausgebrochen war. Die Löscharbeiten haben gestern über Stunden gedauert. Anwohner sollten auch Fenster und Türen geschlossen halten. Eine gute Nachricht aus der Nacht gibt es heute früh aber. Laut Leitstelle der Städteregion hat es keine neuen Flammen mehr gegeben. Deshalb können nachher die Aufräumarbeiten da losgehen. Alsdorfs Bürgermeister hat den Betreiber vom Sportforum Unterstützung beim Wiederaufbau zugesagt. Das Sportforum Alsdorf wurde übrigens 1984 als Tennishalle eröffnet. Mittlerweile geht da aber auch mehr als Tennis. Das wird heftig in den nächsten Jahren für alle Autofahrer rund um den Hauptbahnhof in Aachen. Da werden bald verschiedene Bauarbeiten umgesetzt. Die Regionetz erneuert in der Casinostraße einen alten Kanal. Der ist von 1896 ziemlich kaputt und muss deshalb neu gemacht werden. Diese Arbeiten sollen bis zum kommenden Sommer fertig sein. Dann geht es aber direkt weiter mit der Sanierung der Burtscheider Brücke in Aachen. Und diese Arbeiten dauern ganz schön lang, nämlich bis Ende 2029. Dazu gibt es heute Abend auch eine Infoveranstaltung der Stadt Aachen online. Den Link dahin haben wir auf wdr.de und in die WDR-App gepackt. Und jetzt zum Frühstück schon mal was, bei dem vielen Aachenern wahrscheinlich das Wasser im Mund zusammenläuft. Denn ab jetzt gibt es wieder die berühmte Aachener Weihnachtsleberwurst zu kaufen. Heute wird sie von den Öscher Fleischern offiziell angeschnitten und damit ist dann die Saison der Weihnachtsleberwurst eröffnet. Und für alle, die sich jetzt fragen, was macht diesen Brotaufstrich so besonders? Es sind die speziellen Zutaten wie Anis, Ingwer und zum Teil sogar Aachener Printen. Guten Appetit! Und jetzt schauen wir noch aufs Wetter in der Euregio mit Jörg Heidermann. Guten Morgen!
3: Guten Morgen! Heute geht das ruhige Herbstwetter weiter. Früh starten wir frisch und gebietsweise ist es wieder nebelig oder trüb. Wenn sich der Nebel aufgelöst hat, scheint die Sonne bei meist nur dünnen Wolkenfeldern. Dazu in Kalsistich 18 und in Langer Wehe 21 Grad.
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4: 6.34 Uhr ist es. Guten Morgen auf die dunklen Straßen.
5: Und guten Morgen. A40 habe ich einmal für euch. Dortmund Richtung Duisburg zwischen Dreieck Bochum-West und Dreieck Essen-Ost. 10 Minuten plus 4 Kilometer. Und A52 Mönchengladbach Richtung Düsseldorf braucht ihr zwischen Kreuz Neersen und Karst Nord. 20 Minuten länger, 4 Kilometer hat es einen Unfall gegeben. Dann habe ich noch was von der Bahn für euch. Die Bahnstrecke zwischen Duisburg Hauptbahnhof und Oberhausen-Sterkrade ist im Moment gesperrt. Ist ein Stellwerkdefekt, also RE5, RE19, RE44 und die Regionalbahn 36 fahren nicht nach Plan. Kommt gut und sicher an.
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6: Jetzt schon kurz nach 7 zum Weltstudententag zu gratulieren, ist ein bisschen früh,
5: das
6: oder?
5: Das ist früh, die schlafen noch alle noch.
6: Ja, aber ist auch ein Klischee, die müssen ja auch hart arbeiten. Ja,
5: wir können ja trotzdem lang schlafen ist, glaube ich, schon in dem Alter.
6: Ja.
5: Jetzt noch nicht.
6: Alle mitfeiern, wir bringen am Wochenende mal unsere Schmutzwäsche wieder zu unseren Eltern, oder? Um uns auch noch mal ein bisschen jung zu fühlen.
5: Das ist gar kein Klischee. Also echt.

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0: 6.42 Uhr. Wir brauchen unbedingt wieder verregnete Oktoberwochenenden. Der perfekte Film dafür ist da vielleicht
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0: Da geht's heute zurück in die Zeit, in der Menschen ihre Liebe nicht in zwei Zeilen WhatsApp ausgedrückt haben, sondern 10 Seiten mit Feder zu Papier gebracht haben.
2: Und noch so von Männern geschwärmt wurde.
3: Er ist bei weitem der bescheidenste, der edelste Mann, dem ich je begegnet bin. Ich kann nicht leugnen, dass ich sehr viel von ihm halte.
0: Das hast du noch nie zu mir gesagt.
2: Warum wohl? Es geht in die Welt von Jane Austen und England im 19. Jahrhundert. Sinn und Sinnlichkeit heißt der Film.
0: Andrea Burz, WDR 2 Kino, hat ihn natürlich gesehen. Das heißt Taschentuchalarm?
4: Geweint habe ich nicht, aber natürlich mit diesen beiden Schwestern Eleanor und Marion mitgelitten, die da zu Beginn des 19. Jahrhunderts durch den Tod des Vaters, der alles an seinen Sohn vererbt hat, nicht nur ihr Zuhause verlieren, sondern noch ihren Stand. Und nur eine gute Ehe, sprich ein Mann aus reicher Familie, könnte sie noch retten.
5: Ich hörte von ihrer Misere und sagte mir, ich muss diesem Mädchen helfen. Es ist tragisch.
6: Sie sind so gütig, Mrs. Jennings.
5: Und im Nu habe ich euch unter der Haube.
4: Ja, das Problem ist aber, dass die Schwestern sich bereits verliebt haben und jetzt irgendwie Verstand und Gefühl, Sinn und Sinnlichkeit miteinander vereinen müssen.
0: Dieser Jane Austen-Klassiker, der wurde schon mal verfilmt mit Kate Winslet und Emma Thompson. Das ist jetzt auch schon 30 Jahre her. Was kann jetzt die Neufassung?
4: Ah, viel. Also der Film setzt auf Natur und vor allen Dingen auch auf Natürlichkeit. Also ich habe mit in diesem ungeheizten Backsteinhaus gesessen, in das die Familie da abgestiegen ist, mitgefroren, wenn der Wind da durch alle Ecken pfeift und die Frauen in dicke Decken eingeschlagen sind. Und auch bei dem Herzschmerz der beiden unterschiedlichen Schwestern bin ich richtig mitgegangen.
7: Wie lange seid ihr getrennt voneinander, mein Kind?
8: Er wird 12 Monate wegbleiben.
7: 12 Monate?
8: Kann Liebe eine solche Trennung überdauern?
4: Ja, es wird sehr viel geseufzt, aber auch ausgesprochen. Und um diese Ehrlichkeit, den Mut, Gefühle zu formulieren und die Balance zwischen Verstand und Emotion zu finden, geht's ja.
0: Ja. Seufzt du eher oder frohlockst du?
4: Ich frohlocke. Also ich finde, es ist genau das Richtige, wie du eben gesagt hast, für so einen verregneten Herbsttag eine liebevoll ausgestattete und mitreißend gespielte Alltagsflucht zurück ins 19. Jahrhundert mit viel Wind. Ich gebe 4 von 5.
0: 4 Boards?
4: Ja.
0: 4 von 5 Boards. Bist du als alte Jane Austen-Freundin, Conny, überzeugt?
2: Ich bin interessiert, ihn mir anzugucken. Ich fand das mit Emma Thompson super. Ich bin gespannt, ob der mithalten kann.
0: Und Sinn und Sinnlichkeit ist ja auch unser Thema hier so ein bisschen.
2: Gut, jeden Morgen.
0: Sinnlichkeit fehlt manchmal, aber nach dem Sinn fragen wir durchaus auch mal.

0: Manic Monday am manischen Donnerstag. 6.50 Uhr ist es. Schönen guten Morgen. Wir sind's, WDR 2. Und auch das ist in den Nachrichten heute.
1: Weil Notaufnahmen und Rettungsdienste oft überlastet sind, beschäftigt sich der Bundestag heute mit der Notfallversorgung. Patienten sollen schneller und besser versorgt werden.
0: Im Arbeitsgericht Münster geht's heute um den Lohn für Beschäftigte in Behindertenwerkstätten. Ein Mann aus dem Kreis Warndorf will gesetzlichen Mindestlohn. Jetzt kriegt er nur rund 2 Euro pro Stunde.
1: Beim Wetter ändert sich nicht viel im Vergleich zu gestern. Auch heute wieder Start mit Nebel für viele und später Sonne.
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4: Frau Fallschneider, na? Kantine? Kürbis?
3: Erstens sehe ich nicht ein, dass ich daraus jetzt einen ganzen Satz basteln soll. Zweitens, nein, ich gehe nicht mit dir in die Kantine, weil mir drittens der Kürbis-Hype auf den Keks geht.
4: Warum?
3: Kürbis-Risotto, Kürbis-Quiche, Kürbisspalten.
4: Heute gibt's Kürbis-Curry. Quatsch, Kürbis-Lasagne. Aber die machen das doch echt nett in der Kantine. Allein schon dieses herrliche Motto für die Kürbiswochen.
3: Kürbis allein zu Haus. Lustig.
5: Steig
4: ein, Timo. Aber pass auf, Frau Freischneider hat schlechte Laune wegen Kürbis.
5: Kann ich verstehen.
3: Siehste?
4: Wieso?
5: Ich wollte mir einen Kürbis kaufen, so als Statussymbol für den Herbst.
4: Ja.
5: Und in der Kasse ist mir denn eingefallen, dass man den ja wiegen muss.
4: Na, dann geht man nochmal zurück zum Obst.
5: Dann habe ich ihn heimlich auf dieses Zigarettengefängnis draufgelegt. Jetzt ist eine Beule im Gitter.
4: Zahlt die Haftpflichtversicherung bei grober Kürbisfahrlässigkeit im Kassenbereich?
3: Guten Morgen,
6: Herr Schabatternat, an die Arbeit, sonst macht's der Hokkaido.

0: So, nächster Halt, WDR 2 Morgenmagazin. Schönen guten Morgen, liebe Busfahrerinnen und Busfahrer. Dieser Tag, dieser Donnerstag gehört euch. Die Lieblingsfahrer Deutschlands werden heute gekürt. Wer von uns im Westen ins Rennen geht, sagen wir euch nach 7. Aber WDR 2-Hörerin Nicole möchte noch nachnominieren.
1: Ja, unbedingt, den Ali. Der hat nämlich jahrzehntelang in Monheim Grundschulkinder zur Schule gebracht. Wie schreibt, er hat mit den Kindern im Bus gesungen. Ist auch schon mal zum Spaß dreimal hintereinander durch den Kreisverkehr gefahren. Also, das war immer das Highlight.
0: Das ist ja schön, da möchte ja keiner mehr zur Schule. Ali, das ist notiert für 2027. Jörg ist da in der WDR 2 Wetterredaktion. Stehen wir denn trocken an der Haltestelle heute?
2: Heute stehen wir trocken, früh allerdings noch ein bisschen frisch. Insofern eine etwas wärmere Jacke für die erste Tageshälfte. Nicht ganz schlecht.
0: Und bei uns gilt auch, während der Nachrichten bitte nicht mit der Fahrerin sprechen. Aber jetzt dürfen wir noch. Sandra Pollich, guten Morgen.
3: Schönen guten Morgen. Gleich mal Leberwurst in den Nachrichten.
0: Lecker.
3: Eine ganz besondere
0: Leberwurst. Eine sehr besondere. Und es hat vielleicht auch was damit zu tun, dass in 10 Wochen Heiligabend ist.
3: Das ist richtig.
0: Ja, haben wir jetzt zu viel verraten? Nein.
3: Ich glaube nicht.
0: Eine Wurst, die einen Staatsempfang bekommt heute. Mehr dazu dann gleich in 5 Minuten.

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10: Die Nachrichten mit Sandra Polch. Guten Morgen.
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11: Dass die Notfallaufnahmen in Zukunft wieder genau für die Menschen da sind, für die sie gemacht wurden, nämlich für Notfälle.
10: Bundesgesundheitsminister Linnemann hofft, dass die Notfallversorgung bald wieder besser funktioniert. Dazu stimmt der Bundestag heute über eine Reform ab. Unter anderem sollen Notaufnahmen, ärztliche Versorgung und Rettungsdienste besser aufeinander abgestimmt werden. Patienten sollen schon am Telefon an die für sie richtige Stelle geschickt werden. Der Intensivmediziner Janssens ist skeptisch, ob das klappt. Er sagte dem WDR, es liege auch an der schlechten Versorgung mit Facharztterminen.
12: Dass wichtige Untersuchungen, die anstehen, zum Teil Monate dauern, bis Patienten sie bekommen. Und dann steuern sie, und das kann ich gut verstehen, die Kliniken an, in der Hoffnung, dort schnell Lösungen, einen Ultraschall des Herzens oder eine Darmspiegelung, Magenspiegelung zu bekommen. Das ist das Problem. Und das werden wir mit der Notfallreform prinzipiell erstmal nicht gelöst bekommen.
10: Die Grünen gehen davon aus, dass es wegen des Sparpakets für die Krankenkassen in Zukunft noch weniger Facharzttermine geben wird. Ab heute ist Alkoholtrinken an allen Bahnhöfen der Deutschen Bahn verboten. Das betrifft rund 5.700 Stationen. Die Bahn will damit für mehr Sicherheit und Sauberkeit sorgen. Anke Kahle, WDR aktuell. Was soll das bringen?
13: Weniger Müll, geringeres Konfliktpotenzial und ein angenehmeres Umfeld für Reisende und Mitarbeitende. Das verspricht sich die Deutsche Bahn vom neuen Alkoholverbot. An knapp 40 großen deutschen Bahnhöfen gilt es bereits. Dort habe man, laut Bahn, überwiegend positive Erfahrungen gemacht. Außerdem hätten sich in einer Umfrage rund 80% für ein konsequentes Verbot ausgesprochen. Wer wiederholt dagegen verstößt, dem droht ein Hausverbot. Alkohol gibt es aber weiterhin in der Bahnhofsgastronomie. Auch verschlossene Alkoholflaschen dürfen im Gepäck mitgeführt werden.
10: Und das haben wir auch noch im Blick. Das Arbeitsgericht Münster beschäftigt sich mit dem Lohn für Beschäftigte in Behindertenwerkstätten. Ein Mann aus dem Kreis Warendorf fordert den gesetzlichen Mindestlohn. Bisher bekommt er nach eigenen Angaben 2 € pro Stunde. In Essen fahndet die Polizei jetzt mit einem Foto nach dem flüchtigen Häftling. Gestern hatten 2 maskierte Männer den 34-jährigen Deutschen bei einem Arztbesuch zur Flucht verholfen. Borussia Dortmund hat in der Fußball-Champions League wertvolle Punkte liegen lassen. Der BVB verlor beim norwegischen Vizemeister FK Bodø Glimt mit 0:1. In Aachen gibt es jetzt wieder die traditionelle Weihnachtsleberwurst zu kaufen. Am Nachmittag wird sie offiziell angeschnitten. Als spezielle Zutaten enthält sie zum Beispiel Anis, Ingwer oder auch Printen. Die Aachener Weihnachtsleberwurst ist seit 2016 bei der EU als regionale Spezialität geschützt und darf nur von Aachener Metzgern hergestellt werden. Und das war WDR aktuell.
14: Oh, da fehlt doch einer hier. Der Jörg aus der WDR2-Wetterredaktion ist gar nicht da.
15: Ach Mensch. Ja, Mensch. Also heute wird so ähnlich wie gestern. So viel können wir sagen. Erst noch ein bisschen nebelig und später dann kommt aber wieder die Sonne durch.
14: Soll wieder sonnig werden. Ja, ja, und auch recht warm. 17 bis 20 Grad sogar heute.
15: Müsst euch nicht groß umstellen.
14: Ja. Und überraschenderweise in höheren Lagen etwas kühler. Haben wir doch ganz gut geschafft. 7:03. 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
15: Ich habe die Staus, wo es am längsten dauert, hier für euch. 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A3 Köln Richtung Oberhausen zwischen Leverkusen, Opladen und Kreuzhilden. 10 Minuten, 5 Kilometer. Dasselbe auf der A40 Dortmund Richtung Duisburg zwischen Bochum, Hamme und Dreieck Essen Ost. Dann haben wir noch die 46 Heinsberg Richtung Düsseldorf. Auch hier 10 Minuten und 5 Kilometer zwischen Grevenbruch und Kreuz Neues West. Und der 46 Wuppertal Richtung Düsseldorf zwischen Katernberg und Hahn-Ost packt 10 Minuten drauf, 4 Kilometer sind es hier. Der lange Stau heute früh auf der 52 Mönchengladbach Richtung Düsseldorf zwischen Neuwerk und Karst-Nord, dreiviertel Stunde plus mittlerweile 6 Kilometer. Da hat es gekracht, es ist nur eine Spur frei. Die Bahnmeldung wird uns auch den ganzen Morgen beschäftigen. Da ist nämlich ein Stellwerkdefekt und deshalb ist die Strecke zwischen Duisburg Hauptbahnhof und Oberhausen Stärkrade gesperrt. Viele Regiobahnen fallen aus. Checkt da bitte eure Verbindung. Dann kommt ihr hoffentlich gut an.
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14: Ja, das ist kein einfacher Morgen für euch, die ihr BVB-Fans seid. Der Norwegen-Fluch, ja, Bayern erst jetzt, der BVB verliert einfach mal am Polarkreis. Die waren doch verwirrt, weil du den Verein der Freikörperkultur zugeordnet hast.
15: Also statt FK, ich hatte kurz FKK verstanden.
14: Ja, ja. Da haben die gedacht, die kommen dann nur mit dem Wikingerhelm bekleidet. Aber
15: bist doch jetzt nicht schuld.
14: Vielleicht war es doch der Kunstrasen. Ja. Also Mund abputzen wird wieder besser. Heute Daumen gedrückt für Leverkusen in der Europa League. Und jetzt ab in den Donnerstag.
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0: Guten Morgen, 10 Minuten nach 7, hier ist WDR 2. 2 Euro Stundenlohn, das ist kein Gehalt, das klingt nach einem schlechten Scherz, ist aber Alltag für viele Menschen mit Behinderungen, die in Werkstätten arbeiten.
1: Gut, dafür gibt es auch Gründe, sagen die Werkstätten. Nein, ich will gesetzlichen Mindestlohn, sagt der Jürgen aus dem Kreis Warendorf und hat geklagt. Heute ist Verhandlung vorm Arbeitsgericht.
0: Es gibt sie aber schon, Unternehmen, die Menschen mit Behinderung einstellen und dann auch ja, ganz normal bezahlen.
1: Dutz Recycling in Borken ist so eine Firma, da sind alle Mitarbeiterinnen ganz normal angestellt, bekommen deshalb mindestens, aber in der Regel sogar mehr als den Mindestlohn.
0: Und da haben wir Fragen an die Geschäftsführerin Sarah Dutz. Schönen guten Morgen.
2: Guten Morgen.
0: Sarah, seit 7 Jahren gibt es bei euch die Inklusionsabteilung. Wieso habt ihr damals gesagt, das wollen wir so machen?
2: Es ist daraus entstanden, dass wir auf der Suche nach neuen Mitarbeitern waren und zufälligerweise an einen Kollegen gekommen sind, der gehörlos ist. Das hat so super funktioniert, dass dann der zweite Kollege dazu kam und wir dann irgendwann uns entschlossen haben, diese Inklusionsabteilung zu gründen.
0: Und dann wurden es mehr und mehr und jetzt sind es 8, ne? 8 Kolleginnen und Kollegen mit Behinderung.
2: Wir haben 8 Kollegen mit einer Behinderung, die sind sowohl kognitiv als auch körperlich als auch psychisch. Deswegen, wir sind breit aufgestellt.
0: Wieso ist das für euch so klar, mehr als den gesetzlichen Mindestlohn zu zahlen?
2: Also einmal davon abgesehen, dass wir es natürlich möchten, weil die Kollegen auch ihre Leistung bringen, sind wir natürlich auch dazu verpflichtet. Denn bei uns hat ja jeder Arbeitnehmer einen ganz normalen Arbeitsvertrag, das heißt ein ganz normales Angestelltenverhältnis.
0: Was man wissen muss, ihr bekommt 30% Lohnausgleich, weil die Arbeitsleistung geringer ist. Jetzt hättet ihr auch sagen können, wir lassen Menschen direkt aus den Behindertenwerkstätten bei uns arbeiten. Das wäre für euch günstiger gekommen, weil da ja der Mindestlohn nicht gilt. Warum kommt das für euch dann offenbar nicht in Frage?
2: Ja, genau. Also die Möglichkeit hätten wir gehabt. Wir haben uns aber anders entschieden. Wir haben uns für die Inklusionsabteilung entschieden, sodass die Leute auch wirklich zu 100% Teil unseres Teams sind, zu uns gehören und sich nicht in irgendeiner Form als Außenstehende bezeichnen müssen.
0: Wie genau hat sich eure Arbeit verändert, seit ihr Menschen mit Behinderung im Team habt?
2: Also unser Unternehmen hat sich zum Positiven verändert. Wir haben ein super tolles Wir-Gefühl entwickelt. Unser Team ist total stark. Also wir haben ganz, ganz wenig irgendwie Probleme zwischen den Kollegen. Im Gegenteil, alle helfen sich und jeder ist für den anderen da.
0: Ja, das ist schön, wenn man das sagen kann. Wenn jetzt ein Chef, eine Chefin zuhört und denkt, ja, so ein Inklusionsteam hätte ich auch gerne. Wie geht das? Also wen sprechen die dann an?
2: Natürlich erhält man da Unterstützung von verschiedenen Einrichtungen. Da gibt es ganz an allererster Stelle den LWL, der da unterstützt, der auch finanziell unterstützt, wenn zum Beispiel Umbaumaßnahmen notwendig sind. Wenn man Fragen hat, kann man sich da jederzeit an den LWL wenden.
0: Vielleicht ein Anstoß, den du gegeben hast. Sarah Dutz, Recycling-Unternehmerin aus Borken. Und wir sprechen mit ihr, weil es heute eben diese Verhandlung gibt. Sollen Menschen, die in Werkstätten arbeiten, nach gesetzlichem Mindestlohn bezahlt werden? Was daraus kommt, hört ihr nachher bei uns.
1: Mit R2 hier, 7:14 Uhr jetzt.

0: Donnerstag, kleiner Freitag, 15. Oktober, 20 nach 7. 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Und auch das ist wichtig heute.
1: Ab heute darf an allen Bahnhöfen der Deutschen Bahn kein Alkohol mehr getrunken werden.

0: werden. Dadurch soll es weniger Gewalt und Müll geben.
1: Wer wird Vogel des Jahres 2027? Bis heute um 11 kann man online noch abstimmen. Von uns gab es schon 2 Stimmen für den Trauerschnäpper. Aber auch der Kolkrabe freut sich über jede Stimme oder die Mauerschwalbe. Wir sind so aufgeregt.
0: Was? Total, ich halte es kaum aus. Ja. Das Wetter bei uns im Westen erst noch was trüb hier und da, später wieder mit Sonne, also ähnlich wie gestern.
1: So, und auch das bringt der Donnerstag. Los geht's, Türen freimachen und dann fährt dieser Bus mal bis Berlin.
0: Da werden heute die Top 30 gekürt. Also Lieblingsbusfahrer, Busfahrerinnen aus ganz Deutschland, aus dem Westen, ist zum Beispiel Raffaela dabei.
2: Hallöchen, merhaba. Tag, hallo.
1: Raffaela Stanke fährt in Köln, die hat immer ein Strahlen drauf. Jetzt noch mehr.
2: Es kam ein paar Freudentränen, weil ich habe mir das mal innerlich gewünscht gehabt vor ein paar Monaten. Und dann habe ich auch mal so innerlich gedacht, sieht das kein Mensch, was ich hier so mache? Das hat mich dann so mit Stolz erfüllt.
1: Einer hat es gesehen, ein Fahrgast hat sie nominiert und vollkommen zu Recht.
0: Und wenn ihr demnächst mit dem KVB-Bus unterwegs seid, guckt mal nach vorne, vielleicht ist es Raffaela mit der bunten Brille und den Handschuhen.
2: Ja, diese Handschuhe trage ich immer zum Busfahren. Weil ich bin eine Frau, ich möchte keine Schwielen später kriegen.
0: Aber eine Auszeichnung kriegt sie später in Berlin. Raffaela gehört zu den beliebtesten Busfahrerinnen Deutschlands.
1: Ja, wir haben aber noch 3 weitere heiße Eisen im Feuer hier aus dem Westen. Antoni aus Bocholt, Sven aus Wuppertal und Elias aus Rade vorm Wald. Mit dem sprechen wir später auch noch.
0: Soll er uns mal erzählen, wie er das gemacht hat, das schreiende Kind im Bus. Und er hat es dann beruhigt, als alle schon genervt waren.
1: So, und egal wer heute Abend gewinnt, ja, Riesendanke an alle Busfahrerinnen und Busfahrer da draußen im Westen, ne, die unsere schlechte Laune auch ertragen und uns immer sicher ans Ziel bringen. Vielen Dank.
0: 7:22 Uhr.

0: es jetzt soweit? Ist es wirklich jetzt soweit?
1: Ich hab so ein Gefühl, ja.
0: Ui, 7.28 Uhr, eine Zeit, die eure Wochenenden ändern kann.
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0: Jetzt geht's drum, ums Wochenende in Disneyland Paris für euch.
1: Habt ihr erkannt, welche Figur wir dieses Mal suchen? Also ist ja eine Figur, die euch da auch begegnen könnte.
0: Wir haben noch einen letzten Hinweis. Hier spricht der Assistent und Wunscherfüller unserer Figur.
3: Hey, du bist ja wesentlich kleiner als mein letzter Meister. Oder bin ich etwa größer geworden? Wie sehe ich von der Seite aus? Was meinst du?
1: So, wer eine Idee hat und nach Disneyland Paris will, jetzt melden. 0800 5678 222 ist die Nummer.
0: Und dann geht's gleich ums Lösen.
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0: stärker gewachsen als in vielen anderen Bundesländern. Die Notrufsäulen an deutschen Autobahnen stehen offenbar vor dem Aus. Laut Rheinischer Post prüft die Autobahn GmbH, ob sie noch Sinn machen. Die Notrufe über die Säulen sind deutlich weniger geworden, weil Autofahrer stattdessen ihr Handy nutzen. Die Kosten für Betrieb und Wartung der Notrufsäulen belaufen sich auf 4,5 Millionen Euro pro Jahr. In Zürich kommt der Rat des Fußballweltverbandes FIFA zusammen. Erstmals seit Präsident Infantino seine inzwischen gescheiterten Pläne zur WM-Vermarktung öffentlich gemacht hat. Eine Diskussion darüber steht auch auf der Tagesordnung und Infantino trifft auf seine europäischen Kritiker. Und das war WDR aktuell.
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2: Direkt aus dem Studio Aachen, ich bin Benedikt Herfs. Einen schönen guten Morgen. Das Sportforum in Alsdorf ist nach dem Großbrand gestern vorerst nicht mehr nutzbar. Teile vom Dach sind da eingestürzt, nachdem ein Feuer im Saunabereich ausgebrochen war. Die Löscharbeiten haben gestern über Stunden gedauert. Eine gute Nachricht aus der Nacht gibt es heute früh, aber laut Leitstelle hat es keine neuen Flammen mehr gegeben. Deshalb können wohl nachher die Aufräumarbeiten da losgehen. Alsdorfs Bürgermeister hat dem Betreiber vom Sportforum Unterstützung beim Wiederaufbau zugesagt. Das sind wirklich coole Kids da in Weilerswist im Kreis Euskirchen gewesen. 4 Grundschüler haben da auf dem Weg zur Schule 700 Euro gefunden. Die haben einfach so am Straßenrand gelegen. Statt das Geld zu behalten, haben sie es aber im Fundbüro abgegeben. Der Eigentümer vom Geld ist mittlerweile gefunden worden. Von ihm haben die Grundschüler jetzt eine Belohnung bekommen, und zwar 100 Euro. Sparen ist da aber natürlich nicht angesagt. Die Kids haben schon Pläne, was sie mit der Kohle anstellen wollen.
3: Ich will gerne für die Switch Animal Crossing kaufen.
4: Ich habe das Geld erstmal in meine Spardose getan, aber ich habe schon ausgegeben. Eine Puppe, wo man die Haare schön machen kann, mit lila, mit pink und mit grün.
5: Ich wollte mir gucken, ob ich damit mir etwas zum Spielen kaufe. Robux, hier Roblox.
2: Sehr süß. Ja, und jetzt schon mal was, bei dem vielen Aachenern wahrscheinlich das Wasser im Mund zusammenläuft. Denn ab jetzt gibt es wieder die berühmte Aachener Weihnachtsleberwurst. Am Nachmittag wird sie von den Öscher Fleischern offiziell angeschnitten und damit ist dann die Saison der Weihnachtsleberwurst eröffnet. Und für alle, die sich jetzt fragen, was macht diesen Brotaufstrich so besonders? Es sind die speziellen Zutaten wie Anis, Ingwer und zum Beispiel auch Aachener Printen. Und Jörg Heidermann aus dem WDR-Wetterteam guckt jetzt mal mit uns in die Wetter. Geschichtsbücher. Schönen guten Morgen.
6: Guten Morgen. Vor 17 Jahren ging es frostig in den 15. Oktober. Heute früh ist es zumindest frisch und dabei auch wieder teils neblig, teils trüb. Im Tagesverlauf gibt es dann aber verbreitet Sonnenschein und meist nur dünne Wolkenfelder. Dazu in Monschau 18 und in Erkelenz 20 Grad.
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2: Aber auf die Sekunde genau, 7.34 Uhr. Guten Morgen auf die Straßen.
7: Guten Morgen, die längsten Staus hier für euch. Da fangen wir mit einer Viertelstunde plus an auf der A4 Aachen Richtung Köln. Zwischen Kreuz Köln-West und Eifeltor. 6 Kilometer sind es. A40 Dortmund nach Duisburg zwischen Bochum-Hamme und Dreieck-Essen-Ost. Viertelstunde 8 Kilometer. A42 Kamp-Lindfort Richtung Dortmund. Wenn ihr zwischen Gelsenkirchen-Bismarck und Kreuz-Herne unterwegs seid, packt eine Viertelstunde mehr ein. 4 Kilometer. 20 Minuten on top auf der 46 Wuppertal nach Düsseldorf zwischen Katernberg und Hahn-Ost, 6 Kilometer. Und A52 Mönchengladbach Richtung Düsseldorf zwischen Mönchengladbach-Nord und Karst-Nord. 3/4 Stunde plus immer noch 8 Kilometer wegen Bergungsarbeiten. Dann habe ich eine gute Nachricht von der Bahn. Das defekte Stellwerk bei Duisburg ist repariert. Die Züge fahren wieder normal. Vielen Dank für den Einsatz.
2: Danke.
7: Kann noch einzelne Verspätungen geben, aber das ist doch mal schön. Dann kommt mal gut an.
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2: Interessiert dich, interessiert euch, dass Hilary Swank wieder schwanger ist?
7: Oh, tolle Schauspielerin.
2: Total.
7: Da hätte ich nicht mit gerechnet.
2: Ja, 52 ist sie, schwanger. VIP-Meldung heute früh, hat sie heute Nacht gepostet bei Instagram und schreibt, es hätten sie viele nach dem nächsten Projekt gefragt. Das sei jetzt ihr nächstes
7: Projekt. Das ist eins, ja.
2: Das ist sehr schön, ja. Sie würden uns nicht hören, aber alles Gute auch von uns.

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0: Kelly Clarkson, Breakaway, 7.43 Uhr.
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0: Wir hatten es gestern früh, wir haben es auch heute früh an einigen Orten. Es ist neblig. Mhm. Habt ihr euch schon mal gefragt, warum eigentlich? Die Carla, ja.
2: Hallo Maus, ich heiße Carla, ich bin 5 Jahre alt. Ich komme aus Dortmund und morgen früh sehe ich immer in Teilen Nebel. Und meine Mausfrage ist, warum gibt's Nebel?
3: Also pass auf, Carla, die Maus hat sich Nebel mal genauer angeguckt. Nebel ist nämlich eigentlich eine Wolke, nur eben nicht im Himmel, sondern eher weiter unten.
0: Denn in unserer Luft, da ist immer auch Wasser versteckt. Das sehen wir normalerweise nicht, weil das in der Luft so wie Gas ist. Also einfach gesagt ist warme Luft stark und kann ganz viel Wasser unsichtbar tragen.
3: So, wenn es kalt ist, zum Beispiel abends und in der Nacht, dann wird die Luft schwächer und kann das ganze Wasser nicht mehr festhalten, lässt es dann los. Aus dem unsichtbaren Wasser werden dann ganz viele kleine sichtbare Wassertröpfchen. So kannst du dir das vorstellen. Und diese Wassertröpfchen, das ist das, was wir als Nebel sehen.
0: Übrigens auch wir Menschen, wir können Nebel produzieren, wenn wir an einem kalten Morgen in die Luft hauchen. Ja, dann entstehen ja auch viele kleine Wassertröpfchen. Und weil unsere warme Luft viel mehr Wasser enthält, als die kalte Luft draußen tragen kann.
3: Ja, danke, Clara, das war eine super Frage.

0: Ja, hallihallo, ihr seid ja sowas von richtig. Ihr hört WDR 2, 7.48 Uhr. Auch das ist Thema in den Nachrichten heute früh.
1: Weil Notaufnahmen und Rettungsdienste oft überlastet sind, beschäftigt sich der Bundestag heute mit der Notfallversorgung. Patienten sollen schneller und besser versorgt werden.
0: Das ist der Fluch von Norwegen. Jetzt hat auch Borussia Dortmund in der Fußball-Champions League wertvolle Punkte liegen gelassen. In Norwegen der BVB verlor beim norwegischen Vizemeister FK Bodø/Glimt mit 0:1.
1: Wetter, erst noch was Herbstnebel, später dann wieder Herbstsonne und Temperaturen auch ähnlich wie gestern.
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0: Es ist so magisch, dieses Radio. Jetzt geht es um die vorletzte, schon die vorletzte Reise nach Disneyland Paris. 4 Leute, ein Wochenende, ganz viel Abenteuer.
1: Wir suchen eine Figur, die ihr da auch antreffen könntet und ihr kombiniert und löst im besten Fall.
0: Und es ist Wahnsinn, wie viele von euch hier anrufen, wie viele dahin wollen. Ja, wir haben hier, ich habe schon mal gesagt, 10 Leitungen. Du nochmal, willst du Glücksfee sein?
1: Was welche nehmen wir? Ich nehme heute 7.
0: Die 7, mach ich auf. Wer ist an der 7? Hallo, guten Morgen. Ist da jemand? Hier ist WDR 2.
1: Hallo? Jetzt sprechen. Ist niemand da?
0: Es ist niemand da. Wir versuchen mal hier. So, WDR 2 ist hier. Guten Morgen.
3: Hallo?
0: Hallo? Hallo? Oh, wer ist denn da?
3: Nicole.
0: Die Nicole.
1: Ach, Nicole, guten Morgen.
0: Da. Nicole, wo kommst du her? Nee, Nicole ist auch wieder weg. Meine Güte, was ist denn los hier? Aber pass mal auf, jetzt nehmen wir noch die da. Jetzt ist die 9. Wer ist da dran? Hallo?
4: Hallo?
0: Hallo?
1: Hi, guten Morgen.
0: Wir haben viel Hallo. Die Melanie. Wo kommst du her, Melanie?
4: Ich komme aus Solingen.
0: In Solingen. Wie schön. Schau mal, wir sind jetzt miteinander verbunden. Toll.
4: Wunderbar, ich freue mich voll.
0: Oh, Melanie, dann machen wir mal ganz schnell. Es gab ja diverse Hinweise, irgendwie was Trockenes und was Wüstenmäßiges, wenn ich mich recht erinnere.
1: Ja,
0: und dann kam dann auch so jemand, der von der Seite ganz komisch aussah. Hast du denn eine Ahnung?
4: Ja, die habe ich.
1: Und?
4: Das ist Aladdin.
0: Aladdin? Mit wem würdest du denn nach Disneyland in Paris fahren?
4: Mit meinem Mann und meinem Sohn Tore, der hier neben mir sitzt, der in 5 Minuten im Unterricht sein muss.
1: Also jetzt aber schnell hier.
0: Dann aber schnell. Tore, möchte Tore denn nach Paris?
5: Ja, gerne, bitte.
0: Tore, Melanie, ihr fahrt nach Disneyland.
5: Oh, yeah. Das ist mega.
1: Ach, schön.
5: Oh,
1: das ist
5: schön.
1: Das ist auch mega, wie ihr euch freut.
5: Ja, ich ruf auch. Papa ein. Ich ruf Papa an.
0: Ruf Papa an!
1: Tore,
0: ruf Papa an und wir sagen einfach herzlichen Glückwunsch und morgen gibt's die nächste Chance.
1: Ja, morgen das letzte Mal.
5: Ich fühle euch alle ganz doll gedrückt.
1: Oh, wir drücken zurück. Liebe Grüße nach Solingen.
0: Also, morgen nächste Chance.
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1: Ich ruf Papa an. Ich ruf Papa an.
2: Das ist Tore eben.
1: Satz des Morgens. Ach Mensch, wie schön. Tore, viel Spaß in der Schule. Wer hat was zu erzählen jetzt gleich?
2: Ja, gewonnen. Disneyland Paris.
1: 7:05 ist es. Wir sind alle da. Die Conny ist da. Wie schön ist
2: Na
1: denn
2: klar.
1: das? Ja, die Sandra hat die Nachrichten.
3: Wie schön ist das?
1: Oder? Und Jörg, wie schön ist das Wetter?
4: Wenn man rausguckt, hat man vielerorts, glaube ich, jetzt gerade das Glück, einen schönen Sonnenaufgang zu erleben. Außer in den Ecken, wo es vielleicht noch ein bisschen trüb ist. Das wird aber sich auch ändern.
1: Und Sandra, über welche Wurst redest du gleich? Vorhin ja die Aachener Weihnachtsleberwurst.
2: Ja.
1: Heute großer Empfang für die Wurst am Nachmittag.
3: Um 8 Uhr keine Wurst.
1: Keine Wurst, okay. Dann seid mal gespannt. Um was
3: aber
1: ist
3: ein
1: dann?
3: Hund.
1: Ein Hund?
2: Ja, Tiere gehen auch immer. Essen und Tiere geht immer.
4: Du hast es ja auch Tier.
1: Das solltet ihr nicht verpassen in 4 Minuten.

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5: Die Nachrichten mit Sandra Polch. Guten Morgen.
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5: Bei der Deutschen Bahn gilt ab heute in allen Bahnhöfen deutschlandweit ein Alkoholverbot. In größeren gibt es das schon, zum Beispiel in Köln.
6: Dass eben nicht überall in Ecken irgendwelche angetrunkenen Personen rumliegen, finde ich besser.
7: Grundsätzlich macht es wahrscheinlich Sinn, aber es ist natürlich schade, wenn der Bürger, der sich normal verhält, dadurch eingeschränkt wird.
8: Es wird schwierig sein, das wirklich durchzusetzen, ne?
5: Die Bahn selbst ist bisher zufrieden mit ihrem Testlauf, sagt diese Sprecherin.
9: Dort kommt es weniger zu Konflikten, zu weniger Müll und auch zu einem Gefühl, was uns Reisende spiegeln, aber auch unsere eigenen Mitarbeitenden, dass man sich wohler fühlt, dass es ein angenehmerer Aufenthalt ist.
5: Das Alkoholverbot gilt jetzt an allen 5700 Bahnhöfen der Deutschen Bahn. Die Gastronomie ist davon ausgeschlossen. Bei medizinischen Notfällen in Deutschland soll es in Zukunft anders laufen. Der Bundestag entscheidet heute über eine Reform. Ziel ist, dass weniger Menschen, die gar keine Notfälle sind, die Notaufnahmen der Krankenhäuser überlasten. Geplant ist, Patienten schon am Telefon vorzusortieren und sie dann zum Beispiel an eine Notpraxis weiterzuleiten. Menschen, die in Behindertenwerkstätten arbeiten, bekommen in der Regel nur einen sehr kleinen Lohn. Das Arbeitsgericht in Münster beschäftigt sich heute mit der Frage, ob das in Ordnung ist oder ob dort auch der Mindestlohn gelten müsste. Geklagt hat ein Beschäftigter aus dem Kreis Warendorf. Einzelheiten von Niklas Sticht.
10: Seit April 2024 arbeitet Jürgen Dünnemann in Teilzeit in einer Behindertenwerkstatt im Kreis Warendorf. 24 Stunden pro Woche verteilt auf 3 Tage. Für seine Arbeit bekommt der 57-Jährige rund 200 Euro im Monat. Dass er zusätzlich eine Erwerbsminderungsrente erhält, ist für ihn entscheidend. Ohne diese müsste er Grundsicherung beantragen, sagt er. Sein Ziel, der gesetzliche Mindestlohn.
5: Die Werkstatt argumentiert dagegen, dass die Arbeit dort nicht mit dem normalen Arbeitsmarkt zu vergleichen ist. Und das ist auch noch Thema heute Morgen. In Essen fahndet die Polizei mit einem Foto nach dem flüchtigen Häftling. Gestern hatten 2 maskierte Männer dem 34-jährigen Deutschen bei einem Arztbesuch zur Flucht verholfen. Ein defektes Stellwerk bei der Bahn sorgt im Ruhrgebiet gerade für Zugausfälle und Verspätungen. Die Strecke zwischen Duisburg und Oberhausen-Sterkrade ist gesperrt. Borussia Dortmund hat in der Fußball-Champions League wertvolle Punkte liegen lassen. Der BVB verlor beim norwegischen Vizemeister FK Bodø/Glimt mit 0:1. In den USA gibt's ein Happy End zu einer vermissten Hündin. Die war über einen Monat lang im Yellowstone-Nationalpark verschwunden. Einheimische und Touristen hatten nach dem Tier gesucht. Jetzt ist die Jack-Russell-Hündin in eine Lebendfalle getappt, in der T-Shirts und ein Kopfkissen ihrer kalifornischen Familie lagen, um sie anzulocken. Ihr geht's gut, sie hat nur an Gewicht verloren. Und das war WDR aktuell.
11: 8:03. Schönen guten Morgen auch in die WDR2-Wetterredaktion. Jörg Heider.
12: Schönen guten Morgen.
11: Mann, guten Morgen. Wie wird's denn heute?
12: Auf jeden Fall nicht so frostig, wie es heute vor 17 Jahren war. Da sind wir in Köln-Bonn am Flughafen mit minus 5,6 Grad Celsius
13: Den
12: Tag gestartet.
13: Ach,
12: wir erinnern uns.
11: Die älteren
12: aktuell
11: erinnern.
12: In Siegen 6 Grad, in Münster 9 Grad. Daraus werden im Tagesverlauf 15 bis 21. Und dazu ganz ähnliches Wetter wie gestern. Wenn sich der Nebel verzogen hat, wird's vielfach doch recht freundlich sein mit einigem an Sonnenschein und nur wenigen lockeren Wolken.
11: Heute vor 17 Jahren gab es freie Fahrt auf der A1. Wie ist es denn jetzt so überall im Westen?
13: Guten Morgen auf die Straßen. Auf der A4 haben wir einen Stau, Olpe Richtung Aachen, zwischen Kreuzköln-Ost und Kreuzköln-Süd. Viertelstunde kommt drauf, 7 Kilometer sind es. A31 Gronau Richtung Lingen, im Moment gesperrt zwischen Ochtrup-Nord und Schüttorf-Ost. Da wird ein LKW gelöscht, 3 Kilometer Stau. A42 Kamp-Lindfort Richtung Dortmund zwischen Gelsenkirchen, Bismarck und Kreuzherne rechnet 20 Minuten mehr ein, 4 Kilometer. Und A42, Dortmund Richtung Kamp-Lindfort ist das, zwischen Kreuz Essen Nord und Oberhausen Neue Mitte, 20 Minuten 2 Kilometer nach einem Unfall. Zum Schluss noch die 57 Krefeld nach Köln zwischen Holzbüttgen und Neuss-Reuschenberg. Auch hier hat es gekracht. Bergungsarbeiten laufen und ihr braucht etwa eine Viertelstunde länger. 5 Kilometer Stau. Gute Fahrt.
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11: Donnerstag, 15. Oktober ist heute.
13: Erzähl mal, besondere Tage.
11: Der Weltstudententag, hat ja schon kurz gesagt. Da geht es um die studentische Zusammenarbeit, besser auch bekannt als geteiltes Netflix-Passwort. Dann Waschen, Seifen, Spülen. Heute ist der internationale Händewaschtag. Hast du schon?
13: Ja, mehrfach. Okay. Ich war eben auf Toilette. Und wasche ich mir immer die Hände danach.
11: Es ist Tag des traditionellen Handwerks im Erzgebirge heute.
13: Die wird auch von vielen sehr geschätzt.
11: Absolut, ja. Vor allen Dingen nach dem dritten Glühwein. Da verkaufen die dann richtig auf dem Weihnachtsmarkt. Auf Erstana, muss man sagen.
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0: 14 nach 8, es wird Zeit, dass mal wieder richtig schön regnet, oder? So ein richtig schön verregnetes Wochenende.
1: Ach, na ja.
0: Ja, die Natur braucht es.
1: Ja.
0: Ja, aber das Kino auch. Viertel nach 8.
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0: Da geht's heute zurück in die Zeit, in der Menschen ihre Liebe nicht in zwei Zeilen WhatsApp ausgedrückt haben, sondern 10 Seiten mit Feder zu Papier gebracht haben.
1: Und noch so von Männern geschwärmt wurde.
3: Er ist bei weitem der bescheidenste, der edelste Mann, dem ich je begegnet bin. Ich kann nicht leugnen, dass ich sehr viel von ihm halte.
0: Das hast du noch nie zu mir gesagt.
1: Warum wohl? Es geht in die Welt von Jane Austen und England im 19. Jahrhundert. Sinn und Sinnlichkeit heißt der Film.
0: Andrea Burz, WDR 2 Kino, hat ihn natürlich gesehen. Das heißt Taschentuchalarm?
4: Geweint habe ich nicht, aber natürlich mit diesen beiden Schwestern Eleanor und Marion mitgelitten, die da zu Beginn des 19. Jahrhunderts durch den Tod des Vaters, der alles an seinen Sohn vererbt hat, nicht nur ihr Zuhause verlieren, sondern auch ihren Stand. Und nur eine gute Ehe, sprich ein Mann aus reicher Familie, könnte sie noch retten.
5: Ich hörte von ihrer Misere und sagte mir, ich muss diesem Mädchen helfen. Es ist tragisch.
6: Sie sind so gütig, Mrs. Jennings.
5: Und im Nu habe ich euch unter der Haube.
4: Ja, das Problem ist aber, dass die Schwestern sich bereits verliebt haben und jetzt irgendwie Verstand und Gefühl, Sinn und Sinnlichkeit miteinander vereinen müssen.
0: Dieser Jane Austen-Klassiker, der wurde schon mal verfilmt mit Kate Winslet und Emma Thompson. Das ist jetzt auch schon 30 Jahre her. Was kann jetzt die Neufassung?
4: Ah, viel. Also der Film setzt auf Natur und vor allen Dingen auch auf natürlich.

0: Einsamkeit. Also ich habe mit in diesem ungeheizten Backsteinhaus gesessen, in das die Familie da abgestiegen ist, mitgefroren, wenn der Wind da durch alle Ecken pfeift und die Frauen in dicke Decken eingeschlagen sind. Und auch bei dem Herzschmerz der beiden unterschiedlichen Schwestern bin ich richtig mitgegangen.
1: Wie lange seid ihr getrennt voneinander, mein Kind?
2: Er wird 12 Monate wegbleiben.
1: 12 Monate?
2: Kann Liebe eine solche Trennung überdauern?
0: Ja, es wird sehr viel geseufzt, aber auch ausgesprochen. Und um diese Ehrlichkeit, den Mut, Gefühle zu formulieren und die Balance zwischen Verstand und Emotion zu finden, geht's ja.
3: Ja, seufzt du eher oder frohlockst du?
0: Ich frohlocke. Also ich finde, es ist genau das Richtige für so einen verregneten Herbsttag, eine liebevoll ausgestattete und mitreißend gespielte Alltagsflucht zurück ins 19. Jahrhundert mit viel Wind. Ich gebe 4 von 5.
3: 4 Boots. Das ist immer ordentlich.
4: Ich frohlocke.
3: Du frohlockst.
4: Das ist ein schönes Wort eigentlich.
3: Ja, ich sollte auch viel mehr seufzen. Dann hätten wir auch mehr Sinnlichkeit.

0: War so viel schöne Musik im WDR 2 Musikmix heute früh. Ist 8.25 Uhr. Oder ist sie wieder? Da ist sie wieder, die wunderbare Musik. Komm noch einmal, was so schön war und auch einfach gute Laune macht. Der Freumoment des Morgens.
1: Das sind wir der Zuhörerin Nicole und Sohn Tore aus Solingen.
0: Ja, und so klingt das, wenn man ein Wochenende in Disneyland Paris klar macht.
2: Ihr habt euch alle ganz toll gedrückt.
1: Oh, wir drücken zurück.
0: Drücken wir zurück.
1: Liebe Grüße
0: Dankeschön.
1: Nach Solingen. Wollt ihr auch? Morgen spielen wir nochmal. Suchen zum letzten Mal eine Figur, die euch auch in Disneyland Paris begegnen könnte.
0: Und Achtung, erster Hinweis für dann, so hört sich's in der Nachbarschaft an, der Figur, die wir suchen.
1: Ah. Viel Natur.
0: Okay.
1: Tiere.
0: Da ist schon eine Richtung zu erkennen.
1: Kann man schon auf eine Idee kommen. Einfach weiter mit R2 hören und morgen früh dann die nächste Chance zum Lösen.
0: So, und bei uns bekommt der Jennifer Lopez in einer Minute.
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1: Direkt aus dem Studio Aachen, ich bin Benedikt Herfs. Einen schönen guten Morgen. Nach dem großen Feuer im Sportforum Alsdorf sollen heute die Aufräumarbeiten losgehen. Die Stadt will dabei auch mithelfen, hat Alsdorfs

0: Pläne, was sie mit der Kohle anstellen wollen.
1: Ich will gerne für die Switch Animal Crossing kaufen.
2: Ich habe das Geld erstmal in meine Spardose getan.
3: Aber ich habe schon ausgegeben. Eine Puppe, wo man die Haare schön machen kann mit Lila, mit Pink und mit Grün.
4: Ich wollte mir gucken, ob ich damit mir etwas zum Spielen kaufe. Robux, hier Roblox.
0: Sehr süß. Ja, für die vier hat sich ihre Ehrlichkeit also ausgezahlt. Das wird heftig in den nächsten Jahren für alle Autofahrer rund um den Hauptbahnhof in Aachen. Dort stehen verschiedene Bauarbeiten an. Die Regionetz erneuert in der Casinostraße einen alten Kanal. Der ist von 1896 ziemlich kaputt und muss deshalb neu gemacht werden. Diese Arbeiten sollen bis zum kommenden Sommer fertig sein. Dann geht es aber direkt weiter mit der Sanierung der Burtscheider Brücke in Aachen. Und das geht voraussichtlich bis Ende 2029. Und jetzt weiter zu Jörg Heidermann in die WDR-Wetterredaktion. Schönen guten Morgen.
5: Guten Morgen. Heute zeigt sich das Herbstwetter wieder von seiner ruhigen Seite. Bedeutet, erst kann es wieder neblig oder auch trüb sein, später dann verbreitet freundlich mit viel Sonne und meist nur wenigen dünnen Wolkenfeldern. Dazu in Hückelhofen 20 und in Gangelt 21 Grad.
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7: Guten Morgen, 8.33 Uhr ist es jetzt, weil ich muss hier drauf, ich war so abgelenkt, weil du dich gerade noch mit dem Olli unterhalten hast.
8: Ja,
7: das war auch wichtig.
8: Mit den netten Gästen unterhalte ich immer gerne.
7: Gleich am 9. Habt ihr schon mal Vorfreude, bis dahin müsst ihr uns noch ertragen. Wir gucken jetzt auf die Straßen, bitteschön.
8: Guten Morgen, die Staus mit Wartezeiten. Da haben wir die A1 Dortmund Richtung Köln zwischen Burscheid und Kreuz Leverkusen West. 20 Minuten plus 8 Kilometer hat gekracht. Dann A3 Köln Richtung Oberhausen zwischen Leverkusen, Opladen und Kreuzhilden. Packt man 20 Minuten drauf, 10 Kilometer. A31 Gronau nach Lingen immer noch gesperrt zwischen Ochtrup Nord und Schüttorf Ost. Da wird ein brennender LKW gelöscht, 2 Kilometer. Die A42 Dortmund Richtung Kamp-Lintfort ist zwischen Bottrop Süd und Oberhausen Neue Mitte jetzt auch dicht. Auch da hat es gekracht, 7 Kilometer Stau ab Essen Nord. Und zum Schluss die 57 Krefeld Richtung Köln zwischen Holzbüttgen und Neuss-Reuschenberg. Halbe Stunde plus 6 Kilometer. Auch hier laufen Bergungsarbeiten. Kommt gut und sicher an.
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7: Ich kriege gerade eine Absage hier von meinem Sohn. Sonntag, Leverkusen gegen Freiburg.
8: Wie, will er nicht mit oder was?
7: Nee, er kann nicht. Er muss bei seinem Fußballverein auf den Platz. Würdest du mit mir gehen?
8: Vergiss es. Du musst gar nicht fragen,
7: also
8: ob ich mit zum Fußball...
7: Du könntest mal einen Spitzenreiter sehen. Nein?
8: Ich genieße jede Minute mit dir, Jan-Malte, aber nicht im Stadion.
7: So weit geht's dann doch nicht.

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0: Christus Serendi und Good Old Days. Hallo und guten Morgen, hier ist WDR 2. Es sind ja, man kann schon sagen, die Oscars der Busspur, oder? Es kommt
1: schön, ja.
0: Zum Äußersten. Heute werden sie ausgezeichnet. Deutschlands Lieblingsbusfahrerinnen und Fahrer des Jahres.
1: Die Top 30 darf nach Berlin, darunter Raffaele aus Köln, haben wir schon kennengelernt, Anthony aus Bocholt, Sven aus Wuppertal und Elias Lauricella aus Rade vorm Wald, 25 Jahre alt.
0: Und da ist er, Elias, guten Morgen.
2: Guten Morgen.
1: Guten Morgen.
0: Geht nach Berlin für dich gleich, das ist ja schon aufregend, oder?
2: Ja, da ist schon aufregend dabei, das stimmt.
0: Boah, sagt er ganz cool,
1: klingt
0: oder?
1: Klingt aber ganz entspannt, Elias.
0: Ja, aber ich glaube, wenn man Bus fährt und wenn man bei der Oberbergischen fährt, dann kann er nichts mehr aus der Ruhe bringen.
2: Das ist so, ja. Das unterschreibe ich jetzt einfach mal so.
0: Du bist nominiert in der Kategorie Alltagsheld. Warum? Was macht dich zum Alltagshelden?
2: Da gab es 2025 eine Mutter mit einem Sohn, die ist in meinen Bus eingestiegen und der war ein bisschen sehr quengelig und ich habe mir die ganze Sache über ein paar Haltestellen angeschaut und hatte irgendwann die Idee, dass ich doch noch was aus meinem Fahrerkoffer loswerden könnte. Das war so ein Haribo-Bär aus dem Werksverkauf, den hatte ich noch da drin.
1: Werbegeschenk.
0: Man muss immer noch mal im Werksverkauf
1: einen Bär
0: mitnehmen.
1: Ja,
2: und den brauchte ich sowieso nicht mehr. Der war da schon 2-3 Jahre drin. Und dann habe ich gesagt, komm, probierst es einfach mal. Und es hat tatsächlich funktioniert. Ich bin nach hinten gegangen, habe ihm den gegeben. Und der hat sich, also ich weiß nicht, ob er gefasst war oder ob er froh war, aber er hat sich so ein bisschen darüber gefreut. Und dann war Ruhe. Und die anderen Fahrgäste hatten dann auch keinen genervten Blick
1: aber
2: darauf.
1: So einen Busfahrer wünscht man sich doch. Ich kenne auch die Situation, wo du ein quengelndes Kind und das geht schon ewig so und alle so, ja. Oh. So, und dann kommt ein Elias mit dem Bär und dann läuft's.
0: Noch irgendwas im Köfferchen, das ist schön. Was ist das für dich Tolle auch an deinem Beruf? Conny kann es schon nicht mehr hören. Ich sage immer, wenn es mit dem Radio nicht mehr so ist, möchte ich Busfahrer werden. Das war mein Kindheitswunsch. Aber es ist natürlich ein harter Beruf. Warum ist es für dich trotzdem auch eine Art Traumberuf?
2: Ja, weil du bist einfach ein Teil davon, dass die Leute irgendwo in ihrem Alltag auch weiterkommen. Also viele steigen halt einfach nur stumpf ein und steigen wieder aus. Aber ich sag mal so, vielleicht würden viele gar nicht zur Arbeit kommen, wenn wir gar nicht arbeiten.
1: Oh, ja, absolut.
2: Und es macht doch einfach Spaß, die Leute an ihr Ziel zu bringen und auch für die Leute verantwortlich zu sein. Also wenn ich da hinterm Lenkrad sitze, dann hast du natürlich auch die Sicherheit in den Händen. Ne?
1: Aber weil du das gerade so sagst, die Leute steigen stumpf ein und aus. Was können wir denn alle tun, damit ihr auch Freude an eurem Beruf habt? Also du sagst, du hast sie eh, aber vielleicht können wir es noch ein bisschen erleichtern.
2: Ein einfaches Guten Morgen der Generation, die das Handy in der Hand hat, das wird schon reichen.
0: Okay.
1: Das merken wir uns alle.
0: Das haben die jetzt hoffentlich alle gehört. Ja, dann komm gut nach Berlin. Wir wünschen dir einen ganz, ganz tollen Abend.
1: Elias, danke. Viel Spaß später. Ne? Ciao.
2: Danke, ciao.
0: Einer der 30 Lieblingsbusfahrer, Busfahrerin des Jahres, Elias aus Rade vorm Wald, aber auch an alle anderen Bus, Straßenbahn, US, Regio und sonstigen Bahnfahrerinnen und Fahrer. Und
1: danke.
0: Bus.
1: Ihr seid toll.

0: haben wir alles auf den Weg gebracht heute. Das war ein sehr produktiver Morgen, oder? Also Lieblingsbusfahrer, kein Alkohol mehr am Bahnhof.
1: Wir haben den Vogel, du darfst den Vogel nicht vergessen.
0: Der Vogel des Jahres, ja, wir haben den Trauerschnäpper, dem haben wir die Stimme gegeben.
1: So, auch
0: ja,
1: das.
0: Der Kolkraber hätte auch eine verdient, aber wir waren für den Trauerschnäpper. Was kann da jetzt eigentlich noch kommen?
2: Der Powerschnäpper.
0: Der Powerschnäpper.

0: War Olli Briesch,
1: warum
0: der ist
1: nicht?
0: Ja. Der wollte eigentlich zum Anschnitt der Aachener Weihnachtsleberwurst, aber wir konnten ihn gerade noch zurückhalten und sagen, nee, du machst hier Radio ab
1: Bitte
0: 9.
1: Nicht.
0: Was gibt's denn? Wer ist bei dir?
1: Eine Stunde Frauenpower, so heißt ein Chor, ein Frauenchor aus Willig. Und wie man aus 180 Sängerinnen, die Stimme ist jetzt schon weg, und wenn es um Chor geht,
0: ja,
1: ist eine Chorallergie. Wie man aus 180 Sängerinnen so einen schönen Chor formt, das versuche ich rauszufinden gleich nach 9.
0: Ja. Das ist schön.
2: Ich habe eine Allergietablette.
0: Könnt ihr auch was von Shakira singen?
1: Die, die.
0: Ey, wenn ever, wherever. Sonst lassen wir sie erstmal singen, dann könnt ihr das nachher nachmachen.
1: Ich geb's weiter.
0: Viel Freude.
3: Ich geb dem Trauerschnäpper jetzt noch eine Stimme.

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7: Die Nachrichten mit Sandra Polch. Guten Morgen.
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7: Der Bundestag entscheidet gleich über neue Regeln bei der Notfallversorgung. Rettungsdienste und Notaufnahmen sollen entlastet werden. Schon beim Notruf am Telefon soll entschieden werden, welche Art von Hilfe der Patient benötigt. Birte Sönnigsen, WDR Berlin.
8: Im Notfall, also wenn es einen Unfall gab oder einen Verdacht auf Herzinfarkt oder Schlaganfall, dann wird natürlich auch weiter schnell ein Krankenwagen losgeschickt. In anderen Fällen werde ich aber vielleicht eher zur Notfallpraxis geschickt. Wenn ich das vorher telefonisch auch schon mal abgeklärt habe, dann soll es vor Ort auch schneller gehen, dann soll ich schneller drankommen. Und in manchen Fällen kann ich vielleicht auch in Zukunft einfach im Bett bleiben, wenn ich krank bin, muss das Haus gar nicht verlassen und kann Dinge per Videosprechstunde regeln oder jemand kommt zum Hausbesuch vorbei.
7: Bei der Deutschen Bahn gilt ab heute an allen Bahnhöfen ein Alkoholverbot. Damit soll es weniger Gewalt und Müll geben. An knapp 40 größeren Bahnhöfen wurde das bisher schon ausprobiert, unter anderem in Köln, Düsseldorf und Dortmund. Jetzt gilt es auch an allen kleineren Stationen. Eine Ausnahme gibt es für Bars und Restaurants, die im Bahnhof sind. Da darf weiter Alkohol konsumiert werden. In Zürich kommt heute der FIFA-Rat zusammen. Das Gremium ist sowas

0: wie die Regierung des Fußballweltverbandes. Abgesehen von der Tagesordnung richtet sich der Blick dabei auf das Verhältnis von Präsident Infantino und seinen europäischen Kritikern von der UEFA. Sandra Bieger, WDR Zürich.
1: Atmosphärisch wird es auf alle Fälle interessant, weil es eben das erste Zusammentreffen der vor allem auch europäischen Infantino-Gegner und dem FIFA-Präsidenten ist, seit dem Bekanntwerden und Scheitern seiner umstrittenen Investorenpläne. Darüber soll heute beim FIFA-Rat gesprochen werden, genauso wie beispielsweise über den von Infantino an US-Präsident Trump verliehenen FIFA-Friedenspreis. Den Punkt hat der Deutsche Fußballbund DFB auf die Tagesordnung setzen lassen.
0: Und das beobachten wir auch noch. In Istanbul in der Türkei sind bei schweren Unwettern mindestens 2 Menschen ums Leben gekommen. Die Behörden sprechen von den heftigsten Regenfällen seit Jahrzehnten. Das Arbeitsgericht Münster beschäftigt sich mit dem Lohn für Beschäftigte in Behindertenwerkstätten. Ein Mann aus dem Kreis Warendorf fordert den gesetzlichen Mindestlohn. Bisher bekommt er nach eigenen Angaben nur 2 Euro pro Stunde. Die Notrufsäulen an deutschen Autobahnen stehen offenbar vor dem Aus. Laut Rheinischer Post prüft die Autobahn GmbH, ob sie noch Sinn machen, weil die meisten Autofahrer bei Pannen oder Unfällen ihr Handy nutzen. In Aachen gibt es jetzt wieder die traditionelle Weihnachtsleberwurst zu kaufen. Am Nachmittag wird sie offiziell angeschnitten. Als spezielle Zutaten enthält sie zum Beispiel Anis, Ingwer oder auch Printen. Die Aachener Weihnachtsleberwurst ist bei der EU als regionale Spezialität geschützt und darf nur von Aachener Metzgern im Stadtgebiet hergestellt werden. Und das war WDR aktuell.
2: So, jetzt geht's nicht um die Wurst, jetzt geht's ums Wetter mit Jörg Heidermann.
3: Ja, das stimmt. Und das Wetter heute kann sich, glaube ich, sehen lassen. Das wird relativ freundlich. Das sind, wenn dann, meist nur hohe Schleierwolken, die durchziehen. Und da kommt die Sonne ein bisschen gedämpft, aber gut durch. Und dazu in meiner Tagen 17 Grad, in Porta Westfalica 18, Wesel 19. Und das ist schon ganz schön lau für diese Jahreszeit.
2: Danke dir.
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2: Das sind die Staus im Westen mit den längsten Wartezeiten. A1 Dortmund Richtung Köln. Zwischen Burscheid und dem Kreuz Leverkusen-West gab es einen Unfall. Momentan 8 Kilometer Stau, 20 Minuten plus. Die 31 Gronau Richtung Lingen zwischen Ochtrup Nord und Schüttdorf Ost. Bergungsarbeiten, deshalb ist die 31 dort momentan gesperrt. 2 Kilometer Stau. Dann die 40 Dortmund Richtung Duisburg zwischen Bochum-Hamme und Essen-Frillendorf. 20 Minuten plus, 7 Kilometer Stau. A42 Dortmund Richtung Kamp-Lindfort zwischen dem Kreuz Essen-Nord und Oberhausen-Neue-Mitte gab es einen Unfall. 4 Kilometer Stau, es dauert 30 Minuten länger. Und zum Schluss die 44 Mönchengladbach Richtung Düsseldorf zwischen Krefeld-Fichtenhain und Düsseldorf-Messe-Arena. 7 Kilometer Stau, ihr braucht 30 Minuten länger. Gute Fahrt durch den Westen.
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2: Hallo zusammen, in dieser Stunde ganz viel Frauenpower auf WDR 2, denn Andrea Kautny ist da, Chorleiterin von Frauenpower, einem Chor aus Willich. Hallo Andrea.
5: Hallo Olli.
2: Ich habe vorhin gesagt 180, du hast direkt gesagt, Olli, wir sind schon wieder 10 mehr geworden. 190 Sängerinnen sind bei dir im Chor.
5: Ja.
2: So sind die alle gleichzeitig auf der Bühne?
5: Ja, minus die, die krank sind dann im Tag oder in Urlaub.
2: Das ist ja Wahnsinn. Ich dachte, das ist der gesamte Chor und dann kommen halt mal 100 mit zum Auftritt. Die sind alle mit dabei.
5: Ja, und alle in den Proben.
2: Wie man die bändigen kann, das erfahrt ihr unter anderem in dieser Stunde.
5: Ich freue mich.
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0: Das hier ist Frauenpower aus Willig. Gegründet und geleitet von Andrea Kautny, Chorleiterin und unser Gast in dieser Stunde hier auf WDR 2. Andrea, hallo nochmal.
1: Hallo Olli.
0: Dann stell uns mal deine Mädels, deine Damen vor. Welche Range habt ihr so in eurem Chor?
1: Also altersmäßig, die Jüngste ist gerade 18 geworden, die Älteste ist Ende 70. Und dazwischen gibt's alles.
0: 190 Frauen?
1: Ja.
0: Ich nehme an, es ist gerade Aufnahmestopp oder castest du immer weiter zwischendrin?
1: Ich caste, obwohl Aufnahmestopp ist.
0: Wenn jemand zum Casting kommt und unbedingt singen möchte und du hörst raus, das ist noch sehr viel Arbeit, kann die Person dann trotzdem mitsingen oder sagst du auch irgendwann, komm doch später wieder?
1: Ja, im Moment sage ich tatsächlich, komm später wieder, weil wir so voll sind, dass es einfach wirklich schwierig ist, noch neue Leute zu integrieren, die kaum Erfahrung haben.
0: Wenn 190 Frauen vor dir stehen, was siehst du zuerst? 190 einzelne Sängerinnen oder siehst du sofort den Chor?
1: Ich sehe den Chor, der aber aus 190 Persönlichkeiten besteht, die alle ja ihr eigenes Leben mitbringen, ihre eigene Geschichte, ihre eigene Emotion in dem Moment. Und die versuche ich zu einem Klangkörper zu formen.
0: Und das finde ich schön. Es gibt ja viele große Chöre, die das so spaßmäßig machen. Die sind aber alle oft in einer Stimmlage. Also da gibt es keine unterschiedliche. Du machst das schon so, dass du die dann einteilst. Wie machst du das?
1: Ja, ich lasse vorsingen und gucke eben, wer in welcher Stimmlage am besten klingt, am besten brilliert. Und wir singen bis zu, also das größte Stück ist 10-stimmig tatsächlich. Aber normal ist 4- bis 5-stimmig.
0: Wie kriegst du das hin? Ist das nicht wahnsinnig? Ich stelle mir das so wahnsinnig schwer vor, wenn man sich, wie oft trefft ihr euch die Woche?
1: Einmal die Woche.
0: Einmal die Woche, das 10-stimmig hinzukriegen, dann brauchst du ja 3 Song. Jahre für ein Stück.
1: Ne? Ein Song.
0: Ja, ja, okay.
1: Ja, wir üben natürlich zum Teil in Einzelstimmproben, dass ich einfach eine Gruppe vorher hole, um die Stimmen einzustudieren. Ich mache Übungstracks, sodass also jeder auch zu Hause die Chance hat zu üben. Und da wir alles auswendig performen auf der Bühne, braucht man ja auch die Chance, die Texte und die Melodien wirklich zu verinnerlichen.
0: Welche Stimme hätte ich in deinem Chor?
1: Tenor wahrscheinlich. Also im Frauenpower wäre schwierig.
0: Ja. Warum das? Warum ich da gar keinen Platz habe, das besprechen wir gleich weiter mit Andrea hier auf WDR 2.

0: Nikos Santos. Auf WDR 2 am Donnerstagvormittag. Andrea Kauten ist hier, Chorleiterin. Es gibt viele Chöre im Westen, Andrea.
1: Ja.
0: Gerade bei Männerchören muss man ja ehrlicherweise sagen, die so hobbymäßig singen, ist es halt oft so ein bisschen, da fehlt so der, ich sag mal, der Chor. Also es ist dann oft so, das habe ich so in der Süd, auf der Südtribüne im Stadion. Ihr macht das 10-stimmig mit eurem Frauenchor und das klingt so. 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

0: Was ist das für ein Song?
1: Das ist This Is Me aus Greatest Showman. Ein ganz toller Musicalfilm.
0: Und du packst das zusammen, ihr probt dann einmal die Woche, bis dann so ein Ergebnis rauskommt. Wie lange dauert das, hast du gesagt, so ein Jahr, bis man damit auf die Bühne kann?
1: Ja, oft. Für solche Stücke schon, weil bei uns geht es ja um viel, viel mehr als jetzt nur richtige Töne singen. Ich arbeite sehr an der Verbindung, an den Harmonien, an der Präsenz, an der Tatsache, dass jeder weiß, wo bin ich gerade in dieser Harmonie.

0: führe ich oder trage ich die Melodie? Bin ich oben drüber Glitzerstimme oder habe ich gerade Bassfundament? Und ich glaube, es ist ganz wichtig, dass jede Sängerin zu jeder Sequenz in dem Stück auch weiß, wo ist gerade meine Rolle und mein Platz. Das ist nicht wichtiger oder weniger wichtig, aber was ist meine Aufgabe? Und wenn das jeder schafft und die Sängerinnen schaffen, sich miteinander wirklich zu vernetzen und zu verbinden, dann entsteht eben das, was ich Musik nenne, Gänsehaut, Verbindung, Magie, wenn es toll läuft.
1: Hörst du bei 190 raus, wenn eine falsch singt?
0: Ja,
1: wirklich?
0: Ich könnte auch sagen, leider.
1: Wer ist das denn immer?
0: Keine Namen.
1: Nein,
0: es ist auch nicht immer.
1: Wirklich raus?
0: Ich höre das, ja. Ja.
1: Und sprichst du sie dann danach an, sagst du mal, ich habe ja 190 Leute, ich habe gehört, du singst falsch.
0: Also ich höre ja oft auch nur, in welcher Ecke es ist, ohne jetzt zu wissen,
1: wer
0: es
1: war
0: ist.
1: Das?
0: Wen haben wir denn nicht? Gudrun, oder Gudrun haben wir auch, oh, ich muss jetzt aufpassen, ich sage keine Namen.
1: XY, ja.
0: Genau, XY, sondern ich höre dann oder sage dann, ne, in der Stimme müssen wir nochmal ran, ihr singt nicht das Gleiche und dann üben wir die nochmal.
1: Wie sucht ihr die Songs aus? Ihr bietet ja alles. Ihr macht ja moderne Sachen und auch Gospel-Sachen.
0: Ja, ich mache vor allen Dingen Musicals, Pop, Rock und Filmmusiken, weil die sehr viel Botschaften haben. Und ich glaube, das ist eigentlich so mein Credo. Mich muss ein Song packen und zwar gerne von Anfang an. So dieses Reinlesen, 20 Seiten, bis es einen packt, das ist nicht meins. Ich muss eigentlich den Song hören und direkt denken, oh ja. Und das sind oft Lieder, die eine Botschaft haben oder eben besonders schön klingen oder einfach nur gute Laune machen, ist alles erlaubt und Vielseitigkeit brauche ich. Kann nicht leiden, wenn ein Konzertprogramm ein Stück wie das andere klingt.
1: Und ihr spielt auch Sachen von Bosse zum Beispiel, hören wir gleich mal rein nach halb. Und
0: ja,
1: was du als Leidenschaft, wie deine Leidenschaft entstanden ist, das besprechen wir auch noch in dieser Stunde hier auf WDR 2.

0: Eminem mit Houdini, gleich auf WDR 2 und dann die Infos aus eurer Region.
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1: Direkt aus dem Studio Aachen, ich bin Benedikt Herfs. Hier in der Städteregion Aachen wollen heute mehrere Sozialverbände gegen geplante Kürzungen im sozialen Bereich protestieren. Unter anderem die AIDS-Hilfe und der Kinderschutzbund. Hintergrund ist die angespannte Haushaltslage. Der Städteregion fehlen für das kommende Jahr mehr als 74 Millionen Euro. Deshalb soll es unter anderem weniger Geld für soziale Einrichtungen geben, zum Beispiel für die Telefonseelsorge. Die Verbände wollen nicht, dass vor allem

0: 15 Schwestern betrieben. Die älteste von ihnen ist 96 Jahre und heißt Oselind.
1: Ja, das ist meine Heimat hier in Mariarasch. Ich kenne hier Mariarasch ja schon seit über 70 Jahren.
0: Tja, also die Freude ist groß im Kloster Mariarasch bei Mechernich. Und wenn alles gut läuft, werden unsere niederländischen Nachbarn in Herlen, Kerkrade und weiteren Grenzgemeinden europäische Kulturhauptstadt. Die Kandidatur für 2033 ist mittlerweile rausgegangen. Die Entscheidung fällt aber erst in 3 Jahren. Kulturhauptstadt würde für die Grenzregion ein Gewinn in Kultur, Wirtschaft und Lebensqualität bedeuten, heißt es. Und Jörg Heidermann aus der WDR-Wetterredaktion sagt uns jetzt, wie es heute weitergeht.
2: Guten Morgen. Im Tagesverlauf sieht es ganz ähnlich aus wie gestern. Es wird verbreitet einen recht freundlichen Wechsel aus Sonne und meist nur dünnen Wolkenfeldern geben. Die Temperatur steigt in Dahlem auf 17 und in Wassenberg auf 21 Grad. Und das ist schon ganz schön mild für die Jahreszeit.
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4: Kurz nach ab 10, das sind die Staus mit den längsten Wartezeiten. A1 Dortmund Richtung Köln zwischen Burscheid und dem Kreuz Leverkusen West. 7 Kilometer Stop and Go, 15 Minuten plus. A4 Aachen Richtung Köln zwischen dem Kreuz Köln West und Köln Eiffeltor. 5 Kilometer Stau, 15 Minuten plus. Dann die 40 Dortmund Richtung Essen zwischen Bochum Hammer und Essen Krai. 20 Minuten plus, 7 Kilometer Stau. Dann haben wir die 44 Mönchengladbach Richtung Düsseldorf zwischen Osterrad und Düsseldorf Messe Arena. 4 Kilometer Stau, Zeitverlust für euch 15 Minuten. Und die A57 Nebenwegen Richtung Köln zwischen Krefeld-Gartenstadt und dem Kreuz Meerbusch sind 6 Kilometer Stau. Ihr braucht 20 Minuten länger. Gute Fahrt durch den Westen.
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4: Und einer Frau, die es geschafft hat, aus 190 Stimmen einen Chor zu formen. Frauenpower aus Willig, Andrea Kautny. Hallo Andrea.
5: Hallo Olli.
4: Chor ist total im Kommen. Ich hatte einen Chorleiter aus Köln hier, der sagt, er erstickt in Anmeldungen. Ist das bei euch auch so?
5: Ja, hundertprozentig ist das so.
4: Warum ist Chor so im Kommen?
5: Ich glaube, dass die Leute Sehnsucht haben nach Miteinander. In unserer Gesellschaft geht es sehr viel um Gegeneinander und Wettbewerb. Und ich glaube, im Chor kann man wirklich gemeinsam was schaffen, was keiner alleine erreichen würde.
4: Und was ihr alles schafft und wie das klingt, das hört ihr gleich hier auf WDR 2.

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0: Hier ist WDR 2. Wenn ein Song von Bosse im Frauenchor landet, dann klingt das so. Gesungen von Frauenpower aus Willich. Andrea Kautny ist die Chorleiterin. Wie hat es der Song zu euch geschafft?
1: Eine Sängerin hat den tatsächlich auf YouTube entdeckt und fand den total cool. Da hat Bosse einen Auftritt gemacht mit einem anderen Chor und hat dann kurzerhand Axel Bosse persönlich angeschrieben und der hat uns die Noten geschickt.
0: Super.
1: Und ab ging's.
0: Und was mir auffällt, ich habe natürlich recherchiert, wie ihr so singt. Ihr macht auch Choreografien.
1: Ja.
0: Ich habe mich gefragt, wo sind die Texte? Wo kleben die auf dem Rücken? Weil mir fehlen die Zettel in der Hand.
1: Also auf dem Rücken mit Sicherheit nicht, weil wir drehen uns auch um bei Choreos. Okay. Das wäre auffällig. Ich glaub mal im Kopf.
0: Ja,
1: wir singen alles auswendig auf der Bühne, ja. Anders geht's für mich auch gar nicht, weil ohne Blickkontakt zum Publikum keine Bühnenpräsenz. Und das ist für uns der Kern von allem.
0: Krass, das ist ja, bei so vielen Songs sind das dann pro Auftritt, wenn ihr so ein längeres Konzert spielt wie
1: 22 Songs singen wir.
0: Ja. Das ist ja doch dann auch Arbeit im Chor.
1: Das ist viel Arbeit. Die Ladies müssen viel lernen.
0: Und die Choreografien, die gehören auch dazu. Wie wichtig ist für dich Bewegung für die Wirkung eures Chors?
1: Ja, hängt vom Stück ab. Es gibt viele Stücke, wo ich denke, die wirken gerade dann, wenn man sich nicht bewegt. Es gibt aber auch Songs, da kann man nicht stillstehen. Und wir haben das Glück, dass wir eine ganz begnadete Choreografin im Chor haben, die Melanie Palat, die seit Jahren mit uns tatsächlich auch professionell Choreos einstudiert. Und die verstärken dann extrem die Emotionen oder erzählen die Geschichte ganz anders.
0: Was musst du als Chorleiterin können, außer musikalisch den Takt angeben?
1: Oh, ich glaube, ich brauche das, was ich am meisten habe, riesig Leidenschaft, Begeisterungsfähigkeit, das nötige Quäntchen Geduld, manchmal sehr starke Nerven. Aber vor allen Dingen muss ich wollen und eine Vision haben. Und das ist, glaube ich, das, was ich am meisten habe. Ich wusste von Anfang an, wo ich hin will.
0: Wie diese Vision entstanden ist und vor allem das Thema Disziplin, das möchte ich nochmal ansprechen. Das hatte ich beim Männerchor hier ziemlich, als der Konstantin aus Köln da war mit seinen Grüngürtelrosen. Da war das Thema Disziplin ein großes. Ob das bei euch auch so ist, das wollen wir gleich wissen.

0: Hier ist WDR 2. Andrea Kautny ist unser Gast, Chorleiterin von Frauenpower aus Willich. Ein Chor, der Frauen verbindet von 18 Jahren bis Ende 70. Andrea, wenn meine Frau ihre Mädels zu Hause hat, am Tisch, setze ich mich oft dazu und komme den ganzen Abend nicht zu Wort. Jetzt hast du 190 Frauen auf einer Bühne. Wie bringst du da Disziplin rein?
1: Ich habe ein Mikro.
0: Reicht das schon?
1: Nein. Ich glaube, was wirklich reicht, ist, dass wir das gleiche Ziel haben. Letztlich wollen wir Qualität, wir wollen gut sein, wir wollen uns verbessern. Und die Erinnerung daran reicht dann auch mal, den durchaus auch aufgeregten Haufen ein bisschen zu besänftigen.
0: Gibt's auch mal Streit? Da hat die eine die Handy an und so Sachen?
1: Ach, Handy an ist ja lustig. Nee, also Streit ist, glaube ich, das falsche Wort. Natürlich wird mal diskutiert, aber wie wollen wir mit 190 Damen diskutieren? Ja. Es gibt eine Vision und einen Weg und den gehen wir.
0: Jetzt machst du das seit 25 Jahren. Du hast schon mit 19 einen Abi-Chor gegründet, in der Schule dann Chorleitung studiert. Was fasziniert dich bis heute, dass du so mit Leidenschaft dranbleibst?
1: Ja, ich glaube, der Anfang waren tatsächlich die Tonköpfe, mein A-Cappella-Ensemble aus Willich. Das war meine erste Vision. Ich wollte einfach eine moderne Art von Chorgesang schaffen. Ich wollte, dass die Leute wieder Freude haben am Singen. Und vor allen Dingen, dass man Publikum findet, was gerne in die Konzerte kommt und nicht, weil die Frau da singt oder der Mann da singt. Und ich glaube, das haben wir wirklich geschafft über die Jahre, dass unser Publikum kein Zuschauer ist, sondern Teil des Ganzen wird, berührt ist und beglückt ist, mit Gänsehaut und Begeisterung den Saal verlässt. Und ja, was gibt's denn Größeres, als einen Saal glücklich zu machen?
0: Gibt's noch Träume für dich? Keine Ahnung, das große Konzert mit allen im Madison Square Garden New York.
1: Oh, nehme ich.
0: Nimmst du?
1: Ich nehme auch die Kölner Philharmonie, wenn wir mal realistisch anfangen.
0: Ja.
1: Ich würde auch durchaus in die Elbphilharmonie gehen. Also es gibt noch durchaus

0: Räume. Aber wir durften dieses Jahr schon im Kölner Tanzbrunnen und im Kapitoltheater singen. Das war schon irre.
1: Das ist der Anfang. Man kann euch sehen. Auf Frauenpower eurer Seite gibt es die Konzerte, die ihr noch gebt, wo man euch sehen kann. Wenn jetzt jemand zuhört und denkt, ich würde gerne singen, ich traue mich gar nicht, ich kann nicht singen, was sagst du der Person?
0: Immer ausprobieren. Immer hingehen, immer versuchen. Es gibt nichts Schöneres, als Teil eines Klangkörpers zu sein. Trau dich.
1: Die Begeisterung ist total rübergekommen, Andrea.
0: Das freut mich.
1: In dieser Stunde. Viel Spaß beim Weitersingen und vielleicht musst du noch einen zweiten Chor gründen, wenn die ganzen Anmeldungen so stark sind bei euch in
0: Willich. Wir gucken mal. Ansonsten 11. Dezember in der Kaiser-Friedrich-Halle in Gladbach. Das ist die nächste Chance, wo es noch Karten gibt.
1: Dafür viel Spaß. Andrea Kautny, Chorleiterin von Frauenpower aus Willich. Schön, dass du da warst.
0: Danke, Olli. War toll.

0: Hier ist WDR 2, gleich für euch nach 10. Olli Mörs im WDR 2 Musikmix. My Heart Skips the Beat. Und der neue Track von Kamrad. Love Sober. Bekommt ihr alles gleich nach 10.
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11: Die Nachrichten mit Christine Langner. Guten Tag.
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12: Grob ein Drittel der Menschen, die die Notaufnahme aufsuchen, sind nach Einschätzung der Notfallmediziner kein wirklicher Notfall. Und genau hier setzen wir heute an.
11: Bundesgesundheitsminister Lindemann zeigt sich erleichtert, dass der Bundestag gerade über eine Änderung der Notfallversorgung entscheidet. Notaufnahmen sollen entlastet werden, unter anderem durch Notfallzentren, die nach und nach an 750 Kliniken entstehen sollen. Birte Sönnigsen, WDR Berlin, erklärt die Idee dahinter.
13: Wer in die Notaufnahme geht, der soll sich an einem zentralen Tresen anmelden. Da gibt es dann ein standardisiertes Verfahren und es wird geguckt, wo gehört der Patient, wo gehört die Patientin hin. In die Notaufnahme, ist es wirklich ein Notfall oder reicht auch eine Notdienstpraxis? Die soll dann in der Nähe sein, teilweise auch direkt auf dem Klinikgelände. Wenn also jemand mit Bauchschmerzen ankommt, dann kann das eben vieles sein. Vom harmlosen Magen-Darm-Infekt, Fall für den hausärztlichen Notdienst, bis hin zur akuten Blinddarmentzündung, das wäre dann eher ein Fall für die Notaufnahme.
11: In Teilen Griechenlands und der Türkei wüten weiter schwere Unwetter. In der Türkei sprechen die Behörden von den heftigsten Regenfällen seit Jahrzehnten. Die Schulen bleiben heute geschlossen. Mindestens 2 Menschen sind ums Leben gekommen. Aus Istanbul berichtet Christian Buttgereit.
14: Ein 14-Jähriger erlitt einen Stromschlag, als er im Regen einen Park durchqueren wollte. In einem nördlichen Stadtteil von Istanbul starb eine 34-jährige Frau, nachdem sie vom Wasser mitgerissen und am Kopf verletzt wurde. Am Abend waren durch die heftigen Regenfälle Straßen zu reißenden Flüssen geworden. Zahlreiche Menschen wurden vom Wasser in Wohnungen oder Autos eingeschlossen und konnten nur mit Booten oder Radladern befreit werden. Auf Videos in sozialen Netzwerken ist zu sehen, wie Dutzende Fahrzeuge weggespült werden.
11: Und auch das ist heute Thema. Seit heute gilt an allen Bahnhöfen in Deutschland ein Alkoholverbot. Ziel ist, dass es weniger Gewalt und Müll gibt. Die Notrufsäulen an deutschen Autobahnen stehen offenbar vor dem Aus. Laut Rheinischer Post prüft die Autobahn GmbH, ob sie noch Sinn machen, weil die meisten Autofahrer bei Pannen oder Unfällen ihr Handy nutzen. Das Arbeitsgericht Münster beschäftigt sich heute damit, ob Menschen mit einer Behinderung den Mindestlohn bekommen sollten. In Deutschland arbeiten rund 300.000 Menschen in Behindertenwerkstätten. In Peschawar in Pakistan hat es an einer Schule ein schweres Unglück gegeben. Das Dach ist eingestürzt. Dabei sind 21 Schüler ums Leben gekommen. In den USA gibt's ein Happy End zu einer vermissten Hündin. Die war über einen Monat lang im Yellowstone-Nationalpark verschwunden. Einheimische und Touristen hatten nach dem Tier gesucht. Jetzt ist die Jack Russell-Hündin in eine Lebendfalle getappt, in der T-Shirts und ein Kopfkissen ihrer kalifornischen Familie lagen, um sie anzulocken. Ihr geht's gut, sie hat nur an Gewicht verloren. Das war WDR aktuell.
0: So, der Jürgen Vogt ist da mit eurem Wetter für den Donnerstag.
15: Ja, schönen guten Tag. Der goldene Oktober, zumindest der vergoldete, geht weiter. Ein paar Dunstfetzen und Wolkenfetzen sind noch da, aber die werden sich größtenteils auflösen. Und dann gibt es im gesamten Westen ein erkleckliches Maß an Sonne bei bis zu 21, vielleicht sogar 22 Grad. Morgen geht es nochmal nach einer milden Nacht ähnlich weiter. Erst so gegen Abend ab 18, 19 Uhr tauchen dann aus Holland kühle, windige Regenwolken auf.
0: Danke dir.
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0: Das sind die Staus im Westen mit den längsten Wartezeiten. Geht los mit der A1 Dortmund Richtung Köln zwischen Burscheid und dem Kreuz Leverkusen West. 5 Kilometer Stop and Go, 10 Minuten plus. Dann die 4 Olpe Richtung Aachen zwischen dem Kreuz Köln Ost und dem Kreuz Köln Süd. 4 Kilometer Stop and Go, 10 Minuten plus. Dann haben wir die 40 Essen Richtung Dortmund zwischen Bochum-Werne und Dortmund-Klei. 15 Minuten plus, 4 Kilometer Stau. Dann die 40 Dortmund Richtung Essen zwischen Bochum-Hamme und Essen-Krai, 6 Kilometer Stau. Ihr verliert 20 Minuten eurer Zeit. Und die 44 Mönchengladbach Richtung Düsseldorf zwischen dem Kreuz Meerbusch und Düsseldorf, Messe-Arena, 3 Kilometer Stau. Alle Staus, das wisst ihr, findet ihr auf wdr2.de. Habt eine gute Fahrt.
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0: Und wir müssen gleich mal nach Aachen gucken. Da hat jemand vor dem Bezirksamt eine Vogelspinne ausgesetzt. Das Tier hat im Terrarium gesteckt, mit einer Plastiktüte drumherum. Und es lag ein Zettel drauf mit dem Wort Kulicek. Das soll polnisch sein und kleines Häschen bedeuten. Wenn ihr die Sprache könnt, schickt mir gerne Nachricht ins Studio, ob das stimmt. Und was macht das kleine Häschen jetzt da? Wir finden es gleich raus.
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0: Hier ist WDR 2 und danke an WDR 2-Hörer Basti aus Nettetal, der schreibt: Olli, Krulicek heißt tatsächlich Häschen auf Polnisch. Und dieses Häschen wurde gestern in Form einer Vogelspinne vor dem Bezirksamt Haaren in Aachen einfach abgestellt. Eine Vogelspinne in einem Terrarium mit diesem Häschenzettel. Sie ist ausgesetzt worden und jetzt kommt der Henning Niesen ins Spiel von der Naturschutzbehörde der Stadt Aachen, Team Biodiversität und Artenschutz. Hallo Henning.
1: Hallo Olli.
0: Wo ist denn das Häschen jetzt?
1: Ja, das Häschen sitzt gerade bei mir am Schreibtisch in seinem Terrarium.
0: Was hast du gedacht, als gestern der Anruf kam, könnt ihr mal hier bei uns in Haaren eine Vogelspinne abholen?
1: Kommt ja nicht alltäglich vor, dachte ich, was ist denn jetzt schon wieder los? Erstmal gedacht, ja, gucken wir, was ist das Beste für das Tier? Und da habe ich mir gedacht, bringt die mal bei uns vorbei und wir kümmern uns darum, was für das Tier am besten sein wird.
0: Ja, viele kennen vom Amt der Stadt nur lange Schlangen, jetzt kommt eine Vogelspinne dazu. Was macht ihr jetzt damit?
1: Also zunächst einmal haben wir uns die angeschaut, den Gesundheitszustand gecheckt und auch die Art bestimmt. Wir wissen jetzt, dass es eine Weißknievogelspinne ist und auch ein Weibchen, das wohlgenährt ist. Also dem Tier geht es bestens. Und jetzt gucken wir, dass wir eine dauerhafte Bleibe für das Tier kriegen. Da ist natürlich das Tierwohl das, was maßgeblich ist. Und wir haben auch eine Expertin bei uns im Team, die kümmert sich jetzt erstmal um das Häschen.
0: Und fütterst du dir auch nebenbei mit Insekten oder was machst du da am Tisch?
1: Genau, die kriegt Heimchen, das ist eine Grillenart. Bislang haben wir sie noch nicht gefüttert, weil sie so gut in Futter steht. Die brauchen auch nicht täglich Nahrung, also weniger ist da manchmal mehr und bis jetzt stand keine Fütterung an, aber das wird sicherlich in den nächsten Tagen kommen. Was wir wohl machen, ist täglich das Wasser wechseln und neues Wasser zum Trinken anbieten.
0: Und die Person, die das gemacht hat, muss die eigentlich, wenn die erwischt werden würde, mit einer Strafe rechnen oder kann man einfach, wenn man mit Tieren überfordert ist, die irgendwo abstellen?
1: Mit einer Strafe würde ich jetzt erstmal nicht drohen, aber einfach abstellen geht natürlich überhaupt gar nicht. Wir sind immer ansprechbar für Leute, die nicht mehr wissen, was mit Tieren zu tun ist. Da gibt es auch Tierheime, wir als Behörden stehen zur Verfügung. Ich würde da jetzt, glaube ich, erstmal den erhobenen Zeigefinger anwenden und nicht direkt mit der großen Strafe drohen. Aber bitte überlegt es euch gut, wenn ihr euch so ein Tier anschafft, da habt ihr jahrzehntelang eine Verantwortung, die können echt alt werden, diese Vogelspinnen.
0: So, und deine Kollegin kümmert sich jetzt drum, die wird das jetzt übernehmen?
1: Genau, die macht das und die kennt sich sehr, sehr gut mit Spinnen aus. Die hat im Studium sich schon mit Spinnen beschäftigt, hält selber Spinnen und da ist jetzt erstmal sehr gut aufgehoben.
0: Sagt der Henning vom Amt der Stadt von der Naturschutzbehörde für Biodiversität. Henning, lass uns so verbleiben. Wenn jemand ein Häschen abgibt, das Vogelspinne heißt, dann melden wir uns wieder, okay?
1: Unbedingt, gerne.
0: Mach's gut, tschüss.
1: Bis dann, ciao, ciao.

So kann man doch entspannt durch den Vormittag gehen mit Olivia Dean hier auf WDR 2. Und nach der Vogelspinne gibt's gleich den Butterfly von Crazy Town, das schönste One-Hit-Wonder der letzten 25 Jahre. War so ein Hit, 99, Anfang.

0: von der 2000er bekommt ihr gleich hier auf WDR 2 und danach WDR 2 regional.
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1: Direkt aus dem Studio Aachen, ich bin Benedikt Herfs. In der Städteregion Aachen wollen heute mehrere Sozialverbände gegen geplante Kürzungen im sozialen Bereich protestieren, unter anderem die Aidshilfe und der Kinderschutzbund. Hintergrund ist die angespannte Haushaltslage. Der Städteregion fehlen für das kommende Jahr mehr als 74 Millionen Euro. Deshalb soll es unter anderem weniger Geld für soziale Einrichtungen geben, zum Beispiel die Telefonseelsorge. Die

0: und alle Schwestern und Angestellten können bleiben. Der Betrieb samt Gästehaus und Klosterladen wird zurzeit von 15 Schwestern betrieben. Die älteste von ihnen ist die 96-jährige Urselind.
1: Ja, das ist meine Heimat hier in Mariarasch. Ich kenne hier Mariarasch ja schon seit über 70 Jahren.
0: Ja, also hier ist die Freude groß. Und jetzt, was das thematisch zur Frühstückspause passt, denn ab jetzt gibt es wieder die berühmte Aachener Weihnachtsleberwurst zu kaufen. Heute wird sie von den Öscher Fleischern offiziell angeschnitten und damit ist dann die Saison eröffnet. Und für alle, die sich jetzt fragen, was diese Leberwurst so besonders macht, es sind die speziellen Zutaten wie Anis, Ingwer, Sahne und zum Teil sogar Aachener Printen. Guten Appetit! Und jetzt zum Wetter mit Jürgen Vogt aus dem WDR-Wetterteam.
2: Einen schönen guten Tag. Heute wird es zwischen Eifel und Selfkant den Tag über locker bis wechselnd bewölkt mit Sonne. Dazu wird es auch wieder mollig mit den Hollerath 18 Grad, den Herzogenrath 21. Morgen wird es nochmal ähnlich, gegen Abend dann mit aufziehendem Regen und frischerer Luft.
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4: So, nach Vogelspinne und Butterfly kommen jetzt Rinder dazu. Vorsicht auf der A31 Gronau Richtung Oberhausen zwischen Heeg und Lechten-Ahaus sind Rinder auf der Fahrbahn, ne? Nicht Kinder, Rinder. Dann die 1 Dortmund Richtung Köln zwischen Gevelsberg und dem Kreuz Wuppertal Nord 3 Kilometer stockender Verkehr. A3 Oberhausen Richtung Köln zwischen Duisburg-Weder und Kreuz Ratingen Ost 2 Kilometer Stau. Gute Fahrt!
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4: Hallo zusammen, gestern hatten wir den 120 Millionen Euro Jackpot. Es geht aber auch eine Nummer kleiner. Man kann sich auch über weniger Geld freuen. Das haben jetzt 4 Grundschulkinder rausgefunden, die Geld gefunden haben und es nicht einfach eingesackt haben, sondern sie haben es brav zurückgegeben. Und was dann zurückkam, das hört ihr noch in dieser halben Stunde. Ja.

0: Dam-Dam. Hier ist WDR 2 mit Andreas Borani. Es ist 10:41.
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2: Hallo, ich bin's Nuhr. Und Herr, es ist Zeit. Der Sommer war sehr groß, aber jetzt ist er rum. Schon Rilke hat erkannt, irgendwann ist Herbst. Ich fand den Sommer auch gar nicht groß, sondern eher heiß und lang. Wir hatten ja gerade noch 30 Grad. Am Ende schwitzten schon die Lebkuchen im Regal. Ich bin ja ein Freund des Herbstes. Die Kinder bauen Kastanienmännchen, zwei Kastanien, ein paar Zahnstocher. Fertig ist ein Wesen, das aussieht, als hätte man zwei Kastanien mit ein paar Zahnstochern zusammengesteckt. Aber das Kind ist stolz und das ist doch die Hauptsache. Kinder müssen stolz sein auf alles. Wenn das Kind das Klo getroffen hat, aber auch wenn es nur knapp vorbei war. Das hast du fein gemacht, muss man dann sagen. Eltern finden alles ganz toll. Auch ein Kastanienmännchen, das offensichtlich Rinderwahnsinn hat, weil es immer auf die Seite fällt. Es ist fantastisch. Dagegen ist Michelangelos David eine Kindergartenbastelei. Natürlich. Heute kann man froh sein, wenn man nicht auch noch von seinen erwachsenen Kindern einen Kastanienmann zu Weihnachten bekommt, weil man sich doch immer so gefreut hat. Ja. Man muss jetzt schon an Weihnachten denken. Es gibt ja heute nur noch drei Jahreszeiten. Karneval, dann kommt Hitzewelle und schon ist Weihnachten. Mit kurzer Unterbrechung.

0: Brechung durch Halloween. Onkel Jürgen geht als Monster, alle erschrecken sich, am meisten Onkel Jürgen, denn er hat sich gar nicht bewusst verkleidet. Es sind noch etwas über 2 Monate bis Heiligabend, aber ich habe schon das erste Geschenk. Ich habe im Weihnachtsfachhandel, also bei Teddy oder Taco, ich weiß es nicht mehr, da habe ich ein Räuchermännchen gekauft. Für alle, die nicht aus Sachsen kommen, das ist eine kleine Holzfigur aus dem Erzgebirge, die raucht. Im Haus. So ein Räuchermännchen ist der letzte Anarchist. Er ist der Letzte, der zum Rauchen nicht auf den Balkon geht. Die ganze Familie wird Weihnachten rufen. Es stinkt nach Qualm. Und ich würde sagen, genau, es ist Weihnachtszeit. Die wunderbare Zeit der Rauchvergiftung. Früher brannte erst der Adventskranz und dann der ganze Baum. Deswegen schrieb Rilke ja damals, Herr, es ist Zeit. Der Winter war sehr schwarz. Leg deine Asche auf die Weihnachtsbäume und Feuerwehrmann, lass das Wasser los. Da kann man nur hoffen, dass auch das Kastanienmännchen brennt. Frohes Fest.
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0: Hier ist WDR 2 und Michael Patrick Kelly ist jetzt Mitglied bei Take That. 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Gemeinsame Single Feel My Love bekommt ihr gleich hier auf WDR 2. Und im Interview sagt Gary Barlow, es ist so toll, ihn wiederzutreffen, weil die kennen sich noch aus diesen frühen Zeiten so, der 90er, 2000er, und haben sich wiederentdeckt.
1: Ich lerne ihn jetzt erst so richtig kennen. Wir erinnern uns noch an gemeinsame TV-Shows mit der Kelly Family und wer hätte gedacht, dass wir so viele Jahre später zusammen Musik machen. Wir fangen gerade erst an, Geschichten von damals auszutauschen. Er hat sich super eingefügt bei uns, ist so ein lieber Typ.
0: Den Lovely Man bekommt ihr jetzt mit Take That. Here is Feel My Love.

Hier ist wieder zwei. Es müssen keine 120 Millionen Euro sein. Man kann sich auch über weniger Geld freuen. Es war eine Story aus dieser Woche. Vier Grundschulkinder aus Weilerswist gehen morgen

0: zur Schule, entdecken neben einem geparkten Auto mehrere Geldscheine. Insgesamt 700 Euro, das fällt er mir gerne mal beim Einkaufen aus der Hose. So, die Kinder stecken das Geld nicht ein, sie klingeln an Haustüren, sprechen Leute an. Am Ende kommt das Geld zum Fundbüro, das findet den Besitzer und der sagt Danke mit 100 Euro Finderlohn. Den teilen sich jetzt Sophia, Manuel, Damian und Matteo. Und das Geld ist schon verplant.
1: Ich will gerne für die Switch Animal Crossing kaufen.
2: Ich habe das Geld erstmal in meine Spardose getan.
3: Aber ich habe schon ausgegeben. Eine Puppe, wo man die Haare schön machen kann mit Lila, mit Pink und mit Grün.
4: Ich wollte mir gucken, ob ich damit mir etwas zum Spielen kaufe. Robux hier, Roblox.
0: Schon wieder Roblox, schon wieder digital. Aber eine schöne Geschichte aus dem Westen. So geht's gleich nach 11 weiter. Eben wieder zwei Musikmix mit David Guetta und Teddy Swims und Leonie. Bekommt ihr gleich auf WDR 2 nach 11.
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12: Die Nachrichten mit Christine Langner. Guten Tag.
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12: Der Bundestag hat Änderungen bei der Notfallversorgung beschlossen. Damit sollen vor allem die oft überfüllten Notaufnahmen entlastet werden. Michael Dreis aus dem WDR Aktuell-Team. Wie soll das erreicht werden?
13: Indem zum Beispiel schon beim Notruf die Patienten gezielt an die richtige Stelle geschickt werden sollen. Dafür sollen die Notrufnummer 112 und die ärztliche Notdienst-Hotline 116, 117 besser vernetzt werden. Im Notfall, also bei einem Verdacht auf einen Herzinfarkt zum Beispiel oder einem schweren Unfall, da wird natürlich weiterhin sofort ein Rettungswagen losgeschickt. In anderen Fällen werde ich aber vielleicht eher zur Notfallpraxis geleitet. Und wenn ich das vorher telefonisch schon abgeklärt habe, dann soll es vor Ort auch schneller gehen. Außerdem sollen nach und nach an vielen Kliniken sogenannte Notfallzentren entstehen. Diese Stelle entscheidet dann, bist du wirklich hier in der Notaufnahme richtig oder gehörst du zum Beispiel in eine Notdienstpraxis.
12: Seit heute gilt an allen Bahnhöfen in Deutschland ein Alkoholverbot. Die Deutsche Bahn sagt, dass es dort ruhiger geworden ist durch das Alkoholverbot. Das bestätigt auch Miriam Fugali, die in einem Snackshop am Essener Hauptbahnhof arbeitet.
14: Also wissen Sie, wenn man sonst so morgens zur Schicht kommt und Ihnen kommen schon gleich 5 Leute torkelnd entgegen, beleidigen Sie und spucken Sie an. Und ich muss schon sagen, also seit dem Verbot ist es deutlich besser geworden. Es fällt nicht mehr so sehr auf. Wie Sie sehen, es ist jetzt auch nicht mehr so viel Security unterwegs, einfach weil es auch nicht nötig ist. Da bin ich schon ganz froh drum auf jeden Fall.
12: Eine Ausnahme vom Alkoholverbot gibt es für Bars und Restaurants, die im Bahnhof sind. Und auch das ist heute Thema. Bundeskanzler Merz bleibt im Streit über den EU-Haushalt bei seiner Haltung. Vor dem EU-Gipfel in Brüssel sagte Merz, der Vorschlag der Kommission sei nicht finanzierbar. In Istanbul in der Türkei sind bei schweren Unwettern mindestens 2 Menschen ums Leben gekommen. Die Behörden sprechen von den heftigsten Regenfällen seit Jahrzehnten. Im Musikdienst von YouTube sollen Lieder, die mithilfe von KI erstellt oder verändert worden sind, in Zukunft gekennzeichnet werden. Der KI-Hinweis soll etwas später dann auch in der Video-App eingeführt werden. Der Kreis Lippe setzt ein Zeichen für Akzeptanz, Vielfalt und ein respektvolles Miteinander. Am Nachmittag wird das Projekt Respect vorgestellt. Geschäfte, Restaurants und öffentliche Einrichtungen können mit einem Aufkleber am Eingang zeigen, dass sie zum Beispiel für queere Menschen offen stehen und zum Beispiel bei Problemen wie Anfeindungen Hilfe anbieten. Auch das Weser-Renaissance-Museum Schloss Brake macht mit. Für Museumsleiterin

0: Silvia Herrmann eine Selbstverständlichkeit.
1: Weil wir uns als Ort der Begegnung und als Ort des Austausches verstehen. Und wir möchten gerne Barrieren abbauen. Wir wollen Ängste nehmen und ganz bewusst ein Zeichen setzen, dass sich alle Menschen bei uns willkommen fühlen.
0: Die Polizei und der Kreis Lippe hoffen, dass sich viele Unternehmen, Vereine und Institutionen an der Aktion beteiligen. Das war WDR aktuell.
2: Das Wetter jetzt mit Jürgen Vogt. Hallo Jürgen. Pardon, jetzt bist du auch da, jetzt eben ging's nicht.
3: Einen schönen guten Tag und zur Unterstützung des Kreises Lippe und der Aktion, die da läuft, gibt's auch viel Sonne in Lüchte zum Beispiel an der Weser, 50 Minuten in der letzten Stunde und es wird noch ein bisschen mehr werden, denn die Wolken, die da sind, die werden immer bröseliger. Im ganzen Westen dann viel Sonne, aber bis zu 21 Grad. Morgen gibt's eine Wiederholung von heute, erst so ab 18, 19 Uhr. Morgen Abend schwappen dann aus den Niederlanden Regenwolken mit Wind und kühler Luft rein.
2: Danke dir.
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2: Geht los mit einer Warnmeldung. Vorsicht auf der A31 Gronau Richtung Oberhausen. Zwischen Heeg und Lechten-Ahaus sind immer noch Rinder auf der Fahrbahn. Der Cowboy war noch nicht da. Dann A1 Dortmund Richtung Köln. Zwischen Vollmerstein und dem Kreuz Wuppertal Nord. 10 Minuten plus 6 Kilometer Stop and Go. Die 1 Köln Richtung Euskirchen. Zwischen Hürth und dem Kreuz Biesheim. 4 Kilometer stockender Verkehr. Dann haben wir doch die Rinder. Die sorgen jetzt für eine Sperrung. Okay, die 31 Gronau Richtung Oberhausen ist zwischen Heeg und Lechten-Aus aktuell gesperrt, weil die Rinder eingefangen werden. Dann sind wir auf der 40 Essen Richtung Dortmund zwischen Bochum-Werne und dem Kreuz Dortmund-West. 10 Minuten plus 4 Kilometer Stau. Und die 57 Krefeld Richtung Köln zwischen Dormagen und dem Kreuz Köln-Nord. 4 Kilometer stockender Verkehr. Gute Fahrt.
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2: Hallo zusammen. Hat mal jemand von euch aus dem Urlaub was anderes als Souvenir mitgebracht, als die klassische Flasche Rotwein oder ein Kleid, das man irgendwo kauft? Es gibt Menschen wie Stefan aus Bergheim, der bringt immer wieder Pflanzen aus dem Urlaub mit.
5: Wir sind schon aus dem Urlaub zurückgegangen, dass das Auto so proppenvoll war mit Pflanzen, dass meine Frau nur noch die Hände über den Kopf zusammengeschlagen hat.
2: Schickt uns gerne eine Sprachnachricht, wenn ihr das auch macht oder ungewöhnliche Souvenirs ansonsten schon mitgebracht habt aus dem Urlaub über die ARD Sounds App oder wdr2.de. Und wenn ihr zu den Pflanzenmitbringern gehört aus dem Urlaub, dann erfahrt ihr gleich, auf was ihr achten müsstet, wenn ihr zum Beispiel jetzt in den Herbstferien unterwegs seid.
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1: Hier ist WDR 2. Ab morgen gehen die Herbstferien los. Vielleicht fahrt ihr ja noch mal ein paar Tage weg, vielleicht auch Richtung Süden und genießt dann den Blick auf Palmen, Olivenbäume oder Kakteen. Und dann kommt man ja vielleicht auf den Gedanken, so ein kleines Souvenir für zu Hause, für den Garten oder den Balkon wäre doch nicht schlecht. Ihr habt vorhin Stefan gehört aus Bergheim, der gemacht genau das seit Jahren und hat seinen ganzen Garten aus dem Urlaub im Prinzip mitgebracht und genießt das.
2: Wir sind schon aus dem Urlaub zurückgegangen, dass das Auto so proppenvoll war mit Pflanzen, dass meine Frau nur noch die Hände über den Kopf zusammengeschlagen hat.
1: Aber darf ich das einfach so? Was darf ich überhaupt alles mit nach Deutschland nehmen? Kann ich einfach so mit der Schaufel was ausbuddeln und dann heißt es halt für den Baum Krefeld statt Kreta? Wir fragen Kira Preuß, WDR 2 Service, auf was muss ich achten, wenn ich sowas aus dem Urlaub mitnehmen möchte?
3: Ja, bei Reisen innerhalb der EU ist das private Mitnehmen erstmal relativ einfach. Also da haben die Pflänzchen, abgesehen von den Kanarischen Inseln, nämlich Einreisefreiheit. Außerhalb der EU, da sieht das schon wieder anders aus. Da brauchen die Pflanzen nämlich fast alle einen Pass, der beweist, dass sie gesund sind und keine Krankheiten oder Schädlinge nach Deutschland einschleppen. Manche Pflanzen darf man deshalb auch gar nicht mitnehmen. Und man darf auch nicht vergessen, es gibt ja auch Pflanzen, die, wenn sie einmal hier sind, richtig Ärger machen. Kennt man zum Beispiel vom Riesenbärenklau. Wenn man jetzt aber was mitnehmen möchte, dann gibt's natürlich on top in den Urlaubsländern selbst auch nochmal Regeln, auch in der EU. Also einfach mal so irgendwo an der Ecke ein Blümchen ausgraben und abschneiden, ja, das ist nicht immer okay.
1: Was darf ich denn zum Beispiel nicht?
3: Also zum Beispiel darfst du keine Pflanzen mitnehmen, die im Urlaubsland geschützt sind. Und Naturschutzgebiete, die sind zum Beispiel auch tabu. Am besten informiert man sich da wirklich vorher ganz genau, was in dem jeweiligen Land gilt. Dann spart man sich im Zweifel nämlich echt viel Stress.
1: Wenn man nicht buddeln möchte, es soll ja auch in Italien oder Spanien so Gartencenter geben, habe ich gehört. Mhm. Da kann ich doch einfach hinfahren. Lohnt sich das?
3: Ja, auf jeden Fall. Also für Pflanzenfans ist das richtig toll. Da gibt es eine ganz andere Auswahl als bei uns. Das sagt eben auch Pflanzensammler Stefan Inden.
2: Die Vielfalt ist da auch nochmal sehr viel größer und die Preise sind auch im Vergleich zu Deutschland erheblich günstiger, weil es natürlich lokale Pflanzen sind, die dort angeboten werden.
3: Ja, und auch Saatgut gibt es da zum Beispiel ganz anderes als bei uns. Also von ihm da auch ein absoluter Tipp.
1: Okay, Saatgut kann ich mir in den Kofferraum legen oder ins Handschuhfach, aber wie kriege ich denn so große Pflanzenheile aus dem Urlaub zurück?
3: Ja, okay, so eine Top-Pflanze ist natürlich auch eher was für den Urlaub mit dem Auto, ne? Aber Stecklinge zum Beispiel, also so kleine Stücke von Pflanzen, die kann man eigentlich bei jeder Art von Reise ganz gut mitnehmen. Im Auto kannst du sie zum Beispiel in eine Wasserflasche stellen, aber die überleben auch im Koffer, sagt Stefan Inden.
2: Dann kann man die gut in Zeltstoff einwickeln und nehme mittlerweile auch dann so Gefrierbeutel mit, damit man einfach dieses Klima eines Gewächshauses ein bisschen so nachbilden kann und packt die dann da ein.
3: Ja, und wenn man dann die Pflänzchen eben im Koffer noch gut polstert, so vielleicht um die Socken drumherum oder so, dann überstehen die auch eine Flugreise mal ganz gut.
1: Kira Preuß, WDR 2 Service, über die Alternative zum, ich sag mal, Kühlschrankmagneten oder der Flasche Wein. Eine Pflanze aus dem Urlaub. Danke dir. Hier ist WDR 2.
3: Gerne.

0: SWDR 2, Pflanzen als Urlaubssouvenir, finde ich schon speziell. Habt ihr ähnliche Urlaubssouvenirs, die ihr mitbringt aus dem Urlaub? Gabriela schreibt, Olli, meine Eltern haben immer, jahrelang, große Gallonen mit selbstgebranntem Grappa von einem Bergbauern aus Südtirol im Kofferraum nach Deutschland reingeschmuggelt. Zwinker, zwinker, natürlich nur für den Eigenbedarf. Viele Grüße, Gabriela. Ich hoffe, die Vorräte sind noch da bei dir. Das Zeug kannst du ja ewig halten. Ist immer eine schöne Urlaubserinnerung. Einmal ein Glas aufmachen und schon, oder eine Flasche auf und schon seid ihr wieder da. Schreibt uns gerne weiter über die WDR 2 App. Und Joe, End of Beginning, kommt sofort, dann WDR 2 regional.
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1: Direkt aus dem Studio Aachen, ich bin Benedikt Herfs. Hallo. Das sind wirklich coole Kids da in Weilerswist im Kreis Euskirchen gewesen. 4 Grundschüler haben auf dem Weg zur Schule 700 Euro gefunden. Die haben einfach so am Straßenrand gelegen. Aber statt das Geld zu behalten, haben sie es im Fundbüro abgegeben. Der Eigentümer vom Geld ist mittlerweile gefunden. Von ihm haben die Grundschüler jetzt eine Belohnung bekommen, und zwar 100 Euro. Sparen ist aber da natürlich nicht überall angesagt. Die Kids haben schon Pläne, was sie mit der Kohle anstellen wollen.
2: Ich will gerne für die Switch Animal Crossing kaufen.
3: Ich habe das Geld erstmal in meine Spardose getan, aber ich habe schon ausgegeben. Eine Puppe, wo man die Haare schön machen kann mit Lied.

0: Und wenn alles gut läuft, werden unsere niederländischen Nachbarn in Heerlen, Kerkrade und weiteren Grenzgemeinden europäische Kulturhauptstadt. Die Kandidatur für 2033 ist mittlerweile rausgegangen, die Entscheidung fällt aber erst in 3 Jahren. Kulturhauptstadt würde für die Grenzregion einen Gewinn in Kultur, Wirtschaft und Lebensqualität bedeuten, heißt es. Aber auch andere Städte wollen europäische Kulturhauptstadt 2033 werden. Und wie es beim Wetter in der Euregio weitergeht, weiß Jürgen Vogt.
1: Einen wunderschönen guten Tag. Heute wird zwischen Eifel und Selfkant den Tag über locker bis wechselnd bewölkt mit Sonne. Und dazu wird es mollig warm mit in Tondorf 18 Grad, in Tüdern 21. Morgen wird es nochmal ganz ähnlich. Erst gegen Abend rutscht dann windige, kühle Regenluft rein.
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3: Das sind eure Staus mit den längsten Wartezeiten. A1 Köln Richtung Dortmund zwischen Wuppertal-Ronsdorf und Wuppertal-Nord. 10 Minuten plus 3 Kilometer Stau. Dann die 1 Köln Richtung Euskirchen zwischen Hürth und dem Kreuz Bliesheim. 10 Minuten plus 4 Kilometer stockender Verkehr. Beginn auf die A3 Oberhausen Richtung Köln zwischen dem Kreuz Hilden und Solingen. 10 Minuten plus 4 Kilometer Stau. Dann nochmal die 4 Aachen Richtung Köln zwischen dem Kreuz Köln West und Köln Eiffeltor. 3 Kilometer Stau, 10 Minuten plus. Dann sind immer noch Rinder unterwegs auf der A31. Und deshalb ist die A31 Gronau-Oberhausen zwischen Heeg und Lechten-Ahaus in beiden Richtungen immer noch gesperrt, bis die Rinder eingefangen sind. Aktuell 2 Kilometer Stau in beiden Richtungen. Wir sagen Bescheid, wenn die Bahn wieder frei ist. Gute Fahrt durch den Westen.
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0: Kenya Grace und Strangers. 11:41.
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0: Es war ein wichtiger Schritt für den Klimaschutz. Heute, vor genau 10 Jahren, haben fast 200 Staaten der Welt beschlossen, den Einsatz klimaschädlicher Fluorkohlenwasserstoffe, kurz FCKW, deutlich zu reduzieren. Aber der Weg bis zu diesem Beschluss war sehr weit und begann schon viel früher.
2: Der britische Wissenschaftler Jonathan Chanklin macht 1985 zusammen mit 2 Kollegen eine beunruhigende Entdeckung.
3: Wir hatten einen Artikel in einem Wissenschaftsmagazin veröffentlicht über unsere Beobachtung, die Ozonschicht verschwindet.
2: In 15 bis 30 Kilometer Höhe umhüllt diese Schicht die Erde, absorbiert große Teile der schädlichen UV-Strahlung und schützt dadurch zum Beispiel vor Sonnenbrand. Die Ozonkiller sind schnell ausgemacht. Fluorchlorkohlenwasserstoffe, FCKW, werden damals unter anderem als Kühlmittel oder als Treibgas in Spraydosen verwendet. Die Staatengemeinschaft reagiert und vereinbart 2 Jahre später auf der Konferenz von Montreal, nach und nach aus der Produktion und Verwendung der FCKW auszusteigen. Mit Erfolg.
4: A generation ago.
5: Vor einer Generation haben die Handlungen der Menschen ein Loch in der Ozonschicht verursacht. Heute ist dieses Loch dank des Protokolls von Montreal dabei, sich zu schließen.
2: Betont 2016 der Präsident von Ruanda, Paul Kagame, als Gastgeber einer Nachfolgekonferenz fast 30 Jahre später in der Hauptstadt Kigali. Denn es gibt längst ein neues Problem. Die Ersatzstoffe für die verbannten FCKW, die chlorfreien Fluorkohlenwasserstoffe, verschonen zwar die Ozonschicht, entpuppen sich aber als umso klimaschädlichere Treibhausgase, die tausendemal stärker wirken als Kohlendioxid. So ringen Delegierte aus fast 200 Ländern in Kigali erneut um ein Abkommen, das diesmal den Einsatz der FKW reduzieren soll.
5: Wir wissen alle, dass unser Zeitfenster klein ist, um die schlimmsten Folgen davon zu verhindern und dass es sich schnell schließt. Wir sehen jetzt schon schlimmere und längere Feuersbrünste, häufigere und ausgedehntere Dürren und die Auswirkungen auf die Landwirtschaft in vielen Ländern.
2: Eindringliche Worte zum Klimawandel vom damaligen amerikanischen Außenminister John Kerry. Technisch ist der Umstieg auf Ersatzstoffe bei den meisten Anwendungen längst kein Problem mehr. Als Kältemittel lösen zum Beispiel Isobutan oder in größeren Anlagen Ammoniak die FKW ab. Doch die Umstellung kostet Geld. So fordern die Schwellen- und Entwicklungsländer in Kigali finanzielle Unterstützung und lange Übergangsfristen.
5: Wenn wir dieses Abkommen erreichen, wird diese globale Konferenz eine der wichtigsten dieses Jahres sein. Sie wird die Erderwärmung um 1,5 Grad reduzieren. Das klingt nach nicht viel, aber es wäre ein riesiger Erfolg.
2: Erklärt Erik Soheim, damals Leiter des UN-Umweltprogramms. Am Ende gelingt die Einigung, die Erleichterung ist groß. Die Industrieländer verpflichten sich, die schädlichen FKW von 2019 bis 2036 um 85% zu reduzieren. Die Schwellen- und Entwicklungsländer müssen erst 2024 mit der Umstellung beginnen und haben mehr Zeit zur Verfügung. Während Klimaschützer vor allem diese langen Fristen kritisieren, sind die Delegierten zufrieden.
6: Ich könnte nicht stolzer sein. Für diesen Entschluss werden uns unsere Kinder danken.
2: Am 15. Oktober 2016 beschließen Vertreter aus fast 200 Ländern in der ruandischen Hauptstadt Kigali, den Einsatz von klimaschädlichen Fluorkohlenwasserstoffen zu reduzieren. Das war heute vor 10 Jahren.
0: Ralf Götte über den FKW-Beschluss 2016. 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

Hier ist wieder zwei. Wusstet ihr, dass es eine Nationalmannschaft gibt im Computerhacken? Die gibt's und die ist gerade aktiv. Bei uns im Westen im Ruhrkongress in Bochum läuft gerade die European Cyber Security Challenge und Team Germany ist da mit dabei. Ihr lernt es kennen, zwischen 12 und 1 hier für der 2. Und viele schreiben immer wieder zwischendrin hier ins Studio rein: Mensch, Olli, Zwinker, Zwinker, Smiley, der Mickey Mouse Emoji. Gibt's noch einen Tipp für den letzten Trip Disneyland Paris morgen früh, damit wir ein bisschen schlauer sind als die anderen? Kriegt ihr auch gleich nach 12 hier auf WDR 2.

0: Smash Mouth auf WDR 2 gleich nach 12. Pink im WDR 2 Musikmix und Justin Timberlake. Bekommt ihr alles gleich nach 12 auf WDR 2.
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11: Die Nachrichten mit Christine Langner. Guten Tag.
12: Von dieser Einstimmigkeit WDR sind wir weit aktuell entfernt. Es nützt alles nichts. Wir brauchen einen gemeinsamen mittelfristigen Finanzrahmen ab 2028 und den sollten wir möglichst bald auch miteinander verabschieden.
11: Bundeskanzler Merz hat betont, vor welchem Problem die Staats- und Regierungschefs der EU bei ihrem Treffen in Brüssel gerade stehen. Es geht vor allem um die Frage, wie hoch die Gelder sein sollen, die die Mitgliedsländer an die EU zahlen. Sarah Lopez, WDR Brüssel.
13: Die Positionen, die liegen gerade noch sehr weit auseinander. Heute wird ein Vorschlag der irischen Ratspräsidentschaft besprochen. Der liegt bei rund 1,8 Billionen Euro, also knapp 160 Milliarden Euro unter dem Vorschlag, den die EU-Kommission gemacht hatte. Aber das ist einigen Ländern immer noch zu viel Geld, Deutschland zum Beispiel. Es gibt hier in Brüssel das große Ziel, bis Ende des Jahres eine Einigung zu haben, weil es nächstes Jahr Wahlen in mehreren EU-Ländern gibt, zum Beispiel ja die Präsidentschaftswahl in Frankreich. Gerade gibt es aber noch so viel Uneinigkeit zwischen den Staats- und Regierungschefs, also dass man da wirklich zeitnah eine Einigung hat, das dürfte richtig schwierig werden.
11: Der Bundestag debattiert heute über ein neues Gesetz, mit dem die Reserve der Bundeswehr gestärkt werden soll. Die Regierung verfolgt das Ziel, mehr Personal in der Truppe für den Ernstfall zur Verfügung zu haben. Oliver Neuroth, WDR Berlin, erklärt, was genau geplant ist.
14: Wer einmal Soldatin oder Soldat war, jetzt also Reservist ist, kann unter bestimmten Voraussetzungen gegen seinen Willen zurück in die Truppe geholt werden für Übungen. Bisher geht das nicht nur im Spannungs- und Verteidigungsfall. Wer das künftig nicht will, kann weiterhin verweigern. Das wäre eine große Veränderung bei der Bundeswehr im Vergleich zu den Regeln aktuell. Die Idee dahinter: Die Bundesregierung will die Reserve bei der Bundeswehr stärken. Bis zum Jahr 2033 sollen mindestens 200.000 Reservisten zur Verfügung stehen.
11: Und auch das ist heute Thema. Der Bundestag hat heute die Notfallversorgung neu geregelt. Wenn Patienten sich melden, soll direkt geklärt werden, ob sie in der Notaufnahme oder einer Notdienstpraxis richtig sind. Wer in der Großstadt eine Wohnung mietet, muss dafür etwa 3,7% mehr bezahlen als letztes Jahr. In Hamburg, Düsseldorf und Köln sind die Preise bundesweit am stärksten gestiegen. In Istanbul in der Türkei sind bei schweren Unwettern mindestens 2 Menschen ums Leben gekommen. Die Behörden sprechen von den heftigsten Regenfällen seit Jahrzehnten. Der britische Prinz Harry und seine Frau Meghan kommen heute zu ihrem ersten öffentlichen Termin seit ihrer Rückkehr nach England. Dafür haben sich die beiden Nottingham ausgesucht. Dort hatten sie nach ihrer Verlobung 2017 sich zum ersten Mal öffentlich gezeigt. Sie wollen Wohltätigkeitsorganisationen besuchen und auch die größte Lebensmitteltafel in Mittelengland. Harry und Meghan hatten ihre königlichen Pflichten vor mehr als 6 Jahren aufgegeben und waren nach Kalifornien gezogen. Das war WDR aktuell.
6: Wie der restliche Donnerstag weitergeht, das hört ihr jetzt im Wetter von Jürgen Vogt.
15: Naja, es geht sonnig weiter bis in den Abend. Ein paar harmlose Wölkchen sind da, die machen aber nichts. Die Sonnenscheinautographen, die die Sonnenstunden aufzeichnen, melden 60 Minuten Sonne in den vergangenen 60 Minuten. Und zwar alle etwas über 40 im Westen. Die Temperaturen, es geht rauf bis auf 22 Grad. Morgen gibt es nochmal ähnliches Wetter. Nachmittags ein paar mehr Wolken. Und so ab 18, 19 Uhr kommt dann windiger und kühler Regen aus den Niederlanden rein.
6: Sonnenscheinautographen? Die gibt es?
15: Genau, die gibt es.
6: Wir schreiben das auch.
15: Ganz, ganz viele von.
6: Ist aber ein Teilzeitjob im Winter, nehme ich mal an. Ne?
15: Ja, das würde ich jetzt nicht sagen. Da kommen wir immer noch auf 7-8 Stunden.
6: Danke dir, Jürgen.
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6: So, das sind die Staus im Westen. A1 Köln Richtung Euskirchen zwischen Hürth und dem Kreuz Biesheim. 10 Minuten plus 4 Kilometer stockender Verkehr. Dann die 4 Aachen Richtung Köln zwischen Frechen Nord und Köln-Klettenberg. 10 Minuten plus 3 Kilometer Stau. A31 Gronau-Oberhausen, die ist zwischen Heeg und Lechtenhaus in beiden Richtungen immer noch gesperrt. Dort laufen weiterhin Rinder auf der Fahrbahn rum. In beiden Richtungen aktuell 3 Kilometer Stau. Dann die 40 Venlo Richtung Duisburg zwischen Niederdorf und Wachtendorn. 10 Minuten plus 5 Kilometer stockender Verkehr. Und nochmal die 40 Essen Richtung Dortmund zwischen Bochum-Werne und dem Kreuz Dortmund-West. 10 Minuten plus 4 Kilometer Stau. Alle Staus, das wisst ihr, findet ihr auf wdr2.de. Habt eine gute Fahrt durch den Westen.
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6: Und so schnell sind 2 Wochen rum. Morgen früh das letzte magische Wochenende hier auf WDR 2. Ein bisschen Starthilfe für morgen früh gleich hier.

0: 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Das hier ist euer Radio-Highlight der letzten Wochen.
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0: Einfach mal hinfahren, eure Kinder ein Selfie mit diesem Mann hier machen lassen.
2: Ich bin dein Vater.
0: Oder ihm hier einfach mal durchs Fell streicheln. All das kann Melanie aus Solingen machen. Sie hat heute Morgen das vorletzte magische Wochenende klargemacht. Es geht ins Disneyland Paris für ein ganzes Wochenende. Und sie ist jetzt bei uns am Telefon. Hallo Melanie.
3: Hallo Olli.
0: Du bist OGS-Betreuerin in Hilden an der Schule. Ist noch alles entspannt, weil die heiße Phase beginnt jetzt erst, ne?
3: Ja, tatsächlich ist alles entspannt. In 10 Minuten geht's zum Mittagessen. Bis dahin habe ich noch etwas Zeit.
0: Schon mal gegoogelt, was dich alles erwartet in Paris?
3: Ja, das habe ich bei eurem Gewinnspiel gesehen und ich bin mega happy und aufgeregt.
0: Auf was freust du dich am meisten?
3: Auf Tinkerbell, auf den Peter Pan Flug und einfach auf die Atmosphäre, als Erwachsene wieder Kind sein zu dürfen.
0: Dein Sohn Tore war heute Morgen 5 Minuten vor dem Unterricht noch neben dir und live im Radio. Hat er es rechtzeitig geschafft?
3: Das hoffe ich sehr. Das werde ich erst heute Nachmittag erfahren, wenn wir alle wieder zu Hause eintrudeln.
0: So, der Papa musste noch angerufen werden. Was hat der gesagt am Telefon? Gut gemacht, oder?
3: Mega, mega, mega.
0: Ja?
3: Okay. Ja.
0: Ich wünsche dir sehr viel Spaß, Melanie, im Disneyland. Und was empfiehlst du anderen, die mitmachen wollen? Habt ihr mit 3 Handys versucht, mit 4 oder einfach nur 2x, 3x?
3: Wir haben tatsächlich einfach dran geglaubt. Und ihr habt alle morgen noch mal eine Chance. Fest dran glauben und dann kommt ihr durch.
0: Melanie, viel Spaß jetzt gleich beim Mittagessen mit den Grundschulkids. Grüße zu dir nach Hilden.
3: Vielen lieben Dank, Olli, und das ganze Team.
0: Danke
3: dir.
0: Bis dann. Gebe ich weiter, oder die hören ja alle zu. Alle hören natürlich die Sendung hier. Keiner ist am Schreibtisch. Und jetzt kommt der Hinweis für das wirklich allerletzte magische Wochenende. Das könnt ihr morgen früh gewinnen. Bei Jan Malte und Conny. Es ist gesungen. Ein gesungener Hinweis. Ein Junge aus der Welt dieser Figur, die wir suchen morgen.

0: Mhm. Hab ich schon mal gehört. Ihr vielleicht auch. Viel Erfolg morgen, wenn es das letzte Mal nach Paris geht. Hier auf WDR 2.
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0: Dabadidabadai. Auf WDR 2, Bruno Mars kommt sofort und dann WDR 2 regional.
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1: Direkt aus Aachen, ich bin Irene Geuer. Hallo. Nach dem großen Feuer im Sportforum in Alsdorf hat die Kriminalpolizei heute die Ermittlungen aufgenommen. Der Brand war gestern Vormittag im Bereich der Sauna im ersten OG ausgebrochen. Die Feuerwehr war mit einem Großaufgebot da. Verletzt wurde niemand, aber es ist nicht klar, was die Ursache war. Wobei die Kripo sagt, ein technischer Fehler kann auch nicht ausgeschlossen werden. Das wird heftig in den nächsten Jahren für alle Autofahrer rund um den Aachener Hauptbahnhof. Da werden bald mehrere Bauarbeiten starten. Die Regionetz erneuert in der Casinostraße einen uralten Kanal von 1896. Danach soll die Burtscheider Brücke in Aachen saniert werden. Das dauert dann ganz schön lange, nämlich bis 2029. Heute Abend gibt es eine Infoveranstaltung online. Den Link haben wir auf wdr.de und in die WDR-App gepackt. In Weilerswist gibt es Kinder, die richtig klasse drauf sind. 4 Grundschüler haben auf dem Weg zur Schule 700 Euro gefunden am Straßenrand. Und das Geld haben sie im Fundbüro abgegeben. Der Eigentümer vom Geld ist mittlerweile ermittelt worden. Und der war nicht nur heilfroh, er hat den Kindern auch 100 Euro Finderlohn gegeben. Für diese tolle Ehrlichkeit. Die Kinder haben auch schon Pläne, was sie mit dem Geld anstellen wollen.
2: Ich will gerne für die Switch Animal Crossing kaufen.
3: Ich habe das Geld erstmal in meine Spardose getan. Ich habe schon ausgegeben. Eine Puppe, wo man die Haare schön machen kann mit Lila, mit Pink und mit Grün.
4: Ich wollte mir gucken, ob ich damit mir etwas zum Spielen kaufe. Robux, Roblox.
1: Tja, für die 4 hat sich die Ehrlichkeit richtig gelohnt. Die himmlischen Aussichten hat jetzt Jürgen Vogt aus unserer WDR-Wetterredaktion.
5: Einen schönen guten Tag. Der Nachmittag wird zwischen Eifel und Selfkant locker bis wechselnd bewölkt mit Sonne. Und dazu wird es warm mit den Gemünden 18 Grad, in Kreuzau 20. Morgen wird es den Tag über nochmal ähnlich goldoktobrig. Erst gegen Abend rutscht dann windige Regenluft rein.
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6: Das sind die Staus im Westen. A1 Köln Richtung Euskirchen zwischen Hürth und dem Kreuz Bliesheim. 10 Minuten plus 4 Kilometer Stau. Dann sind die Kühe eingefangen. A31 Grona Richtung Oberhausen zwischen Gronau, Ochtrup und Heeg. Sind aber immer noch 3 Kilometer Stau. Zeitverlust hier 20 Minuten, aber die Sperrung wurde vor wenigen Minuten aufgehoben. Dann die A40 Venlo Richtung Duisburg zwischen Grenzübergang Strahlen und Wachtendonk. 10 Minuten plus 5 Kilometer Stop and Go. Nochmal die 40 Essen Richtung Dortmund zwischen Bochum-Werne und Dortmund-Klei. 4 Kilometer Stau wegen Bauarbeiten, Zeitverlust 10 Minuten. Und die 45 Hagen Richtung Dortmund zwischen Kreuzhagen und Westhofener Kreuz. 2 Kilometer Stau, in 10 Minuten seid ihr durch. Gute Fahrt!
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6: Die gute Stunde liefert euch immer ein Team des Tages und das ist heute.

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0: Hier ist WDR 2. Bei uns im Westen wird gerade um die europäische Hackerkrone gekämpft.
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0: Das Ganze ist im Ruhrkongress in Bochum bei der European Cyber Security Challenge. Hier zeigen so 400 junge IT-Talente, wie sie Sicherheitslücken finden in Firmen oder auch digitale Systeme vor Angriffen schützen. Und unser Team des Tages ist Team Germany. Und mit dabei ist Yannick Sommer. Hallo Yannick.
2: Hallo Olli.
0: Heimspiel für euch. Läuft's gut?
2: Ja, bis jetzt läuft's eigentlich ganz gut. Gestern haben wir als Erster unser Wettbewerb beendet.
0: Wie läuft denn dieser Wettbewerb ab? Also ihr bekommt ein konkretes Projekt, um das dann zu hacken, und das müssen dann alle gleich machen, oder wie sieht das aus?
2: Ja genau, also wir haben zwei unterschiedliche Formate. An dem ersten Format ist es so, dass jedes Team die gleichen Aufgaben bekommt und da muss man herausfinden, was für Schwachstellen in bestimmten Computerprogrammen drin sind und diese Aufgabe sozusagen lösen. Und das andere Format ist ein Attack-Defense-Format, das heißt, jedes Team muss einen Server beschützen und gleichzeitig die Server von anderen Teams angreifen.
0: Jetzt mal unter uns, Yannick, dieser Supermarkt-Hack in Frankreich mit ganz vielen tausenden Kühltruhen, die gehackt wurden und dann auf Auftauen gestellt wurden, wart ihr das auch?
2: Nein, das wollen wir natürlich nicht.
0: Aber das fand ich, was habt ihr gedacht, als ihr das da gehört habt, dass das in dieser Woche da passiert ist?
2: Ja, also für mich zumindest hat es nicht so viel mit Cybersecurity zu tun oder generell Sachen kaputt machen. Ist nicht so schön, wenn man da Cybersecurity dafür verwendet. Also ja, die Mission von dem Wettbewerb und allgemein ist ja eigentlich dafür zu sorgen, dass Systeme sicher sind und sowas eben nicht passiert und Leute mit schlechten Intentionen sowas nicht machen können.
0: Was macht denn so einen guten Hacker aus? Was musst du besonders gut können?
2: Ich glaube, man muss sich sehr ins Detail reinfuchsen können. Also man muss sehr tolle Motivation haben, Sachen ganz genau zu verstehen und vor allem sich auch sehr viel mit dem Computer zu befassen, wieso Computer so funktionieren, wie sie es tun. Und man muss zumindest in dem Kontext von dem Wettbewerb hier auch auf jeden Fall teamfähig sein, weil alleine funktioniert da gar nichts.
0: Wer garantiert uns denn, dass du dein ganzes Fachwissen immer, ich sag mal, für die gute Seite der Macht einsetzt, wenn jetzt jemand mit Geldscheinen wedelt, dass man da nicht schwach wird?
2: Naja, also ich glaube, das ist zumindest für die eigene Reputation nicht sehr gut, wenn man da irgendwo Geld von irgendjemand anders annimmt. Und ich glaube, das ist auch nicht unsere Mission. Also von den Teammitgliedern interessieren sich die Leute eigentlich sehr für IT-Sicherheit, weil sie verstehen wollen, wie Computer funktionieren und weil sie Spaß an der Sache haben und nicht, weil sie dadurch irgendwie finanziellen Erfolg draus ziehen wollen. Und um ehrlich zu sein, glaube ich, dass man eigentlich auf der guten Seite der Macht sozusagen fast sogar mehr Karriereerfolg auch haben kann.
0: Lieber Yannick, dann grüßt das Team Germany bei der Cyber Security Challenge. Ihr seid auf jeden Fall heute unser Team des Tages auf WDR 2. Viel Erfolg beim Weiterhacken.
2: Vielen Dank.
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0: And I'll write your name. Morgen ist Welttag des Brotes. Und wenn ihr euer Brot schon immer mal selbst machen wolltet, kriegt es aber nicht gebacken, ihr bekommt morgen früh Unterstützung dafür. Oder dazu, 9 Uhr bekommt ihr Besuch von der Brotfee hier auf WDR 2 und da erfahrt ihr alles rund um unser Brot. Wie kriegt man die Kruste krustig und wie kriegt man das Innere fluffig? Und Marlies Schaum ist jetzt schon da.
1: Ich habe ein Sauerteigbrot-Trauma durch meinen 80er-Jahre-Vater, der das immer selber gebacken hat.
0: Das ist auch ein Thema auf jeden Fall, weil Sauerteig ist ja der neue heiße Scheiß. Absolut. In der Küche. Ein Statussymbol, wer einen guten Sauerteig hat.
1: Dieser Trend geht komplett an mir vorbei. Worum ich mich aber gleich kümmere im WDR 2 Mittagsmagazin, ist eine aktuelle Lage. Die Ukraine hat gerade kaum eine Chance, russische Drohnen abzuwehren. Warum das so ist, das besprechen wir.
0: Alles ab 13 Uhr. Olli Briesch ist raus. Der Bar-Song noch zum Schluss. Bis morgen früh.

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4: Die Nachrichten mit Christine Langner. Guten Tag.
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4: Der Bundestag hat eine Reform der Notfallversorgung in Deutschland beschlossen. Ziel ist eine bessere Steuerung der Patienten, unter anderem durch eine Vernetzung der Notrufnummern 112 und des ärztlichen Notdienstes 116, 117 und durch mehr Telemedizin. Uwe Berndt, WDR Berlin.
5: In den Krankenhäusern soll an einem zentralen Tresen entschieden werden, wer nun wirklich in die Notaufnahme muss und wer anders versorgt werden kann. Dazu heute seltene Einigkeit im Deutschen Bundestag. In fast jeder Rede Dank für die gute Zusammenarbeit über Parteigrenzen hinweg. Kein Wunder, es ist schon die dritte Bundesregierung, die sich an der Notfallreform versucht. Und selbst die AfD erkennt an, der Ansatz, mehr Patienten ambulant statt stationär zu versorgen, sei im Prinzip richtig.
4: Das Arbeitsgericht Münster beschäftigt sich seit heute damit, ob Menschen mit einer Behinderung den Mindestlohn bekommen sollten. In Deutschland arbeiten rund 300.000 Menschen in Behindertenwerkstätten und einer dieser Mitarbeiter hat jetzt geklagt. Mehr von Christina Wilkes aus dem WDR Aktuell-Team.
6: Der Kläger hat eine Behinderung und arbeitet in einer speziellen Werkstatt im Münsterland. Da haben fast alle eine Behinderung und verdienen 2 Euro die Stunde, sagt der Kläger über sich und findet das unfair. Vor Gericht will er erreichen, dass der Mindestlohn gezahlt wird, also knapp 14 Euro die Stunde, so wie in vielen anderen Jobs auch. Die Werkstätten im Kreis Warendorf sagen, zu teuer, weil eine Behindertenwerkstatt eben kein Betrieb wie jeder andere ist. Der Kläger sortiert da zum Beispiel Unterlagen und scannt sie ein. Wenn es dafür Mindestlohn geben soll, sagt das Unternehmen, dann müsste die Politik Rahmenbedingungen ändern.
4: Und auch das ist heute Thema. Bundeskanzler Merz bleibt im Streit über den EU-Haushalt bei seiner Haltung. Vor dem EU-Gipfel in Brüssel sagte er, der Vorschlag der Kommission, ein Budget von 2 Billionen Euro für 6 Jahre, sei für die Mitgliedstaaten nicht finanzierbar. Der Bundestag hat dem niedersächsischen SPD-Abgeordneten Adis Achmetovic Immunität entzogen. Details sind nicht bekannt. Wer in der Großstadt eine Wohnung mietet, muss dafür 3,7% mehr bezahlen als letztes Jahr. In Hamburg, Düsseldorf und Köln sind die Preise bundesweit am stärksten gestiegen. Das ukrainische Militär greift wieder russische Ölanlagen an. Die Ukraine hatte das unterlassen, nachdem US-Präsident Trump vor ein paar Tagen eine Energiewaffenruhe für beide Länder ausgerufen hatte, an die sich Russland aber nicht gehalten hat. Die Mehlschwalbe ist der Vogel des Jahres 2027. Fast die Hälfte der Stimmen bei der Publikumswahl wurde für den Zugvogel abgegeben. Die Mehlschwalbe ist unter dem Slogan auf gute Nachbarschaft zur Wahl angetreten. Sie ist ein sogenannter Gebäudebrüter und baut ihre halbkugelförmigen Nester aus Lehmklümpchen, bevorzugt an geschützten Außenwänden, unter Dachvorsprüngen oder an Brücken. Das war WDR aktuell.
7: Sarah Geißler ist am Start aus der WDR 2 Wetterredaktion mit immer noch regentropfenfrei.
8: Immer noch regentropfenfrei, immer noch goldener Oktober, auch heute wieder im Westen. Es ist locker bis wechselnd bewölkt und überall trocken, bei für diese Jahreszeit sehr warmen Temperaturen. Paderborn heute 19 Grad, Dortmund 20, Hürth 21 Grad. Morgen gibt es den Tag von heute dann quasi nochmal. Ab morgen Abend ziehen aber mit einer Kaltfront Schauer aus den Niederlanden zu uns rüber und die bringen dann herbstlicheres Wetter fürs Wochenende.
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7: Da starten wir auf der, na warte mal, will noch nicht hier bei mir. Zack, zack, will nicht. Mein Verkehrsservice-Tool will nicht, aber weißt du, da nehme ich einfach das andere. Ich habe immer so ein Backup hier, dass die kleine Frau Schaum immer nur erst finden möchte und muss. Und es immer noch nicht gefunden hat. Leute, haltet die Atem, die Stimmung an. So, jetzt habe ich die Verkehrslage für euch. Also A1 Köln Richtung Euskirchen zwischen Hürth und Kreuz Bliesheim. Da braucht ihr gerade 10 Minuten länger. Es stockt auf 6 Kilometern. Auf der A40 Venlo Richtung Duisburg zwischen Grenzübergang Strahlen und Wachtendonge. Auch 10 Minuten Geduld, bitte. 5 Kilometer stockt das da. A40 Essen Richtung Dortmund zwischen Bochum-Werne und Dortmund-Klei. 10 plus auch dort, 4 Kilometer Stau.

0: Also bis 15 Uhr, sagen die hier, ist wohl nur ein Fahrstreifen frei. A44 Dortmund Richtung Kassel zwischen Unna Ost und Werl Süd, 20 Minuten länger, 6 Kilometer Stau. Und noch die A57 Nimwegen Richtung Köln zwischen Moers, Kapellen und Kreuz Meerbusch, 20 Minuten länger, 7 Kilometer Stau an einer Baustelle. Kommt gut durch, gute Fahrt.
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0: Hallo. Und alle so, Verkehrstool, wovon redet die denn da überhaupt? Ja, ich habe hier so einen kleinen süßen Kasten, der hat so mehrere Tasten. Und wenn ich da eigentlich normalerweise drauf drücke, dann sehe ich flugs alle Meldungen, die gerade so wichtig sind für euch. Und irgendwie hat dieser Kasten gerade nicht gewollt. Aber wir haben ja auch Mittagszeit, vielleicht macht er Mittagspause. Machen wir einfach weiter, ne?
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0: Dua Lipa und Physical im WDR2 Mittagsmagazin. Wir halten euch ja immer auf dem Laufenden. Und da gibt's was Neues bei der Notfallversorgung. Julia zum Beispiel, die ist Pflegekraft in einer Notaufnahme. Und sie hat uns gesagt, bei mir sitzen oft viele, die hier eigentlich nicht sitzen müssten.
1: Also, wenn man seit 2 Wochen irgendeine Beschwerde hat, dann ist man einfach kein Notfall. Dann kann man zum Hausarzt gehen.
0: Das stimmt natürlich. Allerdings gibt es auch immer weniger Hausärzte. Und manchmal wartet man auf einen Facharzttermin ja wirklich Monate. Und genau das ist auch ein Grund, warum die Notaufnahmen in den Krankenhäusern wirklich am Anschlag sind, Rettungsdienste überlastet. Und deswegen hat der Bundestag heute entschieden, wir ändern was. Birte Sönnigsen, WDR 2 Berlin, was genau denn?
2: Ja, in Zukunft soll besser sortiert werden, ob Patientinnen und Patienten auch wirklich ein Notfall sind. Wer zum Beispiel in die Notaufnahme geht, der soll sich da in Zukunft an einem zentralen Tresen anmelden. Die sollen da jetzt nach und nach entstehen. Und dann wird da nach einem standardisierten Verfahren geguckt, wo gehört der Patient.

0: Patient, die Patientin hin, in die Notaufnahme oder reicht auch eine Notdienstpraxis. Die soll dann in der Nähe sein, teilweise auch auf dem Klinikgelände. Und wer nicht einfach in die Notaufnahme fährt, sondern das Ganze vorher schon mal am Telefon abgeklärt hat über die 116 117, der kommt am Ende im Zweifel schneller dran. Zumindest bei vergleichbaren Fällen, denn im Notfall entscheidet natürlich immer die Dringlichkeit.
1: Das heißt, was genau soll durch diese Änderung jetzt anders werden?
0: Ja, das Ziel ist klar, Notaufnahmen und das Rettungswesen entlasten, denn Fachleute sagen klar, ein Drittel der Patienten, die zurzeit in der Notaufnahme landen, die gehören da eigentlich nicht hin. Die könnten auch in der Notfallsprechstunde oder sogar der regulären Praxis gut versorgt werden. Also wenn der Plan aufgeht, dann werden am Ende die Notaufnahmen entlastet, weil sie weniger Patienten haben, die da gar nicht hingehören. Patientinnen und Patienten müssen nicht so lange warten, weil einiges zum Beispiel auch per Videosprechstunde geklärt werden kann oder sie nur kurz in der Notfallpraxis warten. Und drittens wird im besten Fall auch noch Geld gespart, weil Notfallversorgung im Krankenhaus teurer ist als reguläre Sprechstunden.
1: Das heißt, sagen wir mal, ich habe starke Bauchschmerzen, es ist Mitternacht, es geht gar nicht mehr. Wo rufe ich jetzt an?
0: Ja, es kommt vielleicht ein bisschen darauf an, wie krass die Bauchschmerzen sind. Am Ende ist es dann im Prinzip auch egal, ob du die 112 oder die 116, 117 wählst. Bei beiden Nummern solltest du dieselbe Ersteinschätzung bekommen. Da gibst du dann deine Symptome durch und die Profis sagen dir dann, wo du am besten hingehörst, in die Notaufnahme oder eben doch in die Notfallpraxis. Die Bandbreite, die ist ja auch bei Bauchschmerzen ziemlich groß, vom harmlosen Magen-Darm-Infekt bis hin zu einer ganz akuten Blinddarmentzündung. Dann wärst du auf jeden Fall ein Fall für die Notaufnahme.
1: Hoffentlich komme ich bei der 116, 117 auch durch.
0: Ja, das ist natürlich so. Die soll natürlich ausgebaut werden. Da gibt es jetzt durchaus Unterschiede von Bundesland zu Bundesland auch noch. Aber das ist etwas, was auch in diesem Gesetz steckt, dass da vieles im Hintergrund besser vernetzt wird. Das muss natürlich gewährleistet sein. Wenn man besser sortieren will, dann muss man die Leute natürlich auch erreichen. Das Ganze muss dann aber den Praxischeck noch überstehen. Und wir werden sehen, ob das in der Praxis denn wirklich alles so funktioniert. Da gibt es durchaus Zweifel.
1: Vielen Dank. Infos von Birte Sönnigsen, WDR 2 Berlin, zur bald neu geregelten Notfallversorgung bei uns. 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
1: Juhu. George Ezra hier im WDR 2 Mittagsmagazin.
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1: Direkt aus Aachen, ich bin Irene Geuer. Hallo. Nach dem großen Feuer im Sportforum in Alsdorf hat die Kriminalpolizei heute die Ermittlungen aufgenommen. Der Brand war gestern Vormittag im Bereich der Sauna im ersten OG ausgebrochen. Die Feuerwehr war mit einem Großaufgebot da. Verletzt wurde niemand, aber es ist nicht klar, was die Ursache war. Wobei die Kripo sagt, ein technischer Fehler kann auch nicht ausgeschlossen werden. Das ist eine tolle Anerkennung. Das Berufskolleg Jülich ist mit dem Deutschen Arbeitgeberpreis für Bildung ausgezeichnet worden. Und zwar wegen seines ganzheitlichen Konzepts für den Einsatz von künstlicher Intelligenz. Unter anderem gibt es am Jülicher Berufskolleg einen selbstentwickelten Sprachlernbegleiter. Der erfasst von den Schülern den jeweiligen Sprachstand, schlägt passende Lernaufgaben vor und gibt Rückmeldungen. So können die Lehrer ihr Unterrichtsmaterial gezielt anpassen. Die Schule bekommt dafür ein Preisgeld von 10.000 Euro. In Weilerswist gibt es Kinder, die richtig klasse drauf sind. 4 Grundschüler haben auf dem Weg zur Schule 700 Euro gefunden, am Straßenrand. Und das haben sie im Fundbüro abgegeben. Der Eigentümer vom Geld ist mittlerweile ermittelt worden und der war nicht nur heilfroh, er hat den Kindern auch 100 Euro Finderlohn gegeben. Ja, was kann man damit anfangen? Die Kinder haben schon Pläne, was sie mit dem Geld anstellen wollen.
2: Ich will gerne für die Switch Animal Crossing kaufen.
3: Ich habe das Geld erstmal in meine Spardose getan. Ich habe schon ausgegeben. Eine Puppe, wo man die Haare schön machen kann mit Lila, mit Pink und mit Grün.
4: Ich wollte mir gucken, ob ich dann mit mir etwas zum Spielen kaufe. Robux, hier Roblox.
1: Für die 4 hat sich die Ehrlichkeit auf jeden Fall ausgezahlt. Das Geschehen am Nachmittagshimmel hat jetzt Jürgen Vogt aus unserer WDR-Wetterredaktion.
5: Einen schönen guten Tag. Der Nachmittag wird zwischen Eifel und Selfkant locker bis wechselnd bewölkt mit Sonne. Und dazu wird es angenehm warm mit den Vossenack 18 Grad, in Aldenhofen 20. Morgen wird es den Tag über nochmal ähnlich wie heute. Erst gegen Abend zieht dann windiger und kühler Regen durch.
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6: Auf der A1 Köln Richtung Euskirchen braucht ihr zwischen Hürth und Kreuz Bliesheim 10 Minuten länger als sonst an der Stelle. Es gibt da 7 Kilometer Stau. Die A4 Olpe Richtung Köln, die ist zwischen Engelskirchen und Overath gesperrt. Bitte bildet dort eine Gasse für Rettungs- und Einsatzfahrzeuge. Also alle, die auf dem linken Streifen sind, möglichst weit nach links und alle anderen möglichst weit nach rechts. A40 Essen Richtung Dortmund zwischen Bochum-Werne und Kreuz Dortmund-West etwa eine Viertelstunde plus. Auch hier einrechnen 5 Kilometer Stau. Da ist bis 15 Uhr etwa nur ein Fahrstreifen frei. A44 Kassel Richtung Dortmund zwischen Unna Ost und Kreuz Dortmund Unna. Da gab es einen Unfall. Deswegen dauert es dort an dieser Stelle für euch eine Viertelstunde länger. Es gibt 6 Kilometer Stocken dort. Und A57 Nimwegen Richtung Köln zwischen Mörskapellen und Kreuz Meerbusch. Eine Dreiviertelstunde Geduld bitte. 8 Kilometer Stau. Da gab es einen Unfall in einer Baustelle. Und es ist momentan nur ein Fahrstreifen frei. Haltet durch, fahrt bitte vorsichtig und alle Meldungen natürlich in ARD Sounds oder auf wdr2.de.
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6: Hallöchen. Und ich bin ganz aufgeregt, weil gleich wird hier ganz wenige Meter vom Studio entfernt neben der berühmten Mausstatue etwas Neues enthüllt. Und wir sind dabei.

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0: Tracy Chapman. Und das schnelle Auto. Fast Car im WDR 2 Mittagsmagazin. Und jetzt, liebe Leute, wenn ihr in den Herbstferien Zeit habt, kommt in Köln vorbei. Denn nur wenige Meter von unserem WDR 2 Studio entfernt, könnt ihr euch jetzt, ich würde sagen, mit den drei beliebtesten Mitarbeitern des WDR fotografieren lassen. Und zwar mit der Maus, aber auch dem Elefanten und der Ente. Denn die Mausstatue ist jetzt nicht mehr allein in der Kölner Innenstadt. Sie hat ihre ganzen Kollegas da am Start. Und Michelle Fausten ist extra für uns rübergelaufen, bevor sie hier gleich weitersendet. Zur großen Enthüllung. Liebe Michelle, ist dein Selfie Hallöchen. Schon erledigt?
1: Nee, ich komme überhaupt gar nicht hin zu der Ente und dem Elefanten, die da jetzt neu sind. Also der Andrang ist so groß. Es ist hier so ein bisschen der Auflauf wie bei einer Bundespressekonferenz. Selten so viele Kameraleute gesehen. Eine ganze Schulklasse steht hier. Das WDR-Funkhausorchester ist dabei. Ihr hört es gerade im Hintergrund wieder spielen. Der ganze Platz ist rappelvoll. Und gerade eben war da dieser große Moment. Mhm. Die Maus, die kennen wir ja schon, die steht eine Weile da. Direkt daneben in Gold umhüllt. Die zweite Figur, die dann aufgelöst wurde, mit einem Countdown begleitet. Das war hier fast schon ein großer Moment, als die Kinder alle mitgezählt haben und dann, wow, ist dieses goldene Tuch abgerissen worden. Und wir sehen jetzt auch, das sind nicht zwei Figuren, sondern eigentlich eine. Der Elefant ist unten der blaue und die Ente, die steht auf dem drauf. Und dann gab es hier einen Andrang, Marlies. Die Kinder sind da hingerannt, haben die umarmt und gestreichelt. Also selten sowas gesehen.
0: Ich möchte auch sofort hin. Und ich hoffe, du bringst das Selfie mit. Aber warum genau sind die denn da jetzt auf einmal zu dritt? Ich meine, in der Sendung immer, aber warum jetzt dort auch?
1: Ja, ist doch klar, weil die Maus soll doch hier nicht alleine stehen. Das sind ihre besten Freunde. Und man hat gesagt, warum die Maus, sie steht ja auch bei Wind und Wetter, sie darf nicht weiter alleine sein. Und deswegen sind ab heute eben auch Elefant und Ente mit dabei. Und das steht ja gut. Also Platz genug haben wir hier auf jeden Fall. Man muss, kann sich sogar zwischen die drei stellen für ein super Selfie. Mal gucken, ob ich es gleich noch durchschaffe.
0: Bitte keine Kinder zur Seite schubsen, während du das versuchst. Aber trotzdem, ein Foto ist es natürlich wert. Michelle Fausten vor Ort bei unserer neuen Maus. Aus Elefant- und Entensensation. Denn mit den dreien könnt ihr euch jetzt hier fotografieren lassen. Mitten in der Kölner Innenstadt. Vielleicht ein schöner Ausflugstipp für die Herbstferien. Bis gleich, Michelle. Tschüss.
1: Tschüss.
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0: Prayer Ridings. Und die Schlösschen, Castles hier im WDR 2 Mittagsmagazin an eurem Donnerstag. Nur damit es keiner vergisst, ab heute gilt was Neues in den Bahnhöfen. Da dürft ihr jetzt keinen Alkohol mehr trinken. Also wenn ihr durch die 5700 Bahnhöfe der Deutschen Bahn lauft oder da irgendwo auch am Gleis steht.
1: Das ist natürlich schade, wenn der Bürger, der sich, sag ich mal, einschränkt und sich normal verhält, dadurch eingeschränkt wird.
0: Ja, allerdings dürft ihr weiterhin Alkohol trinken, bevor ihr den Bahnhof betretet. Und wenn ihr dann im Bahnhof zum Beispiel in einem Restaurant sitzt, dürft ihr auch dort Alkohol trinken, nur nicht eben damit durch die Gegend laufen. Miriam Fugali findet das gut. Sie arbeitet in Essen am Hauptbahnhof in einem Café. Und in Essen gilt dieses Alkoholverbot bereits seit Ende Mai.
2: Wenn man sonst so morgens zur Schicht kommt und ihnen kommen schon gleich 5 Leute torkelnd entgegen, beleidigen sie und spucken sie an. Und ich muss schon sagen, also seit dem Verbot ist es deutlich besser geworden. Es fällt nicht mehr so sehr auf. Da bin ich schon ganz froh drum auf jeden Fall.
0: Ab heute dann also an keinem Bahnhof der Deutschen Bahn mehr quasi saufen und laufen. In Soest kommt das ganz gut an.
3: Also finde ich persönlich vernünftig, weil viele Leute werden immer angepöbelt, vor allem wenn es so Spieltage sind oder so von der Bundesliga.
4: Und es wirkt einfach auch schöner, wenn weniger betrunken hier rumlaufen.
5: Gerade alkoholisierte Männer, die dann auch mal den einen oder anderen blöden Spruch drücken. Das wird ein Alkoholverbot nicht ganz aus der Welt schaffen, aber es wäre mir auf jeden Fall lieber.
0: Überall kontrollieren kann die DB-Sicherheit das alles natürlich nicht, aber wenn man weiß, dass was verboten ist, dann hält man sich ja meistens dran. Ne? Und wenn ihr jetzt mit dem Fernzug unterwegs seid, dann dürft ihr übrigens im Intercity zum Beispiel wieder eure Flaschen auspacken, zu den Käsebällchen und zu den Frikadellen.

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0: Guten Tag.
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0: Städte und Kreise in NRW gehen sehr unterschiedlich mit Ausreisepflichtigen um. Das geht aus Zahlen des Fluchtministeriums hervor, die der WDR ausgewertet hat. Vorausgegangen war eine Anfrage der FDP-Fraktion. Antje Passenheim, WDR-Landespolitik.
2: Während einige Kreise und Städte vergangenes Jahr fast jeden vierten Ausreisepflichtigen abgeschoben haben, erreichen andere seit 2022 jährlich nur eine Quote von 1%. In Mülheim an der Ruhr und in Wuppertal ist das etwa so. Mülheim schiebt das auf Nachfrage des WDR unter anderem auf die angespannte Personallage in der Ausländerbehörde. Andere Gründe sind auch woanders in den anderen Städten. Meist fehlende Reisedokumente oder familiäre Bindungen, etwa Schulkinder von abschiebepflichtigen Personen, die einer Abschiebung im Wege stehen.
0: In Zürich hat eine Sitzung des Weltfußballverbands FIFA begonnen. Eines der Themen ist die Rücknahme einer roten Karte eines US-Spielers bei der vergangenen Weltmeisterschaft. Er konnte dann im Achtelfinale doch spielen. Antje Kiesler berichtet.
3: Das Besondere dabei, US-Präsident Trump soll sich da persönlich drum gekümmert haben. Er hat den mächtigen FIFA-Boss Infantino wegen der Sperre angerufen. Die beiden sind befreundet. Infantino sagt allerdings, er selbst hatte mit der Entscheidung, dass der Stürmer doch spielen darf, letztendlich nichts zu tun. Klar ist, das Ganze war nur möglich durch eine bestimmte Regel, dass man eben eine Sperre im Nachhinein zurücknehmen kann. Medien berichten, dass die FIFA überlegt, diese Regel zu ändern, damit sich so ein Fall nicht nochmal wiederholt.
0: Und auch das ist heute wichtig. Der Bundestag hat die Notfallversorgung neu geregelt. Wenn Patienten sich melden, soll direkt geklärt werden, ob sie in der Notaufnahme oder einer Notdienstpraxis richtig sind. Nach einem Betrug muss die Bank dem Kunden verloren gegangenes Geld sofort erstatten, auch wenn der Kunde vielleicht unvorsichtig mit seinen Daten war. Das hat der Europäische Gerichtshof jetzt entschieden. Die Bundesregierung will die Reserve der Bundeswehr mit einem neuen Gesetz aufstocken. Darin steht, dass Reservisten, also alle, die schon mal für die Bundeswehr als Soldat gedient haben, leichter für Übungen verpflichtet werden sollen. Der Zoll hat sich jetzt zu einem großen Fund exotischer Tiere geäußert. Am Flughafen Köln-Bonn hatten die Ermittler im Koffer eines Passagiers aus Mexiko mehr als 90 Giftschlangen und Echsen gefunden, wohl um sie hier zu verkaufen.
4: Einen Fall dieser Größenordnung hatten wir in Köln noch nie und mir ist auch nicht bekannt, dass es den bundesweit so schon mal gab. Lebende Schlangen, lebende Echsen im Koffer in der Größenordnung ist ein Novum, zeigt aber, dass der Zoll gerade an der Stelle einen wichtigen Beitrag zum Artenschutz leistet.
0: Viele der Tiere sind durch den Transport gestorben. Die überlebenden Schlangen und Echsen wurden in eine Schlangenfarm in der Nähe von Braunschweig gebracht. Das war WDR aktuell.
5: Und Sarah Geißler ist da aus der WDR 2 Wetterredaktion mit schlangenfreiem Wetter allerdings.
6: Mit schlangenfreiem Wetter, aber nicht mit sonnenfreiem Wetter, denn davon gibt's heute noch mal richtig viel für den Westen. Fast 11 Stunden sind astronomisch möglich, davon schaffen wir stellenweise bis zu 8 Stunden. Heißt, es ziehen auch mal Wolken durch, die aber keinen Regen bringen und es ist für Mitte Oktober sehr, sehr warm. In Höxter 18, in Xanten 19 und in Heinsberg heute bis 20 Grad. Morgen noch mal ganz ähnlich, freundlich und zumindest bis zum Abend noch trocken bei bis zu 21 Grad. Ab morgen Abend ziehen dann Wind und Schauer durch und die bringen fürs Wochenende deutlich wechselhafteres und kühleres Wetter.
5: Aber ich wollte doch auf dem Campingplatz in eine Holzhütte.
6: Kannst ja trotzdem machen.
5: Mit 80 Fließsocken.
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5: So sieht's aus. A1 Köln Richtung Münster zwischen Westhofener Kreuz und Kreuz Dortmund-Unna. 20 Minuten länger an der Stelle, 6 Kilometer Stau dort. Es gab nämlich da einen Unfall. A1 Osnabrück Richtung Münster zwischen Flughafen Münster-Osnabrück und Münster-Nord. Eine Stunde länger, bis ihr diese Stelle geschafft habt als sonst. 6 Kilometer Stau. Da gab es einen Unfall auf der linken Spur. Haltet gut durch. Die A4 Olpe Richtung Köln ist zwischen Engelskirchen und Overath nach einem Unfall mit einem Lastwagen gesperrt. Bitte bildet eine Gasse für die Rettungs- und Einsatzfahrzeuge. Alle auf der linken Spur ganz nach links, soweit es geht, und alle anderen so weit wie möglich nach rechts. A40, Venlo Richtung Duisburg. Zwischen Grenzübergang Strahlen und Kempen. Eine Viertelstunde Geduld, 8 Kilometer stockt es dort. A57 Nimwegen Richtung Köln. Zwischen Mörskapellen und Kreuz Meerbusch eine Dreiviertelstunde länger als sonst. 7 Kilometer Stau an der Stelle. Wegen Bergungsarbeiten ist da nur ein Fahrstreifen frei. Und noch ein Hinweis, gegen 15 Uhr, also in einer guten Stunde, wird die A2 zwischen Bönen und Hamm in beide Fahrtrichtungen gesperrt. Da wird nämlich eine Bombe entschärft. Passt da also gut auf, bereitet euch vor und gute und sehr sichere Fahrt.
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5: Hallo, es ist Donnerstag, die Sonne scheint, die Sarah ist da, die Sarah ist auch wie ich, wieder läusefrei. Es macht in den Schulen ja wieder die Runde, Leute.
6: Ich war läusefrei die ganze Zeit.
5: Oh, furchtbar. Oh,
6: wann hört das
5: auf? Dass das wieder losgeht. Diese Herbstsaison, ne? Kaum der Herbst, aber wohl das mit den Mützen stimmt nicht. Die hüpfen nicht von Mütze zu Mütze.
6: Von Jacke zu Jacke?
5: Von Kopf zu Kopf einfach.
6: Von Haar zu Haar.
5: Hört auf zu kuscheln in der Schule. Hört einfach auf damit und jeden Abend Läusecheck.
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0: Chainsmokers und Coldplay, Something Just Like This im WDR 2 Mittagsmagazin. Donnerstag haben wir, und ihr wisst ja, wir schauen immer drauf, was in der Welt so passiert und für uns auch wichtig ist. Zum Beispiel haben die Menschen in der Ukraine gerade kaum eine Chance, sich rechtzeitig in Sicherheit zu bringen, wenn Russland angreift. Also die ukrainische Armee bekommt aktuell keine oder sehr viel weniger Warnungen durch die amerikanischen Geheimdienstpartner. Und auch die Verbindung zum sehr wichtigen Satellitensystem Starlink von Elon Musk, das ist wohl alles eingeschränkt. Deswegen kann zum Beispiel die ukrainische Luftabwehr die russischen Drohnen eigentlich erst dann erkennen, wenn die quasi schon da sind. Rebecca Barth vor Ort, WDR 2 Kiew, was ist das gerade für ein Gefühl für euch dort?
1: Ja, das ist ein merkwürdiges Gefühl. Wir hatten zwei Angriffe in den vergangenen Tagen, wo es tatsächlich keine Vorwarnung gab. Das waren Angriffe mit ballistischen Raketen. Bei denen ist die Vorwarnzeit allgemein sehr gering, also nur wenige Minuten. Und man wird dann tatsächlich aus dem Nichts einfach von einer ganzen Reihe an Explosionen überrascht. Die kommen sehr schnell hintereinander. Also es sind dann 5, 6, 7 Explosionen und man ist erstmal verwirrt und kann das erstmal gar nicht zuordnen.
0: Mhm. Welche Folgen hatten diese doch sehr zeitnahen Angriffe, bei denen man kaum Vorwarnung hatte bis jetzt in Kiew?
1: Ja, wir haben jetzt schon zu kämpfen hier mit Stromausfällen, mit Problemen der Wasserversorgung, teilweise mit Verkehrschaos. Das liegt dann daran, dass entweder wichtige Straßen gesperrt werden aus Sicherheitsgründen oder die U-Bahn nicht fahren können, weil Strom im Netz fehlt oder eben gespart werden muss. Das kommt für die Menschen hier um einiges früher, als man damit gerechnet hatte. Man hatte damit gerechnet, weil man es aus den vergangenen Wintern schon gewohnt ist. Aber es sind zum aktuellen Zeitpunkt aus russischer Perspektive sehr effektive Angriffe auf die ukrainische Energieinfrastruktur. Und die Auswirkungen merkt man schon jetzt sehr deutlich. Und das noch bevor die Heizperiode begonnen hat. Das macht vielen Menschen hier große Sorge.
0: Weiß man denn, warum es weniger Informationen durch die amerikanischen Partner gibt oder warum Starlink, dieses wichtige Satellitensystem, so eingeschränkt ist gerade?
1: Die Vermutung, die hier viele haben, ist natürlich, dass dahinter eine politische Aktion steckt, also dass das ganz gezielter politischer Druck aus den USA ist. Wir wissen es aber nicht genau. Wir haben jetzt gerade vor wenigen Minuten die Nachricht erhalten, dass Starlink wohl wieder normal funktionieren soll. Das ukrainische Verteidigungsministerium hat das angegeben und auch gesagt, man suche nach wie vor nach dem Grund für diese Ausfälle, die wirklich die Aktionen der ukrainischen Armee sowohl offensiv als auch Abwehraktionen behindert haben und somit eine Gefahr eben entstanden ist für Zivilistinnen und Zivilisten. Und in Bezug auf die Geheimdienstinformationen ist es nach wie vor nicht ganz klar, ob es tatsächlich die USA waren, die dort Informationen zurückgehalten haben. Mhm. Es kann dafür eine ganze Reihe von Gründen geben, warum gewisse Raketen beispielsweise nicht von den Systemen entdeckt werden. Das kann auch am Typ der Rakete liegen, von wo sie abgeschossen wird. Manchmal kommen die so schnell oder in einem speziellen Winkel, dass die sehr schwierig nur zu entdecken sind für die Systeme.
0: Vielen Dank. Hintergrundinfos zur Lage in der Ukraine von unserer Korrespondentin vor Ort, von Rebecca Barth, WDR 2 Kiew.

0: Golden Oktober. Und immerhin heute haben wir den ja noch. Das ist schön.
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2: Direkt aus Aachen, ich bin Irene Geuer. Hallo. Nach dem großen Feuer im Sportforum in Alsdorf hat die Kriminalpolizei heute die Ermittlungen aufgenommen. Der Brand war gestern Vormittag im Bereich der Sauna im ersten UG ausgebrochen. Die Feuerwehr war mit einem Großaufgebot da, denn das Dach des Sportforums war teilweise eingestürzt und die Rauchentwicklung war immens. Verletzt wurde niemand, aber es ist nicht klar, was die Ursache war. Wobei die Kripo sagt, ein technischer Fehler kann auch nicht ausgeschlossen werden. Das ist ja mal eine tolle Anerkennung. Das Berufskolleg Jülich ist mit dem Deutschen Arbeitgeberpreis für Bildung ausgezeichnet worden. Und zwar wegen seines ganzheitlichen Konzepts für den Einsatz von künstlicher Intelligenz. Eine KI-Schule der Zukunft. Simone Menser-Dagel, Direktorin am Berufskolleg Jülich, erklärt warum.
3: Das Besondere ist, dass wir den individuellen Lernvoraussetzungen unserer Schülerinnen und Schüler gerecht werden können. Dazu wurde hier ein Tool entwickelt, das nennt sich Sprachwerk mit Hilfe einer KI. Und das unterstützt unsere Lernenden so individuell, dass wir einfach helfen, ein bisschen besser zu werden.
2: Das Berufskolleg Jülich bekommt für seine pädagogischen Leistungen ein Preisgeld von 10.000 Euro. Und jetzt noch was, das nicht nur bei mir, sondern auch bei vielen in Aachen wahrscheinlich das Wasser im Munde zusammenlaufen lässt. Ab heute gibt es wieder die berühmte Aachener Weihnachtsleberwurst zu kaufen. Sie wird gleich von den Öscher Metzgern offiziell angeschnitten. Was den Brotaufstrich so besonders macht, das sind außergewöhnliche Zutaten wie Anis, Ingwer und zum Teil auch Aachener Printen. Die Aachener Weihnachtsleberwurst darf übrigens nur von den im Stadtgebiet ansässigen Metzgern hergestellt werden. Das Himmelsgeschehen jetzt mit Sarah Geißler aus unserer WDR-Wetterredaktion.
4: Guten Tag, es geht zwischen Eifel und Selfkant mit ruhigem und freundlichem Herbstwetter durch den Nachmittag. Es bleibt trocken bei für diese Jahreszeit sehr warmen 17 bis 22 Grad. Morgen gibt es den Tag von heute so ähnlich nochmal. Erst gegen Abend ziehen Wind und Schauer auf und das Wochenende wird dann herbstlicher.
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5: Auf der A1 Köln Richtung Münster braucht ihr Geduld zwischen Hagen Nord und Kreuz Dortmund Unna. Da dauert alles gerade 45 Minuten, also eine Dreiviertelstunde länger, mehr als 10 Kilometer Stau dort. Da gab es nämlich einen Unfall. A1 Osnabrück Richtung Münster zwischen Ladbergen und Münster Nord, 20 Minuten plus 7 Kilometer Stau. Da ist nur ein Fahrstreifen wegen Bergungsarbeiten frei. Die A4 Herlen Aachen Richtung Köln, die ist gerade, also die Sperrung ist ja gerade aufgehoben worden zwischen Merzenich und Elsdorf. Da ist ein Fahrstreifen jetzt wieder frei, aber nur einer. Deswegen eine halbe Stunde Geduld etwa, bis ihr diese Stelle geschafft habt. 6 Kilometer Stau. A4 Olpe Richtung Köln, die ist gerade zwischen Engelskirchen und Overath gesperrt. Da gab es einen Unfall mit einem Lastwagen. A57 Nimwegen Richtung Köln zwischen Mörskapellen und Kreuzmeerbusch. Da müsst ihr mehr als eine Stunde Geduld haben. Es gibt dort 8 Kilometer Stau. Wegen Bergungsarbeiten ist auch hier nur ein Fahrstreifen gerade frei. Und dann noch ein Hinweis. Gegen 15 Uhr wird die A2 Dortmund-Hannover zwischen Bönen und Hamm in beide Fahrtrichtungen gesperrt. Da muss nämlich eine Bombe entschärft werden. Fahrt schön, fahrt vorsichtig.
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5: Hallo und mit Katy Perry.

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0: hier. Ab in die Kirche mit ihm. Take me to church hier im WDR 2 Mittagsmagazin. Wir haben heute auf WDR 2 Jürgen kennengelernt. Jürgen arbeitet im Kreis Warendorf in einer Behindertenwerkstatt und er verklagt momentan seinen Arbeitgeber. Er möchte nämlich gerne Mindestlohn für seine Arbeit haben. Aktuell verdient er allerdings nur umgerechnet 2 Euro die Stunde, weil er eben nicht als regulärer Angestellter gilt. Jetzt muss das Arbeitsgericht Münster noch entscheiden, ob er einen Anspruch auf Mindestlohn hat, aber in der Zwischenzeit fragen wir mal nach, und zwar woanders, bei Alexander Schmanke, der ist Geschäftsführer der Duisburger Werkstatt. Ich weiß, Herr Schmanke, dass Sie dort gut 1000 Beschäftigte mit Beeinträchtigungen haben, korrekt?
1: Das ist richtig. Wir beschäftigen an mehreren Standorten, inklusive 2 Gastronomien, rund 1000 Menschen mit Handicap.
0: Zahlen Sie denn Ihren Angestellten den Mindestlohn?
1: Wir zahlen den Menschen nicht den Mindestlohn. Das können wir nicht aus eigener Energie heraus schaffen. Wir zahlen wie alle Werkstätten einen Grund- und einen Steigerungsbetrag, ergänzt durch das Arbeitsförderungsgeld. Das ist bei uns eine Spanne von 200 bis 370 Euro im Monat.
0: Und wenn Sie sagen, Sie können das nicht erwirtschaften, dann heißt das ganz konkret, Sie nehmen mit dem, was Sie in den Werkstätten verdienen, nicht genug Geld ein, um höhere Löhne daraus zu decken.
1: Das ist im Grunde genau so zu definieren. Wir haben in diesen Bereichen zwar noch ausreichend und genügend Aufträge von Firmen ansässig hier in Duisburg und Umgebung, aber aus diesen Erträgen heraus ist es nicht möglich für Werkstätten, so wie wir hier auch in Duisburg, einen höheren Lohn zu zahlen, auch nicht ansatzweise Richtung Mindestlohn.
0: Warum genau nicht? Haben Sie höhere Mitarbeiterkosten, die gar nichts mit dem Lohn an sich zu tun haben?
1: Das ist ein Faktor, den Sie da gerade ansprechen. Es ist ja in Nordrhein-Westfalen so, dass eben alle Menschen unabhängig der Art und Schwere der Behinderung einen Rechtsanspruch auf einen Werkstattplatz haben. Heißt auch, Menschen mit schwerster Mehrfachbehinderung sind in den Werkstätten und da fallen natürlich auch deutlich höhere Kosten an, weil die Menschen eben einen hohen Pflegebedarf haben, sehr enge Begleitung brauchen, ein bisschen auch Unterstützung zur Nahrungsaufnahme oder Grund- und Behandlungspflegemaßnahmen, die von der Werkstatt verrichtet werden.
0: Das heißt, Sie haben da Menschen, die sich um die kümmern, die pflegen und ihnen helfen?
1: Genau, es sind die sogenannten Gruppenleiter, die eben hier mit den Menschen zusammen in den Gruppen arbeiten, diese betreuen und begleiten, bis hin eben von ganz einfachen Tätigkeiten bis hin zu komplexen Tätigkeiten. Das ist aber ganz individuell, wie diese Assistenz und Begleitung eben aussieht.
0: Gibt es darüber hinaus noch Kosten, auf die ich jetzt nie kommen würde?
1: Das gibt natürlich auch versteckte Kosten. Viele wissen eben nicht, dass ja auch für die Menschen Sozialversicherungsbeiträge gezahlt werden. Heißt, Menschen mit Behinderung in einer Werkstatt haben eben den Vorteil, dass nach 20 Jahren Zugehörigkeit in der Werkstatt ein Rentenanspruch entsteht. Das sind eben auch Kosten, die entstehen. Oder ganz praxisnah Fahrtkosten, die entstehen, die sicherlich refinanziert werden durch den Kostenträger Landschaftsverband Rheinland. Es sind aber dennoch auch viele Kosten dabei, die so in der Öffentlichkeit erstmal nicht wahrgenommen werden, wo der Mensch mit Behinderung zwar einen Vorteil von hat, aber nicht im Sinne eines höheren Lohnes.
0: Das sagt Alexander Schmanke, Geschäftsführer der Duisburger Werkstatt. Und tatsächlich würden die Duisburger Werkstatt gerne höhere Löhne zahlen. Aber wie gesagt, alleine können sie es nicht finanzieren. Da wären sie auf Unterstützung zum Beispiel durch den Bund angewiesen. 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

0: Daigo. Und alle anderen grooven sich hier ein. Auch die Michelle, hallöchen. Eben noch bei der Maus.
1: Ja.
0: Und ihren neuen Freunden hier bei der tollen neuen Statue.
1: Mit dem Elefant in der Kölner Innenstadt. Unten und die Ente oben drauf.
0: Die hüpft da auf dem rum. Ob der das so gut findet, weiß ich nicht. Aber ihr könnt euch mit denen jetzt fotografieren lassen. Was hast du gleich noch Feines nach drei?
1: Also ich habe einen neuen Film mitgebracht. Heute ist ja Donnerstag, Kinotag. Mhm. Und wir wissen, die Herbstferien gehen los. Und vielleicht flüchtet ihr auch ins Warme, wollt nach Griechenland oder auch in die Türkei. Und da ist ja richtig was los. Hast du die Bilder gesehen?
0: Von Unwetter, ne?
1: Richtige genau, Unwetter. Das soll sich entspannen, können wir Gott sei Dank sagen. Also ab dem Wochenende, auf was ihr euch einstellen müsst. Aber falls ihr euren Flug dahin gebucht habt, das klären wir heute Nachmittag.
0: Mit Michelle. Nach drei und hier noch unser 90er-Kracher, der Robbie und die Angels.
1: Oh,
0: Himalis.
1: Rausschmeißen.

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9: 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Guten Tag.
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9: Bei einem medizinischen Notfall sollen Patienten in Deutschland künftig zielgerichteter und damit schneller versorgt werden. Dazu hat der Bundestag die Reform der Notfallversorgung beschlossen. Birte Sennigsen, WDR Berlin.

0: In Zukunft sollen Patientinnen und Patienten besser sortiert werden, vor Ort im Krankenhaus und auch am Telefon. Wer in die Notaufnahme geht, muss sich an einem zentralen Tresen anmelden. Dort wird geguckt, ob jemand in die Notaufnahme gehört oder beim Bereitschaftsdienst der Kassenärzte besser aufgehoben ist. Eine einheitliche Ersteinschätzung soll es auch am Telefon geben, egal ob jemand den Notruf die 112 wählt oder die 116 117. Im echten Notfall, zum Beispiel beim Verdacht auf Herzinfarkt oder bei einem Unfall, werden auch in Zukunft Rettungswagen oder Notarzt helfen.
1: Nach einem Online-Betrug muss die Bank dem Kunden verloren gegangenes Geld sofort erstatten. Das hat der Europäische Gerichtshof jetzt entschieden. Banken können sich das Geld in einem zweiten Schritt wieder zurückholen, müssen dem Kunden aber ihr Fehlverhalten nachweisen. Antonetta Stefani berichtet.
2: Bei einem Online-Kauf bekam eine Polin einen Link zugeschickt. Alles sah aus wie von ihrer Bank sonst auch und sie gab ihre Zugangsdaten ein. Später stellte sich heraus, es handelte sich um einen Phishing-Link und Betrüger buchten umgerechnet knapp 700 Euro von ihrem Konto ab. Die Frau verlangte von ihrer Bank, dass die das Geld erstattet, denn sie hätte die Überweisung nicht autorisiert. Die Bank meinte aber, dass die Frau besser hätte aufpassen müssen. Es wäre grob fahrlässig gewesen, einfach ihre Zugangsdaten einzugeben. Deshalb müsse die Bank nicht zahlen. Der Europäische Gerichtshof sah das jetzt anders und stärkt damit die Verbraucherrechte.
1: Und auch das ist heute Thema. Städte und Kreise in NRW gehen unterschiedlich mit der Abschiebung von Ausreisepflichtigen um. Zahlen des Fluchtministeriums belegen, dass Wuppertal und Mülheim auf eine Jahresquote von knapp 1% kommen. In Borken, Euskirchen und Remscheid sind es 12%. Das Oberlandesgericht Köln hat angekündigt, das Erzbistum Köln wegen eines besonderen schweren Falls von sexuellem Missbrauch verurteilen zu wollen. Die Höhe des Schmerzensgelds soll bei mindestens 500.000 Euro liegen. Ein 14-Jähriger ist nach einer gefährlichen Aktion in Köln jetzt gestorben. Er war am Wochenende auf dem Dach eines Zuges mitgefahren und hatte einen Stromschlag bekommen. Die Maus vor dem WDR-Gebäude in Köln steht jetzt nicht mehr alleine. Ihre Freunde, der Elefant und die Ente, leisten ihr seit heute Gesellschaft. Die Ente steht dabei auf dem Elefanten. Bei der Enthüllung war auch die 4. Klasse einer Kölner Grundschule dabei und die Kinder, wie zum Beispiel der 9-jährige Yunus, waren ganz begeistert.
3: Das war überraschend schön und so. Und ja, die Maus war ja 5 Jahre und so alleine und jetzt sind ja ihre Freunde gekommen. Dann hat die jetzt alleine mit ihren Freunden sehr viel Spaß.
1: Die Botschaft soll sein, mit Freunden ist das Leben schöner. Das war WDR aktuell.
4: Dankeschön. Sarah Reisler ist da für das Wetter. Was macht's denn da?
5: Ja, es gibt viel Sonne heute Nachmittag für den Westen. Auch ein paar Wolken, die bringen aber keinen Regen und es ist sehr mild heute. In Herford bis 18 Grad, in Castrop-Rauxel bis 19 und in Meerbusch bis 20. Morgen geht's dann stellenweise mit Nebel in den Tag, wird dann aber wieder freundlich und nochmal ähnlich warm. Ab morgen Abend wird's dann aber windig und nass und das Wochenende wird deutlich kühler und ziemlich wechselhaft.
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4: Die Staus mit den längsten Wartezeiten. A1 Köln nach Münster zwischen Hagen West und dem Kreuz Dortmund-Unna. 20 Minuten plus hier, 8 Kilometer stockend nach einem Unfall. Es hat auch einen Unfall gegeben auf der A3 Köln nach Oberhausen zwischen dem Kreuz Breitscheid und Oberhausen-Lierich. 20 Minuten plus, deswegen 8 Kilometer Stau. A4 Aachen nach Köln zwischen Düren und Elsdorf. Halbe Stunde plus hier, 6 Kilometer Stau. Wegen Bergungsarbeiten ist da gerade nur ein Fahrstreifen frei. Dann ist die A4 gesperrt. Olpe nach Köln zwischen Engelskirchen und Overath, hier hat es einen Lkw-Unfall gegeben. Auch viel los auf der A57 Nimwegen nach Köln zwischen Mörskapellen und dem Kreuz Meerbusch. Halbe Stunde plus hier, 8 Kilometer Stau. Auch da wegen Bergungsarbeiten nur ein Fahrstreifen frei. Und ich habe noch eine Gefahreninformation der Stadt Hamm. Im Stadtteil Hamm-Freiske kommt es aufgrund einer Entschärfung eines Blindgängers aus dem Zweiten Weltkrieg zu Evakuierungsmaßnahmen. Leute müssen da weg und raus. Gerade starten die da mit der Evakuierung. Es wird hier Verkehrsbehinderung geben, also heute Nachmittag. Und auch eine temporäre Vollsperrung der A2 zwischen Bönen und Hamm. Das haben wir mit für euch im Blick und ihr wisst das jetzt erstmal, was da geplant ist.
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4: Guten Tag. Noch jemand Muskelkater im Popöchen? Ich, ja, danke schön. Die Hintergründe sind völlig irrelevant. Ich habe was für Leute, die mal wieder in einem schönen, gemütlichen Sessel sitzen wollen. Im Kino gäbe es da heute wieder Stoff. Neuer Film im Kino, den ich euch gleich vorstelle. Bevor ich verrate, welcher Film das ist, hier ein Geräusch zum Mitraten. Es geht um ein Tier.
7: Klingt auch ein bisschen wie was Außerirdisches. Nein, nein. Neuer Film im Kino. Auflösung gleich in 10 Minuten bei mir.

0: Es ist doch gar nicht the end of the world. Es ist doch einfach nur ein Donnerstag.
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0: Neuer Donnerstag, neues Kino für euch. Kennt ihr noch Der weiße Hai von Steven Spielberg? Ich bin froh, dass ich es geschafft habe, 37 Jahre lang diesen Film einfach zu ignorieren und ihn nicht zu schauen, weil ich so viel Angst davor habe. Und jetzt kommt Andrea Burz, WDR 2 Kino ums Eck und hat schon wieder so ein Tier mitgebracht. Hallo.
2: Hallo.
0: Hallo, Andrea. Diesmal ist es ein Pottwal. So klingen die da im Meer. 20 Meter lang, der ist jetzt im Kino im Film Whalefall. Geht's da auch wieder so ums blanke Überleben, ähnlich wie bei Der weiße Hai?
2: Ja, wirklich. Also da geht's auch um einen jungen Mann, Jay, der taucht alleine und gerät dabei erstmal in die Fänge eines Riesenkalmars. Und dieser Riesenkalmar wiederum, der wird von einem Pottwal gejagt. Also der Jay wird dann als Beifang mit dem Riesenkalmar vom Pottwal verschluckt.
0: Und das klingt so... Ich weiß nicht, die Töne machen es nicht besser.
2: Ja, der wird dann erstmal auch mit ins Wasser gezogen. Der ist auch verletzt, geschwächt. Die Pressluft ist knapp. Ihm bleibt eine einzige Stunde, um sich aus dem Glibber, aus dieser ätzenden Magensäure später des Pottwals zu befreien. Der Film hat da auch so ein bisschen was. Also wir sind da die ganze Zeit mit im Innern des Wals, von einer bisschen von einer Darmspiegelung. Aber die Action-Szenen im Innern des Pottwals, die sind einerseits ein bisschen ekelhaft, aber auch sehr, sehr mitreißend, muss ich sagen.
0: Und sag mal, diese Geschichte, Mensch wird von Wal verschluckt, da gab es doch auch mal die Geschichte in der Bibel, Jona und der Wal, da hat es aber nichts mit zu tun.
2: Ist vielleicht zu vergleichen, dass es auch ein junger Mann ist, der eher schmächtige Jay, der ist eben hier nur Beifang. Das fand ich auch sehr glaubwürdig inszeniert. Es wird auch nicht behauptet, der Pottwal würde Menschen fressen, was ja auch Schwachsinn wäre. Mhm. Und in der Rahmenhandlung, da geht es nämlich noch um so eine schwierige Vater-Sohn-Beziehung. Jay ist bereits verstorbener Vater mit, das war eben so ein ganz tougher, so ein Vollbluttaucher. Und der hat seinem Sohn eine ganze Menge über die Natur und auch über die Wale und das Meer weitergegeben. Und daran erinnert sich Jay in Rückblenden.
3: Ich habe meine Biologin getroffen. Die meinte, Pottwale hätten Stimmfalten. Ihre Theorie war, dass Walbabys so den Ruf nach ihren Müttern erzeugen. Diese Falten im Kehlkopf nutzen sie nicht mehr. Der ist auch asymmetrisch, sonst könnten sie keine Tintenfische runterschlucken. Aber eigentlich könnten sie damit am lautesten im Meer schreien.
2: Mhm. Dann wissen wir auch, warum das so laut ist. Und diese Infos helfen dann eben in der eher, ich sag mal, dialogarmen Geschichte, das Ganze ein bisschen voranzutreiben. Große Teile spielen sich ja im Innern des Pottwals ab. Und die Infos helfen natürlich auch, die Rettungsversuche Jays zu verstehen. Der kann ja nicht sprechen, den müssen wir beim Denken zugucken.
0: Also ein Mann ist gefangen in einem Pottwal, Survival Thriller, Whalefall. Was ist dein Fazit?
2: Also die Action-Szenen im Wal, die fand ich schon spektakulär. Also dagegen fällt die Rahmenhandlung ein bisschen ab. Den Schauspielern Austin Abrams, der den Jungen spielt, und Josh Brolin als seinem Vater, habe ich sehr, sehr gerne unter Wasser zugeguckt. Und deshalb, man weiß ja, was das für ein Film ist, ein Survival-Thriller, 4 von 5.
0: Whalefall also ab heute neu im Kino. Ich weiß nicht, Andrea, dazu Popcorn irgendwie, kann ich es mir noch nicht so richtig vorstellen.

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1: Direkt aus Aachen, ich bin Irene Geuer, hallo. Die Polizei sucht schon wieder Zeugen, die eine Fahrerflucht beobachtet haben. Gestern Mittag hat ein Auto in Erkelenz einen Jugendlichen touchiert, der die Krefelder Straße überqueren wollte. Der Fahrer hat wohl kurz gebremst, ist aber dann einfach weitergefahren. Bei dem Fahrzeug handelt es sich um einen roten Citroën mit Erkelenzer Kennzeichen. Ebenfalls gestern hatte eine Autofahrerin in Herzogenrath einen 16-Jährigen erfasst und war dann nach kurzer Befragung des Jugendlichen weitergefahren. Der 16-Jährige klagte später über starke Schmerzen. Nach dem großen Feuer im Sportforum in Alsdorf hat die Kriminalpolizei heute die Ermittlungen aufgenommen. Der Brand war gestern Vormittag im Bereich der Sauna im ersten OG ausgebrochen. Verletzt wurde niemand, aber es ist nicht klar, was die Ursache war. Wobei die Kripo sagt, ein technischer Fehler kann auch nicht ausgeschlossen werden. Und im Krankenhaus Jülich herrscht große Freude. Die Bezirksregierung Köln hat aus dem Fördertopf Rheinisches Revier 2,2 Millionen Euro bewilligt, damit in Jülich einiges modernisiert werden kann für die Behandlung von Patienten. Das heißt, es gibt neue Medizintechnik für präzisere Diagnosen und neue digitale Systeme, die den Zugriff auf wichtige Gesundheitsdaten verbessern, sodass die Ärzte dann mehr Zeit haben, die Patienten zu versorgen. Ja, und dann ist es wieder soweit. Die berühmte Aachener Weihnachtsleberwurst wird wieder verkauft. Sie wird gleich von den Öscher Metzgern offiziell angeschnitten und damit ist dann die Saison der Weihnachtsleberwurst eröffnet. Die Zutaten sind ganz besonders. Drin ist zum Beispiel Anis und auch Aachener Printen. Die Weihnachtsleberwurst darf nur von Aachener Metzgern hergestellt werden. Und schön sind auch die Aussichten jetzt mit Sarah Geißler aus unserer WDR-Wetterredaktion.
2: Guten Tag, es geht zwischen Eifel und Selfkant mit ruhigem und freundlichem im Herbstwetter durch den Nachmittag. Es bleibt trocken bei für diese Jahreszeit sehr warmen 17 bis 22 Grad. Morgen gibt es den Tag von heute so ähnlich nochmal. Erst gegen Abend ziehen Wind und Schauer auf und das Wochenende wird dann herbstlicher.
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3: Hallo auf die Straßen, hallo auf die A1, Köln nach Euskirchen, zwischen Gleuel und Erftstadt. Müsst ihr leider eine halbe Stunde mehr einplanen, hier gerade 7 Kilometer Stau, da laufen Bergungsarbeiten. Dann ist die A2 gesperrt, Hannover-Dortmund, hier muss eine Weltkriegsbombe entschärft werden zwischen Hamm und Bönen, Sperrung deswegen in beiden Richtungen. Die A3 Köln Richtung Oberhausen, zwischen dem Kreuz Breitscheid und Oberhausen-Lierich, halbe Stunde plus 9 Kilometer Stau nach einem Unfall. Dann hat es einen Unfall gegeben, LKW-Unfall auf der A4 Olpe nach Köln, deswegen ist die Autobahn gesperrt zwischen Engelskirchen und Overath, voraussichtlich noch bis 16.30 Uhr, also noch eine gute Stunde. A46 Heinsberg nach Düsseldorf zwischen Grevenbruch und dem Kreuz Neuss-West, 20 Minuten plus, 5 Kilometer Stau. Und noch eine Ankündigung für euch, die A30 Bad Oeynhausen Richtung Osnabrück, die wird gegen 15.45 Uhr, also jetzt gleich in 10 Minuten, zwischen Bad Oeynhausen Ost und Bad Oeynhausen Nord gesperrt. Hier werden aus einem defekten Transporter Schweine umgeladen.
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0: Guten Tag, hier ist WDR 2. Es ist schon Donnerstag. Flotte Woche, oder? Der Herbst ist da. Herbstferien auch bald, wenn ihr zum Kürbishof fahrt, am Wochenende nicht sicher seid, was eigentlich die Mehrzahl ist von Kürbis. Hier nochmal für alle. Es ist ein Kürbis, zwei Kürbotte, drei Kyrallen und vier Kürfürsten.
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1: Fahrstuhl zum Schamott.
2: Frau Fallschneider, na? Kantine? Kürbis?
3: Erstens sehe ich nicht ein, dass ich daraus jetzt einen ganzen Satz basteln soll. Zweitens, nein, ich gehe nicht mit dir in die Kantine, weil mir drittens der Kürbis-Hype auf den Keks geht.
2: Warum?
3: Kürbis-Risotto, Kürbis-Quiche, Kürbisspalten.
2: Heute gibt's Kürbis-Curry. Quatsch, Kürbis-Lasagne. Aber die machen das doch echt nett in der Kantine. Allein schon dieses herrliche Motto für die Kürbiswochen.
3: Kürbis allein zu Haus. Lustig.
4: Steig
2: ein, Timo. Aber pass auf, Frau Freischneider hat schlechte Laune wegen Kürbis.
4: Kann ich verstehen.
3: Siehste?
2: Wieso?
4: Ich wollte mir einen Kürbis kaufen, so als Statussymbol für den Herbst.
2: Ja.
4: Und in der Kasse ist mir denn eingefallen, dass man den ja wiegen muss.
2: Dann geht man nochmal zurück zum Obst.
4: Dann habe ich ihn heimlich auf dieses Zigarettengefängnis draufgelegt. Jetzt ist eine Beule im Gitter.
2: Zahlt die Haftpflichtversicherung bei grober Kürbisfahrlässigkeit im Kassenbereich?
3: Guten Morgen,
5: Herr Schamott. Butternut an die Arbeit, sonst macht's der Hokkaido.
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0: jemand, ist da jemand? Da ist jetzt jemand. Und zwar jemand mehr. Zwei mehr. Ganz neues Highlight in der Kölner Innenstadt. Direkt vorm WDR steht ja schon länger die Maus. Die ist so 1,60 groß, tippe ich jetzt mal, mit mir fast auf Augenhöhe. Und heute war ein großer Moment. Heute Mittag hat die Maus nämlich ganz neue Nachbarn bekommen. Mit großem Countdown enthüllt. Stehen da jetzt neben der Maus auch die gelbe Ente und der blaue Elefant. Und da waren ganz viele Fans mit dabei, große und natürlich kleine, die sich das angeschaut haben und sehr glücklich sind, dass die Maus da jetzt zusammensteht.
1: Ich finde die cool, weil die lustig sind und auch schön. Also ja.
0: Ich war ein bisschen überrascht. Ich dachte, da kommen zwei neue Figuren neben die Maus, nämlich einmal die Ente und einmal der Elefant. Aber nein, die Ente steht auf dem Elefanten drauf.
2: So wie Huckepack so. Ja.
1: Huckepack oder tragen. Also unten ist die Ente und unten ist der Elefant.
0: Ja, genau. Und ihr könnt sie jetzt anschauen in den Herbstferien besuchen vorm WDR, die Maus, also und ein Selfie machen. Und wenn ihr jetzt euch entscheiden müsstet, mit wem von den dreien ihr ein Selfie machen wollt?
3: Mit der Maus.
4: Mit der Maus. Der Maus.
3: Ja.
4: Die älteste ist.
0: Wisst ihr auch, wie alt die Maus schon ist?
4: 55.
1: Oha.
0: Ja, so viele dabei. Und die haben sich vor allem gefreut, dass die Maus jetzt nicht mehr alleine da ist.
3: Cool.
0: Ja.
3: Ich glaube, sie hat sich auch alleine gefühlt, als sie alleine war.
0: Ja. Können wir sagen, mit Freunden ist die Welt was? Mit
1: Freunden ist die Welt schöner, finde ich.
0: Können wir das nochmal zusammen sagen, alle?
5: Mit den Freunden ist das Leben besser.
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0: Das ist Geld, das fließt bei Shania Twain. Ka-ching hier auf WDR 2. Gleich noch Tom Walker und Glockenbach in Home. Nach 16 Uhr. Und DJ Bobo gibt's auch.
1: Everybody.
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11: Die Nachrichten mit Christine Langner. Guten Tag.
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11: Das Erzbistum Köln muss Schmerzensgeld in nie dagewesener Höhe zahlen. Ein Richter am Oberlandesgericht Köln hat heute verkündet, dass eine Missbrauchsbetroffene mindestens 500.000 Euro, eventuell auch mehr bekommt.

0: stoppen soll. Christina Zülke, WDR Köln.
1: Die Erleichterung war der Betroffenen deutlich anzumerken. 4 Jahre kämpfte sie dafür, dass die Kirche Verantwortung tragen muss. Das Landgericht hatte das zunächst abgelehnt, geurteilt, der Priester habe sie als Privatmann missbraucht. Dem widersprach jetzt das Oberlandesgericht. Die Kirche war als Kind jahrelang von einem Priester missbraucht worden, der gleichzeitig vom Erzbistum als ihr Pflegevater benannt worden war. Das finale Urteil wird erst im November gesprochen. Fest steht allerdings, dass es die höchste Summe sein wird, die ein Gericht dem Opfer eines Priesters je zugesprochen hat. Vorherige Schmerzensgeldzahlungen des Erzbistums werden mit der jetzigen Summe verrechnet werden.
0: Die Untersuchung zur Brustkrebsfrüherkennung, also die Mammographie, wird in Zukunft schon ab 45 Jahren von den gesetzlichen Krankenkassen übernommen. Der gemeinsame Bundesausschuss hat beschlossen, die Altersgrenze abzusenken. Daniela Remus berichtet.
2: Die Brustkrebsleitlinie der EU-Kommission empfiehlt, diese systematische Früherkennungsuntersuchung bereits seit 2021 auch für diese jüngere Altersgruppe. Ab Sommer 2027 werden deshalb auch hierzulande die Krankenkassen das Screening für alle Frauen im Alter von 45 bis 75 Jahren bezahlen. Möglich geworden war dieser Schritt durch die gesetzlich vorgeschriebene Prüfung und Verordnung vom Amt für Strahlenschutz. Sie hat bestätigt, dass die Strahlenbelastung, der die Frauen durch diese Untersuchung ausgesetzt sind, mehr Nutzen als Schaden verursacht.
0: Und auch das ist heute Thema. Der Bundestag hat die Notfallversorgung neu geregelt. Wenn Patienten sich melden, soll direkt geklärt werden, ob sie in der Notaufnahme oder einer Notdienstpraxis richtig sind. Nach den heftigen Regenfällen in der türkischen Metropole Istanbul hat sich die Zahl der Todesopfer auf 3 erhöht. Den offiziellen Angaben zufolge werden noch 4 Menschen vermisst. Papst Leo scheint sich gut von seiner Lungen-OP zu erholen. Das zeigt nach Angaben seiner Ärzte eine Röntgenaufnahme, die heute gemacht wurde. Die Maus vor dem WDR-Gebäude in Köln steht jetzt nicht mehr alleine. Ihre Freunde, der Elefant und die Ente, leisten ihr Gesellschaft. Die Botschaft soll sein, mit Freunden ist das Leben schöner. In Trier soll gestern ein Mann 500 Mittelmeergrillen im Dom freigelassen haben. Was den Mann dazu veranlasst hat, hat er der Polizei nicht verraten. Sie wird aber mit den Worten zitiert, dass das Zirp-Konzert dem Trierer Dom kurzzeitig ein mediterranes Flair verliehen habe. Ein Kammerjäger ist jetzt damit beauftragt, die Grillen aus dem Dom zu bekommen. Das war WDR aktuell.
3: Dankeschön, da ist die Sarah Geisler aus dem WDR 2 Wetter. Was haben wir denn heute da oben? Viel Sonne?
4: Viel Sonne, ein paar Wolken, die bringen aber keinen Regen. Es geht Freitag, wollte ich schon sagen. Warum habe ich denn jetzt einen Freitag im Kopf? Aber fast, der kleine Freitag.
3: Ich fühle mich auch wie Freitag heute.
4: Aber morgen haben wir eigentlich auch nochmal so ein Wetter wie heute. Viel Sonne, ein paar Wolken, kein Regen, meine Güte. Jetzt geht's aber los. Okay. Es wird aber neblig heute Nacht wieder. So starten wir dann morgen teilweise auch in den Tag. Es bleibt aber, wie gesagt, den ganzen Tag über noch ganz schön, wird auch ähnlich warm wie heute. In Winterberg bis 15 Grad, morgen nochmal in Schwerte bis 19, in Aachen bis 20. Morgen Abend ziehen dann mit mehr Wind einige Schauer zu uns rüber und das Wochenende wird dann herbstlicher und wechselhafter.
3: Dankeschön.
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3: Viel los gerade noch auf den Straßen. Hier die Staus mit den längsten Wartezeiten. A1 Köln nach Euskirchen zwischen Gleuel und Erftstadt. 3/4 Stunde plus gerade. 7 Kilometer Stau. Hier laufen Bergungsarbeiten. Dann die A2 Hannover-Dortmund. Die ist zwischen Hamm und Böhnen in beiden Richtungen nach der Entschärfung einer Bombe noch ganz kurz gesperrt. Hier jeweils 6 Kilometer Stau. Die A4 ist noch gesperrt. Olpe Richtung Köln zwischen Engelskirchen und Overath. Da hat es einen LKW-Unfall gegeben. Voraussichtlich geht die Sperrung hier noch 1/2 Stunde. Dann die A30 Bad Oeynhausen Richtung Osnabrück. Die ist auch gesperrt zwischen Bad Oeynhausen Ost und Bad Oeynhausen Nord. Hier müssen gerade Schweine umgeladen werden von einem LKW zum nächsten, wenn ich es richtig verstanden habe. Und die A61 nach Mönchengladbach Richtung Koblenz zwischen dem Kreuz Kerpen und dem Dreieck Erftal. 3/4 Stunde plus hier 10 Kilometer Stau wegen der Bergungsarbeiten auf der A1.
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3: Ja. Guten Tag zusammen. Wir haben das Gefühl, es ist irgendwie schon ein Freitag. Irgendwie rast die Woche aber noch ein bisschen an uns vorbei. Ich glaube, Sarah und ich und ihr alle vielleicht könnten mal einen kurzen Moment der Entschleunigung gebrauchen. Falls euch heute jemand so richtig auf den Geist gegangen ist.
4: Egal.
3: Es ist bald Freitag.
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3: Das war ja fast schön.

0: There is no place like home. Da ist kein Ort wie zu Hause. Ihr fahrt nach Hause und wir sprechen heute darüber hier auf WDR 2, ob Menschen mit Einschränkungen, die in einer Werkstatt arbeiten für behinderte Menschen, auch Mindestlohn bekommen sollten. Jürgen sagt ja, alles andere sei nämlich nicht fair. Jürgen arbeitet Teilzeit in einer solchen Behindertenwerkstatt und er sagt, das, was er da verdient, reicht alleine zum Leben überhaupt nicht aus. Und deswegen klagt er gegen die Werkstatt, in der er arbeitet. Das Arbeitsgericht Münster beschäftigt sich damit, muss noch entscheiden, ob er recht hat. Und bis dahin wollen wir uns diesen Fall mal genauer anschauen. Jetzt mit, Entschuldigung.
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2: Jürgen Linnemann, der arbeitet wirklich sehr gerne bei den Freckenhorster Werkstätten im Kreis Warendorf.
3: Die Arbeit, die macht mir total Spaß, weil wir hier einfach ein gutes Miteinander haben, unter den Kolleginnen und Kollegen auch. Und das ist auch, für mich ist das sehr wichtig. Hier hilft jeder jeden.
2: Es geht Jürgen tatsächlich nur um das Geld, das er für seine Arbeit bekommt. Momentan sind das umgerechnet 2 Euro die Stunde.
3: Also ich sage Ihnen ganz ehrlich, wenn ich meine Erwerbsminderungsrente nicht hätte, dann müsste ich zum Grundsicherungsamt gehen.
2: Für Jürgen gilt der Mindestlohn nicht, weil er, wie viele andere in den Werkstätten, nur arbeitnehmerähnlich beschäftigt ist und nicht als regulärer Angestellter gilt.
4: Die Menschen, die bei uns beschäftigt sind, sind nicht erwerbsfähig.
2: Sagt Ansgar Seidel, er ist der Geschäftsführer von Jürgens Werkstatt. Und er würde Jürgen und allen anderen gerne mehr Geld zahlen, aber wenn er Mindestlohn zahlen würde, dann würden seine Lohnkosten steigen, und zwar von 3 Millionen Euro auf 30 Millionen, so Seidel. Und das könnten die Werkstätten nicht aus ihren eigenen Mitteln zahlen, also mit dem, was sie so produzieren. Das bestätigt auch Alexander Schmanke, der Geschäftsführer der Duisburger Werkstatt.
5: Wir haben zwar noch ausreichend und genügend Aufträge von Firmen ansässig hier in Duisburg und Umgebung, aber aus diesen Erträgen heraus ist es nicht möglich für Werkstätten, so wie wir hier auch in Duisburg, einen höheren Lohn zu zahlen, auch nicht ansatzweise Richtung Mindestlohn.
2: In der Duisburger Werkstatt arbeiten rund 1000 Menschen, die teils schwere Beeinträchtigungen haben. Und dann brauchen die eben auch Unterstützung durch Pflegekräfte im Arbeitsalltag. Und das kostet.
5: Weil die Menschen eben einen hohen Pflegebedarf haben, sehr enge Begleitung brauchen, ein bisschen auch Unterstützung zur Nahrungsaufnahme oder Grund- und Behandlungspflegemaßnahmen, die von der Werkstatt verrichtet werden.
2: Dazu kommen Fahrtkosten, Sozialversicherungsbeiträge und auch Renten für alle, die mindestens 20 Jahre in einer Werkstatt arbeiten. Das kommt dann zwar alles den Menschen mit Behinderung zugute, aber eben nicht in Form eines höheren Lohnes.
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0: Es ist schon ein Donnerstag. Schön, dass ihr dran seid. Ich habe eine schnelle Minute zu vergeben, die vorletzte in dieser Woche. Wer möchte denn heute der Mutige sein? Die Mutige, bitteschön, um zu gewinnen. Wir treten an, um zu gewinnen. Eine Minute lang gibt's gleich von mir Fragen zu Themen und Dingen, die wir heute besprochen haben hier im Radio. Und wenn ihr 6 Fragen richtig beantworten könnt, gibt's den WDR2 Coffee-to-go-Becher, den es nirgendwo zu kaufen gibt, sondern nur zu gewinnen. Jetzt gleich bei mir zum Beispiel. Gerne bewerben für die schnelle Minute an der 0800 5678 222 und wir spielen dann gleich um 20 vor 5.
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1: Direkt aus Aachen, ich bin Irene Geuer. Hallo. Die Polizei sucht schon wieder Zeugen, die eine Fahrerflucht beobachtet haben. Gestern Mittag hat ein Auto in Erkelenz einen Jugendlichen touchiert, der die Krefelder Straße überqueren wollte. Der Fahrer hat wohl kurz gebremst, ist aber dann einfach weitergefahren. Bei dem Fahrzeug handelt es sich um einen roten Citroën mit Erkelenzer Kennzeichen. Ebenfalls gestern hatte eine Autofahrerin in Herzogenrath einen 16-Jährigen erfasst und war dann nach kurzer Befragung des Jugendlichen weitergefahren. Der 16-Jährige klagte später über starke Schmerzen. Und im Krankenhaus Jülich herrscht große Freude. Die Bezirksregierung Köln hat aus dem Fördertopf Rheinisches Revier 2,2 Millionen Euro bewilligt, damit in Jülich einiges modernisiert werden kann für die Behandlung von Patienten. Das heißt, es gibt neue Medizintechnik für präzisere Diagnosen und neue digitale Systeme, die den Zugriff auf wichtige Gesundheitsdaten verbessern. Medikamente übersichtlicher Listen, sodass die Ärzte mehr Zeit haben, die Patienten zu versorgen. Und dann noch ein Tipp, sollten Kinder oder Enkel bespaßt werden müssen, fahren Sie vielleicht nach Köln, denn die Maus vor dem WDR in Köln stand ja immer ganz alleine da. Aber jetzt sind ihre Freunde auch rausgekommen, für Selfies, zum Streicheln und Angucken. Beim Aufstellen dabei waren auch ein paar Viertklässler.
2: Wo die enthüllt waren, war es überraschend. Ich dachte erst mal an der Hase und den Elefanten, dann war da doch die Ente drauf.
3: Ich fand's auch cool, weil die Maus jetzt nicht mehr alleine ist. Bei den dreien finde ich einfach alles cool. Also, dass die nett zueinander sind, keine Streite haben, sehr lustig sind und cool sind.
1: Das Himmelsgeschehen für den Abend und für morgen jetzt mit Sarah Geißler aus unserer WDR-Wetterredaktion.
4: Der Tag zwischen Eifel und Selfgang geht trocken, meist freundlich und mit Abendtemperaturen von 15 bis 18 Grad zu Ende. Auch die Nacht bleibt trocken, wird bei 13 bis 10 Grad stellenweise aber bewölkt oder neblig trüb. Morgen nach nebligem Start erst freundlich und mild, ab dem Abend windig und nass.
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5: Hallo auf die Straßen, 16:34, hier die Staus mit den längsten Wartezeiten. Das ist einmal die 1, erstmal Köln-Münster zwischen Schwerte und Hamm-Bockum-Werne, halbe Stunde plus, mehr als 10 Kilometer stockender Verkehr. Dann die 1 Köln Richtung Euskirchen zwischen Gleuel und Erftstadt, dreiviertel Stunde plus, 7 Kilometer Stau wegen Bergungsarbeiten. Die A30 ist gesperrt, Bad Oeynhausen Richtung Osnabrück, zwischen Bad Oeynhausen Ost und Bad Oeynhausen Nord, hier werden Schweine umgeladen. Dann die A40 Essen Richtung Duisburg, die ist zwischen Mülheim-Heißen und Mülheim-Winkhausen nach einem Unfall mit mehreren Fahrzeugen gesperrt. Hier 8 Kilometer Stau ab dem Dreieck Essen-Ost. Bitte eine Rettungsgasse bilden, damit die Einsatzfahrzeuge hier durchkommen. Und die A61 noch Mönchengladbach Richtung Koblenz zwischen dem Kreuz Kerpen und dem Dreieck Erftal. Dreiviertel Stunde plus hier 9 Kilometer Stau wegen der Bergungsarbeiten auf der A1.
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6: And this is a final call for everyone who wants to still be a part in the schnelle Minute heute Nachmittag.
5: Ich suche noch eine Kandidatin oder einen Kandidaten, der mitspielen möchte in der schnellen Minute heute. Eine Minute lang Fragen von mir, 6 richtige. Jetzt anrufen von der 0800 5678 222.

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0: finde ich gut. Yannick aus Düsseldorf ist auf dem Weg zum Tennis. Ich habe ihm gerade gesagt, mit Tennis kenne ich mich gar nicht aus. Und jetzt kommst du, lieber Yannick.
1: Ja, ich mich leider auch nicht, aber ich versuch's.
0: Wie landet man beim Tennis, wenn man sich gar nicht damit auskennt?
1: Ja, wenn man 30 wird, kann man nicht mehr so gut Fußball spielen. Ah. Und deswegen dachte ich, mache ich mal was, was so anstrengend ist.
0: Als ich das letzte Mal Fußball gespielt habe mit meinen Neffen, habe ich mir einen Bänderriss geholt. Ich weiß genau, was du meinst.
1: Ja, das Alter schreitet voran.
0: So ist es. Oh, noch deprimierender wird es hoffentlich nicht. Der Yannick aus Düsseldorf ist unser Kandidat heute für die schnelle Minute. Er ist mutig und stellt sich gleich meinen Fragen. Ich werde eine Minute lang hier ein bisschen was rausballern. Und wenn 6 Antworten von ihm richtig sind, gibt es den WDR2 Coffee-to-go-Becher. Mit dem kann man ja auch ganz wunderbar am Rande des Tennisplatzes sitzen und sich das ganze Spiel angucken, Yannick. Ne?
1: Gute Idee, ja.
0: Okay. Sollen wir es mal versuchen?
1: Wir versuchen es.
0: Wenn du eine Antwort nicht weißt, bitte einfach schnell weitersagen, dann springe ich zur nächsten Frage.
1: Okay.
0: Los geht's.
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0: Yannick, in Aachen gibt's wieder die Erntedankpastete oder die Weihnachtsleberwurst?
1: Weihnachtsleberwurst.
0: Korrekt, jedes Jahr eine andere. Seit heute gilt an allen Bahnhöfen der Deutschen Bahn ein Verbot von was?
1: Alkohol.
0: Richtig. Thema bei der Maus war ein oft sehr undurchsichtiger Niederschlag. Wie heißt der? Morgens so auf den Feldern sieht man den
1: Nebel.
0: Schon mal. Ja. Champions League, Borussia Dortmund hat gestern gegen einen norwegischen Verein gewonnen oder verloren?
1: Verloren.
0: Ja, korrekt. Neu im Kino, Sinn und Sinnlichkeit. Der Roman ist von Astrid Lindgren oder Jane Austen?
1: Jane Austen.
0: Auch das ist richtig. Einer noch, bei uns Forever Young, von David Guetta und Ava Max gespielt. Und welchen Jungs aus Münster?
1: Keine Ahnung.
0: Elferville, heute ausgezeichnet in Berlin die Fahrerinnen und Fahrer des Jahres. Von welchem Verkehrsmittel bist du auch schon mal mitgefahren?
1: Verkehrsmittel. Bahn?
0: Bus. Bus. Und die letzte Frage, trägst du schon eine Übergangsjacke?
1: Ja.
0: Das wird richtig sein. Lass ich durchgehen. Das sind 6 richtige.
1: Das war aber nett.
0: Ja, so bin ich. Mein lieber Yannick, herzlichen Glückwunsch.
1: Dann heute noch Tennis spielen.
0: Geh mal Tennis spielen und Grüße an deinen Tennispartner.
1: Machen wir. Danke. Vielen Dank.
0: Guck mal, nur für dich jetzt Tina Turner, Private Dancer. Vielleicht ist Tanzen was fürs spätere, fürs Alter.
1: Tanzen auch.
0: Yannick hat mich sehr gefreut.
1: Ja, vielen Dank.
0: Mach's gut. Tschüss.
1: Ciao.

0: Classic. Hier ist Nico Santos auf WDR2. Leute, immer wenn wir nachmittags die schnelle Minute spielen, ruft ihr auch an, weil ihr denkt, ihr könntet jetzt vielleicht doch auch noch ein paar Tickets gewinnen für Disneyland. Nein, nein, die gibt's erst wieder morgen früh im WDR2 Morgenmagazin. Ich darf aber verraten, dass ich heute bei mir in der Sendung noch einen Tipp haben werde, welche Disney-Figur wir denn für die nächste Spielrunde morgen suchen. Und ich weiß, da kommen auch immer wieder Fragen rein von euch, die sagen, ja, morgen früh, ich schlafe ja meistens ein bisschen länger, aber wann genau passiert das denn morgen? Die Anja hat sich zum Beispiel gemeldet.
1: Ich wollte mal fragen, das wird ja morgen früh das letzte Mal geknackt bei Jan, Malte und Conny. Die fangen allerdings um 5 mit dem Morgenmagazin-Programm schon an. Kann das sein, dass das um 5 Uhr schon gelöst wird? Dann würde ich, glaube ich, morgen nochmal versuchen, etwas früher aufzustehen.
0: Ja, ich verstehe das Dilemma, liebe Anja, und dass ihr das gerne alle wissen wollt, wann genau, aber Detailfragen darf ich leider nicht beantworten. Oder wie würde es Carly sagen? Hier, wisst ihr noch, die kleine Maus von Cinderella?
2: Nein, nein, nein, nein.
0: Richtig. Please don't stop.

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4: Die Nachrichten mit Christine Langner. Guten Tag.
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4: Der Bundestag hat den Weg für den Personalausweis auf dem Handy freigemacht. Die Koalitionsmehrheit stimmte dafür, dass die entsprechende App für die digitale Brieftasche ab dem kommenden Jahr verfügbar sein soll. Jakob Mayer, WDR Berlin.
5: Wer einen Antrag bei der Behörde stellen, ein Bankkonto eröffnen oder sich bei einem Online-Dienst anmelden will, soll es künftig einfacher haben. Ab Anfang kommenden Jahres braucht es dazu nicht mehr den Personalausweis oder den Führerschein in Form der Plastikkarte. Die Identität kann über eine digitale Brieftasche auf dem Smartphone nachgewiesen werden. Nach und nach können darin immer mehr persönliche Dokumente wie die Geburtsurkunde oder auch Fahrtickets abgespeichert werden. Die entsprechende App heißt DU.
4: DFB-Präsident Neuendorf hat nach der Sitzung des FIFA-Rates in Zürich eine durchwachsene Bilanz gezogen. Zufrieden

0: zufrieden sei er damit, dass die europäischen Verbände ihre Kritikpunkte am Chef des Weltfußballverbands Infantino deutlich vortragen konnten. Aus Zürich, Sandra Bieger.
1: Die letztlich gescheiterten Pläne von FIFA-Chef Infantino, Teile der WM an private Investoren zu verkaufen. Die Verleihung des FIFA-Friedenspreises an US-Präsident Trump, die von der FIFA aufgehobene Sperre für den Spieler Balogun. Das waren Themen, die die Europäer in die Sitzung eingebracht haben. Nach Auskunft von DFB-Präsident Neuendorf hörte sich Infantino die Kritik an, entschuldigte sich für mangelnde Kommunikation. Antworten versprach er erst in den kommenden Wochen. Neuendorf bezeichnete das als enttäuschend.
0: Und auch das ist heute Thema. Die Untersuchung zur Brustkrebsfrüherkennung, die Mammographie, wird in Zukunft bereits ab 45 Jahren von den gesetzlichen Krankenkassen bezahlt. Bisher war das erst ab 50 Jahren der Fall. Das Oberlandesgericht Köln hat angekündigt, das Erzbistum Köln wegen eines besonders schweren Falls von sexuellem Missbrauch verurteilen zu wollen. Die Höhe des Schmerzensgelds soll bei mindestens 500.000 Euro liegen. Die SPD wählt Mitte Januar in Bremen einen neuen Parteivorstand. Das hat die Partei jetzt nach dem Rücktritt von SPD-Co-Chefin Baas mitgeteilt. Die Schaltsekunde wird abgeschafft. Sie hat bisher dafür gesorgt, dass die von Atomuhren gemessene Zeit nicht groß von der astronomischen Zeit, die durch die Erdrotation bestimmt wird, abweicht. Der spanische Fußballclub FC Barcelona hat sein neues Sondertrikot vorgestellt, für das Fans viel hinblättern sollen. Der Startpreis liegt nur einen Cent unter 500 Euro. Gesicht der Aktion ist der dreifache Grammy-Gewinner Tyler, the Creator. Der Rapper wurde für seine frühen Texte oft kritisiert. Anlass für das Sondertrikot ist der anstehende Clásico gegen Real. Seit einigen Jahren holt sich Barca für diese Spiele Künstler aufs Trikot. Mit dabei waren unter anderem auch schon Coldplay oder Ed Sheeran. Das war WDR aktuell.
2: Und hier ist Sarah, the Weather Girl auf WDR 2.
3: Ja.
2: Wir kriegen heute einen spektakulären Sonnenuntergang, ist so mein Gefühl, weil die Sonne ist da, aber auch so ein paar Wolken, die es ja doch noch mal
3: schöner machen.
2: Ja,
3: das ist so. Also wir haben Sonne und Wolken für den Rest des Tages über dem Westen. So gegen 6:30 geht die Sonne unter und das könnte in der Tat ein sehr schöner Sonnenuntergang werden. Es bleibt trocken und es ist sehr mild für diese Jahreszeit. Wir werden weit nach Sonnenuntergang heute Abend gegen 20 Uhr immer noch so bei 10 bis 17 Grad liegen. Auch in der Nacht wird es dann nicht kälter als 13 bis 6 Grad. Es bleibt trocken, wird aber stellenweise wieder neblig. Vor allem von der Eifel über Südwestfalen bis nach Ostwestfalen-Lippe. Morgen bekommen wir dann nochmal einen ähnlich goldenen Oktobertag wie heute. Auch ähnlich mild wird es. In Schleiden bis 18, in Bocholt bis 19 und in Porta Westfalica bis 20 Grad. Ab morgen Abend wird es dann windiger, nasser und kühler. Und das ist dann auch so die Marschrichtung fürs Wochenende.
2: Jetzt erstmal so 4:05.
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2: Die Staus mit den längsten Wartezeiten starten auf der A3, jetzt Köln Richtung Oberhausen, zwischen dem Kreuz Breitscheid und Oberhausen und dem Kreuz Oberhausen West, 20 Minuten plus, 10 Kilometer stocken, da hat es einen Unfall gegeben. Viel los auch auf der A3 Oberhausen nach Köln, zwischen dem Kreuz Hilden und dem Kreuz Leverkusen, 3/4 Stunde plus, hier mehr als 10 Kilometer Stau. Dann die A30 Bad Oeynhausen Richtung Osnabrück, die ist zwischen Bad Oeynhausen Ost und Bad Oeynhausen Nord weiter gesperrt, hier werden Schweine umgeladen. Die 45 Gießen nach Hagen zwischen Lüdenscheid und Hagen Süd, 20 Minuten plus 6 Kilometer Stau. Und die A46 auch pickepacke voll, Heinsberg Richtung Düsseldorf, zwischen Grevenbroich und dem Kreuz Neuss West, 3/4 Stunde plus 6 Kilometer Stau nach einem Unfall.
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2: Ich verrate euch was hinter den Kulissen, sagte die Sarah gerade. Gracie Abrams, was als nächstes läuft. Das liebe ich sehr, das Lied.
3: Ja.
2: Warum?
3: Das ist so leicht und gute Laune und angenehm. Einfach schön.
2: Guck mal, ich reagiere darauf mit dem Titel dieses Songs. That's so true. Danke.

0: geschafft. Diesen letzten Endspurt vor den Herbstferien. Wer hat denn Kinder, die diese Woche noch eine Klassenarbeit geschrieben haben? Diskussionen zu Hause. Ab in den Urlaub. Für viele von euch steht das vielleicht an. Jetzt in den Herbstferien. Ich weiß, dass einige auch das immer mal gerne nutzen, die Herbstferien, um irgendwo ein bisschen Last-Minute-Sonne zu tanken für 2026. Griechenland, Türkei zum Beispiel. Aber wenn ihr im Netz mal diese Länder in die Suchmaschinen werft, dann kriegt ihr wirklich krasse Bilder von da. Da sind nämlich gerade heftige Unwetter unterwegs. Straßen sind da überschwemmt. Wir sehen wirklich richtige Sturzfluten und haben uns das mal genauer angeschaut für euch. Stefan Erdmann, WDR 2 aktuell. Welche Region hat es denn da besonders getroffen?
1: Ja, in der Türkei, vor allem Istanbul und Umgebung, da stehen Straßen unter Wasser. Menschen mussten aus ihren Häusern und Geschäften gerettet werden. Mindestens 2 Menschen sind gestorben. Und in Griechenland hat es unter anderem die Inseln Chiatos und Rhodos getroffen. Dort haben die Fluten sogar Autos ins Meer gerissen. Und auf Rhodos ist ein Mann auch ums Leben gekommen. Was da an Regen zusammengekommen ist, das beschreibt uns Sarah Geißler aus der WDR 2 Wetterredaktion.
2: Ja, in Istanbul und Umgebung sind in 48 Stunden knappe 230 Liter Regen pro Quadratmeter runtergekommen. Zum Vergleich, das ist mehr als zum Beispiel in Köln in 3 Monaten fällt.
1: Boah. Ja, und das hat auch Folgen für Urlauber. Flüge nach Rhodos mussten umgeleitet werden. Es sind Fähren in den Häfen geblieben. Es geht also um tatsächlich ein bisschen mehr als einen verregneten Strandtag.
0: So viele wollen in den nächsten Tagen vielleicht noch einchecken in ihre Flüge dahin. Bleibt's denn so krass mit den Unwettern?
1: Ich habe leider keine grundsätzliche Entwarnung. Östlich von Istanbul steht in den nächsten Tagen noch mehr kräftiger Regen an. Und dann zieht möglicherweise dann noch was auf. Nochmal Sarah aus dem Wetter.
2: Ein neues Tiefdruckgebiet bildet sich über dem Schwarzen Meer. Wie sich das genau entwickelt, ist allerdings noch unklar.
1: Welche Regionen das nächste Tief wie stark treffen wird, das kann man noch nicht so sicher sagen. Für die Urlaubsplanung müssen wir deshalb unterscheiden. Istanbul und die Schwarzmeerregion sind nicht die türkische Südküste. Und auch die griechischen Inseln sind nicht alle gleichermaßen betroffen. Also aus diesen Unwettern lässt sich weder eine Warnung für sämtliche Urlaubsorte ableiten, noch eine pauschale Entwarnung.
0: Was heißt das denn aber jetzt für Menschen, die da Urlaub machen? Hast du irgendwie eine Empfehlung?
1: Also Dertour und Annex, mit denen habe ich gesprochen. Das ist der Mutterkonzern zum Beispiel von Öger Tours und Neckermann Reisen. Und die haben mir gesagt, ihre Reisen nach Griechenland und in die Türkei, die finden derzeit grundsätzlich wie geplant statt. Deshalb kann man auch nicht kostenlos umbuchen oder stornieren.
0: Mhm. Abklären auf jeden Fall, ob das alles so läuft mit der Reise, ist wahrscheinlich ein ganz guter Tipp. Wir haben auf jeden Fall notiert, schwere Unwetter ziehen hier gerade über Teile der Türkei und Griechenland. Und das trifft auch Urlauber. 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

0: Hallo und schönen Feierabend hier auf WDR 2. Gleich habe ich für euch noch unseren 90er der Stunde von Janet Jackson. Together Again. Ich weiß, das ist ein Lied, was irgendwie gut gelaunt klingt, ganz fröhlich. Soll es auch, aber eigentlich geht es um was Trauriges. Janet Jackson hat nämlich eine Freundin verloren, die ist gestorben an AIDS. Und ihr hat sie dieses Lied hier gewidmet. Das sollte auch zuerst eine Ballade werden. Aber dann hat Janet Jackson einen Brief bekommen von einem jungen Fan aus Großbritannien. Und der hat ihr erzählt, dass sein Papa gestorben ist. Und weil Janet Jackson gerade eben ihre Freundin verloren hatte, hat sie da so eine Art Verbundenheit gespürt mit diesem Jungen. Und bei diesem Lied gedacht, komm, ich mach was Fröhliches draus, weil irgendwie sind wir doch auch verbunden in solchen Lebenssituationen. Das ist die Geschichte hinter Together Again. Und das spiele ich euch gleich hier auf WDR 2.
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1: Direkt aus Aachen, ich bin Irene Geuer. Hallo. Es ist wieder soweit. Die berühmte Aachener Weihnachtsleberwurst gibt's wieder zu kaufen. Sie ist heute von den Öscher Metzgern offiziell angeschnitten worden. Damit ist dann die Saison der Weihnachtsleberwurst eröffnet. WDR2-Reporterin Michaela Hase hat den Vorsitzenden der Aachener Extrafleischer Rolf Gerards gefragt, was denn alles drin ist.
2: Eine Schweineleberwurst, die ist mit Sahne verfeinert. Und das darf man eigentlich normal nicht, aber wir dürfen das zur Weihnachtszeit. Und jeder Metzger oder Extrafleischer verfeinert das nochmal ganz individuell auf seinen Geschmack.
3: Mit was für Gewürzen zum Beispiel?
2: Man kann das dann süßlich machen, mit Preiselbeeren oder mit Bratapfel, mit Printen, Koriander, Nelken. Da gibt es verschiedene Möglichkeiten.
3: Jetzt nochmal zur vegetarischen Variante. Wird es in absehbarer Zeit eine vegetarische Weihnachtsleberwurst geben?
2: Ich bin natürlich seit Jahren immer gefragt worden für die vegetarische. Und wir haben das auch in unserer Runde mal besprochen und wir haben es sogar schon probiert. Aber da sind ein paar Faktoren, die einfach nicht passen. Da reden wir nicht nur von Farbe, von Konsistenz, besonders der Geschmack. Den kriegen wir vegetarisch einfach nicht hin. Und es gibt genug andere schöne vegetarische, glaube ich, Sachen, die jeder dann verspeisen kann.
1: Die Weihnachtsleberwurst darf laut EU übrigens nur von Aachener Metzgern hergestellt werden. Nach dem großen Feuer im Sportforum in Alsdorf hat die Kriminalpolizei heute die Ermittlungen aufgenommen. Der Brand war gestern Vormittag im Bereich der Sauna im ersten OG ausgebrochen. Verletzt wurde niemand, aber es ist nicht klar, was die Ursache war. Und dann noch ein Tipp, sollten Kinder oder Enkel bespaßt werden müssen. Die Maus vor dem WDR ist nicht mehr allein. Ihre besten Freunde Elefant und Ente stehen jetzt bei ihr für Selfies zum Streicheln und Angucken. Und jetzt Sarah Geißler aus unserer WDR-Wetterredaktion.
4: Der Tag zwischen Eifel und Selfgern geht trocken, meist freundlich und mit Abendtemperaturen von 15 bis 18 Grad zu Ende. Auch die Nacht bleibt trocken, wird bei 13 bis 10 Grad stellenweise aber bewölkt oder neblig trüb. Morgen nach nebligem Start erst freundlich und mild, ab dem Abend windig und nass.
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5: Die Staus mit den längsten Wartezeiten. A1 Köln nach Euskirchen zwischen Gleuel und dem Kreuz Bliesheim. Da 20 Minuten plus und 7 Kilometer stockend. A3 Oberhausen nach Köln zwischen dem Kreuz Hilden und dem Kreuz Leverkusen. Dreiviertel Stunde plus, 9 Kilometer Stau. Da hat es einen Unfall gegeben, deswegen ist nur ein Fahrstreifen frei. Bergungsarbeiten laufen auch auf der A4 Aachen nach Köln zwischen dem Kreuz Kerpen und Köln-Klettenberg. Deswegen 7 Kilometer Stau und 20 Minuten plus. Die A30 ist gesperrt, Bad Oeynhausen Richtung Osnabrück, zwischen Bad Oeynhausen Ost und Bad Oeynhausen Nord. Bergungsarbeiten laufen hier und es stockt noch der Verkehr auf der A44 Dortmund nach Kassel, zwischen Lichtenau und Warburg. Deswegen hier 20 Minuten plus und 8 Kilometer stockend.
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5: Lieblingslied in der nächsten halben Stunde hat ein Oh am Anfang und noch ein Oh, wer kennt's? Genau das Dilemma von Ellie. Spiele ich euch gleich.

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0: 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Schönen guten Tag. Ich habe versprochen, ich verrate euch heute noch etwas. Und das halte ich natürlich.
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0: Hier kommt gleich der nächste Tipp für unsere letzte Disney-Quiz-Runde morgen früh. Es gibt ja wieder zu gewinnen. 4 Tickets für Disneyland Paris. Eintritt plus 2 Übernachtungen im Hotel und Essensgutscheine packen wir auch dazu. Wenn ihr morgen früh es zu uns in die Leitungen schafft, so wie heute Morgen mit der 2-Hörerin Nicole und ihr Sohn Tore aus Solingen.
2: Oh, ja!
0: Die haben sich total gefreut und fahren da jetzt hin. So, und ihr könntet das auch noch ein letztes Mal schaffen. Damit wir alle auf dem gleichen Stand sind, sollten wir uns alle vorher die Gedanken gemacht haben können, welche Figur wir denn eigentlich suchen für unsere letzte Runde. Weil die müsst ihr parat haben, wenn ihr es denn zu uns ins Studio schafft. Für die letzte Runde morgen suchen wir eine Figur, die ihr, ich bin mir ganz sicher, sofort erkennt.
3: Ja, sing nur Dubidi-Du, immer nur Dubidi-Du. 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
0: 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So, wer hat's erkannt? Bitte jetzt schon mal die Nummer notieren für morgen früh. 0800 5678 222 und dann anrufen und bitte vielleicht gerne auch mitsingen.
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0: 10 Jahre ist das Lied jetzt schon alt. Cheap Thrills von Sia aus Australien. Noch mehr Fun Facts zu einem schönen Popsong, bitte schön jetzt hier.
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0: Für den neuen Pop-Drop von Dr. Pop steigen wir in die Zeitkapsel und landen in den frühen 2000ern. Damals haben sich ja zwei ganz große Stars zusammengetan. Für ein Duett, das uns für immer in den Ohren liegt.
2: 2002 kam eine R&B-Single auf den Markt. Die war ja schön einfach, aber auch einfach schön. Dilemma von Nelly featuring Kelly Rowland. Darin ist ein nur 0,8 Sekunden langes Sample zu hören, das für ganz viel Musikgeschichte steht. Das hier. Und nicht wenige denken, Nelly hätte das selber in einer hohen Stimmlage eingesungen. Aber es kommt ursprünglich aus dem Jahr 1986 von der Scheibe Misunderstanding von D-Train. Achtung. Und es gab zu dieser Scheibe eine A Cappella-Version, sodass man diese kurze Passage hervorragend samplen konnte. Und das Sample landete irgendwann auf einigen Keyboards und Soundmodulen, sodass es Eingang in mehr als 400 Songs fand. Es wird immer noch genutzt, zum Beispiel hier in einer etwas jüngeren deutschen Hip-Hop-Produktion von Juju.
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2: Ja, wenn wir also irgendwo dieses Sample wahrnehmen, schwingt das Jahr 1986 mit. Von D-Train gab es dazu nie eine Klage und Dilemma ist der Song, der das Sample mit Abstand am erfolgreichsten eingesetzt hat.
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6: Mit Katrin Schmick, hallo. Schnellere Hilfe für Notfälle, die Reform der Notfallversorgung und was das für uns bedeutet. Außerdem entkommen beim Arztbesuch. Nach der Flucht eines Häftlings in Essen sind viele Fragen offen. Und Überraschung in Köln, die beliebte WDR-Mausfigur in der Innenstadt, ist nicht mehr alleine. Das Kind hat unerklärliche Bauchschmerzen, bei der Gartenarbeit von der Leiter gefallen. Überall in Deutschland kommen täglich tausende Menschen in die Notaufnahmen von Krankenhäusern. Die Reform der Notfallversorgung, die heute vom Bundestag beschlossen wurde, soll das ändern. Dringende Fälle sollen schneller drankommen, leichtere erst gar nicht in der Notaufnahme landen. Birte Sönnigsen, WDR Berlin, wie genau soll das funktionieren?
7: Ja, es soll besser sortiert werden, wer überhaupt ein Notfall ist und wer nicht. Und zwar auf mehreren Wegen, am Telefon, aber auch vor Ort im Krankenhaus. Also wenn ich in die Notaufnahme gehe, dann soll ich mich in Zukunft da an einem zentralen Tresen anmelden. Die sollen jetzt nach und nach entstehen. Und da gibt es dann ein standardisiertes Verfahren. Und es wird geguckt, wo gehört der Patient, wo gehört die Patientin hin, wirklich in die Notaufnahme oder reicht da auch eine Notdienstpraxis, die dann in der Nähe sein soll, teilweise auch auf dem Klinikgelände. Und auch am Telefon, da soll es eine einheitliche Ersteinschätzung geben, also egal, ob ich den Notruf wähle, die 112 oder die 116 117. Klar ist aber im Notfall, also es gibt jetzt, weiß ich nicht, einen Unfall oder Verdacht auf einen Herzinfarkt, dann wird natürlich weiter auch schnell ein Krankenwagen losgeschickt. In anderen Fällen lande ich dann aber vielleicht in der Notfallpraxis. Wer das Ganze vorher telefonisch auch schon mal abklärt, der soll vor Ort auch schneller drankommen. Und in manchen Fällen kann ich vielleicht, wenn ich krank bin, auch einfach zu Hause im Bett bleiben, weil sich das Ganze per Videosprechstunde regeln lässt oder jemand kommt zum Hausbesuch vorbei.
6: Was für Kritik gibt es an dieser Reform oder ist man sich einig, dass die Pläne gut sind?
7: Ja, es gibt viel Lob tatsächlich für dieses Gesetz, auch aus der Opposition, auch von Betroffenen, weil die Grundidee dahinter, die finden viele richtig. Die große Frage ist aber natürlich, landen am Ende wirklich weniger Menschen in der Notaufnahme, die da nicht hingehören? Bringt das Gesetz also was? Und daran gibt es tatsächlich Zweifel. Das liegt jetzt gar nicht an der Notfallreform selber, sondern an anderen Reformen im Gesundheitswesen, zum Beispiel dem Sparpaket für die Krankenkassen, das die Regierung verabschiedet hat. Da gibt es eben die Befürchtung, dass es in Zukunft dadurch weniger reguläre Arzttermine gibt und sich dann Menschen eben, die eigentlich

0: lange auf einen regulären Termin warten müssten, in ihrer Verzweiflung doch wieder in der Notaufnahme melden.
1: Birte Sennigsen über die Reform der Notfallversorgung. Die Nachricht sorgte gestern Nachmittag für Aufregung. In Essen war ein Häftling nach einem Arztbesuch in der Innenstadt geflohen. Nach der Befreiungsaktion mit zwei Komplizen ist er mit einem E-Scooter durch die City abgehauen und dann verliert sich die Spur wohl ganz schnell. Die Fahndung läuft immer noch. Wie konnte das passieren, fragen sich heute viele. Auch der Rechtsausschuss des Landtags befasst sich morgen mit dem Fall. Denise Friese, WDR Essen. Die Komplizen haben die JVA-Beamten, die den Häftling begleitet haben, überwältigt, sogar gefesselt. Da muss man sich ja zum Beispiel fragen, wieso der Häftling überhaupt zu einem Arzt gebracht und nicht im Gefängnis untersucht wurde.
2: Ja, das wirkt vielleicht ein bisschen seltsam, aber die Behandlung darf nicht anders sein als bei anderen gesetzlich krankenversicherten Personen auch. Wenn also ein Besuch bei einem Facharzt nötig ist, muss der auch einem Häftling ermöglicht werden. Und in dem Gebäude in Essen, aus dem der 34-Jährige gestern geflüchtet ist, befindet sich eine radiologische Praxis. Vielleicht musste er dorthin. Da Fluchtgefahr bestand, wurde er ja, wie andere Häftlinge in solchen Fällen übrigens auch, von zwei JVA-Beamten begleitet. Die Komplizen sind dann laut Polizei maskiert und bewaffnet gewesen und haben die Beamten im Hausflur überwältigt. Und so kam es dann zu der Flucht, die im Übrigen ja sehr gut geplant wirkt.
1: Denise Friese war das im Tag um 6. Die US-Regierung hat ihre Pläne aufgegeben, eine Hinrichtung live im Internet zu übertragen. Und damit beginnen die Kurznachrichten heute mit Martin Günther.
3: Präsident Trump sagt, viele sehr gute und wohlmeinende Menschen wollten nicht dabei zusehen, wie der Mann sterbe. Der Verurteilte hatte 2009 ein Massaker auf einem Militärstützpunkt verübt. Verteidigungsminister Hegseth hatte sich eine abschreckende Wirkung von der Live-Übertragung erhofft. Bei der Deutschen Bahn gilt seit heute an allen rund 5.700 Bahnhöfen ein Alkoholverbot. Damit soll es weniger Gewalt und Müll geben. Eine Ausnahme gibt es für Bars und Restaurants, die im Bahnhof sind. Da darf weiter Alkohol getrunken werden. Ein 14-Jähriger ist nach einer gefährlichen Aktion in Köln jetzt gestorben. Er war am Wochenende auf dem Dach eines Zuges mitgefahren. Dabei hatte er einen Stromschlag bekommen. Das ist wegen der großen Spannung auch möglich, ohne die Oberleitung selbst zu berühren. In Teilen Griechenlands und der Türkei wüten weiter schwere Unwetter. In der Türkei sprechen die Behörden von den heftigsten Regenfällen seit Jahrzehnten. Mindestens zwei Menschen sind ums Leben gekommen.
1: Die Kurznachrichten. Vielen Dank, Martin. Vor 5 Jahren ist die WDR-Maus 50 geworden und damals wurde ihr zu Ehren eine Figur in der Kölner Innenstadt aufgestellt. Das ist so ein echter Insta-Hotspot. Und da hat sie schon einiges erlebt. 2024 wurde sie mal kurz entführt, ein Jahr später sogar angezündet und dann letzte Woche musste sie mal kurz einer Baustelle ausweichen. Seit heute ist sie wieder da, aber nicht allein. Ich fasse mal kurz zusammen, wer da jetzt alles steht. Genau so ist es. Die Maus ist wieder an ihrem Stammplatz mit ihren Buddies, dem Elefanten und der Ente. Estella Masur war bei der Enthüllung heute dabei.
4: Die Ente steht auf dem Elefanten drauf, ist also eine Figur auf der Höhe der Maus. Und das wurde heute eben feierlich präsentiert mit Dutzenden Fans, die gekommen sind, große und kleine. Und einer davon ist der 9-jährige Yunus. Er war nämlich mit seiner 4. Klasse heute hier. Und wie war das für dich, heute hier zu sehen, dass Elefant und Ente jetzt auch dabei sind?
5: Also das war überraschend schön und so. Und ja, die Maus war ja 5 Jahre und so alleine und jetzt sind ja ihre Freunde gekommen. Dann hat sie jetzt alleine mit ihren Freunden sehr viel Spaß.
1: Alleine mit den Freunden, dem ist nichts mehr hinzuzufügen. Ich bin auch nicht alleine. Sarah Geißler ist da aus dem WDR-Wetterteam. Wir gucken nochmal aufs Wetter heute. Wer goldenen Oktober mag, der hatte heute wieder einen Spitzentag. Wie geht der Donnerstag zu Ende und wie geht's weiter?
6: Der Donnerstag geht trocken und freundlich zu Ende, bevor die Sonne dann in circa einer halben Stunde untergeht. Aber auch weit nach Sonnenuntergang werden wir noch so zwischen 10 und 17 Grad gegen 20 Uhr haben. Auch in der Nacht wird es nicht kälter als 13 bis 6 Grad. Es wird aber wieder neblig stellenweise. So starten wir morgen auch. Wenn sich der Nebel aufgelöst hat, gibt es den Tag von heute aber nochmal so ähnlich bei 14 bis 21 Grad. Morgen Abend ändert sich das Ganze, dann wird es windiger, nasser und kühler.
1: Danke, Sarah. Das war der Tag um 6 und ich bin Katrin Schmick.
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8: Da habe ich die Musik aus Versehen leiser gemacht. Wir gucken auf die Straßen. Es ist 18.07 Uhr, die Staus mit den längsten Wartezeiten. A1 Euskirchen Richtung Dortmund. Zwischen dem Kreuz Köln-Nord und dem Kreuz Leverkusen-West, Viertelstunde plus hier, 4 Kilometer Stau. Dann die 3 Oberhausen nach Köln zwischen Solingen und dem Kreuz Leverkusen, mehr als eine halbe Stunde plus, 5 Kilometer. Nach einem Unfall ist da nur ein Fahrstreifen frei. Die A4 Aachen nach Köln zwischen Frechen-Nord und Köln-Eiffeltor.

0: 20 plus 5 Kilometer Stau. Auch hier laufen Bergungsarbeiten nach einem Unfall. Die A44 Dortmund Richtung Kassel zwischen Lichtenau und Diemelstadt. 20 Minuten plus 10 Kilometer stockend. Und die A59 Düsseldorf nach Köln zwischen dem Dreieck Monheim Süd und dem Kreuz Leverkusen West. Dann eine halbe Stunde plus und 5 Kilometer Stau.
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0: Schönen Feierabend.

0: Schönen guten Tag, hier ist WDR 2. Diese Frau, die wird uns, glaube ich, noch eine Weile begleiten. Stella Lefty heißt eigentlich Stella Levkowski, aber das ist vielleicht ein bisschen zu kompliziert für so einen Künstlernamen, deswegen hat sie es ein bisschen abgekürzt. Eine junge Künstlerin aus dem US-Bundesstaat Illinois. Wir hören sie hier bei uns mit ihrem Hit Boston, seit Monaten in den Top 3 der US-Charts. Und dabei ist ihr Weg irgendwie ja ganz normal losgegangen. Sie ist da aufgewachsen, ist fürs Studieren ins Ausland gekommen, nach Amsterdam, hatte aber so ein bisschen ihre Country-Einflüsse nicht verloren. Also wir hören da schon, da wo sie herkommt, da klingt die Musik eben so. Bei TikTok ist sie irgendwann aufgefallen mit ihren eigenen Songs und niemals hätte sie sich vorgestellt, dass sie irgendwann neben ihrem großen Idol Taylor Swift in den Charts auftauchen würde.
1: It's such a hard thing to wrap your head around. I grew up loving Taylor. Seeing our names next to each other on that list is just so weird.
0: It's so weird, sagt sie. Es ist so seltsam, dass sie eben plötzlich läuft und zwar auch im Radio hier bei uns im Westen. Das ist Stella Lefty mit Boston auf WDR 2.

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1: Die Vorstandsvorsitzende des Wetters heute an diesem Donnerstag ist Sarah Geisler.
2: Guten Tag, guten Abend kann man sagen. Sonne ist gleich weg. Wir starten in eine Nacht, die mal mehr, mal weniger Wolken zu bieten hat, aber überall trocken bleibt. Stellenweise wird es auch wieder neblig, aber nicht kälter als 13 bis 6 Grad. Morgen starten wir dann vor allem an der Grenze zu Rheinland-Pfalz und Hessen mit Nebel. Wenn der sich dann aufgelöst hat, bekommen wir nochmal einen ähnlich goldenen Oktobertag wie heute. Auch nochmal mit ähnlichen Temperaturen zwischen 14 und 21 Grad. Im Laufe des Nachmittags werden die Wolken dann aber von den Niederlanden her zahlreicher und zum Sonnenuntergang morgen wird es auch windiger und nasser und das Wochenende wird wechselhaft und eine ganze Ecke kühler.
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1: Damit zur Lage auf den Autobahnen. Wir haben noch Staus. Hier kommen die mit den längsten Wartezeiten. Einmal die 3 Frankfurt nach Oberhausen zwischen dem Dreieck Holmer und Leverkusen Zentrum. 10 Minuten plus, 5 Kilometer stockend. Dann die 3 Oberhausen nach Köln zwischen dem Dreieck Langenfeld und Köln-Mühlheim. 10 Minuten plus, hier 5 Kilometer stockend. Dann die 4 Aachen nach Köln zwischen Frechen-Nord und Köln-Klettenberg. Viertelstunde draufrechnen, bitte 5 Kilometer Stau. A59 noch Düsseldorf nach Köln erstmal zwischen dem Dreieck Monheim-Süd und dem Kreuz Leverkusen. West, 20 Minuten plus 3 Kilometer Stau. Und die A59 Köln nach Bonn zwischen dem Dreieck Holmer und Köln-Wahn. 10 Minuten plus hier und 2 Kilometer Stau.
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1: So, wenn uns Sarah die erste Vorstandsvorsitzende ist, dann wer ist dann nochmal hier zuständig für die Finanzen in so einem Verein?
2: Wie du?
1: Nennt man, nee, das nämlich genau nicht. Wie nennt man das denn nochmal?
2: Schatzmeisterin.
1: Ja, it's not me, clearly.

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1: Neuer Donnerstag, neues Kino für euch. Kennt ihr noch Der weiße Hai von Steven Spielberg? Ich bin froh, dass ich es geschafft habe, 37 Jahre lang diesen Film einfach zu ignorieren und ihn nicht zu schauen, weil ich so viel Angst davor habe. Und jetzt kommt Andrea Burz, WDR 2 Kino, ums Eck und hat schon wieder so ein Tier mitgebracht. Hallo.
2: Hallo.
1: Hallo, Andrea. Diesmal ist es ein Pottwal. So klingen die da im Meer. 20 Meter lang, der ist jetzt im Kino im Film Whalefall. Geht es da auch wieder so ums blanke Überleben, ähnlich wie bei Der weiße Hai?
2: Ja, wirklich. Also da geht es auch um einen jungen Mann, Jay, der taucht alleine und gerät dabei erstmal in die Fänge eines Riesenkalmars. Mhm. Und dieser Riesenkalmar wiederum, der wird von einem Pottwal gejagt. Also dieser Jay wird dann als Beifang mit dem Riesenkalmar vom Pottwal verschluckt.
1: Und das klingt so... Ich weiß nicht, die Töne machen es nicht besser.
2: Der wird dann erstmal auch mit ins Wasser gezogen. Der ist auch verletzt, geschwächt. Die Pressluft ist knapp. Ihm bleibt eine einzige Stunde, um sich aus dem Glibber, aus dieser ätzenden Magensäure später des Pottwals zu befreien. Der Film hatte auch so ein bisschen was. Also wir sind da die ganze Zeit mit im Innern des Wals, von einer Darmspiegelung. Aber die Action-Szenen im Innern des Pottwals, die sind einerseits ein bisschen ekelhaft, aber auch sehr, sehr mitreißend, muss ich sagen.
1: Und sag mal, diese Geschichte, Mensch wird von Wal verschluckt, da gab es doch auch mal die Geschichte in der Bibel, Jona und der Wal, da hat es aber nichts mit zu tun.
2: Nee, ist vielleicht zu vergleichen, dass es auch ein junger Mann ist, der eher schmächtige Jay, der ist eben hier nur Beifang. Das fand ich auch sehr glaubwürdig inszeniert. Es wird auch nicht behauptet, der Pottwal würde Menschen fressen, was ja auch Schwachsinn wäre. Mhm. Und in der Rahmenhandlung, da geht es nämlich noch um so eine schwierige Vater-Sohn-Beziehung. Jay ist bereits verstorbener Vater mit, das war eben so ein ganz tougher, so ein Vollbluttaucher, und der hat seinem Sohn eine ganze Menge über die Natur und auch über die Wale und das Meer weitergegeben, und daran erinnert sich Jay in Rückblenden.
3: Ich habe meine Biologin getroffen, die meinte, Pottwale hätten Stimmfalten. Ihre Theorie war, dass Walbabys so den Ruf nach ihren Müttern erzeugen. Diese Falten im Kehlkopf nutzen sie nicht mehr, der ist auch asymmetrisch, sonst könnten sie keine Tintenfische runterschlucken. Aber eigentlich könnten sie damit am lautesten im Meer schreien.
2: Mhm. Dann wissen wir auch, warum das so laut ist. Und diese Infos helfen dann eben in der eher, ich sag mal, dialogarmen Geschichte, das Ganze ein bisschen voranzutreiben. Große Teile spielen sich ja im Innern des Pottwals ab. Und die Infos helfen natürlich auch, die Rettungsversuche Jays zu verstehen. Der kann ja nicht sprechen, den müssen wir beim Denken zugucken.
1: Also ein Mann ist gefangen in einem Pottwal-Survival-Thriller, Whalefall. Was ist sein Fazit?
2: Also die Action-Szenen im Wal, die fand ich schon spektakulär. Also dagegen fällt die Rahmenhandlung ein bisschen ab. Den Schauspielern Austin Abrams, der den Jungen spielt, und Josh Brolin als seinem Vater, habe ich sehr, sehr gerne unter Wasser zugeguckt, und deshalb, man weiß ja, was das für ein Film ist, ein Survival-Thriller, 4 von 5.
1: Whalefall also, ab heute neu im Kino. Ich weiß nicht, Andrea, dazu Popcorn irgendwie, kann ich mir noch nicht so richtig vorstellen.
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0: Sag mal Hallo.
1: Hallo.
0: Danke. Das wär's auch schon?
1: War's das schon? Na wunderbar.
0: Stefan Kvose ist hier gerade reinmarschiert in dieses Studio und möchte gerne übernehmen.
1: Ja, natürlich. Und ich stelle euch gleich die neue Single von Nickelback aus Kanada vor. Und wir gucken auch ein bisschen Fußball, Europa League. Leverkusen spielt drüben in Polen. Hören wir mal vorbei.
0: Gab es da nicht so Leute, die mal gesagt haben, irgendwie Nickelback, die können gar nicht so gut? Und ich habe das nie verstanden.
1: Der Chad Kroeger, der ist halt ein bisschen laut immer, weißt du?
0: Nein.
1: Aber der kann auch soft. Der kann auch soft. Ja, ja, doch, doch. Nee. Das ist ein sehr netter Typ übrigens.
0: Wir wollen nicht soft. Wir wollen Blink-182. Das ist für die Emos da draußen. All the small things. So, die Frau Fausten verabschiedet sich. Ich freue mich schon auf morgen. Viel Spaß mit Stefan und tschüss.
1: Tschüss.

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12: Die Nachrichten mit Martin Günther. Guten Abend.
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12: Der Bundestag hat den Weg für den Personalausweis auf dem Handy freigemacht. Die entsprechende App für die digitale Brieftasche soll ab kommendem Jahr verfügbar sein. Jakob Mayer, WDR Berlin.
13: Wer einen Antrag bei der Behörde stellen, ein Bankkonto eröffnen oder sich bei einem Online-Dienst anmelden will, soll es künftig einfacher haben. Ab Anfang kommenden Jahres braucht es dazu nicht mehr den Personalausweis oder den Führerschein in Form der Plastikkarte. Die Identität kann über eine digitale Brieftasche auf dem Smartphone nachgewiesen werden. Nach und nach können darin immer mehr persönliche Dokumente wie die Geburtsurkunde oder auch Fahrtickets abgespeichert werden. Die entsprechende App heißt DU.
12: Europas Fußballfunktionäre verlangen weiter den Rücktritt von FIFA-Chef Infantino. DFB-Chef Neuendorf sagte, bei einer Sitzung in Zürich seien alle Kritikpunkte vorgebracht worden. Infantinos Wiederwahl scheint aber sicher zu sein. Aus Zürich berichtet Sandra Bieger.
14: Er hat auf der ganzen Welt sehr viele Unterstützer. Auch weil unter ihm die FIFA nicht nur Rekordeinnahmen erwirtschaftet, sondern auch Rekordsummen an die Nationalverbände verteilt. Aktuell hat er nochmal in Aussicht gestellt, dass jeder der 211 Nationalverbände in den kommenden 4 Jahren rund 25 Millionen Dollar bekommen soll, statt wie bislang 10 Millionen.
12: Und auch das ist Thema. Der Bundestag hat die Notfallversorgung neu geregelt. Wenn Patienten sich melden, soll direkt geklärt werden, ob es sich überhaupt um einen Notfall handelt. In den USA wird es keine Live-Übertragung einer Hinrichtung geben. Präsident Trump hat die Pläne von Verteidigungsminister Hegseth abgesagt. Der hatte sich eine abschreckende Wirkung von der Live-Übertragung erhofft. Papst Leo scheint sich gut von seiner Lungen-OP zu erholen. Das zeigt nach Angaben seiner Ärzte eine Röntgenaufnahme, die heute gemacht wurde. In der Fußball-Europa League hat der zweite Gruppenspieltag begonnen. Bayer Leverkusen ist zu Gast in Polen bei Lech Posen. Live ist dort Christian Schulze, WDR Sport.
15: Noch keine Tore in diesem zweiten Spieltag der Europa League, dem zweiten Auftritt von Bayer Leverkusen bei Lech Posen. Es ist eine gute Anfangsphase der Leverkusener gewesen mit viel Ballkontrolle, viel Ballbesitz und auch dem klaren Willen zu erkennen, dass sie offensiv etwas gestalten wollen. Große Torchancen bislang, aber bis auf eine Ausnahme Fehlanzeige. Tabsoba hatte einen Kopfball, der ging aber übers Tor und auch der polnische Meister Lech Posen mit einem guten Schuss, aber noch fehlen eben die Tore.
12: Das war WDR aktuell.
16: Danke, Martin. Sarah Geißler aus der WDR zur Weltredaktion. Kein fieser Donnerstag heute. Wie geht das weiter?
17: Die Sonne ist jetzt weg und es geht über in eine Nacht, die ebenfalls trocken bleibt und auch gar nicht so kalt wird. Von aktuell 11 bis 19 Grad geht es runter auf

0: 13 bis 6 Grad. Oft ist es klar, stellenweise aber auch bewölkt oder neblig trüb. Wenn sich der Nebel dann morgen früh aufgelöst hat, bekommen wir einen ähnlichen Tag wie heute im Westen. Mit Sonne und Wolken im Wechsel bei nochmal sehr warmen Temperaturen. Brilon schafft morgen nochmal 18 Grad, Mönchengladbach 19 und Detmold 20. Dazu bleibt es bis zum Abend meistens noch trocken. Pünktlich zum Sonnenuntergang wird es dann aber von den Niederlanden her windiger und auch nasser.
1: Merci.
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1: Die Staus im Westen mit den längsten Wartezeiten für euch. A1 Köln Richtung Euskirchen. Zwischen Hürth und Kreuz-Bliesheim. Plus von 10 Minuten, 4 Kilometer stockt es da. A4 Aachen nach Köln zwischen Frechen-Nord und Köln-Klettenberg. 20 Minuten drauf, 5 Kilometer Stau nach Bergungsarbeiten. A52 Düsseldorf Richtung Essen. Zwischen Essen-Süd und dem Dreieck Essen-Ost, 2 Kilometer Stau. Dann A59 Köln Richtung Bonn zwischen Dreieck-Heumer und Köln-Wahn. 10 Minuten mehr einplanen, 3 Kilometer stockt es da. Die A565 Meckenheim nach Bonn. Zwischen der Ausfahrt Bonn-Poppelsdorf und der Auffahrt Bonn-Poppelsdorf. Bis morgen früh 5 Uhr gesperrt. Alle Staus kriegt ihr auch rund um die Uhr zuverlässig von uns auf wdr2.de.
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1: Freunde, morgen schon wieder letzter Schultag. Ernsthaft? Du fühlst dich doch gerade erst aus den Sommerferien gekommen. Dann machst du nichts.
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0: Adventure of a Lifetime. Coldplay für euch im WDR 2 Abendmagazin am Donnerstag. Das hier, das klingt erstmal nach Aufreger. Menschen mit Behinderung, die in speziellen Werkstätten arbeiten, kriegen deutlich weniger Geld als andere. Was spricht eigentlich dagegen, dort auch den üblichen Mindestlohn zu zahlen? Dafür kämpft ein Mann und klagt gegen die Werkstatt, in der er arbeitet. Jetzt muss das Arbeitsgericht Münster in der Sache entscheiden, aber die Sache ist nicht so einfach.
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0: Mit Marlies Schaum, WDR 2 aktuell.
2: Jürgen Linnemann, der arbeitet wirklich sehr gerne bei den Freckenhorster Werkstätten im Kreis Warendorf.
3: Die Arbeit, die macht mir total Spaß, weil wir hier einfach ein gutes Miteinander haben, unter den Kolleginnen und Kollegen auch. Und das ist auch, für mich ist das sehr wichtig. Hier hilft jeder jeden.
2: Es geht Jürgen tatsächlich nur um das Geld, das er für seine Arbeit bekommt. Momentan sind das umgerechnet 2 Euro die Stunde.
3: Also ich sage Ihnen ganz ehrlich, wenn ich meine Erwerbsminderungsrente nicht hätte, dann müsste ich zum Grundsicherungsamt gehen.
2: Für Jürgen gilt der Mindestlohn nicht, weil er, wie viele andere in den Werkstätten, nur arbeitnehmerähnlich beschäftigt ist und nicht als regulärer Angestellter gilt.
4: Die Menschen, die bei uns beschäftigt sind, sind nicht erwerbsfähig.
2: Sagt Ansgar Seidel, er ist der Geschäftsführer von Jürgens Werkstatt. Und er würde Jürgen und allen anderen gerne mehr Geld zahlen, aber wenn er Mindestlohn zahlen würde, dann würden seine Lohnkosten steigen. Und zwar von 3 Millionen Euro auf 30 Millionen, so Seidel. Und das könnten die Werkstätten nicht aus ihren eigenen Mitteln zahlen, also mit dem, was sie so produzieren. Das bestätigt auch Alexander Schmanke, der Geschäftsführer der Duisburger Werkstatt.
5: Wir haben zwar noch ausreichend und genügend Aufträge von Firmen ansässig hier in Duisburg und Umgebung, aber aus diesen Erträgen heraus ist es nicht möglich für Werkstätten, so wie wir hier auch in Duisburg, einen höheren Lohn zu zahlen, auch nicht ansatzweise Richtung Mindestlohn.
2: In der Duisburger Werkstatt arbeiten rund 1000 Menschen, die teils schwere Beeinträchtigungen haben. Und dann brauchen die eben auch Unterstützung durch Pflegekräfte im Arbeitsalltag. Und das kostet.
5: Weil die Menschen eben einen hohen Pflegebedarf haben, sehr enge Begleitung brauchen, ein bisschen auch Unterstützung zur Nahrungsaufnahme oder Grund- und Behandlungspflege machen.

0: Maßnahmen, die von der Werkstatt verrichtet werden.
1: Dazu kommen Fahrtkosten, Sozialversicherungsbeiträge und auch Renten für alle, die mindestens 20 Jahre in einer Werkstatt arbeiten. Das kommt dann zwar alles den Menschen mit Behinderung zugute, aber eben nicht in Form eines höheren Lohns.
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0: das wieder zwei Abendmagazin und wir haben euch versprochen, den Europa League Kick der Leverkusen haben wir heute bei euch im Blick gegen Lech Posen. Und eben sind die ersten beiden Tore gefallen in Polen, beide für die Leverkusener. Das erste durch Patrick Schick in der 29. Minute und dann in der 32. direkt dahinter durch Malik Tillmann. So kann das weitergehen. Und auch bei Nickelback, muss man sagen, bleibt es spannend. Man stellt sich die Frage, klingen die auf dem neuen Album durchgängig so, die Freunde? Groß Metallica. Oder gibt es da auch ein bisschen radiotauglicheren Süßkram für uns? Die Antwort ist ja, haben sie für uns. Es wird wieder die bekannte Nickelback-Mischung. Album Everything Under the Sun erscheint in zwei Wochen. Und der neue Song gehört zu den ruhigeren. Der Titel verrät es fast schon. Make Me Love You. Jetzt muss Chad Kroeger, ja es ist wirklich Kroeger, nur noch dafür sorgen, dass bei den Interviews diesmal wirklich alle wissen, wie sein Nachname richtig ausgesprochen wird. Zuletzt wollte er niemanden korrigieren.
1: I never get time.
2: Ich habe gar keine Zeit dafür. Das Interview geht los. Hey, wir sind hier mit Chad Kroeger, bla bla bla. Und wie läuft's ja mit der Band? Da ist man doch schon viel zu weit im Gespräch. Wenn ich dann noch unterbrechen würde mit, naja, eigentlich ist es Kroeger, dann sehe ich doch aus wie ein Saftsack. Deshalb denke ich immer, ach, egal.
1: So I'm just like, whatever, I don't care.
0: Gute Einstellung. Oder ob Kroeger oder Kroeger. Am Ende ist ja eh alles Nickelback. Aber wir drücken mit Daumen für künftige Interviews. Ich weiß jetzt jedenfalls Bescheid. Und hier neu für euch im WDR2 Musikmix, Make Me Love You. Und ihr habt gehört, die Jungs können auf dem neuen Album auch deutlich härter und lauter.

0: Hier ist wieder zwei für euch am Donnerstagabend. Und wir feiern das nächste Tor für Leverkusen. Ein Europa-League-Kick gegen Posen. 0:3, Elfmetertor durch Patrick Schick.
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0: Uli Humberstone für euch. Und damit hat's 7:30 gemacht. Hier ist das WDR 2 Abendmagazin am Donnerstag. Zwischen 19 und 21 Uhr kriegt ihr bei uns nochmal alles, was wichtig ist. Darüber spricht der Westen heute. Nach den heftigen Regenfällen in der türkischen Metropole Istanbul hat sich die Zahl der Todesopfer auf 3 erhöht. Den offiziellen Angaben zufolge werden noch 4 Menschen vermisst. Die Maus vor dem WDR-Gebäude in Köln steht jetzt nicht mehr alleine. Ihre Freunde, der Elefant und die Ente, leisten ihr seit heute Gesellschaft. Die Botschaft soll sein, mit Freunden ist das Leben schöner. Und das interessiert euch heute im Netz. Tennisstar Alexander Zverev hat beim ATP Masters in Shanghai nach einer starken Vorstellung das Halbfinale erreicht. Der Weltranglistenerste hat heute den Australier Alex de Minaur mit 6:4 und 6:2 geschlagen. Im Halbfinale am Freitag trifft Zverev jetzt auf den Spanier Alejandro Fokina, die Nummer 26 der Welt.
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0: Hart für uns, Sarah Geißler.
2: Ja, es geht trocken und für diese Jahreszeit auch nach wie vor recht mild durch den Abend im Westen. Auch in der Nacht wird es nicht kälter als 13 bis 6 Grad. Es bleibt trocken, wird aber stellenweise wieder neblig, vor allem von der Eifel über Südwestfalen bis nach Ostwestfalen-Lippe. Morgen bekommen wir dann nochmal einen ähnlich goldenen Oktobertag wie heute, auch mit ähnlichen Temperaturen wie heute. In Attendorn werden 18 Grad erreicht, in Krefeld 19 und in Porta Westfalica nochmal bis zu 20 Grad. Yes. Ab morgen Abend wird es dann aber windiger, nasser und kühler. Das Wochenende wird wechselhaft und mit maximal noch 15 Grad deutlich kälter.
0: Gut, man kann nicht alles haben. Danke trotzdem.
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0: A4 Aachen nach Köln zwischen Eschweiler Westen und Eschweiler Osten plus von 10 Minuten, 2 Kilometer Stau. A4 Aachen nach Köln zwischen Frechen Nord und Köln-Eiffeltor, eine Viertelstunde drauf, 4 Kilometer Stau nach Bergungsarbeiten. Dann die A565 Meckenheim Richtung Bonn ist in Höhe Bonn-Poppelsdorf bis morgen früh um 5 gesperrt. Und alle Staus kriegt ihr zuverlässig von uns auf wdr2.de.
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0: Wir kommen ja gleich zum Kick der Leverkusener in der Europa League. Am zweiten Gruppenspieltag geht es für die Rheinländer hier in Polen gegen den Club Lech Posen. Leverkusen führt dort schon 3:0 und die erste Halbzeit ist noch nicht mal vorbei.

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0: Because of you, Kelly Clarkson.
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0: Und ihr Lieben, ihr wisst, es geht in die nächste Runde. Morgen früh im WDR2-Morgenmagazin solltet ihr wieder alle Hinweise beisammen haben und die Figur erraten, die wir suchen, um eure Reise klar zu machen nach Disneyland Paris. Melanie aus Solingen hat heute gewonnen. Die konnte ihr Glück kaum fassen natürlich. Und bis zum Vormittag hat sie dann aber doch realisiert, es geht wirklich mit der ganzen Familie nach Paris. Und sie weiß auch, was sie da erwartet.
2: Ja, das habe ich bei eurem Gewinnspiel gesehen. Und ich bin mega happy und aufgeregt. Wir haben tatsächlich einfach dran geglaubt. Und ihr habt alle morgen noch mal eine Chance. Fest dran glauben und dann kommt ihr durch.
0: Genau, damit hauen wir nämlich die nächste und letzte Reise raus nach Disneyland Paris. Und einen Tipp, den hatten wir euch schon gegeben. Klingt atmosphärisch. Was könnte das sein? Es ist nicht das Sauerland. Und falls euch das als Info noch nicht reicht, dann habe ich hier noch einen Hinweis für euch.

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1: Aber ehrlich gesagt, es geht gar nicht um den, der da gesungen hat, sondern um seinen dicken Kumpel. Also aufmerksam wieder zwei hören, sammelt Hinweise und ratet mit. Und morgen früh habt ihr dann die nächste und die letzte Chance für die Reise nach Disneyland Paris.

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1: Zwischen Champions League und Bundesliga jetzt am Wochenende steht ja noch ein Spieltag an in der Europa League und Leverkusen ist ja heute zu Gast bei Lech Posen in Polen. Die zweite Halbzeit beginnt gleich. Christian Schulze, WDR 2 Sport, ist unser Reporter dort in Polen.
2: Wir sind bereit für Halbzeit 2 in Posen. Bayer Leverkusen zu Gast beim polnischen Meister und Bayer Leverkusen zu Beginn dieser zweiten Halbzeit jetzt in wenigen Augenblicken 3:0 in Führung. Das war eine starke erste Halbzeit. Das ist eine verdiente Führung. Zweimal Patrick Schick per Elfmeter und einmal Malik Tillman sind die Torschützen, die Leverkusen hier zur Halbzeit schon auf die Siegerstraße gebracht haben. Zwei Tore hat Leverkusen zuletzt hergegeben in der Bundesliga in Mainz. Da stand es dann auf einmal zur Pause 2:0. Aus 2:0 wurde 2:2 gemacht und dann hat Leverkusen am Ende aber noch 4:3 gewonnen. Und ich kann mir ehrlicherweise nicht ganz vorstellen, dass es heute ehrlicherweise nochmal so spannend wird. Also dass Leverkusen hier nochmal was anbrennen lässt. Aber das werden die zweiten 45 Minuten zeigen. Die laufen seit wenigen Sekunden. Anstoß also erfolgt in diesem sehr schönen, sehr beeindruckenden Stadion in Posen. Ohnehin eine sehr schöne Stadt in der Mitte zwischen Berlin und Warschau, auf der Strecke quasi gelegen. Eine wirklich sehenswerte Innenstadt, ein super Rathausplatz, eine sehr saubere Stadt. Also es steckt viel Begeisterung bei mir drin rund um diesen Europapokalabend von Bayer Leverkusen. Und sportlich sitzt das Ganze aus Leverkusener Sicht ja auch sehr. Bislang Leverkusen im Ballbesitz auf der rechten Seite, sucht direkt wieder die Ballkontrolle. 63% im ersten Durchgang Ballbesitz. Auch das eine deutliche Sprache. Leverkusen führt 3:0.
1: Vielen Dank, Christian Schulze, WDR 2 Sport für uns in Posen. 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

Große Bonnie Tyler auf WDR 2 mit Total Eclipse of the Heart. Und kleiner Blick noch zum Fußball. Leverkusen führt in Posen weiter. Wir sind schon in der 50. Minute. 3:0, so der Stand bisher in der zweiten Halbzeit noch.

0: Danke an die 21 Pilots auf WDR 2, aber abgesehen von den Freunden haben wir ja noch ihn hier. Kamrat mit Friends. Und noch ein Klassiker aus den frühen 80ern. Pat Benatar, Love is a Battlefield. Alles für euch im WDR 2 Musikmix.
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2: Die Nachrichten mit Martin Günther. Guten Abend.
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2: Wer in Deutschland einen medizinischen Notfall hat, soll künftig zielgerichteter und schneller versorgt werden. Der Bundestag hat die Reform der Notfallversorgung beschlossen. Bitte Sönnigsen, WDR Berlin.
3: In Zukunft sollen Patientinnen und Patienten besser sortiert werden. Vor Ort im Krankenhaus und auch am Telefon. Wer in die Notaufnahme geht, muss sich an einem zentralen Tresen anmelden. Dort wird geguckt, ob jemand in die Notaufnahme gehört oder beim Bereitschaftsdienst der Kassenärzte besser aufgehoben ist. Eine einheitliche Ersteinschätzung soll es auch am Telefon geben. Egal, ob jemand den Notruf die 112 wählt oder die 116 117. Im echten Notfall, zum Beispiel beim Verdacht auf Herzinfarkt oder bei einem Unfall, werden auch in Zukunft Rettungswagen oder Notarzt helfen.
2: Seit heute darf an allen Bahnhöfen der Deutschen Bahn kein Alkohol mehr getrunken werden, außer in den Gaststätten dort. Cosima Gill, WDR Köln, hat sich umgehört, wie das bundesweit kontrolliert werden soll.
4: Das wird sicherlich eine Herausforderung für die Mitarbeiter der Deutschen Bahn. Die Bahn beruft sich auf ihr Hausrecht. Man kann erst einen Platzverweis austeilen und sogar später ein Hausverbot, wenn sich jemand mehrfach nicht an das Alkoholkonsumverbot hält. Zu Beginn verspricht die Deutsche Bahn allerdings erstmal mit Augenmaß vorzugehen. Aber der Fahrgastverband Pro Bahn hat angemerkt, dass es vielleicht an kleineren Bahnhöfen wirklich schwierig werden könnte, die Kontrollen durchzuführen.
2: Und auch das ist passiert. Europas Fußballfunktionäre verlangen weiter den Rücktritt von FIFA-Chef Infantino. Bei einer Sitzung in Zürich gab es an ihm viel Kritik, doch Infantinos Wiederwahl scheint trotzdem sicher. Der Bundestag hat den Weg für den Personalausweis auf dem Handy freigemacht. Ab dem kommenden Jahr soll man seine Identität per Smartphone nachweisen können. In der Fußball-Europa League hat der zweite Gruppenspieltag begonnen. Bayer Leverkusen ist zu Gast in Polen bei Lech Posen. Live in Posen im Stadion ist Christian Schulze, WDR Sport. Und wir schalten jetzt direkt zu ihm nach Polen.
5: Es ist bislang ein gelungener Abend für Bayer Leverkusen in der fünftgrößten Stadt von Polen, nämlich Posen. Beim polnischen Meister Lech Posen führt Bayer 04 Leverkusen verdientermaßen mit 3:0. Hat hier auch jetzt in der zweiten Halbzeit, in diesen ersten 11 Minuten, die mittlerweile absolviert sind, alles weiterhin völlig im Griff, unter Kontrolle. Patrick Schick per Handelfmeter, Malik Tillman und dann nochmal Patrick Schick per Foulelfmeter waren die Torschützen bislang. Leverkusen 3:0 vor.
2: Das war WDR aktuell.
0: Danke, Martin. Sarah Geißler aus der WDR 2 Wetterredaktion. Was macht der Donnerstag noch so?
6: Der Abend im Westen ist trocken und wechselnd bewölkt. Immer noch haben wir Temperaturen zwischen 10 und 17 Grad. Im Laufe der Nacht geht es runter auf 13 bis 6 Grad. Dazu bleibt es trocken, wird aber stellenweise wieder neblig. Und so starten wir dann morgen auch in den Freitag. Wenn sich der Nebel aufgelöst hat, bekommen wir einen ähnlichen Tag wie heute. Meistens freundlich, mit Sonne und Wolken. Und mit 14 bis 21 Grad auch nochmal sehr warm für Mitte Oktober. Und es bleibt auch lange trocken morgen. Gegen Abend wird es von den Niederlanden her windiger und auch nasser. Und das Wochenende wird dann deutlich wechselhafter und kühler. Samstag bis 15, Sonntag nur noch maximal 13 Grad.
0: Danke trotzdem.
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0: A4 Aachen nach Köln zwischen Eschweiler-West und Weißweiler. 2 Kilometer Stau. Dann A4 Aachen Richtung Köln zwischen Kreuzköln-West und Köln-Eifeltor. Ein Plus von 10 Minuten, 4 Kilometer stockt's da. A52 Essen Richtung Düsseldorf zwischen Dreieck Essen-Ost und

0: Essen-Rüttenscheid, Viertelstunde drauf, 2 Kilometer Stau. Die A535 Wuppertal Richtung Velbert, zwischen Tönisheide und Velbert, nach einem Unfall gesperrt. Die A565 Meckenheim Richtung Bonn ist in Höhe Bonn-Poppelsdorf auch gesperrt, wegen Bauarbeiten allerdings, bis morgen früh um 5. 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
0: Ich wünsche euch einen perfekten Donnerstagabend, wie auch immer ihr den gestaltet, aber hoffentlich doch mit uns.
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0: Around the World, das sind ATC für euch, eben Media 2 Musikmix. Ihr Lieben, wir gucken mal ein Stück zurück. Erinnert euch, Mitte August diesen Jahres. Der größte Waldbrand in der Geschichte Nordrhein-Westfalens in Hürtgenwald im Kreis Düren. Und nebenan quasi im Hochmoorgebiet in Belgien auch noch ein Riesenbrand. Das Feuer wütet gute 3 Tage, bis es einigermaßen eingedämmt werden konnte. 500 Feuerwehrleute waren im Einsatz. Evakuierungen gab es teilweise auch in Deutschland. Und jetzt die WDR-Doku nach dem Feuer. Was wird aus dem Hohen Venn? Die schaut mal hin. Joris Sevi, WDR 2 Film und Fernsehen, wir tun das auch. Wie sieht es denn da zurzeit aus?
1: Also wenn man die spektakulären Aufnahmen, auch die vielen Luftbilder in dieser Doku sieht, dann fühlt man sich an eine Landschaft nach einem Vulkanausbruch erinnert. Größtenteils schwarz, ziemlich trostlos, aber immer wieder auch Wollgrasbüschel. Da ist noch und wieder Natur, aber vieles ist natürlich dauerhaft zerstört. Und manchmal wird es fast mystisch, wenn da so ein bisschen Rauch aufsteigt über dem Hochmoor. Gerd Honne ist ehrenamtlicher Steward in diesem Gebiet und sagt:
2: Also es tut mir schon sehr weh, wenn ich das alles sehe. Ich bin doch sehr verbunden mit dem Fenn und mit unserer schönen Natur hier. Und wenn ich vor allen Dingen mir vorstelle, was das für langfristige Schäden unter Umständen mit sich bringt, also ist schon schwer.
1: Da gab es auch verkohlte Birkhühner, die hier eigentlich leben. Biber haben Reis ausgenommen. Und die zahlreichen Menschen, die mit ihren Treckern Wasser transportiert haben nach Belgien zur Feuerbekämpfung, die sind froh, dass es nicht noch schlimmer gekommen ist.
0: Kann man denn aus diesem Brand etwas lernen für die Zukunft?
1: Nur zum Teil, denn vieles brennt dort einfach sehr schnell. Das sagt auch der Brandexperte Linden Pronto.
3: Wenn solche Brände im Frühjahr anstehen, wo jetzt diese Wasserspeicher viel höher ist, dann kann man quasi die klassische Oberflächenbrandbekämpfungsmaßnahmen durchführen. Aber wenn es jetzt den Boden so trocken ist und dass es dann auch vertikal ausbreiten kann. Wir reden jetzt von Jahrzehnten oder Jahrhunderte Geschichte in den Boden. Das ist quasi die Geschichte, was wegbrennt.
1: Ja, und die Fichten um das Hohe Venn, die müssten teilweise gefällt werden, weil es unten drunter weiter Glutnester geben kann. Das sagt Francis Claude, Kommandant bei der Feuerwehr in Ostbelgien.
4: Und dieser Fichtenbestand ist unten im Boden noch am Brennen. Damit wird wirklich alles weggemacht. Damit wir in diesen Bodenbereich kommen und damit wir, man sieht es ja auch hier, die Tannen hier, sie sind ja alle mal hier weggefressen durch den Brand, damit man das wirklich in die Tiefe löschen kann.
1: Die Experten haben auf jeden Fall größere Wasservorräte angelegt in riesigen Tanks und sie wollen Achsen um das Hohe Venn herum schaffen, um ein mögliches neues Feuer eindämmen zu können. Sie verstärken auch die internationale Kooperation. Hier haben ja schon Deutsche, Holländer, Schweden und Belgier zusammengearbeitet. Und die Hilfsbereitschaft der Menschen, die war phänomenal. Das macht einem die Doku auch nochmal bewusst.
0: Danke, Norit. Die WDR-Doku nach dem Feuer. Was wird aus dem Hohen Venn? Läuft heute 21 Uhr im WDR Fernsehen und steht jetzt auch schon für euch in der ARD Mediathek. Und das sind Tampa City aus Israel. Self-Aware auf WDR 2.

Bad Bernada für euch im WDR 2 Musikmix. Wir lieben, kurzer Blick zum Kick in der Europa League. Leverkusen führte immer noch in Polen gegen Lech Posen mit 3:0. Allein 2 Tore durch Patrick Schick, aber alles passiert in den ersten 45 Minuten. In der zweiten Halbzeit ist tormäßig noch nichts gelaufen und wir sind aktuell im

0: Die Toten Hosen. Ihr Lieben, damit ist es 8:30. Hier ist das WDR2-Abendmagazin am 15. Oktober. Zwischen 19 und 21 Uhr kriegt ihr bei uns nochmal alles, was wichtig ist. Darüber spricht der Westen heute. Bei der Deutschen Bahn gilt ab heute an allen Bahnhöfen ein Alkoholverbot. Dadurch soll es weniger Gewalt und Müll geben. Wer in der Großstadt eine Wohnung mietet, muss dafür etwa 3,7% mehr zahlen als letztes Jahr. In Hamburg, Düsseldorf und Köln sind die Preise bundesweit am stärksten gestiegen. Und das interessiert euch heute im Netz. Tennisstar Alexander Zverev hat beim ATP Masters in Shanghai nach einer starken Vorstellung das Halbfinale erreicht. Der Weltranglisten-Erste hat heute den Australier Alex de Minaur mit 6:4 und 6:4 geschlagen. Im Halbfinale am Freitag trifft Zverev jetzt auf den Spanier Alejandro Fokina, die Nummer 26 der Welt.
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0: Hart, Sarah Geißler.
2: Ja, heute Nacht ziehen mal mehr, mal weniger Wolken durch den Westen. Es bleibt aber überall trocken. Stellenweise wird es wieder neblig, aber nicht kälter als 13 bis 6 Grad. Morgen starten wir dann vor allem an der Grenze zu Rheinland-Pfalz und Hessen mit Nebel in den Tag. Wenn der sich aufgelöst hat, bekommen wir aber nochmal einen ähnlich goldenen Oktobertag, wie wir ihn heute hatten, auch mit ähnlichen Temperaturen. In Bad Münstereifel werden 18, in Münster 20 und in Soest nochmal 21 Grad erreicht. Im Laufe des Nachmittags werden die Wolken dann aber von den Niederlanden her zahlreicher und zum Sonnenuntergang wird es windiger und nasser morgen. Und das Wochenende wird dann sehr wechselhaft mit ein paar Schauern, aber auch mit sonnigen Abschnitten und eine ganze Ecke kühler, maximal noch 15 Grad.
0: So, Dankeschön.
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0: Die Staus im Westen mit den längsten Wartezeiten. A3 Kölner Frankfurt zwischen Rösrath und Lohmar plus eine Viertelstunde, 3 Kilometer Stau. A4 Aachen Richtung Köln zwischen Eschweiler West und Weißweiler, 3 Kilometer Stau. A44 Dortmund nach Kassel zwischen Kreuz Württemberg-Haaren und Marsberg, Viertelstunde plus 5 Kilometer Stau. Die A535 Wuppertal nach Velbert ist zwischen Tönisheide und Velbert nach Unfall weiter gesperrt. Die A565 Meckenheim-Bonn ist in Höhe von Poppelsdorf auch gesperrt wegen Bauarbeiten bis morgen früh um 5. Und gegen 20:45 Uhr wird die A2 Oberhausen nach Dortmund zwischen Gelsenkirchen-Buer und Herten in beiden Richtungen für eine Übung der Feuerwehr voraussichtlich bis 3 Uhr heute Nacht gesperrt. 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
0: Ja, hier und nicht woanders, so soll's sein.

0: mehr an für Leverkusen im Europa League Kick gegen Posen. Ibrahim Maser macht gerade kurz vor Schluss das 4:0.
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0: Ancelotti, und als er damals begriffen hat, was man so als an Spielereien mit PCs in Musik einbauen kann, da sind da teilweise etwas die Enten mit ihm durchgegangen. Er steht da im Badezimmer, drückt auf eine Gummiente, die macht Quietsch, und er denkt, wow, nehme ich einfach mal auf und baue es dann irgendwo ein. Und jetzt genau hinhören, dieses Quietschgeräusch ist eben genau die Badezimmerente. Im eigenen Bad aufgenommen, leicht verfremdet und ab in den Song. Luca Ancelotti hat aber auch Presslufthammergeräusche in Songs eingeflickt oder wie im Song Electrica Salsa das Zuschlagen einer LKW-Tür. Achtung, wir müssen mal ganz genau hinhören. Direkt am Anfang. Electrica Salsa. Dieser leichte Rums eben war eine echte LKW-Tür. Und die Songs wären vermutlich auch ohne Quietsche-Ente oder Presslufthammer oder sonstiges Gedöns erfolgreich geworden. Aber dann hätten wir natürlich keine Fun-Fact-Geschichte heute gehabt zu unserem 90er von 9. Snap mit Ups ab und nur echt mit der Quietsche-Ente.
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0: Dermot Kennedy im WDR2 Musikmix. Und Freunde, man kann sagen, ein erfolgreicher Trip für Leverkusen rüber in den Osten nach Polen. Zu Lech Posen in der Gruppenphase der Europa League. Mit einem klaren 4:0 fahren die Rheinländer nach Hause. Christian Schulze, WDR2 Sport, war unser Reporter dort.
1: Das war ein starkes, das war ein klasse Spiel von Bayer Leverkusen beim polnischen Meister Lech Posen. In diesem Auswärtsspiel Leverkusen der große Favorit, und diese Rolle hat die Mannschaft von Carles Martinez von der ersten Sekunde an bravourös angenommen, hatte eine Schrecksekunde, als Ishak für Posen tatsächlich zu einer guten Torchance kam, doch dann fielen die Treffer. Auf der anderen Seite Patrick Schick eingewechselt, früh für den verletzten Terrier mit dem Handelfmeter in Minute 29, 3 Minuten später Malik Tilmer mit dem 2:0, und Schick durfte nochmal Elfmeter schießen in der 41. Minute. Zur Pause Leverkusen schon auf der Siegesstraße, und die Leverkusener ließen dann auch nichts mehr anbrennen. Stattdessen gab es in der 88. Minute den Schlusspunkt. Ibrahim Asa macht das 4. Tor. Leverkusen schlägt Lech Posen 4:0 und hat die ersten beiden Spiele in der Europa League gewonnen.

gleich WDR 2 Pop, die Abendschau mit Markus Barsch. Ich bin Stefan Quos und weg, aber wenn ihr wollt, morgen wieder hier. Gleiche Zeit, gleicher Ort. Schönen Donnerstag.

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1: Die Nachrichten mit Martin Günther. Guten Abend.
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1: Der Bundestag hat zwei Auslandseinsätze verlängert. Die Bundeswehr beteiligt sich ein weiteres Jahr an der EU-Mission Aspides und an der UNO-Mission UNMISS mit insgesamt 400 Soldatinnen und Soldaten. Katrin Auer, WDR Berlin, erklärt, worum es bei den Einsätzen geht.
2: Aspides hat das Ziel, im Roten Meer und in einer angrenzenden Meerenge Schiffe vor den Angriffen der jemenitischen Houthi-Rebellen zu schützen. Damit soll eine wichtige internationale Handelsroute gesichert werden. UNMISS wiederum ist im Auftrag der Vereinten Nationen im afrikanischen Südsudan tätig. Dort herrscht Bürgerkrieg. Immer wieder kommt es zur Vertreibung der Zivilbevölkerung. Hier sollen die Bundeswehrsoldatinnen und Soldaten dabei helfen, die Bevölkerung zu schützen und humanitäre Hilfe bereitzustellen.
1: Nach einem Betrug müssen Banken dem Kunden verloren gegangenes Geld sofort erstatten, auch wenn der Kunde vielleicht unvorsichtig mit seinen Daten war. Das hat der Europäische Gerichtshof jetzt entschieden. Banken können sich das Geld in einem zweiten Schritt wieder zurückholen, müssen dem Kunden aber nachweisen, dass er absichtlich oder grob fahrlässig seine Daten weitergegeben hat. Und auch darauf schauen wir. Deutschland und Frankreich haben sich offenbar auf einen Kompromiss beim geplanten EU-Verbrenner ausgeeinigt. Das eigentliche Aus soll, wie von Deutschland gefordert, etwas aufgeweicht werden. Dafür kommt Deutschland Frankreich bei einem anderen Thema entgegen. Der Bundestag hat die Notfallversorgung neu geregelt. Wenn Patienten sich melden, soll direkt geklärt werden, ob es sich tatsächlich um einen Notfall handelt. In Hamburg sind zwei Männer, die für den Iran Anschläge in Deutschland verüben wollten, zu mehrjährigen Haftstrafen verurteilt worden. Eines ihrer mutmaßlichen Ziele war der Präsident der deutsch-israelischen Gesellschaft, Volker Beck. Bei der Deutschen Bahn gilt seit heute an allen Bahnhöfen ein Alkoholverbot. Damit soll es weniger Gewalt und Müll geben. In der Fußball-Europa League hat Bayer Leverkusen auch sein zweites Gruppenspiel gewonnen. Beim polnischen Meister Lech Posen siegte Leverkusen 4:0. Aus Posen Christian Schulze, WDR Sport.
3: Patrick Schick eingewechselt, früh für den verletzten Terrier mit dem Handelfmeter in Minute 29. Drei Minuten später Malik Tilmer mit dem 2:0. Und Schick durfte nochmal Elfmeter schießen in der 41. Minute. Zur Pause Leverkusen schon auf der Siegesstraße, gab es in der 88. Minute den Schlusspunkt. Ibrahim Assar macht das vierte Tor. Leverkusen schlägt Lech Posen 4:0 und hat die ersten beiden Spiele in der Europa League gewonnen.
1: Das war WDR aktuell. Das Wetter in Nordrhein-Westfalen. In der trockenen Nacht fallen die Temperaturen auf 13 bis 6 Grad. Morgen erst Nebel, dann Sonne und Wolken. Und abends aus Richtung Niederlande erste Schauer. In Nettersheim bis 18 Grad, in Herford 19 und in Eschweiler werden es morgen bis 20 Grad. Die Zeit ist es 21.03 Uhr.
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4: Die A2 Oberhausen-Dortmund ist zwischen Gelsenkirchen-Buer und Herten in beiden Richtungen für eine Übung der Feuerwehr voraussichtlich bis 3 Uhr gesperrt. A3 Köln Richtung Frankfurt zwischen Rösrath und Kreuz Bonn, Siegburg 2 Kilometer Stau. Auf der A40 Essen Richtung Venlo ist im Kreuz Duisburg die Verbindung zur A59 Richtung Düsseldorf weiterhin bis zum 23. Oktober gesperrt. A44 Dortmund Richtung Kassel zwischen Kreuz Wünnenberg-Haaren und Marsberg etwa 20 Minuten plus 5 Kilometer Stau. Die A535 Wuppertal Richtung Velbert ist zwischen Tönisheide und Velbert nach einem Unfall gesperrt. Die A565 Meckenheim Richtung Bonn ist in Höhe Bonn-Poppelsdorf wegen Bauarbeiten bis morgen früh 5 Uhr gesperrt.
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5: Mit Markus Bahr, schön, dass ihr da seid.

0: Seid Fußballfans, keine Sorge, wenn ihr irgendwas nicht angucken könnt, wir sagen euch alles. Europa League, gerade Anpfiff, ne, Hoffenheim beschickt das Istanbul. Das ist lustig, im Stadion hier in Sinsheim ist das eher ein Heimspiel für beschickt das Istanbul. So viele Fans sind dort, weit mehr als Fans von Hoffenheim, wie wir hören aus dem Stadion. Und die Conference League, ne, Freiburg gegen FK Jablonec aus Tschechien, haben wir auch für euch im Blick. Oh, warte mal gerade. In dieser Sekunde poppt ein Falschfahrer auf. Achtung, Falschfahrer auf der B9, Wörth, Ludwigshafen. Zwischen Wörther Kreuz und Germersheim Nord, da kommt ein Falschfahrer entgegen. Vorsicht, äußerst rechts fahren, nicht überholen. Auf der B9, Wörth, Ludwigshafen, zwischen Wörther Kreuz und Germersheim Nord. Falschfahrer unterwegs, Vorsicht in beiden Richtungen. So, Kamrad fängt jetzt erstmal an.
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1: Am Donnerstag. Hi. Schön, dass ihr da seid. Mark Forster ist auch da. Der ist ja ein ganz cooler Typ. Ne? Das wussten wir eigentlich schon, bevor der seine Mütze abgelegt hat. Ich weiß nicht. Er hat ja mal gesagt in einem Interview vor langer Zeit, da oben ist schon recht dünn. Jetzt hat er so volles Haar. Wir wissen nicht, was geschehen ist, aber er sieht auch ohne Mütze gut aus. Was soll das denn? Ist doch egal. Sein Markenzeichen hat er quasi abgelegt. Er hatte ja 60.000 Basecaps, immer irgendeine andere auf. Egal. Jetzt hat er ja, weil er cool ist. Nee, gar nicht. Es geht um was ganz anderes bei cool. Er hat einen Song namens Cool rausgehauen, den spielen wir schon hier so ein bisschen für euch gerne mal. Und er hat uns mal erzählt, wie es dazu überhaupt wohl kam.
2: Cool ist ein Lied, das ist an einem Tag entstanden. Ich bin ins Studio gegangen und wollte irgendwas machen, was gute Laune macht. Und rausgekommen ist ein Song, der davon handelt, dass ich eine gute Idee finde, wenn wir uns alle gut verstehen würden. Also wenn wir alle cool miteinander sind. Egal, wo wir herkommen, egal aus welcher Richtung wir uns gerade bewegen, dass wir uns an einem Tisch treffen und miteinander reden.
1: Das mögen wir hier in eurer Abendshow. Wir hätten nur noch eine Frage an Marki Mark. Mark, wenn es doch in dem Song darum geht, dass wir alle lieb zueinander sein sollen, okay, aber warum bist du denn da nicht lieb zu dir selber? Hört doch mal hier die zarte Selbstkritik ganz am Anfang. Hier ist cool, Mark Forster.

Cool, oder? Da war Marky Mark Forster in eurer Abendshow. Vorsicht auf A45 gerade, Gießen Richtung Hagen zwischen Wetzlar Ost und Wetzlarer Kreuz. Ungesicherte Unfallstelle auf der rechten Spur. Tor in der Conference League. Heute muss man sehr aufpassen. Da drüben ist die Europa League. Da ist die Conference League. Man wird ganz verrückt. Tor für Freiburg. 15. Minute. 1-0 gegen

0: ich kann euch kurz mal auf den Stand bringen. Freiburg immer noch 1-0 gegen FK Jablonec aus Tschechien, Conference League. Und noch nichts passiert bei der TSG Hoffenheim gegen Besiktas Istanbul in Sinsheim. Da steht es immer noch 0-0. Und hier kommt noch, hier kommt noch eine aktuelle Meldung aus dem Verkehrszentrum. Kommt in dieser Sekunde rein, weiß ich genau, hat die KI noch nicht, weil die braucht immer ein bisschen. Da hat die noch nicht. Vorsicht auf der A61, Koblenz Richtung Ludwigshafen. In der Überleitung zur A650 Richtung Bad Dürkheim ist eine ungesicherte Unfallstelle. Kommt gut und sicher und bitte bald an.
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1: Es ist 9:30.
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2: Bis zum Morgen ist es wechselnd bewölkt, stellenweise auch neblig. Es bleibt bei Tiefstwerten von 13 bis 6 Grad trocken im Westen. Der neue Tag bringt nach teils nebligem Start einen Wechsel aus Sonne, Wolken und 15 bis 21 Grad. Gegen Abend ziehen aus den Niederlanden erste Schauer auf. Das Wochenende wird dann wechselhafter und kühler. Samstag bis 15, Sonntag bis 13 Grad.
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3: Die A2 Oberhausen-Dortmund ist zwischen Gelsenkirchen-Buer und Herten in beiden Richtungen für eine Übung der Feuerwehr voraussichtlich bis 3 Uhr gesperrt. Auf der A40 Essen Richtung Venlo ist im Kreuz Duisburg die Verbindung zur A59 Richtung Düsseldorf weiterhin bis zum 23. Oktober gesperrt. A44 Dortmund Richtung Kassel zwischen Kreuz, Wünnberg-Haaren und Marsberg etwa 15 Minuten plus 5 Kilometer Stau. Die A565 Meckenheim Richtung Bonn ist in Höhe Bonn-Poppelsdorf wegen Bauarbeiten bis 5 Uhr gesperrt.
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1: Und jetzt poppt eure Abendshow mit Markus Barsch. Schön, dass ihr da seid. Cat's Eyes sind auch da. Machen wir gleich ein Quiz?
4: Ja.

Ist eine super Zeit für ein spontanes Schnellsquiz. Hallo Deutschland, schön, dass ihr da seid. Wollen euch was schenken. Ihr wisst, wie es ist. Unsere spontanen Schnellsquizze haben es in sich. Das müsst ihr euch sauer verdienen. Ich gucke gerade mal, was der allwissende Abendschaukalender so sagt. Heute ist nämlich der 15. Guck mal, der 15. Oktober, da hat es ja in sich, was so Sternengucken und Co. angeht oder überhaupt mit Astronomie. 15. Oktober 1947. In Berlin wird das Wilhelm-Förster-Institut gegründet mit dem Ziel, eine Volkssternwarte zu betreiben. Toll, Sternwarten sind super. Hin. 15. Oktober 1997. Die amerikanisch-europäische Partnerraumsonde Cassini-Huygens. Hört sich an wie ein Cocktail, oder? Oh, ich nehme heute mal einen Cassini-Huygens, Günni. Cassini-Huygens startet zum Saturn. Toll. 15. Oktober 2003. Die Volksrepublik China startet das Raumschiff Shenzhou 5. Mit dem Taikonauten, die heißen so bei denen, Yang Liwei. Toll! Und 15. Oktober 2004 auf dem Mount Graham nimmt in Arizona das Large Binocular Telescope den Betrieb auf. Das ist ein super lichtstarkes Teleskop. Wenn eure Oma das erste Adventskerzle in 2,5 Millionen Kilometer Distanz aufstellt und anzündet, dann sieht dieses Teleskop das Kerzchen. Ist es der Hammer? Komm, wir machen das ja toll. Wir machen einfach, wenn ihr schon mal den Mond gesehen habt, dann sofort anrufen. 07221211. Wir machen heute zur Feier des 15. Oktober, wo so viel los ist astronomisch oder war in der Geschichte, das spontane Irgendwas mit Astronomie-Schnellstquiz, okay? Irgendwas mit Astronomie-Schnellstquiz. Wisst ihr, dass das da oben Himmel heißt? Das ist toll, dann seid ihr richtig. Ihr ruft an 07221211 und wir hören so lange den süßesten Namen in der Popwelt gerade. Bushel G. Wir möchten auch so heißen. Bushel G. Jake Isaac. Here, I would lose it all.

0: Ach, der Buschel.
1: Buschel G und Jack Isaac in der Abendshow. I would lose it all. Heute ist ganz viel passiert am 15. Oktober in der Geschichte der Welt, was Astronomie

0: angeht. Wir haben es eben schon gehört, Volkssternwarten wurden eröffnet, Raumsonden sind zum Saturn gestartet, die Cassini-Huygens. Oder in China ist das Raumschiff Shenzhou 5 gestartet ins All am 15. Oktober 2003. Und noch manch anderes, das hat uns bewogen, einfach das Spontane, irgendwas mit Astronomie schnellstens zu machen. Das machen wir zusammen mit Martin in Kevela. Hallo Martin.
1: Hallo Markus.
0: Da bist du ja. Wann hast du zuletzt den Mond gesehen? Hast du Ahnung von Astronomie?
1: Gestern und vorgestern habe ich den Mond gesehen, so eine Sichel. Die fand ich relativ groß.
0: Relativ groß.
1: Aber nur eine Sichel.
0: Das ist einfach eine schöne Sichel. Der Mond ist manchmal eine Sichel. Danke Mond, dass du so viele verschiedene Formen hattest. Ich hatte eine Frage mir eben ausgedacht. Wusstest du, dass der Mond eigentlich zitronenförmig ist, wenn man von der Seite drauf guckt? Das sehen wir nur nicht.
1: Nicht wirklich.
0: Doch, der ist ganz schön abgeplattet an den Polen. Warte mal, ich muss überlegen. Der ist an den Polen, ist er abgeplattet. Und aber im Äquator, wenn man von der Seite angucken würde, ist der in keiner Weise rund. Das nur nebenbei. Egal. Kannst du jetzt nie mehr normal sehen, da oben den Mond. Nee, wenn du wüsstest, dass wir wüssten, dass du total krumm und schief bist, Mond, sag's ihm nächstes Mal bei Vollmond. Wir versteigen ein mit einer kleinen Frage, um die Größenverhältnisse zu klären. Was gibt's mehr? Also, es gibt eine Menge Sterne da oben, wenn man so nachts oben hochguckt, bei klarer Nacht im Universum. Es gibt eine Menge Sterne. Es gibt aber auch eine Menge Sandkörner auf der Erde. Wenn man alle Sandkörner an den Stränden unserer Erde zusammenzählt, sind es dann mehr als Sterne im Universum? Fragezeichen. A. Ja. B. Nein. C. Wann kommt die Frage mit dem Ozelot? Nein. Was?
1: Ich sag,
0: Mehr Sandkörner auf der Erde oder mehr Sterne im Universum?
1: Mehr Sterne im Universum.
0: Weitaus mehr Sterne als alle unsere Sandkörner an den Stränden. Sterne sind das so einige, das ist lustig, einige Sextillionen. Das sind so Zahlen mit 24 Nullen. Das ist absurd. Also während nur 7,5 Trilliarden Sandkörner an den Stränden unserer Erde rumhängen. Du, Martin, wir nehmen jetzt eine sehr große Badewanne und tun da mal einen unserer allergrößten Planeten rein, den Saturn. Eine Info, unsere Erde passt 760 Mal rein in den Saturn. Boah. Was passiert da Interessantes, wenn wir den Saturn in die Badewanne werfen? Am Saturn geht eine Klappe auf und alle Ozelots, die im Saturn leben, die kommen nämlich daher, die kommen da raus. Die stammen vom Saturn, sind im Dinosaurierzeitalter auf einem Meteoriten hier runtergekommen, haben sich vermehrt auf der Erde. Danke dafür, Saturn. B. Der Saturn schwimmt in der Badewanne auf dem Wasser. Du bist unschlüssig, ich sehe schon. Du musstest überlegen, was mit den Ozelots ist, ne?
1: Ja, genau. Gut.
0: Aber B ist richtig, der Saturn schwimmt. Der ist zwar riesig, besteht aber fast nur aus Wasserstoff und Helium. Seine Dichte ist geringer als die von Wasser. Man kann es sich gar nicht vorstellen, so ein Riese. Du bist auf der Gewinnerstraße, Martin aus Kevela. Hier auf der Venus leiht ein Venusianer dem anderen Geld. Ja, wann kriege ich das denn zurück? Fragt er dann. In 3 Tagen. Was sagt dann der Erste, der das Geld geliehen hat? Oh super, A, oh super, du bist ja voll der Ehrenvenusianer, Ehrenmann. Oder B, hast du Knall? Ich warte doch nicht so lange auf mein Geld. Hm, das ist eine Fangfrage.
1: Ah.
0: Nee, der ist aber egal, du bist ja auf der Gewinnerspur, hab ich eben schon gesagt. Du bist immer auf der, ihr seid immer alle auf der Gewinnerspur. Nee, B, der wartet sehr lange auf das Geld. Die Venus dreht sich einmal um sich selber in 243 Erdentagen. Das ist ein Tag auf der Venus, sind 243 Tage bei uns, unfassbar. Der wartet also fast 730 Tage auf sein Geld in 3 Venustagen. Das ist übrigens lustig, ein Jahr auf der Venus, also bis die einmal um die Sonne ist, das dauert nur 225 Tage, also Erdentage. Ne? Ein Jahr auf der Venus ist kürzer als ein Tag auf der Venus. Da platzt einem doch der Kopf. Schnell freier Reidings. Hey Martin, Kevela, du hast gewonnen. Bleib dran, wir schenken dir
1: was.
2: Danke. 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

Freiburg, ja, Blondeneck, immer noch 1-1 und Hoffenheim besiegt das immer noch 0-0, würde ich sagen. Die A2 wollte ich auch noch sagen. Oberhausen-Dortmund ist zwischen Gelsenkirchen, Buhr und Herten in beiden Richtungen für eine Übung der Feuerwehr gesperrt. Bis um 3 Uhr.

Ach, das ist ja süß. Thorsten. Thorsten schreibt hier gerade ins Studio. Hey, Markus, mein Hase hat heute Geburtstag. Das ist die Hanne aus Merseburg. Kannst du mal lieb grüßen? Hanne aus Merseburg, alles Liebe zum Geburtstag. Machen wir doch. Warum denn nicht? Mensch geblieben, oder? Hier noch schnell die A565 Meckenheim Richtung Bonn, Höhe Bonn-Poppelsdorf. Baustelle gesperrt.

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1: Die Nachrichten mit Martin Günther. Guten Abend.
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1: Die Internationale Energieagentur warnt davor, dass Dieselkraftstoff bis weit ins kommende Jahr knapp bleiben könnte. Schon vor Beginn des Winters seien die Lagerbestände ungewöhnlich stark abgebaut. Ann-Kathrin Petri-Beck berichtet.
2: Das hat in erster Linie damit zu tun, dass die Dieselproduktion wegen des Iran-Kriegs zurzeit insgesamt eingeschränkt ist. Auch andere Energieexperten und sogar Banken warnen vor möglichen Engpässen. Um die Lage jetzt etwas zu entschärfen, prüfen die Mitgliedsländer der Internationalen Energieagentur, ob sie Öl und Diesel aus ihren nationalen strategischen Reserven freigeben können. Denn die Nachfrage nach Diesel dürfte jetzt während der Heizsaison hoch bleiben.
1: Der neue Bundesarbeits- und Sozialminister Schweizer geht davon aus, dass sich die Bundesregierung beim Thema Rentenreform bald einig wird. In einem ARD-Interview zeigte sich der SPD-Politiker zuversichtlich.
3: Da, wo wir noch in Diskussionen sind, da gibt es ja auch CDU-Ministerpräsidenten, die sich kritisch geäußert haben, auch sozialdemokratische Ministerpräsidentinnen, die sich kritisch geäußert haben. Da werden wir jetzt bald einen Konsens finden, weil wir haben eine Aufgabe, wir haben eine Verantwortung und der wollen wir gemeinsam gerecht werden.
1: Unter anderem der öffentliche Streit um Einschränkungen beim früheren Renteneintritt dürfte ein Grund gewesen sein für den Rücktritt von Schweizers Vorgängerin Baas. Und auch das ist passiert. Die Bundeswehr beteiligt sich ein weiteres Jahr an zwei Auslandseinsätzen. Der Bundestag hat beschlossen, dass weiter Soldaten ins Rote Meer und in den Südsudan geschickt werden können. Ein 14-Jähriger ist nach einer gefährlichen Aktion in Köln jetzt gestorben. Er war auf dem Dach eines Zuges mitgefahren und hatte einen Stromschlag bekommen. In der Fußball Champions League hat Bayer Leverkusen auch sein zweites Gruppenspiel gewonnen. Nein, in der Fußball Europa League. Beim polnischen Meister Lech Posen siegte Leverkusen 4:0. Die Maus steht jetzt nicht mehr alleine vor dem WDR-Gebäude in Köln. Ihre Freunde, der Elefant und die Ente, leisten ihr seit heute Gesellschaft. Bei der Enthüllung der Figuren war auch die 4. Klasse einer Kölner Grundschule dabei. Und die Kinder, wie zum Beispiel der 9-jährige Yunus, waren ganz begeistert.
4: Das war überraschend schön. Und ja, die Maus war ja 5 Jahre und so alleine. Und jetzt sind ja ihre Freunde gekommen. Dann hat die jetzt alleine mit ihren Freunden sehr viel Spaß.
1: Die Botschaft soll sein, mit Freunden ist das Leben schöner. Das war WDR aktuell. Das Wetter in Nordrhein-Westfalen. In der trockenen Nacht fallen die Temperaturen auf 13 bis 6 Grad. Morgen erst Nebel, dann Sonne und Wolken. Und abends aus Richtung Niederlande erste Schauer. In Schleiden bis 18 Grad, in Höxter 19 und in Grevenbruch bis 20 Grad. Am Wochenende dann wechselhafter und etwas kühler. Die Zeit 22 Uhr und 3 Minuten.
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5: Die A2 Oberhausen-Dortmund ist zwischen Gelsenkirchen-Buer und Herten wegen einer Feuerwehrübung bis 3 Uhr in beiden Richtungen gesperrt. Auf der A40 Essen Richtung Venlo ist im Kreuz Duisburg die Verbindung zur A59 Richtung Düsseldorf weiterhin bis zum 23. Oktober gesperrt. A44 Dortmund Richtung Kassel zwischen Kreuz, Wünnenberg-Haaren und Marsberg 3 Kilometer Stau. A565 Meckenheim Richtung Bonn in Höhe Bonn-Poppelsdorf wegen einer Baustelle bis 5 Uhr gesperrt.
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6: Mit Markus Barsch, hallo. Wir fangen an mit Glockenbach, Magic Moments.
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0: Hier ist Pop, eure Abendshow. Schön, dass ihr da seid.
1: 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Die gemeinsame Abendshow
0: von Bremen 4, HR3, MDR Jump, NDR 2, RBB 88.8, SR1 und WDR 2. Produziert mit Liebe, Herzblut und einem Kalender, der uns nicht im Stich lässt, von SWR 3. Wir haben gerade nachgesehen, vor 10 Jahren hat Großbritannien für den Brexit gestimmt. Angelique Kerber hat die Australian Open gewonnen und, darum ging es eigentlich, Clouseau hat sein tolles Album Neuanfang rausgebracht. Ne? Da waren so tolle Sachen drauf. Hier, das ist so geil. Achterbahn.
2: 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Ah!

0: Und zum 10. Geburtstag gibt's jetzt von Clouseau ein Geschenk an die Fans. Hat auf Insta gesagt, hier, wir haben es euch mal rauskopiert.
1: Neuanfang, das Album ist 10 Jahre alt. 10 Jahre. Und im Zuge dessen, für das Jubiläum, haben wir in der Uber Arena in Berlin Mikrofone eingepackt, Kameras eingepackt. Und heute koppeln wir Neuanfang, Audio und Video aus. Ich freue mich riesig. Herzlich willkommen, Neuanfang.
0: Also alle, die auf der Tour waren, ne, von Clouseau jetzt im Sommer, macht einfach mal das Handylicht an, außer ihr sitzt vielleicht im Auto, da vielleicht nicht, und einfach nochmal genießen jetzt hier. Clouseau Neuanfang live!
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Ist aber nicht der schlechteste Song, oder? Taylor Swift, Patient Zero, ist doch mal wieder gar nicht so schlecht. Es gibt wenig sehr Schlechtes von Taylor Swift, muss man auch sagen. Einmal das. Vorsicht auf der A5, Basel Richtung Karlsruhe, zwischen Müllheim Neuenburg und Freiburg Süd steht ein kaputtes Auto. Und Freiburg 2, FK Jablonec 1, 56. Minute, Eigentor von Jablonec. Und der Ausgleich des 1-1, nachdem Freiburg geführt hat, war ja auch schon ein Eigentor. So ist alles nur gerecht.

60. Minute, TSG Hoffenheim 0, Besiktas Istanbul in der Europa League 1. Hier ist Nickelback. Chad Kroeger singt ganz soft hier in dem neuen Ding, Make Me Love You.

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2: Es ist 22:30.
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3: Bis zum Morgen ist es wechselnd bewölkt, stellenweise auch neblig. Es bleibt bei Tiefstwerten von 13 bis 6 Grad trocken im Westen. Der neue Tag bringt nach teils nebligem Start einen Wechsel aus Sonne, mal mehr, mal weniger Wolken und 15 bis 21 Grad. Gegen Abend ziehen aus den Niederlanden erste Schauer auf. Das Wochenende wird dann wechselhafter und kühler. Samstag bis 15, Sonntag bis 13 Grad.
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4: Auf der A1 Münster Richtung Dortmund ist die Anschlussstelle Ascheberg bis 6 Uhr früh wegen Bauarbeiten gesperrt. Die A2 Oberhausen-Dortmund ist zwischen Gelsenkirchenbur und Herten wegen einer Feuerwehrübung bis 3 Uhr in beiden Richtungen gesperrt. Auf der A3 Köln Richtung Frankfurt ist die Anschlussstelle Siebengebirge bis voraussichtlich zum 17. Oktober gesperrt. Auf der A40 Essen Richtung Venlo ist im Kreuz Duisburg die Verbindung zur A59 Richtung Düsseldorf weiterhin bis zum 23. Oktober gesperrt. A44 Dortmund Richtung Kassel zwischen Kreuz, Wünnenberg-Haaren und Marsberg 3 Kilometer Stau. A565 Meckenheim Richtung Bonn in Höhe Bonn-Poppelsdorf wegen einer Baustelle bis 5 Uhr gesperrt.
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5: Und jetzt poppt eure Abendshow mit Markus Barsch.

Ray Gavi und Imran, Rivers. Freiburg, Jablonec 3:1 mittlerweile und Hoffenheim beschickt das Istanbul in der Europa League 1:3. Jetzt ist 22.44 Uhr und 44 Sekunden. Das ist die beste Zeit. Sieht super aus auf der Uhr hier, riesig. 22 geteilt durch 44, geteilt durch 44. Alles gerade Zahlen, toll. Es gibt Leute, die finden das irgendwie, dass das gut aussieht. Ich fürchte, ich gehöre zu denen. Aber vielleicht ist es ja auch gar nicht so schlimm. Tut ja nicht weh. 22.44 Uhr und 44 Sekunden ist in dieser Ausgabe der Abendshow in der ARD heute hier. Hallo Deutschland. Die einzig mögliche Zeit für etwas Philosophie. Hab's doch schon gesagt eben, oder? Philosophie? Erkennt ihr es ja in der Musik mittlerweile? Ja, machen das erst seit 60.000 Jahren. Alles, was den ganzen Tag eventuell so ein bisschen doof war, was gezwickt hat, was uns so mies mit einem spitzen Finger in die Seite gepokt hat, das schieben wir jetzt beiseite. Jetzt machen wir uns völlig andere Gedanken für eine Minute. Wir haben schon philosophiert über Sachen wie zum Beispiel I want to fake Brie, Freddie Mercury, Käsefeld.

0: oder ist eigentlich auf einer Liste der schlechtesten Hits aller Zeiten der am schlechtesten platzierte Hit der beste? Das muss man sich erstmal überlegen. Gestern, das war auch schön, von Christina aus Wiernsheim. Ja, wenn ich die Linsensuppe mit Würstchen hier in zwei Töpfe fülle, ist es dann noch ein Topf. Christina, ich bin die ganze Nacht wach gelegen wegen dir. Hab's nachgesehen. Nein, dann nicht mehr. Doch, natürlich. War Spaß. Ich glaube, es geht nur um die Mach, ums Machen. Ne? Wenn alles in einem Topf geschieht, dann ist es ein Eintopf. 597 Trilliarden dieser kleinen Hirnaushänger stehen auf popabend.de. Da ist die Philosophiegalerie angedockt. Da könnt ihr auch immer neues Zeug schicken. Gerne her damit. Heute verkabeln wir unsere Synapsen absolut berechtigt neu über die chirurgisch sehr interessante Frage von Gabi aus Berlin. Hey, kann man besser gucken, wenn einem der Blinddarm entfernt wurde? Ja, vielleicht.
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I love it. Guck mal, Hoffenheim dreht jetzt das Spiel noch in den letzten Minuten, oder? TSG Hoffenheim jetzt 2, Beşiktaş Istanbul 3.

Ah, Linkin Park, Lost. In eurer Abendshow schön laut. Hier kommt noch ein Update aus dem Verkehrszentrum. Vorsicht bitte einmal auf der A6 Saarbrücken Richtung Kaiserslautern. In der Ausfahrt Saarbrücken-Fechingen steht ein kaputtes Auto. Und Vorsicht auf der A7 Ulm Richtung Fulda zwischen Kreuz Biebelried und Würzburg-Estenfeld. Da liegen mehrere Räder auf der Autobahn. Vorsicht auf der A7 Ulm Richtung Fulda zwischen Kreuz Biebelried und Würzburg-Estenfeld. Mehrere Räder liegen hier. Kommt gut und sicher und bitte bald an, jetzt mit Miley Cyrus. Bass Persuades neu. Let's go.

0: Der Bass überzeugt.
1: Bass persuades Miley Cyrus. Ziemlich gutes Ding. So, jetzt sind beide Spiele zu Ende. Einmal die Europa League. TSG Hoffenheim besiegt das Istanbul 2:3. Und rüber in die Conference League ist auch gerade aus. SC Freiburg gewinnt gegen FK Jablonec mit 3:2.

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2: Die Nachrichten mit Martin Günther. Guten Abend.
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2: Der Bundestag hat die Notfallversorgung neu geregelt. Künftig soll erstmal direkt geklärt werden, wo und wie Menschen schnell medizinische Hilfe bekommen. Bitte Sönnigsen, WDR Berlin.
3: In Zukunft sollen Patientinnen und Patienten besser sortiert werden. Vor Ort im Krankenhaus und auch am Telefon. Wer in die Notaufnahme geht, muss sich an einem zentralen Tresen anmelden. Dort wird geguckt, ob jemand in die Notaufnahme gehört oder beim Bereitschaftsdienst der Kassenärzte besser aufgehoben ist. Eine einheitliche Ersteinschätzung soll es auch am Telefon geben. Egal, ob jemand den Notruf die 112 wählt oder die 116 117. Im echten Notfall, zum Beispiel beim Verdacht auf Herzinfarkt oder bei einem Unfall, werden auch in Zukunft Rettungswagen oder Notarzt helfen.
2: Seit heute ist Alkoholtrinken an allen Bahnhöfen der Deutschen Bahn verboten, außer in den Gaststätten dort. Cosima Gill, WDR Köln, hat sich umgehört, wie das bundesweit kontrolliert werden soll.
4: Das wird sicherlich eine Herausforderung für die Mitarbeiter der Deutschen Bahn. Die Bahn beruft sich auf ihr Hausrecht. Man kann erst einen Platzverweis austeilen und sogar später ein Hausverbot, wenn sich jemand mehrfach nicht an das Alkoholkonsumverbot hält. Zu Beginn verspricht die Deutsche Bahn allerdings erstmal mit Augenmaß vorzugehen. Aber der Fahrgastverband Pro Bahn hat angemerkt, dass es vielleicht an kleineren Bahnhöfen wirklich schwierig werden könnte, die Kontrollen durchzuführen.
2: Und auch darauf schauen wir. Die Internationale Energieagentur warnt, dass die Lager für Dieselkraftstoff schon vor dem Winter ungewöhnlich leer sind. Weil der Iran-Krieg andauert, prüfen mehrere Länder, ob sie nationale Treibstoffreserven freigeben. In einem Mehrfamilienhaus in Wuppertal ist eine Decke im Treppenhaus eingestürzt. 9 Bewohner wurden per Drehleiter aus dem Haus geholt, das aber wohl nicht komplett einsturzgefährdet ist. Der Zugverkehr durch den Eurotunnel zwischen England und Frankreich ist am Abend gestoppt worden. Auf französischer Seite sind ein Güterzug und ein Kleinbus zusammengestoßen. 19 Menschen wurden verletzt. In der Fußball-Europa League hat Bayer Leverkusen auch sein zweites Gruppenspiel gewonnen. Beim polnischen Meister Lech Poznań siegte Leverkusen 4:0. Einige Schülerinnen und Schüler in Netphen haben schon früher Herbstferien als alle anderen, denn an ihrer Schule hat ein größerer Stromausfall einen ganzen Gebäudetrakt lahmgelegt. Der Unterricht wurde für fast alle Jahrgänge gestrichen. Nur die Fünfer und die Neuner müssen kommen, weil ihr Gebäudeteil nicht betroffen ist. Das war WDR aktuell. Das Wetter in Nordrhein-Westfalen. In der trockenen Nacht fallen die Temperaturen auf 13 bis 6 Grad. Morgen erst Nebel, dann Sonne und Wolken. Und abends aus Richtung Niederlande erste Schauer. In Bad Münstereifel bis 18 Grad, in Dortmund 19 und in Gütersloh bis 20 Grad. Die Zeit 23.03 Uhr.
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5: Auf der A1 Münster Richtung Dortmund ist die Anschlussstelle Ascheberg bis 6 Uhr früh wegen Bauarbeiten gesperrt. Die A2 Oberhausen-Dortmund ist zwischen Gelsenkirchenbuhr und Herten wegen einer Feuerwehrübung bis 3 Uhr in beiden Richtungen gesperrt. Auf der A3 Köln Richtung Frankfurt ist die Anschlussstelle Siebengebirge bis voraussichtlich zum 17. Oktober gesperrt. Auf der A40 Essen Richtung Venlo ist im Kreuz Duisburg die Verbindung zur A59 Richtung Düsseldorf weiterhin bis zum 23. Oktober gesperrt. Auf der A45 Dortmund Richtung Hagen ist im Dreieck Dortmund-Witten die Verbindung zur A448 Richtung Bochum gesperrt. Auf der A59 Richtung Düsseldorf ist im Kreuz Duisburg die Verbindung zur A40 Richtung Essen bis 23. Oktober gesperrt. A565 Meckenheim Richtung Bonn in Höhe Bonn-Poppelsdorf wegen einer Baustelle bis 5 Uhr gesperrt.
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6: Mit Markus Barsch. Schön, dass ihr da seid. Rehab, Michael, Patrick Kelly sind auch da.
1: Rebellion. 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

0: Hallo, hier ist Pop, eure Abendshow am Donnerstag. Jetzt in der Kategorie, wie lebensmüde willst du sein? Diego Poncelet. Diego Poncelet, der ist Downhill-Skateboarder aus Spanien. Ja, den Job gibt's wirklich. Was machst du beruflich? Ich bin Downhill-Skateboarder. Nee, es gibt bei Diego geht's anders. Ich bin Downhill-Skateboarder. Ungefähr. Kommt da mit Carajo vorbeigekracht. Der hat soeben einen neuen Geschwindigkeitsrekord im aufrecht auf dem Skateboard fahren. Gibt auch noch andere, aber das ist aufrecht auf dem Skateboard. Also er steht mit beiden Füßen, er steht gebeugt, aber er steht. Ne? 151,83 Kilometer pro Stunde. Juh. Schneller als die meisten von uns auf der vollen Autobahn. Julia Buchmeier aus dem Pop die Abendshow Abfahrts-Ausrüstungs-Spezialteam. Das kann uns doch keiner erzählen, Julia, dass das ein ganz normales Skateboard war.
1: Nee, also jedenfalls keins, wie es bei uns irgendwie im Keller oder in der Garage rumsteht oder verstaubt wahrscheinlich bei den meisten. Das ist einmal schon mal deutlich dicker und wurde extra für solche Spezialdisziplinen gemacht. Genauso wie übrigens auch sein aerodynamischer Anzug, die Spezialschuhe und die Handschuhe. Hm. Da hat er mit einem ganzen Team und mit Sessions in einem Windkanal in Genf dran getüftelt. Hm. Und ja, als Kind wollte Diego übrigens Formel-1-Fahrer werden. Also da kommt er jetzt relativ nah ran.
0: Ja, mit Kurven und Geraden und Kilometer pro Stunde hat er jetzt viel zu tun. Aber wenn eure Kinder Skateboard fahren, schaut euch die Videos von diesem Rekord besser nicht an, da wird einem schwindelig. Das hätte auch schief gehen können.
1: Ja, total. Also bei so 18% Steigung, Kurven und über 151 km/h auf gerade mal 2,2 Kilometern. Hm. Ausgesucht hat er sich dafür eine Strecke in Kanada, die Route du Pont in der Provinz Quebec, mit so einer ganz langen, ganz steilen Geraden. Und er ist vor allem auch gleich zweimal runter, diese Strecke.
0: Warum denn zweimal? Was hat denn beim ersten Mal nicht
1: geklappt? Ja, der Wind war nicht optimal. Ach so. Er hat zwar mit dieser ersten Fahrt vor 5 Tagen auch schon den bisherigen Weltrekord geknackt. Hm. Es waren aber halt nur knapp über 146 Kilometer pro Stunde.
0: Ach so. Das kann man so auf gar keinen Fall stehen lassen.
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0: 20 nach 11 ist hier. Hallo, es ist Pop, eure Abendshow. So rum, sicher. Was bist du? Ihr habt noch gar nicht gelacht heute? Come on. Wir machen das sofort. Wir drehen es ins Gegenteil um. Das machen wir zusammen mit Johann König, Grandmaster of Comedy. Da hieß es noch gar nicht Comedy, glaube ich. Johann König. Der hat ja eine schöne Erkenntnis neulich mitbekommen, ne? Jeder dritte Erwachsene sei inzwischen Smartphone-süchtig. Johann König gehört wohl dazu.
1: Natürlich habe ich den Umgang gelernt, den Umgang mit Social Media, mit dem Handy. Ich habe es alles gelernt über die Jahre. Ich beherrsche den Kram und ich weiß ganz genau, ja, wenn meine Kinder mich dabei beobachten, wie ich lässig mit dem Smartphone hantiere, ja, wie ich surfe und scrolle und like, wie ich chatte und poste und swipe, dann denken meine Kinder immer nur das eine. Was für ein Opfer. Typisch Generation Klapphülle. Ja, so werden wir genannt, Generation Klapphülle. Mein Sohn hat mich neulich gefragt, Papa, warum hast du eigentlich eine Klapphülle am Handy? Da habe ich gesagt, was, wieso nicht, das habe ich immer. Papa, eine Klapphülle heißt, du bist kurz vorm Sterben. Da habe ich zu ihm gesagt, Obacht, Sportsfreund. Da hat er gesagt, was heißt denn Obacht, Sportsfreund? Wie redest du denn? Ich rede, wie mir der Schnabel gewachsen ist. Wie was? Was denn für ein Schnabel? Das sagt man so. Papa, wer sagt sowas? Niemand sagt sowas. Was soll an einer Klapphülle schlecht sein? Papa, bitte, denk doch mal an dein Image. Klapphüllenleute, das sind Leute, die sich in den Sessel setzen, sich die Lesebrille zurechtschieben, die Klapphülle aufklappen und dann mit dem Zeigefinger so konzentriert ihre PIN eingeben, als würden sie eine Bombe entschärfen.
2: Wie

0: Auch mal wieder schön. Train Drops of Jupiter in eurer Abendshow. Es ist 11:30.
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2: Bis zum Morgen ist es wechselnd bewölkt, stellenweise auch neblig. Es bleibt bei Tiefstwerten von 13 bis 6 Grad trocken im Westen. Der neue Tag bringt einen Wechsel aus Sonne, mal mehr, mal weniger Wolken und 15 bis 21 Grad. Gegen Abend ziehen aus den Niederlanden erste Schauer auf.
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3: Auf der A1 Münster Richtung Dortmund ist die Anschlussstelle Ascheberg bis 6 Uhr früh wegen Bauarbeiten gesperrt. Die A2 Oberhausen-Dortmund ist zwischen Gelsenkirchen-Buhr und Herten wegen einer Feuerwehrübung bis 3 Uhr in beiden Richtungen gesperrt. Auf der A40 Essen Richtung Venlo ist im Kreuz Duisburg die Verbindung zur A59 Richtung Düsseldorf weiterhin bis zum 23. Oktober gesperrt. Die A565 Meckenheim Richtung Bonn ist in Höhe Bonn-Poppelsdorf wegen einer Baustelle bis 5 Uhr gesperrt.
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0: Und hier ist Pop, eure Abendshow. Am Donnerstagabend mit Markus Barsch und Teddy Swims.
4: Hi.

0: The Weeknd beginnt morgen. Das ist ein Zufall, dass The Weeknd hier kommt. Wollte gar nichts zum Weeknd sagen eigentlich, was morgen anfängt. Ja, hallo, hier ist Pop, eure Abendshow. Jetzt neue Musik aus Berlin. Schon mal gehört vom Wort Cuffing Season? C-U-F-F-I-N-G, Season, Cuffing Season. Hey, was haben Handschellen damit zu tun? Ja, genau, Cuff, Englisch Handschelle. Eine Cuffing Season, das ist die Zeit, so gerade jetzt, so ab Oktober, wenn es wieder früher dunkel wird und kälter wird und man ist mehr drin, vorm Fernseher vielleicht, unter der Decke gekuschelt, so auf dem Sofa und im blöden Fall ist man dabei allein. Und weil das nicht so toll ist, kettet man sich schnell, mit Handschellen vielleicht, an jemanden für den Winter. Das ist die Cuffing Season. Das machen gar nicht so wenige Menschen. Vielleicht kennt ihr auch im Bekanntenkreis Menschen, die zufällig im Herbst immer einen Freund haben oder eine Freundin. Die Cuffing Season. Die Beziehung endet dann meistens auch wieder im Frühling. Naja, vielleicht sollte Kyla Shikes, der geilste Künstlername, die heißt eigentlich Kaya Loska, nennt sich Kyla Shikes. Wenn wir sie mal im Interview haben, müssen wir unbedingt fragen, das hast du gemacht wegen geiler Scheiß, oder? Das hört man ja, das ist ja eins wie das andere. Geiler Scheiß, Kyla Shikes. S-H-Y-X übrigens geschrieben, Kyla Shikes. Die sollte das vielleicht mal testen mit der Cuffing Season. Deutsche Sängerin, YouTuberin aus Berlin, die hat vor 10 Jahren mit 14 im Kika als Schauspielerin angefangen, in der Mädchen-WG. Und mittlerweile macht sie viel Musik und sie hat über genau dieses Gefühl, was da jetzt aufkommt in vielen. Manu, jetzt kommt ja wieder, ich bin alleine. Einen Song geschrieben, der heißt Oktober. Genau das Richtige für 23.43 Uhr folgende. Kyla Shikes, Oktober.
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jetzt wird's nochmal schief. Das Ende ist so schön komponiert worden bei den Red Hot Chili Peppers, Snow Hey Ho. Das muss man unbedingt bis zum Ende ausspielen. Huch, ist ja schon gleich zwölf. Was poppt denn hier noch für ein Posting auf wie ein Pilz aus dem Boden in unseren Lieblings-Sozial-O-Netzwerken? Hier, das ist hübsch. The Real Lauri postet mit Hinblick auf die Zeitumstellung demnächst. Meine Mutter meinte, wenn wir nach Polen fahren, dann brauchen wir 7 Stunden. Aber wegen der Zeitumstellung sind es dann nur 6. Und in diesem Moment

0: 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Es ist 0 Uhr.
1: Die Nachrichten mit Magdalena Dietz. Guten Abend.
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1: Rauchen soll in Deutschland in den nächsten Jahren deutlich teurer werden. Der Bundestag hat für die schrittweise Erhöhung der Tabaksteuer gestimmt. Felix Wessel aus dem WDR aktuell Team.
2: Die Bundesregierung will nach eigenen Angaben dafür sorgen, dass die Menschen in Deutschland gesünder leben, und sie will zugleich Mehreinnahmen erzielen. Für das kommende Jahr werden zusätzliche Steuereinnahmen von 1,5 Milliarden Euro erwartet. Zigaretten werden mit dem neuen Gesetz deutlich teurer. Bis 2030 könnte der Preis für eine 20er-Schachtel im Schnitt auf 11,78 Euro steigen. Steigerungen sind außerdem für Zigarren, Zigarillos und Wasserpfeifentabak geplant. Und auch Vapor sollen künftig mehr zahlen.
1: Der neue Bundesarbeits- und Sozialminister Schweizer ist optimistisch, dass die geplante Rentenreform bald vorankommt. In einem ARD-Interview zeigte sich der SPD-Politiker zuversichtlich, was die Zusammenarbeit in der Regierung angeht.
3: Da, wo wir noch in Diskussionen sind, da gibt es ja auch CDU-Ministerpräsidenten, die sich kritisch geäußert haben, auch sozialdemokratische Ministerpräsidentinnen, die sich kritisch geäußert haben, da werden wir jetzt bald einen Konsens finden, weil wir haben eine

0: Aufgabe, wir haben eine Verantwortung und der wollen wir gemeinsam gerecht werden.
1: Unter anderem der öffentliche Streit um Einschränkungen beim früheren Renteneintritt dürfte ein Grund gewesen sein für den Rücktritt von Schweizers Vorgängerin Baas. Und das haben wir auch noch im Blick. Der Bundestag hat neu geregelt, wie die Notfallversorgung in Zukunft laufen soll. Wer einen medizinischen Notfall hat, soll schneller Hilfe bekommen. Opfer schwerer Gewalttaten bekommen in Strafverfahren mehr Unterstützung. Der Bundestag hat beschlossen, dass sie künftig einfacher ihr Anrecht auf eine psychosoziale Prozessbegleitung geltend machen können. Die Polizei in Essen sucht weiter nach dem geflohenen Häftling und seinen beiden Komplizen. Die Flucht des 34-jährigen Deutschen beschäftigt morgen den NRW-Landtag in einer Sondersitzung. Der spanische Fußballclub FC Barcelona hat sein neues Sondertrikot vorgestellt, für das Fans viel hinblättern sollen. Der Startpreis liegt nur einen Cent unter 500 Euro. Gesicht der Aktion ist der dreifache Grammy-Gewinner Tyler, the Creator. Der Rapper wurde für seine Texte oft kritisiert. Anlass für das Sondertrikot ist das anstehende Spiel Clásico gegen Real. Seit einigen Jahren holt sich Barca für diese Spiele Künstler aufs Trikot. Mit dabei waren unter anderem schon Coldplay oder Ed Sheeran. Und das war WDR aktuell. Das Wetter in Nordrhein-Westfalen. Bei Tiefstwerten zwischen 13 und 6 Grad bildet sich stellenweise Nebel. Wenn der sich morgens verzogen hat, gibt Sonne und Wolken im Wechsel und gegen Abend vom Niederrhein bis ins Münsterland erste Schauer. In Monschau werden bis 18 Grad erwartet, in Halle bis 19 und in Soest bis 21 Grad. Das Wochenende wird dann wechselhafter und etwas kühler, bei nur noch bis zu 13 Grad. Es ist 0:03 Uhr.
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3: Auf der A1 Münster Richtung Dortmund ist die Anschlussstelle Ascheberg bis 6 Uhr früh wegen Bauarbeiten gesperrt. Die A2 Oberhausen-Dortmund ist zwischen Gelsenkirchen-Buer und Herten wegen einer Feuerwehrübung bis 3 Uhr in beiden Richtungen gesperrt. Auf der A3 Köln Richtung Frankfurt ist die Anschlussstelle Siebengebirge bis voraussichtlich zum 17. Oktober gesperrt. Auf der A40 Essen Richtung Venlo ist im Kreuz Duisburg die Verbindung zur A59 Richtung Düsseldorf weiterhin bis zum 23. Oktober gesperrt. Die A565 Meckenheim Richtung Bonn ist in Höhe Bonn-Poppelsdorf wegen einer Baustelle bis 5 Uhr gesperrt.
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4: mit Ben Sträubel. So, das fühlt sich an wie Freitag. Ich habe jetzt eben mein Passwort. Ich wusste, ich gebe es falsch ein. Ich hatte einen falschen Buchstaben gedrückt und ich habe trotzdem weitergeschrieben und Return. Um dann zu lesen, ungültiger Benutzername oder Passwort. Aber ich dachte, alles, was ich davor geschrieben habe, kann doch nicht umsonst gewesen sein. Das ist so diese Einstellung, die man an so einem Freitag bekommt. Aber wir sind ja hier zusammen. Ne? Bis fünf.
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Hier ist die Popnacht und schon sind wir drin hier in diesem 16.10. So geht das los mit dem Freitag. Ich meine, heute habt ihr nochmal die Möglichkeit, euch bei eurem Vorgesetzten zu bedanken. Heute ist der International Boss Day, der Cheftag. An diesem Tag bedanken sich Angestellte gewöhnlich für den netten und fairen Umgang ihrer Vorgesetzten übers Jahr. Und das haben sich wahrscheinlich auch Chefs ausgedacht, genau diesen Tag. Aber man muss natürlich auch sagen, es gibt auch so Sätze, die Chefs äußern. Also egal, wo man hinkommt, sind immer die ähnlichen Sätze. Und was bedeuten die? Das ist wie bei einem Arbeitszeugnis, man muss es auch lesen können. Zum Beispiel, wenn man sagt, das ist eine klassische Win-Win-Situation, habt ihr vielleicht ja auch schon mal gehört. Das heißt ja eigentlich nur ein riesiger Gewinn für mich, aber ein Haufen Arbeit für euch. Oder dieses Ding, meine Tür steht für euch immer offen. Aber mein Geist ist geschlossen, also niemals reinkommen, ja. Bin immer für konstruktive Anregungen, heißt, solange sie exakt meiner Meinung entsprechen. Oder schreiben Sie mir dazu doch mal eine kurze Mail. Das bedeutet, wenn du dir die Mühe machst, lese ich das vielleicht, aber wenn nicht, hat sich das Thema von selbst erledigt. Hände sind gebunden, heißt also, ich habe keine Lust, das weiter zu bearbeiten. Sobald wir wieder Budget dafür haben, gehen wir das sofort an. Auch ein sehr schöner Satz, hört man immer mal wieder. Heißt so viel wie, das wird niemals passieren. Oder das war eine strategische Entscheidung im Strategiekreis. Auch sehr lustig, wir haben einen Fehler gemacht. Das bedeutet aber, wenn ich das Wort Strategie nutze, klingt das eher ein bisschen gewollt. Das Wichtigste ist natürlich, wir haben auch ein Herz für Chefs, weil in Führungsetagen, da sind 6-mal häufiger Psychopathen beschäftigt als in allen anderen Berufen und im Leben ansonsten. Also insofern nehmen wir natürlich auch die Chefs mit auf in den Therapiekreis und heute sind wir einfach freundlich und denken uns unseren Teil, wie das ganze Jahr schon.

Chico. Macht auch Spaß, der Song. Mit Chico, DJ Goja, Jason Derulo und Melody. Das ist ein kultischer Song und gleich danach, wenn ich mit dem rechten Bein aufgehört habe zu wackeln, gewinnt ihr ein Popnacht-Package und vorher aber noch zwei Hits in einer Sekunde erkennen.

0: Es ist jetzt 0.21 Uhr, noch eine Gefahrenstelle von der A31. Da sind Menschen auf der Fahrbahn. Da passt ihr bitte auf, A31 Emden-Leer zwischen Nehemoor und Feenhusen. Hier ist die Popnacht.
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0: Die werdet ihr doch wohl erkennen. Also ich schicke euch erstmal ein gutes Energiefeld. Und die Erkenntnis, dass diese beiden Nummer 1 Songs jetzt sofort bei euch aufpoppen und ihr sagt, ach, das waren die. Aha, Konzentration. 07221 2011. Welche beiden Hits waren denn das, die heute Geburtstag feiern für ein Popnacht-Package?

Die Purple Disco Machine, aber da taste mal Luck. Das ist ein neuer Hit von der Purple Disco Machine, den wir gerade gehört haben. Jetzt wird es ein Hauch von Romantik. In dieser Show muss ja auch ein bisschen Romantik her. Let Her Go von Passenger. Eine Gefahrenstelle von der A226 Bad Schwartau in Richtung Travemünde. Da liegen Leitbaken, die gehören da auch nicht hin. Zwischen Dreieck Bad Schwartau und Lübeck-Dänischburg. Die Popnacht am Freitag.

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1: Es ist 0:30 Uhr.
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2: Bis zum Morgen ist es wechselnd bewölkt, stellenweise auch neblig. Es bleibt bei Tiefstwerten von 13 bis 6 Grad trocken im Westen. Der neue Tag bringt nach teils nebligem Start einen Wechsel aus Sonne, Wolken und 15 bis 21 Grad. Gegen Abend ziehen aus den Niederlanden erste Schauer auf. Das Wochenende wird dann wechselhafter und kühler. Samstag bis 15, Sonntag bis 13 Grad.
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3: Die A2 Oberhausen-Dortmund ist zwischen Gelsenkirchen-Buer und Herten wegen einer Feuerwehrübung bis 3 Uhr in beiden Richtungen gesperrt. Auf der A40 Essen Richtung Venlo ist im Kreuz Duisburg die Verbindung zur A59 Richtung Düsseldorf weiterhin bis zum 23. Oktober gesperrt. Die A565 Meckenheim Richtung Bonn ist in Höhe Bonn-Poppelsdorf wegen einer Baustelle bis 5 Uhr gesperrt.
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1: Und die am meisten unterschätzte Höchsttemperatur heute in Putbus bekommen wir 17 Grad. Hier ist die Popnacht. Mein Name Ben Sträubel und das Somber und Undressed.

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1: Die zwei Nummer 1 Hits heute am 16.10. Was waren da so los in der Musik? Niklas aus Hügelsheim, guten Morgen.
2: Moin.
1: Und du hast das sofort erkannt, was da vorbeigerauscht ist an dir, ne?
2: Ja, ja, genau.
1: Lass hören.
2: Einmal Red Red Wine und dann das zweite war One Moment at a Time.
1: Und würdest du denn auch die Interpreten noch nennen können? Das wäre mir ein Vergnügen.
2: Ich glaube Red Red Wine von UB40 und One Moment at a Time von Whitney Houston.
1: So ist das. Die grüßt aus der Cloud und freut sich auch darüber, dass du das mal so locker gelöst hast. Du fährst gerade mit deiner Partnerin vom fantastischen Spiel SC Freiburg gegen FK Jablonec. Ist ja für Freiburg gut ausgegangen mit 3-2. Und du als Freiburg-Fan, was würdest du sagen, was war denn der stärkste Moment oder der für dich aufregendste Moment im Stadion?
2: Ja, ich glaube, in der 50. war es, da war mal kurz für, ich glaube, schon 5 Minuten unterbrochen wegen Videobeweis, wo dann als Tor für Freiburg gezählt hat.
1: Okay, also siehst du, das ist natürlich immer so spannend, wenn es dann so knapp ausgeht, war das natürlich, aber die Unterbrechung war das Aufregendste. Da konntest du zumindest mal dich deiner Partnerin widmen in diesem Moment, ja, und die konnte ein wenig trösten. Seid ihr immer zu zweit im Stadion, oder?
2: Meistens.
1: Ja, also du hast sie nicht gezwungen oder so, oder umgekehrt.
2: Nein.
1: Dann ist es in Ordnung. Wie geht denn das weiter die Nacht noch? Oder hast du tagsüber was zu tun noch? Oder hast du frei heute an diesem Freitag?
2: Nein, wir arbeiten beide morgen.
1: Ja, was darfst du machen?
2: Ich arbeite im Büro und sie auch. Also,
1: im Büro ist egal was. Ne? Hauptsache im Büro, haben die Eltern gesagt.
2: Ja, genau.
1: Mach was Anständiges, dass du ein Dach über dem Kopf hast. Den Beruf wollen wir nicht nennen, hauptsache im Büro.
2: Ja. Genau.
1: Ich wünsche euch einen guten Heimweg, ne? Und schicke dir was zu. Bis bald. Ciao, ciao.
2: Danke dir. Ciao.

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Es ist 12:45 und wir haben noch zwei Gefahrenstellen. Einmal die A3 Oberhausen Richtung Köln. Da sind Fahrradfahrer auf der Autobahn zwischen Solingen und Dreieck Langenfeld. Und A7 Hannover in Richtung Hamburg. Da liegen Gegenstände zwischen Soltau Ost und Schneeferdingen.

American Girls, Harry Styles in der Popnacht, den Kreativen gehört die Nacht. Und Jürgen aus Friedrichshafen vielleicht, also der ein oder andere Kenner hat ihn schon mal gehört und liebt ihn auch. Also er hat schon auch eine Fanbase. Ich gehöre mit dazu. Jürgen war mal ein großer Marketingmanager, hat dann gesagt, ich möchte aber eigentlich Rockstar sein und das schon seit ich Kind bin. Und Kind war. Und jetzt hat er sich ein Kellerstudio eingerichtet und übt da immer kräftig, nimmt Sachen auf, schickt es auch mal vorbei mit der großen Beschreibung, dass er natürlich unsere Meinung auch da hören möchte. Und ich gebe das mal gleich zur Kenntnis, was er aus Wonderful Life von Black gemacht hat. Das ist von mir noch nicht gehört worden. Wir hören das, wenn dann gemeinsam. Gleich nach Giant Rooks und dem neuen Hit Slow Dance.

0: Brooks heißt Slow Dance for a Minute. Noch kurz mal Luft holen und dann ist Jürgen da.
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0: Jürgen aus Friedrichshafen hat ein Kellerstudio. Er träumt davon, ein Rockstar zu sein, irgendwann mal im Madison Square Garden ein großes Konzert zu geben. Und er hat heute Nacht sich einen Song vorgenommen, nämlich der kommt sofort nach diesem Falschfahrer, der uns da reingefahren ist jetzt. Ne? Aber hoffentlich nicht deswegen ein Falschfahrer auf der A44 Mönchengladbach-Aachen. Zwischen Alsdorf und Grenzübergang Lichtenbusch kommt ein Fahrzeug entgegen. Bitte äußerst rechts fahren, nicht überholen. Wir melden es, wenn die Gefahr vorüber ist. Auf der A44 Mönchengladbach-Aachen zwischen Alsdorf und Grenzübergang Lichtenbusch ein Falschfahrer unterwegs. Äußerst vorsichtig fahren. So, Jürgen aus Friedrichshafen, das hat er gemacht aus Black's Wonderful Life.

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1: Die Nachrichten mit Magdalena Dietz. Guten Morgen.
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1: Rauchen wird teurer. Das hat der Bundestag beschlossen. Details hat Pia Pietsch aus dem WDR aktuell Team.
2: Eine Packung mit 20 Zigaretten kostet im Moment im Schnitt gut 8 Euro. Im kommenden Jahr sollen es dann schon 9,10 Euro sein. Bis 2030 steigt der Durchschnittspreis laut Berechnungen auf 11,78 Euro. Das sind fast 4 Euro mehr als heute. Auch für E-Zigaretten wird es teurer. Auf einen Milliliter Liquid werden ab nächstem Jahr 38 Cent steuerfällig. Bis 2030 soll der Steuersatz auf 44 Cent steigen. Die Pläne sorgen für unterschiedliche Reaktionen. Vertreter der Tabakindustrie warnen, dass Raucher auf dem Schwarzmarkt oder auf unversteuerte Produkte aus dem Ausland ausweichen könnten.
1: Der Zugverkehr durch den Eurotunnel zwischen England und Frankreich ist am Abend kurzzeitig gestoppt worden. Grund war ein Unfall auf der französischen Seite. Kai Rienecker, WDR Paris.
3: Der Unfall ereignete sich außerhalb des Eurotunnels im Verladeterminal von Coquelles bei Calais. Nach Auskunft der zuständigen Unterpräfektin ist dort ein Kleinbus mit einem anfahrenden Güterzug zusammengestoßen. Dabei soll es 19 Verletzte bei den Businsassen gegeben haben, 2 davon wurden schwer verletzt. Bei den Businsassen handelte es sich um Lkw-Fahrer mit verschiedenen Nationalitäten, die von ihren Fahrzeugen zu den Personenkabinen transportiert wurden, um mit dem Zug nach London zu fahren. Der Zugverkehr durch den Eurotunnel wurde durch den Unfall nach Behördenangaben nicht größer beeinträchtigt.
1: Und das ist auch noch Thema. Die Internationale Energieagentur warnt davor, dass die Lager für Dieselkraftstoff schon vor dem Winter ungewöhnlich leer sind. Weil der Iran-Krieg andauert, prüfen mehrere Länder, ob sie nationale Treibstoffreserven freigeben. In einem Mehrfamilienhaus in Wuppertal ist eine Decke im Treppenhaus eingestürzt.

0: 9 Bewohner wurden per Drehleiter aus dem Haus geholt. In der Fußball Europa League hat Bayer Leverkusen auch sein 2. Gruppenspiel gewonnen. Beim polnischen Meister Lech Poznań siegte Leverkusen 4:0. Die Mehlschwalbe ist der Vogel des Jahres 2027. Fast die Hälfte der Stimmen bei der Publikumswahl wurde für den Zugvogel abgegeben. Die Mehlschwalbe ist unter dem Slogan auf gute Nachbarschaft zur Wahl angetreten. Sie ist ein sogenannter Gebäudebrüter und baut ihre halbkugelförmigen Nester aus Lehmklümpchen bevorzugt an geschützten Außenwänden, unter Dachvorsprüngen oder an Brücken. Und das war WDR aktuell. Das Wetter in NRW, bei Tiefstwerten zwischen 13 und 6 Grad bildet sich stellenweise Nebel. Wenn der sich morgens verzogen hat, gibt Sonne und Wolken im Wechsel und gegen Abend vom Niederrhein bis ins Münsterland erste Schauer. In Nettersheim bis 18 Grad, in Herford bis 19 und in Höxter bis 20 Grad. Und das Wochenende, das wird wechselhafter und kühler, am Samstag bis 15 und am Sonntag bis 13 Grad. Es ist 1.03 Uhr.
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2: Auf der A1 Münster Richtung Dortmund ist die Anschlussstelle Ascheberg bis 6 Uhr früh wegen Bauarbeiten gesperrt. Auf der A40 Essen Richtung Venlo ist im Kreuz Duisburg die Verbindung zur A59 Richtung Düsseldorf weiterhin bis zum 23. Oktober gesperrt. Die A565 Meckenheim Richtung Bonn ist in Höhe Bonn-Poppelsdorf wegen einer Baustelle bis 5 Uhr gesperrt.
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3: Mit Ben Streubel. Ich habe mich schon die ganze Zeit gewundert, was riecht hier so nach Sonnencreme. Es ist eine Handcreme, die wohl jemand vergessen hat. Eine aus dem Supermarkt sehe ich hier. Ich kenne die Marke. Aha. Panthenol Handcreme. Na gut, okay. Das muss irgendwie entfernt werden hier. Ich weiß nicht, wo ist Personal zum Handcreme entfernen? Ich mag den süßlichen Geruch nicht. Also, jetzt werden wir uns gleich mal ein bisschen abreagieren beim Klopfen, beim Lenkradklopfen. Ihr habt ja vielleicht eins vor euch oder hinter euch. 0722211. Wir suchen einen lauten Hit, euren Lieblingshit, den ich dann lauter spiele. Also, welchen Song würdet ihr gerne hören? 0722211.
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0: Die Hertz, stay. Silence, je suis in trance. Aber jetzt wird's laut.
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2: Hier in der Popnacht kommen die Vorschläge aus Berlin und Nordrhein-Westfalen. Evelyn aus Berlin, guten Morgen.
3: Guten Morgen.
2: Und du bist schon in den Weihnachtsvorbereitungen. Du strickst kreative Socken.
3: Ich stricke kreative Socken für meine Freundin. Ja.
2: Und du hast geschrieben, das sind Reste, die du verwehrt hast, die du überall gefunden hast.
3: Das sind Reste. Ich habe immer mal Reste von anderen Leuten bekommen und dann mache ich das jetzt für Weihnachten.
2: Aber die sind gewaschen worden vorher, die Socken von anderen Leuten. Die du
3: natürlich.
2: Ja, okay. Dann wünsche ich dir sehr viel kreative Kraft heute Nacht. Du hast dir ausgesucht von Rod Stewart, Young Turks.

0: Oder vielleicht auch einen ganz anderen. Joachim aus Remagen. Guten Morgen, Joachim. Oder nee, Peter ist es. Ah ja, der Peter aus Essen. So, jetzt haben wir hier verguckt. Peter?
1: Ja?
0: Ah, du bist da. Ah, du fährst zum Flughafen. Wohin? An welchen?
1: Köln-Bonn.
0: Und wo geht's denn dann hin?
1: Nach Mallorca, Cala Radiala.
0: Bist du ganz alleine oder mit Family oder Partnerin oder Partner?
1: Nee, ganz alleine.
0: Machst du das öfter mal alleine Urlaub?
1: Ja.
0: Und wie lange bleibst du?
1: 10 Nächte.
0: Gibt es irgendjemanden, den du zurücklässt, der sagt, warum hat er mich nicht mitgenommen?
1: Nein.
0: Okay, nein, dann kann man das auch machen. Aber Mallorca ist ja auch schön, ne? Muss man ganz klar sagen. Hast du da ein Haus oder machst du Hotel oder Zelt?
1: Hotel.

0: Du hast dir ausgesucht von Faithless Insomnia.
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0: Da macht man auch nichts falsch. Ne? Lenkradklopfer, Klassiker. Faithless Insomnia gegen Rod Stewart Young Tarks. Ihr entscheidet, was wir hier lauter spielen sollen. 07221 2011. Rod Stewart oder Faithless Insomnia. Tschüss, Evelyn, und dir einen guten Flug. Peter, ne? Ciao, ciao.
2: Danke.

0: Cool zu mir und cool zu dir. Marc Forsters neuer Hit in der Popnacht.
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0: Wir lösen es auf. Also die Vorschläge heute Nacht kamen aus Nordrhein-Westfalen und Berlin. Evelyn aus Berlin war für Rod Stewart und Young Turks. Peter aus Essen, der war für Faithless Insomnia und wieder einmal hat Faithless gewonnen. Das ist schon schwer natürlich, gegen diesen Songvorschlag anzukämpfen. 66% aller Anrufer bekommen keinen Schlaf, was ja auch nicht zu meinem Nachteil ist.

9.25 Uhr und da fährt kein Falschfahrer mehr auf der A44. Das ist eine Entwarnung für alle, die da unterwegs sind. A44 Mönchengladbach-Aachen zwischen Alsdorf und Grenzübergang Lichtenbusch.

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1: Macy Peters und My Regards, es ist 1.31 Uhr.
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3: Bis zum Morgen ist es wechselnd bewölkt, stellenweise auch neblig. Es bleibt bei Tiefstwerten von 13 bis 6 Grad trocken im Westen. Der neue Tag bringt einen Wechsel aus Sonne, mal mehr, mal weniger Wolken und 15 bis 21 Grad. Gegen Abend ziehen aus den Niederlanden erste Schauer auf. Das Wochenende wird dann wechselhafter und kühler. Samstag bis 15, Sonntag bis 13 Grad.
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4: Auf der A1 Münster Richtung Dortmund ist die Anschlussstelle Ascheberg bis 6 Uhr früh wegen Bauarbeiten gesperrt. Auf der A3 Köln Richtung Frankfurt ist die Anschlussstelle Siebengebirge bis voraussichtlich zum 17. Oktober gesperrt. Auf der A40 Essen Richtung Venlo ist im Kreuz Duisburg die Verbindung zur A59 Richtung Düsseldorf weiterhin bis zum 23. Oktober gesperrt. Die A565 Meckenheim Richtung Bonn ist in Höhe Bonn-Poppelsdorf wegen einer Baustelle bis 5 Uhr gesperrt.
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1: Und die am meisten unterschätzte Höchsttemperatur heute auf Wangerooge, da bekommen wir 16 Grad. Hier ist die Popnacht, ich bin Ben Sträuble.

0: Sean Mendes und Treat You Better. Vielleicht gibt's auch noch den einen oder anderen unter euch, der sich gerade noch mal anfasst und sagt, ach, ich bin ja noch auf dem Weg vom Fußballstadion nach Hause, vielleicht von Freiburg oder von Hoffenheim. Wir kehren mal kurz den Fußball des Abends zusammen. Die Freiburg-Fans, die sind im Stadion schon übermütig geworden. Freiburg hat am ersten Spieltag der Conference League ja gewonnen gegen FK Jablonec aus Tschechien. Auf einem Schild der Fans bei der Choreografie, da stand der Traum vom Titel bleibt. So, im Mai haben sie ja erst das Finale der Europa League verloren. Wie findet Mittelfeldmann Maximilian Eggestein eigentlich diesen Bild von diesen Wunsch von diesem Schild?
1: Die Fans dürfen träumen. Wir wollen schon realistisch rangehen.
0: Ja, immer gut, ne? Träumen erlaubt. Ist doch schön. Für Hoffenheim, da lief es in der Europa League nicht so gut. Zu Hause 2-3 verloren gegen Beşiktaş Istanbul. Es war tatsächlich das dritte Mal in Folge, dass 2-3 verloren wurde. Cheftrainer Christian Ilzer mit einer kurzen Analyse dazu.
2: Wir sind enttäuscht. Es nervt.
0: Ja, so, mehr muss man auch nicht sagen, ne? Die schauen wahrscheinlich hoffnungsvoll auf das Bundesligaspiel am Wochenende gegen Gladbach. Gladbach steht auf dem letzten Tabellenplatz und hat immer noch keinen Punkt geholt. Noch einen schnellen Glückwunsch auch nach Leverkusen. 4-0 gewonnen am frühen Abend gegen die Polen Lech Posen. Und ausführliche Analysen zu den Spielen gibt's auf sportschau.de, also was zu feiern in Freiburg. Dieses 3-2 gegen FK Jablonec und ein bisschen traurig, ein Tränchen kullert immer noch in Hoffenheim. Bei diesem 2-3 gegen Beşiktaş Istanbul hier

auf Barnes Beck und Loose Sand in der Popnacht. Es ist 1.46 Uhr auf der A9 Halle Leipzig in Richtung Berlin. Da steht ein defekter LKW auf der Fahrbahn zwischen Tourland und Dessau Süd. Ein schöner Song für Helmut Hintersteiner aus Linz. Der hat eine WhatsApp geschrieben, die kann ich nicht so genau einordnen. Er schreibt, ich zahle mit Karte und gebe Trinkgeld in Bar. Das mache ich seit vielen Jahren. Das ist ein Punkt. So. Keine Ahnung, ich habe gar keine Frage dazu gestellt, aber ich meine, vielleicht ist es so eine Art Jeopardy, ne? Da kommt die Antwort und ich muss mir die Frage ausdenken jetzt. Ne? Was machst du eigentlich mit Karte und Bargeld? Aber den Song hat er sich ausgesucht und der ist doch ganz cool.

0: Free Lover, Philipp Bailey und Phil Collins in der Pop-Nacht. Den kreativen gehört die Nacht, aber auch denjenigen, die ein bisschen so unterhalb des Kommunikationsradius sich bewegen möchten. Das nennt man Funken. Da muss es erst wieder jemanden geben, der das abhören kann, weil niemand denkt, dass noch jemand funkt. Aber einen haben wir dabei übersehen, nämlich René aus Wehrheim. Guten Morgen, René.
1: Ja, grüß dich, Benni.
0: Du hast ja ein CB-Funkgerät zugelegt, das du gerade installierst. Wie schön.
1: Ja.
0: Ja, ist das sowas, was so eigentlich nur 2 Kilometer weit geht, oder?
1: Nee, also so mindestens 10, 20 Kilometer, denke ich mal.
0: Ja, und hast du eine Antenne auf dem Dach dazu?
1: Nee, ich habe mir im Garten das hingestellt, so ja. Mit so einem, ja.
0: Funkturm.
1: Nein, eigentlich ist es so ein, wo du die Winterräder.
0: Winterräder, so, du meinst Autoreifen oder was?
1: Ja, genau. Und dann habe ich mir da so noch ein paar Alustangen draufgestellt.
0: Auf die Autoreifen?
1: Nein, auf den Ständer einfach.
0: Mhm. Ich habe so richtig keine Vorstellung, ehrlich gesagt. Also du auf die
1: Winterräder.
0: Also musst
1: du vorstellen...
0: Ist ja nicht schlimm. Okay, du hast auf jeden Fall eine große Antenne. Und jetzt hast du dieses CB-Funk. Wen funkst du denn da an?
1: Ich bin noch am Suchen. Also ich habe bisher 3 Leute gefunden, die auch in der Umgebung von 20 Kilometern noch am Funken
0: das
1: sind.
0: Das ist doch super. Und was sind die Themen, die man da bespricht?
1: Ja, einfach so, hallo, ihr Boomer, seid ihr auch noch da?
0: Ach so, das ist dann Anspruch, Ansprache. Also, hallo, ihr Boomer, seid ihr auch noch da?
1: Nee, das sind ja die das noch nutzen. Also seit WhatsApp und Co. Ist ja...
0: Also das hat so ein bisschen was von Walking Dead, ehrlich gesagt, so diese ganze Situation,
1: genau.
0: Die du mir gerade beschreibst. Und ich stelle mir so eine Bude vor mit diesen Winterreifen, die da liegen, alles verrostet, da sind Antennen aufgebaut und dann sitzt da jemand rum und hallo, ihr Boomer, seid ihr da? Hört mich jemand?
1: Nee, aber ja. Benni, überleg mal andersrum, wenn Internet ausfällt...
0: Ja,
1: wer kann dann noch miteinander kommunizieren?
0: Ja, dann bist du der Prepper, der gewinnt. Dann, dann besorgt mir auch so ein Ding, dann funke ich mit dir, ne? Ach, wo gibt's denn hier noch eine Dose?
1: Nee, ich hab von Benni gehört über 3 Stationen, dass er gesagt hat, ihr habt eine gute Nacht. Und wir können zwar keine Musik abspielen, weil MP3 funktioniert nicht.
0: Hab ich das gesagt? Ich?
1: Nein,
0: das ist dein Horror. Deine Horrorvorstellung ist das. Du bist auf jeden Fall vorbereitet. Ich weiß, wo ich dich finde. Ja, also René in Wehrheim wird uns für uns sorgen, dass wir Kommunikation betreiben. Ich spiele deinen Lieblingssong, der kommt nicht aus dem Funkgerät. Ciao, ciao.

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1: Die Nachrichten mit Magdalena Dietz. Guten Morgen.
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1: Die Internationale Energieagentur warnt davor, dass Dieselkraftstoff bis weit ins kommende Jahr knapp bleiben könnte. Schon vor Beginn des Winters seien die Lagerbestände ungewöhnlich stark abgebaut. Anne-Kathrin Petri-Beck berichtet.
2: Das hat in erster Linie damit zu tun, dass die Dieselproduktion wegen des Iran-Kriegs zurzeit insgesamt eingeschränkt ist. Auch andere Energieexperten und sogar Banken warnen vor möglichen Engpässen. Um die Lage jetzt etwas zu entschärfen, prüfen die Mitgliedsländer der Internationalen Energieagentur, ob sie Öl und Diesel aus ihren nationalen strategischen Reserven freigeben können. Denn die Nachfrage nach Diesel dürfte jetzt während der Heizsaison hoch bleiben.
1: Zigaretten sollen in Deutschland in den nächsten Jahren deutlich teurer werden. Der Bundestag hat für die schrittweise Erhöhung der Tabaksteuer gestimmt. Felix Wessel aus dem WDR Aktuell-Team.
3: Die Bundesregierung will nach eigenen Angaben dafür sorgen, dass die Menschen in Deutschland gesünder leben und sie will zugleich Mehreinnahmen erzielen. Für das kommende Jahr werden zusätzliche Steuereinnahmen von 1,5 Milliarden Euro erwartet. Zigaretten werden mit dem neuen Gesetz deutlich teurer. Bis 2030 könnte der Preis für eine 20er-Schachtel im Schnitt auf 11,78 Euro steigen. Steigerungen sind außerdem für Zigarren, Zigarillos und Wasserpfeifentabak geplant. Und auch Vapor sollen künftig mehr zahlen.
1: Und das ist auch noch Thema. In den USA sind bei einem Attentat an einer Grundschule in Oregon 5 Menschen getötet worden. Ein Teenager hatte um sich geschossen und dabei 3 Kinder und einen Erwachsenen getötet. Der Angreifer selbst wurde kurz darauf erschossen, angeblich von einem Passanten. Der Zugverkehr durch den Eurotunnel zwischen England und Frankreich ist am Abend kurzzeitig gestoppt worden. Ein Kleinbus war auf französischer Seite kurz vor dem Tunnel mit einem anfahrenden Güterzug zusammengestoßen. Dabei wurden 19 Businsassen verletzt. In Mexiko sind 6 beliebte Badeseen gesperrt worden. Nach dem Tod eines Wasserskilehrers wurde in den mexikanischen Seen ein seltener Einzeller nachgewiesen, die sogenannte hirnfressende Amöbe. Einige Schüler in Netphen haben schon früher Herbstferien als andere, denn an ihrer Schule hat ein größerer Stromausfall einen ganzen Gebäudetrakt lahmgelegt. Der Unterricht wurde für fast alle Jahrgänge gestrichen, nur die 5